0: ist der Streit um die Straße von Hormuz, die vom Iran blockiert wird. Die USA verlegen derweil weitere Kampfjets in die Region. Das Wetter heute Montag, es gibt viel Sonnenschein mit Quellwolken, vor allem über den Bergen. Die Temperatur um 25 Grad, im Süden bis 30 Grad. Und das waren die Nachrichten von Radio SRF. Verantwortlich ist heute Nacht Patrick Seiler. Verkehrsinfo SRF von 2.04 Uhr A9, Vevey Richtung Martigny zwischen B-Süd und Saint-Maurice. Verkehrsbehinderung wegen eines Fahrzeugbrandes.
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4: Heute wieder mit mir, Joni Merz, und wir haben auch heute wieder eine Best-of-Folge. Wir sind in der Sommerpause in diesem Podcast und ich hoffe aber, das spürt man gar nicht so richtig, weil wir eben jede Woche nochmal eine Folge raushauen und wir finden, hey, die lohnt sich, die wollen wir nochmal dir weitergeben zum Hören und dir ans Herz legen. Und für heute habe ich meine Spezialfolge nochmal rausgepackt, die ich gemacht habe. Weil es geht in diesem Podcast 11 Minuten Bibel wirklich um die Bibel an sich, um das alte, verstaubte Buch oder eben vielleicht doch nicht so verstaubt. Ja, ich habe darüber geredet, was hat denn das Buch noch heute für eine Relevanz? Mein Gast ist Pfarrerin Sarah Römer, reformierte Pfarrerin, und wir haben ja ein bisschen mehr als 11 Minuten darüber diskutiert. Schön, bist du in dieser Folge mit dabei. Ja, herzlich willkommen, Sarah.
5: Danke vielmals.
4: Hier im Podcast. So als Theologin, Pfarrerin in einer reformierten Kirche, ich nehme an, du wirst etwa die mal die Bibel in der Hand haben, dich mit dem Buch beschäftigen. Sag mir, wie wichtig ist dir das Buch?
5: Für mich ist die Bibel wie Grundlage für mich persönlich als Mensch, aber auch für mein theologisches Arbeiten. Mir ist es wichtig, einfach, dass es nicht irgendwie von mir auskommt, das, was ich sagen kann, sondern tatsächlich ja, ein Gewicht hat und ja, einfach auch so einen Ewigkeitswert hat. Das sind jetzt ein bisschen komplizierte Begriffe.
4: Aber das heisst, das Buch gibt dir weh, wenn du sagst Gewicht. Es ist wie deine Grundlage, deine, könnte man vielleicht auch sagen, fast wie eine Quelle, wo du deine Gedanken daraus nimmst,
5: genau.
4: Für Predigten, für Gespräche.
5: Genau, oder einfach auch eine Leitlinie im Leben, wo man immer auch wieder darauf zurückkommen kann, wo ja so vielfältig und divers ist, wo in verschiedene Lebenssituationen hineinspricht, ja, wo man einfach merkt, das ist ein Wort, das nicht einfach im Jetzt ist, sondern auch schon eine riesige Geschichte hat und schon ganz viele verschiedene andere Leben beeinflusst hat. Genau.
4: Und also wenn du das gerade ansprichst, das Wort, die Bibel hat eine riesige Geschichte. Wir reden hier von 2000 Jahren und mehr, wenn wir auch an das Alte Testament zurückdenken. Jetzt könnte man ja sagen, ja komm, das ist einfach alter Kaffee, das ist ein altes Buch, das lassen wir verstauben im Regal. Weißt du, warum? Wenn du das müsstest zusammenfassen, warum sollten wir das heute lesen?
5: Es ist Gott, der mit verschiedenen Menschen Geschichten geschrieben hat. Und er schreibt natürlich auch heute noch Geschichten, wo wir wie das lesen und auch davon lernen können, wie Gott ist. Mhm. Wie er eben Menschen begegnet ist, wie er ihnen geholfen hat, sie begleitet hat in ihrem Leben. Wo ja, uns ganz vieles einfach zeigt, wie der Gott ist. Und das ist das, was ich finde, macht es spannend. Es ist nicht in dem Sinn einfach vergangen und vorbei. Also Geschichte ist vergangen und vorbei, aber Gott, der ja immer noch lebendig ist und wo wir merken, dass der Gott, der lebt, sich nicht verändert und auch heute noch mit auch uns möchte Geschichten schreiben. Mhm. Und uns auch begegnen und uns helfen, unterstützen.
4: Genau. Also es ist, wenn ich dir so zulasse, für dich quasi wie ein Handbuch oder eine Möglichkeit, dass wir, wenn wir zum Beispiel Fragen haben an Gott oder wollen herausfinden, wie er ist, dann können wir dort nachlesen.
5: Genau, ja. Unter anderem, ja. Und ich finde es halt schön, es sind nicht in dem Sinn nur so Text im Sinne von «mach das, mach das, mach das», sondern praktisch im Leben, wie hat er Abraham geholfen, wie hat er ihn unterstützt, ihn begleitet, auch in schwierigen Momenten ihm beigestanden, ihm zum Beispiel eben auch Traum oder Visionen gegeben für sein Leben, wo Gott auch heute noch Menschen möchte geben. Mhm. Ja.
4: Jetzt, wenn du das gerade ansprichst, eben in der Bibel so eine Figur wie ein Abraham, der erlebt eine Geschichte mit Gott und wir lesen die heute, ein paar tausend Jahre später, und haben manchmal das Gefühl, das hat auch etwas mit unserer Geschichte zu tun oder mit mir persönlich vielleicht zu tun. Weißt, dürfen wir das, so Texte, die eigentlich, sage ich mal, für einen Abraham vielleicht geschrieben worden sind oder aus dieser Geschichte, einfach so für uns heute übernehmen?
5: Also ich glaube, man muss wirklich aufpassen, oder? Es geht nicht darum, dass man eins zu eins jetzt irgendwie nimmt. Gott sagt ihm ja, verlassen dein Heimatland, gang in ein anderes. Dass man nicht jetzt heute das lesen und sagen, das wird Gott mir jetzt heute auch sagen.
4: Also ich muss quasi auch mein Heimatland verlassen. So.
5: Genau. Sondern, dass man die Geschichte lesen in dem Kontext, wo sie drin ist und dass eben Gott zum Abraham in dieser Zeit, in dieser Situation, wo er drin ist, spricht. Und dass wir nachher aber zum Beispiel für uns rausnehmen, ah, Gott ist ein Gott, der redet, der auch ganz konkret zu mir in meiner Situation kann reden kann. Und ja, wo mir begegnen kann in Träumen oder eben auch durch Worte aus der Bibel oder durch andere Menschen und wo mir Weisung mit auf den Weg geben will. Das ist zum Beispiel etwas, glaube ich, was ich jetzt aus dieser Geschichte könnte rausnehmen könnte. Ja.
4: Ja, also mehr so, wenn ich dich richtig verstehe, mehr so ein Grundprinzip hinter einer Geschichte vielleicht entdeckt, wo man dann übernehmen kann.
5: Genau, ja.
4: Weißt du, und wo gibt es denn, oder gibt es nicht auch Textstellen, wo man sagt, die sind jetzt wortwörtlich so und gelten heute noch? Und an anderen Orten nimmt man vielleicht ein Prinzip aus. Also ich stelle mir jetzt einfach vor, eine Person, die die Bibel das erste, das zweite Mal auftut und merkt, du hast alte Texte, ja, was gilt denn jetzt heute noch und was war vielleicht damals und nur ein Prinzip gewesen? Weißt, wie kann man mit dem umgehen? Gibt es irgendeine Formel, wo man das kann prüfen oder wie?
5: Also ich glaube, man kann durch alle Texte in der Bibel etwas von Gott lernen, so was ihm wichtig ist. Zum Beispiel, vielleicht kennen wir die Genealogien. Also zum Beispiel, der hat den gezeugt, der hat den gezeugt, der hat den gezeugt. Und dort würde man vielleicht sagen, ja, das ist doch langweilig und das betrifft uns überhaupt nicht.
4: So Geschlechtsregister, genau. Sagen auch, oder? In der Bibel, ja.
5: Genau. Und dort, dass wir wie realisieren, aha, Gott ist jede einzelne Person auch wichtig. Mhm. Gott hat mit all denen auch Geschichten geschrieben, kennt die mit Namen, sie sind ihm nicht einfach egal, man ist nicht einfach irgendwie ein Haufen an Leuten, wo man vergisst, sondern die sind wirklich da namentlich auch erwähnt. Und ich glaube, darum, man kann aus jeder Geschichte auch etwas lernen, aber ich glaube auch, es gibt wie Textstellen, die relevanter sind und andere, die weniger sind. Zum Beispiel die 10 Gebote, wo wir heute würden sagen, mal, die haben eins zu eins noch ihre Gültigkeit.
4: Aber wenn ich dort gerade den Fiat, oder? Ja. 10 Gebote ist ja auch ein Moment in der Bibel, wo Gott wie direkt gesprochen hat zu einem Mose.
5: Ja.
4: Weißt, ist das vielleicht noch etwas, wo man festmachen kann, dass man dort, wo es irgendwie in der Bibel heisst, Gott spricht, Doppelpunkt, dass das etwas ist, wo allgemeiner gültiger wäre? Oder würdest du jetzt sagen, ah nein, das kann man so nicht sagen?
5: Ich glaube, ich würde es so nicht sagen. Es ist einfach, zum Beispiel gibt es ja auch die Gebote, die für Israel gegolten haben, für das Volk Israel, die Gebote, was sie, wenn sie sollen opfern sollen, die Rituale. Und zum Beispiel aus denen, dass wir nicht das Gefühl haben, ja, das ist ja alter Kaffee, das ist für den gewesen, sondern dass wir realisieren, aha, Gott ist es so wichtig, dass er und sein Volk oder die einzelnen Menschen eine gute Beziehung haben, dass er will, dass all das, was uns trennt, aus dem Weg geräumt wird. Und dass er das wie heute auch noch will, dass wir immer auch wieder umkehren zu ihm, die Beziehung wieder in Ordnung bringen. Mhm. Ich glaube, das kann man aus dem nehmen. Und gleich gibt es wie verschiedene Zeitepochen, zum Beispiel die Epoche, wo Gott einen Bund hatte mit dem Volk Israel, wo ein Stück weit für den Gulden hat. Und jetzt eine Zeitepoche, wo Gott sich zeigt, Und der Bund schließt durch Jesus, wo jede Person, die an Jesus glaubt, auch in die Beziehung zu Gott kann kommen, wo wie ein anderer Bund ist und darum auch wie andere Gesetzmäßigkeiten gelten. Mm. Ich glaube, ich würde es wie so erklären, dass es allenfalls ist ein bisschen Erfahrung, oder? Was es braucht, um sich zu überlegen, inwiefern gilt jetzt der Text noch und inwiefern nicht mehr. Das, was ich würde empfehlen, ist, dass man im Neuen Testament anfängt zu lesen, zum Beispiel im Lukas-Evangelium, und liest eben, wie der Bund durch Jesus zustande gekommen ist und was für uns heute gilt. Aber dass man wie die alttestamentlichen Texte nicht einfach aussen vorlässt, sondern wie realisiert, aha, ganz vieles, was wir heute haben, verstehen wir viel besser, indem wir eben den alten Bund, das Alte Testament auch kennen. Mhm.
4: Aber wenn ich dir jetzt so zulasse, dann weißt, was würdest du sagen auf die Frage, was ist denn die Bibel? Ist die Bibel eine Sammlung von Lebensberichten, Geschichten, Reiseberichten? Oder ist die Bibel, man sagt manchmal auch, das ist das Wort von Gott, das ist wie so eine Art das Diktat, das vom Himmel gefallen ist? Wo würdest du die Bibel dort einordnen?
5: Ich würde wie sagen, die Bibel ist das, dass sich Gott zeigt hat, den Menschen. Und dass das eben durch verschiedene Geschichten passiert ist, auch durch Propheten, Worte, die aufgeschrieben worden sind, durch Geschichten von Jesus, die aufgeschrieben worden sind, durch all das, dass sich Gott dadurch uns Menschen wie gezeigt hat. Mhm. Und eben, dass das anhand von verschiedenen Gattungen auch passiert ist, oder auch Psalmen, oder also so Liedtext, Gebetstext. Aber dass wir durch diese Texte durch wie Gott besser kennenlernen können.
4: Also das Motiv ist wie, es geht auch um Beziehung.
5: Genau.
4: Irgendwo, dass man ihn näher kennenlernt, anfängt zu verstehen, eine Beziehung kann aufbauen. Und für das können wir die Texte lesen. Jetzt, es ist ja, das vorhin schon kurz erwähnt, eine Sammlung von verschiedensten Texten von Menschen geschrieben, aufgeschrieben aus ihrer Perspektive. Was macht das mit dir als Pfarrerin? Hast du manchmal nicht das Gefühl, vielleicht, ja, das ist jetzt einfach ein bisschen menschlich, das hat jetzt einfach ein Mensch geschrieben? Oder was gibt dir das Vertrauen, dass das irgendwo auch den göttlichen Anteil beinhaltet?
5: Ich glaube, es ist sicher ein Vertrauen, das ich irgendwo einfach auch gebe. Es ist aber auch, wenn man die Bibel liest, dass es wie so einen roten Faden durch alles durchgibt, wo man realisiert, eben, es geht um die Liebe, die Gott einem Menschen gezeigt hat. Gott, der den Menschen liebt. Gott, der sich wünscht, dass er zurückgeliebt wird. Der sich auch wünscht, dass wir uns annehmen können und auch einander in dem Sinn mit dieser Liebe begegnen. Ich habe das Gefühl, das ist wie so der Leitfaden durch die ganze Bibel. Und je tiefer man auch die Bibel versteht, und ich würde auch nicht sagen, dass ich alles verstehe, ich glaube, desto mehr realisiert man auch von dieser Liebe, die auf diesen verschiedenen Seiten zu finden ist. Sicher aber auch in unterschiedlichen Zeiten, wo es manchmal wie auch darum geht, dass man sich eindenkt in diese Zeiten, wo vielleicht zum Teil für uns auch nicht mehr alles ganz stimmig ist. Aber es eben wie darum geht, dass man ja, Gott auch vertraut, dass er, auch wenn wir heute nicht mehr alles eins zu eins können verstehen oder vielleicht auch nachvollziehen, dass er es gut gemacht hat und gut gemeint hat mit der Menschheit.
4: Und irgendwo, ja, ich finde schon, und irgendwo auch Vertrauen darauf, dass wir reden dort manchmal auch von dieser Inspiration, dass irgendwie inspiriert ist von Gott, was die Personen, also ich meine, ich bin selber auch als Pastor geschafft, in dem Sinn, mich viel mit der Bibel beschäftigt. Und ich habe das wie selber auch gemerkt, irgendwo Gott, wo durch die Texte zu mir redet. Also das finde ich schon auch noch faszinierend an der Bibel. Irgendwo, wenn ich ein anderes Buch lese, dann läuft ganz vieles über den Verstand. Und bei der Bibel merke ich immer wieder, es packt irgendwie auch mein Herz. Wie geht es dir bei dem?
5: Ja. Oder zum Beispiel, wir haben jetzt, in diesem Jahr ist ja so wie die Jahreslosung, siehe, ich mache alles neu. Mhm. Und dann könnte man sagen, ja gut, das ist jetzt einfach ein Wort. Aber gleich, dass man wie realisiert, ah, das ist jetzt etwas, wo Gott zusagt für das Jahr oder man kann es für sich in Anspruch nehmen, muss nicht. Und dass man realisiert, es hat wie eine andere Dimension, wie eine andere Tiefe, wie jetzt irgendwie ein anderes Sprichwort hätte oder ein anderes menschliches Wort. Ja, ich glaube auch, es ist, wenn man die Bibel liest, ich weiß nicht, wie es dir geht, aber dass man ganz oft auch so in eine Ruhe reinkommt, dass man in eine Gelassenheit findet, wo man sonst beim Lesen von anderen Büchern weniger hat, glaube ich.
4: Ja, ich kenne das irgendwie auch. So manchmal das Gefühl, es ist wie so, es könnte so ein Moment sein, im Auge von einem Sturm, wo es rundum manchmal im Alltag stürmt. Und dann merke ich auch immer wieder, wenn du einen Moment findest, wo du das Buch auftun kannst, glaube ich, es hat auch zu tun mit einer inneren Einstellung. Ich mache mich jetzt auf, das Buch zu lesen und darin einzutauchen.
5: Ja.
4: Weißt, gibt es noch irgendein Müsterli von dir, wo du merkst, da ist das alte Buch, wenn wir es jetzt mal so eben in Anführungs- und Schlusszeichen sagen wollen, hat für mich so stark ins Leben hineingeredet. Da habe ich irgendeinen Bibeltext entdeckt und ich gemerkt habe, der hat so viel zu tun mit mir im Heute. Gibt es da etwas, wo du merkst, ah ja, stimmt, da?
5: Ja, ich habe mal eine Zeit gehabt, wo ich eine Aufgabe hatte, die fast nicht zu bewerkstelligen war. Und ich war sehr nervös und habe immer daran studiert. Und dann hatte es ein Bibelwort, das mich in dieser Situation so wie durchgeführt hat, durch das Ganze. Und zwar, dass Gott dort wie zusagt, dass der Friede von Gott in unseren Herzen soll regieren soll. Dass er wie so das Kommando soll übernehmen soll. So habe ich es mir dann so ein bisschen probiert auszudeutschen. Oder so, der Chef von uns soll eigentlich immer der Friede sein. Und jeder Gott hat gesagt, schau, aber du siehst, es ist so mühsam und es geht so gar nicht. Das ist überhaupt nicht so im Moment bei mir. Und dann habe ich das Gott immer wieder mal gesagt, im Gebet auch. Und irgendwann habe ich einen neuen Bibelvers bekommen, oder wie, das ist mir so im Kopf einfach aufgekommen, wo ganz am Anfang, wo der Nachfolger von Moses ja der Josua war. Und dort gibt es so ein Wort, das wie Gott sich hinter Josua stellt und sagt, schau, bist mutig, geh vorwärts. Und dann ist mir wieder das Wort gekommen und dann habe ich realisiert, ah, okay, ich glaube, der Weg, wo ich mir immer am Überlegen war, wie soll ich das machen, der ist der richtige. Und genau, dann habe ich das auch wirklich so gemacht und es ist alles gut gekommen. Genauso, wie es Gott wie zugesagt hat. Und für das, oder in dem Moment habe ich realisiert, stimmt, also Gott spricht, ich glaube, auch durch andere Worte, oder? Auch durch Worte, die er uns ganz konkret zusagt, aber er spricht auch durch Worte aus der Bibel, die er uns wieder erinnert und sagt, schau mal, da habe ich doch dort dazu gesagt, das gilt jetzt auch für dich heute. Und gleich glaube ich eben wie nicht, oder, dass man einfach die Bibel aufschlägt und sagt, schau, mit dem Fingerprinzip, ich schaue jetzt einmal.
4: So fast ein bisschen horoskopmäßig drin geht.
5: Ja, genau. Sondern, dass es wie Gott ist, wo zu uns redet, zu unserem Geist redet und wie sagt, schau, das Wort ist jetzt für dich das Richtige in diesem Moment. Das ist vielleicht auch ein bisschen speziell.
4: Ja, aber ich verstehe es auch ein bisschen als Einladung, das irgendwie auch auszuprobieren, oder?
5: Ja.
4: Irgendwo in die Beziehung hineinzugehen mit dem Gott und zu sagen, komm, ich meine, das kann man ja auch durch ein Gebet machen, herhocken und sagen, hey, ich will mich jetzt eintauchen und ich bete, dass du zu mir redest.
5: Genau. Ich glaube, es hilft auch, eben, wenn man dann zum Beispiel einen Psalmtext liest und zum Beispiel probiert auch irgendwie weg von dem, was einem gerade beschäftigen kommt, dass man wie so ein kleine Ruhe reinkommen kann. Dass es nicht ist, dass man, weiß auch nicht, voll von den Gedanken und was man noch alles sollte, hinsetzt, ein kurzes Gebet spricht und dann irgendwie immer noch an dem umdenkt, sondern dass man wirklich sich auch mal Zeit nimmt, vielleicht eine Kerze anzündet, sagt, doch, ich nehme mir jetzt die Viertelstunde und ich lese jetzt den Text aus den Psalmen und bin nachher einen Augenblick still. Genau, mir hilft das. Ja.
4: Danke vielmals, Sarah, für die ganz praktischen Tipps und auch für den Einblick persönlich bei dir.
5: Danke.
4: Dass du da Gast gewesen bist in dieser Spezialfolge. Und ich danke auch fürs Zuhören an dieser Stelle, bei dieser Spezialfolge. Es geht dann nächste Woche wieder weiter mit 11 Minuten Bibel, wo wir dann wirklich uns auch wieder an die 11 Minuten halten von der Redezeit und uns drin einknündeln in Bibeltexten. Da darfst du so gerne wieder einschalten. 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Danke vielmals an dieser Stelle.
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4: 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Jetzt haben wir hier auf Live-Channel für euch in dieser Stunde noch mehr Gedanken zu Bibeltext. 4 Folgen aus unserer Rubrik «Aus der Bibel» haben wir parat gemacht. «Aus der Bibel» gibt es hier bei Live-Channel vom Montag bis Freitag auch regelmässig im Morgen- und Abendprogramm. 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
1: Wir lesen heute im Epheser 4, Vers 2 und Gedanken geben uns Matt und Troel Studer.
2: Seid freundlich und geduldig. Gebt andere nicht so schnell auf und dient einander in selbstloser Liebe.
3: Freundlich sein. Das ist für mich ein gutes Stichwort, weil ich eigentlich ungern freundlich bin, aber ja. so schnell ist der Tonfall weg, oder? Also wenn ich keine Geduld mehr habe, vor allem wenn meine eigenen Ressourcen aufgebraucht sind, oder? Dann werde ich ungeduldig und unfreundlich. Und dann ist es ja eine Art, das finde ich gut, wie das da gesetzt ist, mit dem «Gebt andere nicht so schnell auf». Also so, dass die innere Einstellung, ah, der schafft es eh nicht. Ah, oh, jetzt hat er schon wieder. Das passiert ja im Alltag natürlich mega viel mit den Kindern. Oder auch in langen Beziehungen, wie wir eine führen, da ist man vielleicht nicht immer gleich geduldig mit den Schwächen vom anderen, die man schon vielmal erlebt hat.
4: Ja, ich glaube, es ist ein Unterschied, wenn man nach außen freundlich ist, wo man vielleicht eher mal
3: sich Mühe gibt,
4: so ein bisschen seine Rolle reingibt und freundlich ist als Schweizer sowieso, gell? Mhm. Aber in diesen Beziehungen, wo es wirklich darauf ankommt. Und wenn ich den Vers lese, denke ich einfach, es ist mega schön, aber es ist auch mega schwierig. Und ich weiss, mir hilft es halt mega zu vorstellen, dass Gott ist ja genau so mit uns, er geht uns nicht auf. Und es gibt so einen Vers im Alten Testament, er tut eine glimmende Tocht nicht auslöschen. So, die glimmende Tocht ist eine Kerze, die noch ganz, nur noch fein, vielleicht hat sie noch ein bisschen Glut, nur noch dran. Dann könntest du sagen, ja, die ist jetzt eigentlich fertig, oder? Ich finde, es ist eine Ermutigung, aber gleichzeitig ist es auch eine mega Aufgabe für uns Menschen, dass wir einander nicht aufgeben.
3: Ja,
4: in Sachen, eben in Beziehungen. Ich denke auch mit Freunden, wo man unterwegs ist und man sich vielleicht nicht immer versteht.
3: Ich glaube, dass sogar mein Vater eine ganz wichtige Geschichte in seinem Leben erlebt hat, dass er hat einen Seich gemacht und er ist wirklich von seiner ganzen Freunden-Community wie so ein bisschen ausgeschlossen wurde, aber sure. Einer hat ihn nicht aufgegeben. Und das hat ihm Kraft gegeben, um wieder aufzustehen und irgendwie wieder Selbstwert oder so wieder aufbauen.
4: Ja, schön.
3: Ja, mega schön. Und ich glaube, er gibt das jetzt auch weiter. Also, wie wichtig, dass wir das einander irgendwie können schenken.
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1: Heute lesen wir im Neuen Testament, in Matthäus 23, Vers 11. Und Gedanken geben uns Matt und Troel Studer.
2: Wer allen anderen dient, wird der Größte unter euch sein.
3: Ich bin im Mai mit ERF Medien auf einer Reise auf einem Kreuzfahrtschiff. Und dort sind wir bei einem Schloss von Napoleon. Ich weiß nicht, ob er mehrere gehabt, aber das eine Schloss sind wir anschauen. Und es ist einfach, es ist gewaltig gewesen, das Schloss. Mhm. Die Ausmaße, schon nur Gärten, also da könntest du dich einen ganzen Tag lang drin verirren. Und mir ist so reingekommen, das ganze Schloss und alles drumherum ist so auf eine Person zentriert, auf den König, den Napoleon. Und alle Leute haben einfach müssen für ihn quasi. Und früher ja auch, all die Sonnenkönige und so, oder die Ludwigs, wie sie geheißen haben. Und bei Jesus oder bei Gott, in seinem Königreich, ist es wie gerade umgekehrt, oder? Also da ist nicht, hey, ich bin so gut und alle dienen mir und schauen für mich, sondern ich, der Größte, schaue für die anderen.
4: Mhm.
3: Finde ich cool, ja.
4: Also er ist quasi das Vorbild für das, was er da sagt. Das ist ja aus der Bergpredigt der Satz. Der, der bei euch allen anderen dient, wird der Größte unter euch sein. Er ist von Gott quasi gross. Also mir kommt damals einfach ein bisschen, zum Beispiel, also ich habe mein Thema, ich frage mich, wie kann man jemand immer sein, der immer allen anderen dient und nie schaut für sich selber? Also zum Beispiel habe ich Mühe mit jemandem, der immer mega hilfsbereit ist und einem immer hilft, wenn man fragt. Aber wenn ich dann dem Menschen zum Beispiel einen Tee anbiete oder irgendwie auch etwas lieb tun, dann wird es immer abgelehnt.
3: Weil die Person das nicht annehmen kann.
4: Das weiss ich nicht. Ja, genau. Dann finde ich, das stimmt doch etwas nicht. Mhm.
3: Ja, also ich meine, die Frage ist auch, warum andere, also das ist so das Helfersyndrom vielleicht, wo du ansprichst, nicht? Weiß dass man dann nicht. Jemand anderem hilft, damit man eigentlich einem selber auch hilft. Sag jetzt mal ein bisschen plakativ.
4: Ja, man fühlt sich gut, wenn man anderen helfen kann. Das ist also ja auch bewiesen, das brauchen wir sogar, dass wir anderen helfen können.
3: Aber hier geht es ja eigentlich grundsätzlich um die Haltung, ohne dass man es jetzt psychologisch ausdifferenziert, dass man eben nicht nur für sich selber schaut, sondern dass man anderen dient, das von sich wegschauen. Ich glaube, das ist schon etwas, wo das ist ja mega christlich und es ist aber nicht so unbedingt mega menschlich.
4: Also es ist nicht christlich, in dem Sinne, es ist eben christlich, aber nicht menschlich. Also so wie Jesus sie ist uns Menschen manchmal vielleicht auch unmöglich. Ich sehe einfach meine eigene Begrenzung. Ich würde einfach sagen, ich kann anderen dienen, ich muss aber auch für mich schauen, sonst kann ich das nicht so lange.
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1: Und da lesen wir heute im Buch Amos, im 5. Kapitel, der Vers 24. Und es gibt Gedanken dazu von Matt und Rahel Studer.
2: Setzt euch lieber für die Gerechtigkeit ein. Das Recht soll das Land durchströmen wie ein nie versiegender Fluss.
3: Das kommt im Prophetenbuch Amos im Alten Testament. Und der Amos ist so wie ein Prophet von der sozialen Gerechtigkeit, könnte man sagen. Also, er hat mega das Anliegen, oder Gott hat das Anliegen, wo er wieder der Amos sagt, hey, mir geht's eigentlich um Gerechtigkeit. Mhm. Und, das sind vor allem so ein bisschen die Führenden vom Volk, also, Präsident, das Führungskabinett, was immer, ist da adressiert, weil die haben ja eigentlich nicht für Gerechtigkeit geschaut, sondern die haben das Volk ein bisschen ausgebeutet, damit sie selber können, dass es ihnen gut geht. Und, ich finde, es ist ein mega Kernvers vom christlichen Glauben eigentlich. Also es geht um Gerechtigkeit. Mhm. Gott geht es auch um Gerechtigkeit.
4: Ja, und ich meine, wenn du jetzt das Bild vom Fluss nimmst, das ist ja in einem Wüstenland geschrieben, der Text. Und wenn du dort einen Fluss hast, der versiegt, dann bist du echt abhängig von dieser Lebensader. Und das ist für uns nicht so neu, außer vielleicht vor ein paar Jahren, wo die Töse ausgetrocknet ist, sind wir schon ein bisschen verschrocken. Stell dir mal vor, also Gerechtigkeit oder das Rechtsprechung auch in unserem Land, wenn das würde aufhören.
3: Es wäre schlimm fürs Land, oder? Es wäre ein anarchistischer Zustand.
4: Genau, und Rechtsstaaten sind ja nicht umsonst Staaten, wo man anflüchtet, zum Beispiel.
3: Ja, genau. Und ich finde es aber auch schön, dass wir eigentlich, wenn man so durch die Geschichte durchgeht von der Kirche, ich meine, die Kirche wird häufig auch so dargestellt, als hätte sie viel Sachen Ungerechtigkeit gebracht in die Welt. Und ja, das ist ein Teil. Aber man muss auch sehen, es ist durch den christlichen Glauben ist sehr, sehr viel Gerechtigkeit geschaffen worden, immer noch, in der ganzen Welt. Das ist mega schön. Also da können wir jetzt wie eine eigene Folge über das machen.
4: Stimmt, da könnten wir mal eine ganze Reihe darüber machen, wie der christliche Glaube eigentlich der Menschheit gut getan hat.
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1: Heute hören wir die Bibelstelle Psalm 24, Verse 1 und 2. Und die Gedanken dazu gibt es von Rahel und Matt Studer.
2: Dem Herrn gehört die ganze Erde mit allem, was darauf lebt. Er hat sie über dem Wasser gebaut und ihre Fundamente auf den Grund des Meeres gelegt.
3: So schön. Es ist irgendwie ein Loblied auf den Macher, auf den Erbauer, auf den Handwerker. Er hat quasi die Erde gebaut oder ausgedacht, er ist ein Architekt. Alles Wörter, die ich mega schön finde, für Gott zu beschreiben.
4: Ja, das sind schöne Bilder.
3: Und weil er sie ja alles gemacht hat, gehört es ihm auch. Das ist ja logisch. Dem Herrn gehört die ganze Erde.
4: Also. Ja, das ist logisch, aber es ist, glaube ich, nicht immer so leicht zum Nehmen. Also wieso... Wenn ich jetzt mir vorstelle, Gott hat einen Anspruch auf die Welt als Schöpfer, hat einen Anspruch auf mich, wie auch sein Geschöpf, so, ist manchmal gar nicht so leicht, weil man will ja ein bisschen seinen eigenen Herr an sein, nicht?
3: Ja.
4: So kommt es mir auch manchmal rein. Ja.
3: Aber wiederum denke ich dann auch, hey, wer bin ich schon? Wenn ich mir den Grund vom Meer vorstelle und ja, zu der Zeit, wo der Text geschrieben wurde, ist es mehr also als Bedrohung gestanden. Und das Land ist sicher. Und Gott hat quasi einen sicheren Untergrund geschaffen für uns. Hm. Das ist auch mega vielsagend. Also wenn er so gross ist und das für uns schafft, ist denn das so schlimm, dass er einen Anspruch hat auf mich?
4: Naja, aber es kommt darauf an, von welcher Seite dass man es andenkt. Für mich ist zum Beispiel der Gedanke, Gott hat mich geschaffen, auch in dieser Welt. Ich trage wie sein Bild, wie es einem ganz am Anfang in der Bibel steht, ist ja auch etwas mega Schönes. Es ist wie sein Copyright. Er hat mich gemacht, er hat das Copyright, aber es ist ja gleichzeitig, trage ich etwas von ihm, das ist etwas Schönes auch.
3: Ja.
4: Ich bin nicht einfach irgendwie entstanden aus irgendwelchen Molekülen, sag jetzt mal, oder aus irgendwelchen, genau, Entwicklungen und Veränderungen nur.
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1: Die Nachrichten von SRF um 3 Uhr mit Patrick Seiner. Zum zweiten Mal in der Geschichte ist Spanien Fußball-Weltmeister. Die spanische Mannschaft schlug Titelverteidiger Argentinien mit 1:0 in der Verlängerung. Sportredaktor David Lendi berichtet.
2: In der 106. Minute erlöste der eingewechselte Ferran Torres eine ganze Nation. Der Siegtorschütze sagte nach dem Spiel, er habe sich bei seinem Tor nichts gedacht. Er habe den Ball einfach mit der ganzen Kraft aller Spanierinnen und Spanier ins argentinische Tor schießen wollen.
3: Honestly, I didn't think too much. I just saw the ball coming to me and I just shoot with the power of all the Spanish people.
2: Der Sieg Spaniens war hoch verdient, denn die Spanier dominierten die Partie von der ersten bis zur letzten Minute. Allerdings bissen sie sich lange Zeit an der gut organisierten argentinischen Defensive die Zähne aus. Die Argentinier konzentrierten sich fast ausschließlich aufs Verteidigen. Erst nachdem sie in der Verlängerung in Rückstand gerieten, verzeichneten sie ihre ersten Abschlüsse in Richtung des spanischen Tores. Und dies in Unterzahl, weil Enzo Fernandes in der Nachspielzeit der regulären Spielzeit nach einer gelb-roten Karte des Feldes verwiesen wurde. Der WM-Titel Spaniens ist jedoch nicht nur aufgrund dieses Finals verdient. Spanien war das beste Team des Turniers und sicherte sich den Titel dank seiner Spielkontrolle und einer hervorragenden Defensivleistung. In den insgesamt 8 WM-Spielen kassierten die Spanier lediglich ein Gegentor. Für Spanien ist es nach 2010 der zweite WM-Titel der Geschichte. Argentinien verpasst hingegen die Titelverteidigung.
1: David Lenti war das und wir wechseln das Thema. Im Nahosten hat die US-Armee in der Nacht eine weitere Welle von Luftangriffen gegen Ziele im Iran geflogen, wie sie das seit über einer Woche täglich tut. In der strategisch wichtigen Straße von Hormuz ist in der Nähe der Küste von Oman ein Schiff in Brand geraten. Das teilte das britische Militär mit. Die Hintergründe sind unklar. Allerdings greift der Iran in diesem Seegebiet regelmäßig Schiffe an, welche jene Route nutzen, die von den USA empfohlen wird. Der Iran reagierte auf die US-Angriffe seinerseits mit Angriffen unter anderem auf Kuwait. Wegen der anhaltenden Kämpfe warnt die US-Botschaft in Bahrain nun vor möglichen iranischen Angriffen im Zentrum der Hauptstadt Manama. Im Dachstock eines Hotels in unmittelbarer Nähe des Bahnhofs Luzern hat es am Abend gebrannt. Betroffen war das Hotel Continental Park. Gemäß einer Mitteilung der Luzerner Feuerwehr hätten die Einsatzkräfte vor Ort einen, Zitat, massiven Dachstockbrand angetroffen und es habe die Gefahr bestanden, dass der Brand auf andere Gebäude übergreife. Das konnte jedoch verhindert werden. Die Löscharbeiten im betroffenen Hotel dauerten jedoch mehrere Stunden. Insgesamt standen rund 120 Feuerwehrleute im Einsatz. Aus dem Hotel und den Nachbarhäusern wurden gemäß Mitteilung rund 60 Personen evakuiert. Ein Feuerwehrmann verletzte sich während der Löscharbeiten am Arm und wurde im Spital behandelt. Die Polizei hat Ermittlungen zur Brandursache eingeleitet. Das Wetter heute Montag, es gibt viel Sonnenschein mit Quellwolken, vor allem über den Bergen. Die Temperatur um 25 Grad, im Süden bis 30 Grad. Das waren Nachrichten von Radio SRF. Verantwortlich ist heute Nacht Patrick Seiler. Verkehrsinfo SRF von 3:04 Uhr. A2 Gotthard Richtung Chiasso zwischen Muzzano und dem Colina d'Oro Tunnel. Verkehrsbehinderung wegen eines Pannenfahrzeuges. Der rechte

0: Fahrstreifen ist blockiert.
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5: Willkommen bei Song Reaction, der Podcast, wo wir über die Songs reden, die uns auf irgendeine Art berührt, inspiriert oder zum Nachdenken angeregt haben. Wir sagen, was uns durch den Kopf und durchs Herz ist beim Hören von diesen Songs. Das heisst, es ist einfach unsere Meinung und muss natürlich nicht zwingend die Meinung von der Künstlerin oder vom Künstler sein, der den Song geschrieben hat. Deine Hosts für die Folge sind der Andi, der Juni und ich, Janine. Und zusammen reden wir über Freiheit, Verbundenheit und über Narben, die Geschichten erzählen. Und startet immer wie immer mit dem Schweizer Song. Und der kommt das Mal vom Andri. Lichtes Gepäck. Ein Song über Neuanfang mit mehr Leichtigkeit und doch ein Hauch Kritik. So hat es einmal der Andri selber auf Insta gesagt über Lichtes Gepäck.
6: Schöne Worte.
5: Mhm. Ja.
6: Trifft es recht?
5: Ja, es hat mich dann schon mal zuerst zum Nachdenken angeregt, weil ich gedacht habe, die Leichtigkeit, also die hörst du ja schon mal im Sound. Genau. So Indie-Pop mit so Latin-Vibes, wo man so gar nicht kennt von ihm. So ein Sommersong, mega
3: mit
5: schön.
3: Mit dem Kopf hin und her wippen.
6: Ja, genau.
3: Das ist irgendwie, gehört dazu.
5: Also macht richtig gute Stimmung, mega ein Ohrenwurm, also der läuft mir ständig nach. Und eben kommt auch so leicht daher am Anfang und ich habe dann gedacht, was, Hochkritik? Und je länger ich mich mit dem Song beschäftigt habe, desto mehr habe ich gemerkt, warte jetzt mal, ich spüre allenfalls, in welche Richtung dass es geht oder wie ich es so interpretiere.
6: Aber dann wirklich, man muss ein bisschen sacken lassen und ich habe das sehr gerne bei Songs, wenn es so ein bisschen, ich muss glaube nochmal da drin los, ich muss glaube, warte jetzt, was, finde ich mega cool.
5: Was genau könnte gemeint sein, so ein bisschen zwischen den Zielen lesen? Lassen wir doch die Ziele überhaupt mal erst vor, für alle, die am Zuhören
6: sind. Es fängt super schön an, es reißt sich gut mit leichter Tasche.
5: Ja. Kein Ballast, so schwerelos. Das ist genau so, dass, hey, nimm nicht zu viel Ballast mit durchs Leben, schau irgendwie immer wieder, dass in die Leichtigkeit reinkommst. Das ist so meine Interpretation.
6: Der Rucksack, den man dabei hat, der soll nicht so schwer sein, irgendwie, weil es ist viel einfacher dann. Und das stimmt.
3: Ja. Und dann kommt auch die Textziele, also im ersten Teil, weil jeder Mensch hat seine Insel und die nächste Fähre kommt schon bald an. Ich habe irgendwie auch gemerkt, wenn ich so in meinem Leben hineinschaue, ich habe auch so Inseln, wo ich irgendwie darauf herfiebere oder eine Sehnsucht habe, an einen Ort herzugehen. Manchmal einfach, weil es mich herzieht, manchmal vielleicht, weil ich irgendwie muss flüchten aus dem Alltag oder so. Aber so, wenn man dann überlegt, wo sind denn meine Inseln? Also dort, mit dem hat er mich schon abgeholt.
5: Und es gibt ja wie so die kleinen und die grossen Inseln, oder? Ja. So die grossen Inseln, die so an die nächsten Ferien, wo du denkst, okay, dort.
3: Ja, genau.
5: Und gleichzeitig braucht es ja immer wieder die kleinen Inseln so im Alltag rein. Gerade wenn du weißt, hast du so einen mega strengen Tag, wie kann ich es mir heute rausnehmen, um einfach mal durchschnaufen auf meine Inseln.
6: Aber das ist so schwierig. Mega. Das finde ich so schwierig, die
3: Im Alltag
6: so die kleinen Inseln. Für mich sind es das Autofahren ist für mich so eine Insel, wo ich einfach irgendwie vielleicht mal ein Hörbuch los, mal einen Podcast los oder einfach ein bisschen Musik los. Aber ich bin dann gleich fokussiert auf die Straße. Also weißt, obwohl manchmal
5: finde ich gut.
6: Zum Glück. Kurz in der Randnotiz an dieser Stelle. Haben Sie manchmal auch das Gefühl, ihr seid am Autofahren und auf einmal bist du am nächsten Punkt, wie bin ich
5: hier angekommen? Wirklich.
6: Ja, aber das ist für mich, dann sind es so Inselmomente für mich, weil dann bin ich so irgendwo abdriftet.
3: Ja, und gleich hast du den Strassenverkehr
6: ja, im Blick.
3: Das ist dann spannender daran, dass du das Gefühl hast, ich bin nur daher gekommen und gleich hast du ja reagiert auf Situationen. Es ist irgendwie so der...
5: Die Automatismen,
3: genau. Das gewohnt sein an das, nicht müssen studieren, weil das Pedal jetzt, das funktioniert automatisch. Ja, ja.
5: Aber, also da sind wir da mega in der Leichtigkeit drin, oder so?
6: Ja, am Anfang von dem
5: Song. Schon mehr über die Insel sagen.
6: Nein, ich habe eigentlich eine Frage gestellt und habe nachher euch gar nicht antworten lassen. Ich habe mir gemerkt. Also weißt, also wie macht ihr das mit dieser Insel im Alltag? Weil ich eben das schwierig finde.
3: Eben, Insel ist ja für mich dann gleich auftanken. Also irgendwo Insel habe ich so das Bild von der Hängematte, wo du liegst und einmal einen Moment brauchst, wo du auftankst. Bei mir ist so der Keller. Im Keller rund habe ich... Ist noch eine schöne Insel, oder?
5: Ja, mega.
3: Es ist ziemlich dunkel auf der Insel. Aber, nein, aber im Keller rund ist meine Holzwerkstatt.
5: Okay.
3: Und dort ist ein Fitnessgerät und dort steht ein Schlagzeug und dort hat es sogar noch einen Platz, wo man Unihockey spielen kann.
6: Oh.
3: Und es ist schon so, der Moment, wo du dich geschwind zurückziehst und etwas gehst, knusten. Auch wenn es nur ist, jetzt habe ich zum Beispiel eine Motorsäge reparieren und dann hast du vielleicht mal 10 Minuten zum... das eine Teil machen und am nächsten Tag sind es wieder 10 Minuten. Aber es sind einfach, ist einfach so ein kurzer Moment, und die kannst du daraus nehmen. Für mich sind es so die knusten Momente im Alltag. Und dann der Keller ist eigentlich noch ein gutes Bild. Du gehst einfach mal von dieser Etage weg, wo sich das Leben abspielt mit der Familie. Und du, einen Lift habe ich jetzt nicht im Haus.
5: Ah, aber,
3: ich muss doch noch runterlaufen. Aber ja, irgendwo dort so einen Moment für sich haben, das ist jetzt so meine Insel.
5: Ja, ich habe einfach im ganzen Haus geschaut, dass es überall so Insel-Eckli hat, weißt, wo ich wie finde, da fühle ich mich mega wohl. Und bei mir ist Musik tatsächlich, also ich habe wie so gewisse Musik, gewisse Songs, wo ich genau weiss, wenn ich das laufen lasse, dann fährt mein System schon runter, weil ich wie weiss, okay, gut, jetzt einfach mal Zeit für mich.
3: Ja, das kenne ich auch mit Musik, das stimmt.
5: Aber ich will wirklich gerne noch weiter, weil bis jetzt sind wir wirklich zu
3: Licht unterwegs. Bei den
5: Genau. Im Refrain heisst dann, mach dich bereit, wenn der Winter da ist, bist du nicht mehr da. Tschüss, au revoir. Wie der Wind, du willst dich treiben lassen. Leichtes Gepäck und geh. Und was ist der Winter für euch? Wie habt ihr den nachher interpretiert?
6: Ja, Winter ist immer so, dass so ein bisschen, du gehst rein, du bist nicht mehr so unterwegs, du bist ein bisschen an einem Ort. Es ist kalt draussen, das heisst, du musst dich so ein bisschen zurückziehen, das Einigeln. Das ist für mich so ein bisschen ein Symbol für den Winter, oder so habe ich den Winter das so ein bisschen interpretiert.
3: Ja, ich bin zuerst mal hängen geblieben, vielleicht ist wirklich einfach der Winter gemeint als Jahreszeit, wo es kalt ist und wo, vielleicht ist jetzt eher einer, der nicht gerne Winter hätte. Ich weiss nicht, ich habe in meinem Umfeld auch so Leute, die irgendwie über die Weihnachten dann immer in Süden fliegen, weil sie einfach, die brauchen einfach hohe Temperaturen, sonst funktioniert es irgendwie nicht. Aber ja, dann schon, für mich ist Winter wie ein solches Bild von, hey, das ist eine Jahreszeit, wo es kommt zwar Schnee, aber sonst lebt nicht so viel. Also weißt du, irgendwie, also logisch gibt es auch Sachen, die leben in der Natur im Winter, aber wieso Pflanzen, das ist nicht der Moment, wo es sprießt, es hat kein Laub mehr an den Bäumen, es ist wie so ein die karge, vielleicht manchmal auch so ein triste Jahreszeit, wenn es noch Nebel verhangen ist und die Farben fehlen in der Natur. So habe ich es auch interpretiert, von den Momenten im Leben, wo es vielleicht schwer ist, wo sich die Seele kalt anfühlt. So, das dort bin ich hängen geblieben im Winter.
5: Und dann ist es ja mega spannend, wenn der Winter da ist, bist du nicht mehr da. Also für mich hat es dort dann wirklich einfach kehren zu Flucht. Also nicht mehr so die Leichtigkeit, Licht durchs Leben, sondern oh, der Winter kommt, ich hau ab. So ein bisschen in die Richtung. Und also leichtes Gepäck und gehen. Also, wie so auf dem Sprung sein.
6: Voll.
5: Auch die innere Haltung irgendwie. Und wenn du nachher weitergehst in den Zielen, finde ich, geht es ein bisschen in die Richtung.
3: Es kommt fast noch das Thema Einsamkeit dann rein, habe ich das Gefühl. So, wenn es heisst, wenn du heimkommst, es wartet niemand mit einem Schild. Also so das, was du dir vorstellst am Flughafen oder so. Alle warten auf dich, es ist einfach niemand da. Ein Taxi fährt dich noch jemand an, doch du kennst es nicht. Und dann bist du ein Besucher in deinem eigenen Zuhause. also wie du fühlst dich an dem Ort, wo eigentlich dein Zuhause wäre, nur als Besucher. Mhm. Vielleicht, weil du nur kurz da bist oder weil du dich nicht wohlfühlst oder weil du dich allein fühlst. Natürlich jetzt alles Interpretation, aber voll.
5: Sowieso, voll. Ja, genau.
3: Dort gehangen.
5: Aber das finde ich eben genau spannend. Eben, ich dachte, es geht in die Richtung von einer Person, die ständig auf dem Sprung ist, ständig wieder weitergeht und wie nicht so die Wurzeln sucht, sondern die Flügel, die Freiheit. Und das tönt so romantisch. Eben leichtes Gepäck, Fliegen, Freiheit. Ja. Und dann aber so wie die andere Seite der Medaille. Mhm. Der Preis, den du zahlst, ist eben dann allenfalls, dass du dann auch nicht die gleiche Verbundenheit hast, oder?
6: Voll, das klingt bei mir auch so an, dass das, ja, es tönt schön nach Freiheit und ich kann machen, was ich gerade will, dorthin reisen, wo ich gerade will, eben vielleicht auf den nächsten Berg, dort hin, dort ans Meer und noch ein bisschen dahin. Und, aber wo bin ich denn, wo fühle ich mich denn daheim, wenn ich überall ein bisschen daheim bin?
5: Der Ort, der nicht im Navi ist, ist der, wo du am liebsten bist.
6: Ja, das ist mega. Das,
5: und dort spüre ich mich dann auch wieder, weißt du, wenn ich so denke, ah stimmt, irgendwo, wenn ich an mich wandern gehen. Ich liebe wandern. Und dann bist du irgendwo und hast keinen Empfang. Und also bist du froh, hast die Karte irgendwie vorher runtergeladen, dass du offline auch kannst. Weil du bist irgendwo im Juhe raus, das liebe ich dann in dem Moment mega. Aber ich gehe einfach dann wieder heim, oder? Und
3: ja. Du hast deinen Ort, wo jemand mit dem Schild verwurzelt. Wartet auf dich.
5: Ja, genau. Mhm. Ja, und das finde ich schon noch wichtig. Bei mir sind es Ausflüge in die Freiheit, sozusagen.
6: Ja.
5: Und nicht so...
6: Ein Leben.
5: Ein Leben, ja.
6: An diesem Ort.
5: Genau, eben, ich finde das auch faszinierend, wenn du so Leute zum Beispiel in den sozialen Medien verfolgst, wo irgendwie mit dem Büssli dann ein halbes Jahr irgendwo...
6: Ja.
5: Ich weiß nicht, ob ich das könnte. Also ich würde es vielleicht können, ich will es nicht.
3: Ich weiß, ich könnte es nicht, glaube ich.
5: Ja.
3: Ich denke immer so, wenn ich Sachen anschaue, es klingt mega cool, aber ich glaube, ich würde das nicht. Ich würde so vieles vermissen von dem an Bodenhaftung, die ich irgendwie brauche oder Leute, die mich auffangen. Aber das ist wahrscheinlich auch noch ein bisschen typenbedingt, oder? Dass man das
5: liebt oder
3: gerne hat, oder?
5: Ja.
3: Und ich finde es noch krass, die letzte Zeile vom Song, oder? Das Taxi wartet, der Motor ist noch heiß. Also das ist so wieder wie so... Die Textzeile kommt ja nach dem, was wir vorhin vorgelesen haben. Oder? Du bist ein Besucher in deinem eigenen Zuhause, du kommst heim, wartet niemand mit dem Schild. Und das ist so fast wieder der Ausstieg oder schon wieder die Flucht ins Nächste. Hier könnte man es interpretieren. Oder? Der Motor ist noch heiß, also es ist schon wieder parat zum Überfräsen.
5: So habe ich es auch interpretiert und finde das extrem faszinierend. Du kommst wieder an, merkst, nein.
6: Ja, genau.
5: Du bist schon wieder auf dem Sprung eigentlich, oder?
6: Es ist schnell auf Durchreis, kurz abladen, zwei, drei Wäsche machen und wieder weiter. Lass dich
5: ja, voll. Ja. Eben, es steht ja irgendwie mit dem leichten Gepäck und, oder irgendwie ohne Packen bist du schon weg. Also muss mal verschwinden, out of office, mega viel so. Eben, immer wieder gerade auf dem Sprung sein.
3: Aber was,
5: also, ich glaube, mein Mann wird nur schon lachen, bei leichtes Gepäck, weil er mein Auto muss laden muss. Mit meinem Gepäck und dem von den drei Töchtern dreht, aber ist jeder durch mit Tetris und Dachbox und allem Möglichen.
6: Leichtes Gepäck,
5: ja. Ich bin nicht so die mit dem leichten Gepäck.
3: Aber was macht der Song mit euch? Weißt, lüpft er euch auf, dass er sagt, wow, das möchte ich auch? Oder löst es eher so ein aus von, das bin nicht ich? Was macht es mit euch?
6: Das ist eine gute Frage.
3: Das ist ja dann das, was zurückbleibt.
5: Genau.
6: Ich finde, also rein jetzt, wenn ich den Song höre, lüpft er mich.
3: Ja.
5: Absolut. Also,
6: nachher, wenn ich mir so...
5: So ein schöner
6: jetzt,
5: Song.
6: So, mir macht den Song quasi wie zu analysieren und anzuschauen und so ein bisschen in die Textziele zu gehen, finde ich, gibt es mir so eine Zufriedenheit, wo ich jetzt bin. So, mal ich fühle mich noch mit zu Hause. Und ja, ich habe es gern, um wegzugehen und etwas zu entdecken, was ich nicht kenne. Und nein, ich reise auch nicht mit Licht und Gepäck. Also, nein. Aber ich finde, ja, aber es gibt mir so, hey, das Taxi ladet mich ab und ich bin dann daheim. Und ich kann es den nächsten Tag rufen, wenn ich will, und muss nicht gerade auf den nächsten Sprung quasi.
5: Mir kommt so einfach ein Vogel in den Sinn. Ich finde das schön, oder? Wo kann fliegen, wo irgendwie die Freiheit auch gerne hat, aber ich bin wie nicht der Zugvogel, der dann einfach sobald es kalt wird, dann ins nächste wärmere Land fliegt. Ich verharre dann doch dort, wo ich zuhause bin. Auch wenn ich den Winter nicht so gerne habe.
3: Ja. Bei mir ist schon voll Dankbarkeit. Ich merke, wenn ich den Song höre, merke ich, er hat jetzt von meinem Typ her, ich bin sehr ein gewohntes Tier und reise relativ wenig und bin auch noch, wirklich noch nie in meinem Leben allein gereist. Das habe ich einfach noch nie gemacht.
5: Ich habe das schon mal gesagt, probiert
3: so ein Gesellschaftstyp. Vielleicht verpasse ich etwas und das hast du mal drüber gegeben. Ich habe noch nie gemacht. Und ich merke so, mich stimmt er mega dankbar. Ich bin schon dort hängen geblieben, es wartet niemand mit einem Schild. Und ich habe so angefangen zu merken, hey, wow, das ist echt schon krass. Ich glaube, ich habe ganz viele Leute, die mit einem Schild warten würden. Das ist also ein mega Privileg.
5: Ja, absolut.
3: Und das stimmt mich mega dankbar für etwas, wo ich ja... Also mal, ich kann vielleicht etwas dafür, in dem ich immer wieder investiere in Beziehungen, aber es ist auch mega ein Geschenk, was für ein Umfeld du reingeboren wirst. Und ich merke, dass... Also eben, das ist bei mir so hängen geblieben am Schluss.
5: Ja. Das ist schön.
3: Ich bin einfach mega dankbar für das, was man haben darf.
6: Mega schön.
5: Wir schließen ab mit einem Fun Fact. Für das Musikvideo ist der André ins Auto gesessen, fährt so mega schönes Musikvideo im Cabrio durch den Wald, singt so leicht locker, leichtes Gepäck, auf dem Beifahrersitz eine Gitarre. Und auf Insta habe ich dann noch die Fotos dazu gesehen, wie sie das so gemacht haben, oder? So bei der Fahrradtür eine Kamera angeklebt, dann vorne auf die Haube rein. Und beim Seitenspiegel haben sie noch ein iPhone angeklebt mit so dem Klebi-Ding, wo ich mit meinen Päckchen auch... Nein, wirklich das Durchsichtige, weißt du? Wirklich, das hebt doch nie...
3: Ganz viele Klebrückstände nachher im
5: Leben. Ja, genau. Und dann siehst du noch so, dass hinten dran noch so irgendwie ein Wallet dran klebt am iPhone. Das haben sie einfach auch noch dran lassen. Und dann, weißt du, habe ich auch nicht gesehen. Ich wollte schauen, was da ist. Und es hat dann so ausgesehen, wie so der Führerausweis.
6: Ah.
5: Da drin. Also ich habe dann gedacht, wenn der André angehalten wird, von wegen zu vielen Kameras und so, dann hat er wenigstens... Der hat er dabei gehabt. Der
6: hätte sagen können, schau, Seitenspiegel.
5: Genau. Nein, ich habe es lustig gefunden. Ich hoffe, der Kamera geht es gut.
6: Sehr schön.
5: Genau. Ja, dann gehen wir weiter zu... Kopfkino von der Rebecca. Ein Song, wo es darum geht, jemandem in den dunkelsten Moment neuen Mut und Hoffnung zu geben. Mega schön. Ein deutscher Song, das ist auch schön. Versteht man wirklich auch gut, was sie singt.
3: Ja. Ich mache mal einen Fun-Fact zum Anfang.
5: Oh, jetzt bin ich gespannt. Ja, erzähl.
3: Nein, ich bin nur erinnert, ich war bei meiner Tochter auf Schulbesuch. Und sie hatten im Deutschunterricht das Thema Kopfkino. Und die Lehrerinnen sind zum Kreis gekommen und die Lehrerin hat gefragt, weiss jemand, was ein Kopfkino ist? Und dann hat das Mädchen aufgestreckt und hat gesagt, es ist dann, wenn die Gazelle im Kopf tanzen. Und ich bin ganz sicher, sie hat gemeint, die Hirnzellen. Aber es ist die Gazelle. Und die Gazelle im Kopf tanzen.
5: Da geht mein Kopfkino an.
6: Ich habe
3: zuerst auch die Gazelle gesehen. Und nachher, so wie es die Lehrerin dann aufgelöst hat, habe ich wirklich das Gefühl, das Kind hat Hirnzellen und Gazellen verwechselt.
6: Also die, geil.
3: Aber es ist genau das passiert, was Kopfkino macht. Eigentlich in dem Moment. Und die Lehrerin hat das auch mega schön aufgenommen, wie sie gesagt hat, das ist jetzt genau Kopfkino. Weil alle Kinder haben die Gazellen gesehen, die im Kopf umeinander tanzen.
5: Das ist ein geniales Beispiel für Kopfkino,
3: So aus so einer, lustigen Wortkonstellation ist das entstanden. Und ich musste dort lachen und merke, genau das ist es doch. Du hast irgendeine Situation, jemand sagt etwas und du, das Kino im Kopf geht einfach los.
5: Ja, genau.
3: Die Gazelle.
5: Und es kann ja wie in alle Richtungen gehen. Ja. Oder eben, das ist jetzt ein mega lustiges Kopfkino. So im Song kommt einem die andere Seite entgegen. Das Kopfkino von all diesen Zweifeln, von vielleicht auch Angst, einfach von diesen schweren Momenten, wo du wie nicht mehr weiter siehst. Und wie die andere Person, die sagt, hey, und ich helfe dir, da draus wieder rauszukommen. Und komm, lass uns, das ist mega ein schönes Ziel, oder? Lass uns für dein Kopfkino heute einen neuen Film drehen.
3: Ja, super schön.
6: Ja.
5: Wieso das andere Bild auszulöschen, zu ersetzen eigentlich mit einem neuen Bild, mit einem neuen Film? Das habe ich mega schön gefunden, ja.
3: Ja, es hat auch weiter oben schon ein Ziel im Anfang, was heisst, du willst einfach nur fliegen, doch dein Kopf sieht nur rot. Komm, greif nach dem Stern, ich bin heute dein Pilot. Das habe ich auch mega schön gefunden. Also wieso? Mich dann auch gerade erinnert an Situationen aus meinem Leben, wo du irgendwie Freunde hast, Freundinnen hast, die sagen, hey, wenn du nicht magst, dann bin ich jetzt dein Pilot oder ich führe dich da durch. Mega schönes Bild irgendwo für mich, für zur Seite stehen, Freund sein, Freundin sein von jemandem. Der Pilot sein, also für einen Lebensabschnitt.
6: Irgendwo. Ja, genau. Ja, das ist mega schön.
5: Voll. Ich sehe keine Grenzen, nur Potenzial. Wie ermutigend ist das, wenn du eben du an deinen Grenzen bist und sagst, hey, ich kann nicht mehr. Und die andere Person sieht aber noch weiter, wie du das siehst. Und kann sagen, hey, mal komm, zusammen gehen wir da durch. Du kannst gerade nicht, du bist irgendwie gerade eingenommen von deinem Kopfkino. Aber ich sehe, wie wir da wieder daraus rauskommen
6: könnten. Ja, und also,
5: das finde ich auch schön.
6: Ich bin da, wenn du mich brauchst. Auch so,
5: simpel,
6: so ganz
5: aber
6: einfache Worte.
5: Mega schön treffen.
6: Was ich auch noch spannend finde, ist, dass Kopfkino für mich immer eigentlich etwas Positives ist.
5: Ja, gell?
6: Es ist für mich sehr positiv behaftet, das Wort. So Kopfkino ist etwas meistens Lustiges.
0: Ja.
5: Gazelle, die tanzt.
6: Ja, genau, ich würde die Gazelle, die tanzt. Und nicht, dass ich mir ausmale, was könnte passieren, wenn. Eigentlich, für mich jetzt so. Und ich finde es mega schön, wie sie das so dreht und sagt, eigentlich einen positiven Begriff nimmt und sagt, hey komm, aber eben gar mit dem neuen Film drehen, sie tut den Begriff ein bisschen anders anwenden. Und ich finde das irgendwie etwas mega Schönes, wenn dann das auf einmal so Gewicht bekommt, das Wort. Irgendwie.
5: Ja, voll. Und gleichzeitig habe ich gemerkt, dass es ein mega passender Begriff auch ist für so ein Phänomen, das ich mega gut selber kenne. Wenn ich mich völlig in etwas verrennen kann, von einem Gedanken zum nächsten, wo ich dann wirklich so Szenarien mir im Kopf überlege, okay, was, wenn das passiert, wie reagiere ich dann? Und dann bin ich an meinen 27 Schritt gegangen, mein Hirn weit, und ich habe eben im Kopf den ganzen Film schon gedreht. und dann bin ich auch mega froh, wenn dann mein Mann kommt und den Film eigentlich wieder überschreibt mit einem neuen Film und sagt, okay, gut, jetzt mal realistisch gesehen.
6: Mit den ersten Szenen fangen wir
5: jetzt an. Genau, wir fangen mal dort an.
3: Das wären dann eher Sorgen, wahrscheinlich, die du beschreibst,
5: ja,
3: oder?
5: Ja, genau.
3: Wo sich dein Kopf anfängt darum drehen und um die Sorgen herum. Und es gibt fast ein bisschen wie einen Kreislauf.
5: Was mache ich, wenn? Genau. Ja. Also eben, das ist dann irgendwie, wenn jetzt heute das Feuer wird ausbrechen bei uns und am Schluss überlege ich, wie wir aufs Trampolin rausgumpen und weißt du, so alles mögliche, da gehe ich mega weit in meinen Gedanken. Und bin auch froh, wenn mich dann jemand wieder zurückholt in die Realität den Film eigentlich wieder überschreibt.
3: So einen neuen Film dreht für dieses Gedanken.
5: Ja, genau.
3: Karussell irgendwie.
5: Genau. Mhm.
3: Ja, ich glaube, ich funktioniere wahrscheinlich ähnlich wie du, Andi, dass ich es auch sehr inner positiv sehe. Ich glaube, bei mir gibt es so die Momente, wo es dreht, in deiner Form, ist häufig in der Nacht bei mir. Wenn ich verwache, das sind ja die Momente, wo das wahrscheinlich viele kennen, wo du dann einfach irgendwie merkst, wie kann ich jetzt wieder einschlafen und dann, das noch und das noch. Aber sonst so im Alltag bin ich jetzt mega froh, habe ich inner den positiven Twist. Ist vielleicht auch wieder typenabhängig, oder? Wie du gestrickt bist.
5: Ja, mega. Ich sehe es ja nur schon bei mir und meinem Mann. Wie mega verschieden dass wir sind, oder? Ich kann mich erinnern an eine Wanderung, wo wir völlig in den Nebel reingekommen sind. Und für ihn war irgendwie klar, ja, ich sehe jetzt nicht viel, aber dort vorne ist ja irgendwo das Ziel. Wir laufen jetzt einfach Schritt für Schritt. Und einen Schritt weit hast du ja gesehen. Das geht jetzt ja schon. Und ich, in meinem Kopf, bin 27 Mal abgestürzt. Und die Rego hat nicht kommen können wegen dem Nebel. Und die Kinder haben jetzt keine Eltern mehr. Und weißt du, ich bin so weit gegangen.
6: Schon mega weit,
5: Genau. Also, da bin ich mega froh um die andere Person. So, wo nicht so funktioniert. Oder wenn du dann so zusammen unterwegs bist. So.
3: Dass du dann gegenseitig
6: bist. Du hast beide die krasseste Blockbuster gemacht, aber wir haben keinen Schritt mehr gelaufen.
5: Weil das ist mir auch schon passiert, mit einer Freundin zusammen. Dass wir beide in das reingefallen sind. Und dann... das ist eine verzwickte Situation.
6: Kommst du fast nicht, also... Ja.
5: Ja.
6: Ist dann schwierig, zum Weiterkommen.
5: Genau. Du trittst dann auf der Stelle.
6: Eben schön, wenn jemand kommt und sagt, ja, also gut, jetzt.
3: Ich finde zum Beispiel auch schön, die Textzeile «Am Horizont ist noch Licht an und die Sonne, sie scheint». Also wieso, das ist für mich so etwas Hoffnungsvolles irgendwie. Auch wenn es im Leben dunkel aussieht, da ist irgendwo noch ein Licht da und ich führe dich jetzt dorthin zu dem Licht, wenn du vielleicht selber das Licht nicht mehr siehst. Das finde ich auch so etwas Hoffnungsvolles. Irgendwie dann, das kenne ich aus dem eigenen Leben, dann, wenn du das Gefühl hast, hey, jetzt passiert wirklich nicht mehr viel Gutes. Und wenn kommt der nächste Hammerschlag? Wenn du schon so viele Sachen erlebt hast, die irgendwie schwer zum Verdauen sind und dort jemand zu haben sagt, ich glaube für dich, dass es weitergeht und wir schaffen das. Und nicht ein billiger Trost im Sinne von, es kommt dann schon gut. Das habe ich voll auf dem Ticker. aber so ein ernst gemeintes, wie ich es da so das Gefühl habe, ein ernst gemeintes, ja, genau. Ich bin da für dich. Mhm.
5: Ja, und dann so, hey, schau, was du schon geschafft hast. Ja, und du wirst es wieder tun. Ja. Auch so jemand, der dich daran erinnert. Man, du bist mir fast schon mega weit gekommen, oder?
6: Ja, und ich finde auch noch schön, sie reduziert es auf ein kleines Minimum. Jeden Schritt, den du gemacht hast, ist Beweis genug. Und ich meine, einfach so, oder jedes Mal, wenn du Schnuff nimmst, da haben wir auch schon mal in einer Folge darüber geschwätzt, über das Schnuffen. Hat der Simon mal erzählt. Weißt du, so, ich kann nur schnuffen. So, irgendwie. Das ist so das Einfachste vom Einfachsten. Hey, aber das schaffst du und das ist im Fall schon vieles wert.
5: Ja.
6: Das finde ich auch mega schön, wo sie da so auf das Reduzierte geht. Ja. Es gar nicht so, eben nicht so in Flusskleine geht, sondern einfach, hey, ganz einfache Sachen. Schau mal dort und geh mal dort weiter.
3: Ja, und ich glaube, das kann für mich jetzt im eigenen Leben kann das eine Person sein, wie wir jetzt miteinander reden, wo wir einander irgendwie können ermutigen können. Ich erlebe das aber auch auf der spirituellen Ebene im Sinne von, das kann fest für mich zum Beispiel in einem Gebet passieren. Also, dass ich merke, ich muss etwas loswerden und es muss wie eine, oder ich wünsche mir wie eine neue Perspektive für mein Leben. Und ich vertraue, dass es da eine höhere Macht gibt, einen Gott gibt, der eine Perspektive hat, die über meine rausgeht. Und das ist jetzt etwas, was bei mir recht gut funktioniert. So Kopfkino in der Nacht und ich habe Angst vor dem nächsten Tag und dann hilft es mir, fast wie eine Schlaftablette, ist dann ein Gebet, wo ich wie kann sagen, ich spreche das mal aus, lege das vor den Gott her und erlebe so, wie eine Art eine Last von den Schultern hüpft.
6: Ja.
3: Und das hilft mir dann beim Einschlafen. Das ist jetzt für mich also etwas, dass es manchmal auch gar nicht unbedingt muss physisch jemand da sein,
5: der
3: mich hebt und mich dreht oder mit dem Schild auf mich wartet, oder? Sondern wo irgendwie einfach in dem Moment dann eine übernatürliche Kraft wieder da ist. So.
5: Das finde ich einen schönen Gedanken. Schön. Auch weil ich das auch von mir kenne. Und eben, es können andere Menschen sein, es kann in einem Gebet, es kann Gott sein, es kann auch ich selber sein. Ja. So aus der Erfahrung heraus, dass ich weiss, wie ich ticke, dass ich jetzt irgendwie in der Spirale wieder gelandet bin und mir dann sagen, Schein, komm. Wir wissen es doch. Es ist nicht alles so schlimm. Wir gehen zum Fun Fact. Der Song «Kopfkino» ist einen Tag zu spät rausgekommen. Und das hat einen wirklich lustigen Grund. Also, der Rick hat den Song gross angesagt, also der Release, hat ihn auch schön hochgeladen, hat auf Insta geschrieben, hey, wer bleibt mir wach bis Mitternacht, bis der Song kommt, hat mit der Freundin den Release gefeiert und dann war Mitternacht gewesen, und sie ist nachschauen und der Song ist nicht rausgekommen. dann hat sie überlegt und dann schnell den Fehler gefunden, weil sie ist bei der Zeit so ein bisschen unsicher. Das ist irgendwie so eine englische Plattform, die du hochladen musst. 0 Uhr, AM, PM, wann, also muss ich jetzt heute oder morgen oder will es da, einfach das Knusch von der Zeit, wann ist genau, wann wechselt das Datum genau? Also bei genau 0 oder bei 01? Also genau das Knusch hat sie an mich umgehen und entschieden, dass es jeweils 23.59 Uhr gibt. Am Tag vor dem Release. Und dann ist es safe, dann draussen um Mitternacht. Das Problem das Mal war, dass sie den Tag vom Release angegeben hat.
6: Oh, und nicht
5: 23.59, nicht den Tag vor. Das heisst, er ist schon an diesem Tag rausgekommen, einfach kurz vor dem nächsten Tag.
6: Oh nein,
5: einfach wegen einer blöden Fehlüberlegung. Ja, das habe ich noch lustig gefunden.
6: Dann kann man zweimal feiern. Umso schöner. Ja.
5: Schön, wie du das wieder kannst, positiv sehen. Scars Make Better Stories, das ist unser dritter Song, den wir heute darüber reden, von Brandon Hickson. Ein Song, der darum geht, die eigene Vergangenheit anzunehmen, statt irgendwie versuchen, sie auszulöschen oder zu verleugnen. So ein bisschen kurz zusammengefasst, oder? Und es geht fest auch so in den Lyrics hin, also um die Sachen, die irgendwie nicht funktioniert haben in der Vergangenheit. I used to hide the cracks in my reflection. Also ich versuchte irgendwie die
6: Cracks, Cracks?
5: Ja, einfach
6: die Risse.
5: Risse, genau. Wir sind nur Sprüche im Sinn, das ist ein komisches Wort. Call the broken parts a phase. Ich habe irgendwie den Zerbruch in meinem Leben einfach eine Phase genannt. Try to outrun every bad decision. Die schlechte Entscheidung, die man irgendwie versucht, irgendwie wieder einzuholen. Und dann im Refrain, oder? So ein bisschen der Satz «Scars make better stories». Narben schreiben die spannenderen Geschichten. Mhm. Und wenn du so in die Filmindustrie zum Beispiel schaust, oder auch bei den Büchern, ich meine, die geben dir voll recht. Also ein Buch, ein Film ohne irgendwie ein Drama, ist langweilig eigentlich. Und gleich finde ich den Satz spannend, problematisch. Immer so, noch mit einem Fragezeichen.
6: Ja, ich kann darüber reden, glaube ich. Lass
3: uns. Ich kann mich ein bisschen ab dem Better Stories ein bisschen, also es hat mich ein bisschen getriggert. So, ich glaube ja, Narben schreiben Geschichten. Ob es immer bessere Geschichten sind? Ich weiß es nicht. Aber ich glaube an sich, Narben schreiben Geschichten. Also ich glaube auch, wenn ich jemanden sehe, der eine Narbe hat, da steckt immer irgendeine Geschichte hinter. Häufig eben ein Drama, natürlich, von einer Person. Da ist etwas passiert und du hast noch wie eine Zeitzeuge von dem Moment oder mit den Narben. Aber ob es immer... Ich bin auch drin gewesen. Ich finde, auf der einen Seite ja, auf der anderen Seite, vielleicht gibt es dann aber auch mal einfach zu viel Narben, weil einfach zu viel passiert ist und es ist dann einfach nicht mehr gut, sondern es gibt eine Person, die an diesen Narben zerbricht und vielleicht nicht im Nachhinein kann sagen, es ist gut rausgekommen, sondern es ist wirklich einfach schwierig geblieben. So dort drin, in dem Zwiespalt bin ich ein bisschen gehockt, als ich das Lied gehört habe. Ein paar Mal genickt, ein paar Mal für mich auch so ein bisschen den Kopf geschüttelt. Aber es ist ja einfach eine persönliche Empfindung, oder? Um das geht es ja irgendwie. Er hat seine Geschichte mit und wir haben alle unsere eigene. Und dort drin gemerkt, bin ich jetzt nicht ganz
5: sicher. Ich finde es noch spannend, dass er am Schluss nicht sagt, ich würde nichts anders machen, weil all meine Fehler haben mich zu dem gemacht, wo ich heute bin. Das fände ich so ein bisschen problematisch. Sondern, if I could go back, I might slow it down, but I wouldn't erase the man I am now. Also, wenn ich zurückgehe, dann würde ich es ein bisschen langsamer angehen. Und in diesem Satz sehe ich so ein bisschen, ich würde gewisse Sachen schon anders machen. Aber ich würde nicht die Person auslöschen, die ich jetzt bin. Also ich würde nicht alles umkehren. Und ich glaube, das kann ich unterschreiben, weil wenn ich so zurückschaue, würde ich schon sagen, mal, es gibt schon gewisse Sachen, die ich nicht mehr machen würde. Und ich bin mir ja bewusst, dass auch meine Fehler und Sachen mich jetzt zu dieser Person gemacht haben, wo ich jetzt heute bin. Bin ja glücklich da, wo ich stehe. Aber ich finde, ich würde jetzt nicht alles sagen, mal, kann ich easy annehmen.
3: Bin ich voll dabei. Ich überlege mir mehr, es gibt auch Narben, wo ich selber nichts dafür kann. Also weißt du, wo Leute mir zufügen, andere.
6: Ja.
3: Und ich trage einfach die Narben davon. Also, das kann ganz physisch sein, dass mir einer ein Messer in den Bauch steckt und ich habe nachher die Narben.
5: Ja.
3: Das kann aber auch sein, dass mich Leute mobben und fertig machen. Und dort drinnen habe ich das Gefühl, ja, das macht dich vielleicht schon stärker als Person. Und ich mag es jedem gönnen und freue mich an jeder Geschichte, wo das passiert, dass Leute stärker werden. Aber ich glaube, und ich kenne auch Geschichten aus meinem Umfeld, wo leider einfach auch Sachen ganz schwierig geblieben sind.
6: Ja.
3: Und irgendwie der Moment, ja, vielleicht kann man sagen, der Moment ist noch nicht da, wo man zurückschauen kann und sagen, ich habe... So wenn er jetzt irgendwie jede falsche Abzweigung, habe ich etwas Neues können daraus lernen. Das ist vielleicht das, was er selber gewählt hat. Aber so Situationen, wo du einfach drin nie geschöpft wirst im Leben. Ich finde, wenn ich an mein eigenes Leben denke, finde ich schon häufig auch etwas, was ich daraus lernen kann. Aber manchmal ist es vielleicht auch ein bisschen gesucht, weil ich den Schmerz einfach nicht aushalte oder die Narben nicht aushalte, dass ich immer etwas suchen muss, was vielleicht noch positiv ist. Ich glaube, es gibt...
5: Man kann wie auch nicht alles schönreden. Gewisse Sachen sind einfach nicht okay.
6: Ich finde auch, es ist genau das. Also, wenn er das kann über sich sagen, finde ich das super. Das sagt mir... Also, ich finde das schön für ihn. Ja. Weißt du, so meine ich. Aber pauschal sagen, hey, wenn du Narben hast... Freude dich doch dran.
3: Ja, das darf es eben nicht werden. Das würde ich mir nicht wünschen, dass das ankommt.
6: Ja.
3: Weil eigentlich erzählt er ja eine schöne Geschichte, finde ich.
6: Ja.
3: Aber wenn dann am Schluss ankommt, hey, musst du dich über jede Narbe freuen, die du hast.
6: Weil es kommt dann schon gut.
5: Ja. Das ist so, bei mir ist eben nicht das Freuen überkommen, sondern mehr annehmen. Vielleicht versöhnt es einem auch mit gewissen Narben. Weißt du, wenn du wie nach einem Zeitchen kannst schauen kannst, was daraus geworden ist, oder? Also ich sehe das an meinem eigenen Körper mit der Kaiserschnittnaht und mit den Dehnungsstreifen von den 3 Schwangerschaften mit diesen grossen Kindern. Das ist ein Schlachtfeld, das hat so viele Narben und ich finde die nicht schön, bis heute nicht. Also und ich will die auch niemandem zeigen. Aber ich habe mich gleich mit ihnen versöhnen, weil ich wie weiss, hey, es ist etwas daraus entstanden. Ja. Ich habe die Kinder auf die Welt gebracht, das ist jetzt halt der Preis, den ich gezahlt habe. Also, und eben dort ist wie das Versöhnen, nicht irgendwie so das Feiern dann von diesen Namen. Ich kann die nicht, ich werde die nie können feiern. Aber ich kann sie können annehmen.
6: Das ist mega schön. Ja. Ja, aber ich glaube, der Titel muss ein bisschen polarisieren. Also, der muss
5: sonst hätten wir gar nicht zu schwätzen.
6: Sonst würden
5: wir über einen anderen Song schwätzen, weißt du?
6: Ja. Du bist das irgendwie, ja.
3: Ja, darum, eben, ich merke so, bei mir ist am Schluss eben das offen geblieben. Ja, okay, es gibt eine Arbeit, da kann ich sagen, die hat mich stärker gemacht. Ich habe schon ein paar Mal den Satz im Leben gehört, Stürme sind da im Leben, um daran zu wachsen. Ich glaube, es gibt einfach auch Stürme, wo dein Boot untergeht.
5: Voll.
3: Und dann ist es einfach schwierig gelaufen. Mhm. Und dort drinnen wieder, ich meine, wir haben das vorhin bei dem Song, den wir vorhin diskutiert haben, auch schon gehabt, dort drinnen gleichwohl einen Ort zu haben, das ist vielleicht auch das, was du mit Versöhnung sagst, oder? Wo dich vielleicht an das Gute kann erinnern kann oder wo du dich auch mit Sachen kannst versöhnen kannst. Mhm. Oder ich merke, so eine Beziehung haben zu einem Schöpfer, zu Gott, wo ich auch fest erlebe, auch wenn die Narbe da ist und auch wenn sie vielleicht nach Keimen fest wehtut und ich nie werde verstehen, warum die da ist. Ich glaube fest daran, dass mich jemand in dem Innen trägt und mein Unverständnis kann mittragen kann. Und das ist eine Art, auch das, was ich unter einer Beziehung zu Gott verstehe, dass jemand da ist, wo die genau in solchen Situationen auch kann tragen kann. Vielleicht auch mal aufzeigen, ja, hey, schau, da ist doch etwas Gutes daraus geworden. Und dort, wo das Unverständnis bleibt bei mir, ich irgendwo mich vielleicht auch mal zurückfallen lassen und sagen, hey, es ist ein anderer da, der das vielleicht mehr versteht als ich. Das ist dann so meine Hoffnung drin, wo ich es dann auch wieder versuche loszulassen. Aber ich habe so offene Fragen im Leben mit Wunden, wo ich merke, oder Narben. Vielleicht bin ich einfach noch nicht so versöhnt damit, wie du erzählst, aber ja.
5: Ja.
3: Wo ich einfach meine Fragezeichen habe.
5: Man kann ja die Narben nicht miteinander vergleichen, gell?
3: Ja, das ist so.
6: Ja.
5: Macht ja wie auch keinen Sinn. Und wie es sich anfühlt für jemanden, ist auch nochmal eine andere Geschichte. Ich würde sagen, wir schliessen mit dem Fun Fact ab. Und ich habe ehrlich gesagt gar nicht so viel Lustiges gefunden über den Brandon. Aber etwas, was ich noch spannend gefunden habe. Also spannend Fact wäre es jetzt zum Schluss. Er hat das Album rausgegeben mit dem Titel «Songs that shaped me». Lieder, die mich geformt haben. Und das hat mich zum Nachdenken gebracht, wenn ich ein Album rausbringen würde. Weißt du, mit lauter Cover von diesen Songs, die mich in meinem Leben schon irgendwie geprägt haben. Was wäre dort drin? Ich finde, es ist eine spannende Frage zum Mitnehmen, wenn wir jetzt nicht darüber diskutieren, machen wir nochmal einen riesen Fass auf. Ja. Aber einfach so, welche Songs, so, eben jetzt irgendwie über die letzten 40 Jahre von meinem Leben, haben mega viel ausgemacht. Mhm. Ich hätte Lust, um mal so eine, irgendwie so eine Spotify-Playlist zu machen.
3: Also, der hat dann Cover-Songs gemacht?
5: Ja, der hat dann die gemacht. Ja. Das finde ich wirklich ein spannendes Projekt.
6: Das finde ich auch sehr spannend, ja.
5: Ja, aber apropos Playlist, wir haben eine Playlist zu diesem Podcast mit allen Songs drinnen, wo wir jetzt heute darüber geschwätzt haben. Also wenn du gerne mal möchtest, die Songs noch hören, die wir jetzt die ganze Zeit darüber geredet haben, dann lass doch mal rein in die Spotify-Playlist, den Link haben wir in den Shownotes. Ja, und wenn du gerne so Gespräche hast über Musik, dann folge uns doch auf Spotify oder wo auch immer du gerade den Podcast hörst. Lass eine gute Bewertung da. Am liebsten auch noch einen Kommentar. Das alles würde uns riesig freuen und unsere Arbeit pushen. 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Dann sagen wir Danke, Tschüss und bis zum nächsten Mal.
6: Ciao.
3: Tschüss.
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1: Die Nachrichten von SRF um 4 Uhr mit Patrick Seiler. Zum zweiten Mal in der Geschichte ist Spanien Fußballweltmeister. Die spanische Mannschaft schlug Titelverteidiger Argentinien mit 1:0 in der Verlängerung. Sportredaktor David Lendi berichtet.
2: In der 106. Minute erlöste der eingewechselte Ferran Torres eine ganze Nation. Der Siegtorschütze sagte nach dem Spiel, er habe sich bei seinem Tor nichts gedacht. Er habe den Ball einfach mit der ganzen Kraft aller Spanierinnen und Spanier ins argentinische Tor schießen wollen.
3: Honestly, I didn't think too much. I just saw the ball coming to me and I just shoot with the power of all the Spanish people.
2: Der Sieg Spaniens war hoch verdient, denn die Spanier dominierten die Partie von der ersten bis zur letzten Minute. Allerdings bissen sie sich lange Zeit an der gut organisierten argentinischen Defensive die Zähne aus. Die Argentinier konzentrierten sich fast ausschließlich aufs Verteidigen. Erst nachdem sie in der Verlängerung in Rückstand gerieten, verzeichneten sie ihre ersten Abschlüsse in Richtung des spanischen Tores. Und dies in Unterzahl, weil Enzo Fernandes in der Nachspielzeit der regulären Spielzeit nach einer gelb-roten Karte des Feldes verwiesen wurde. Der WM-Titel Spaniens ist jedoch nicht nur aufgrund dieses Finals verdient. Spanien war das beste Team des Turniers und sicherte sich den Titel dank seiner Spielkontrolle und einer hervorragenden Defensivleistung. In den insgesamt 8 WM-Spielen kassierten die Spanier lediglich ein Gegentor. Für Spanien ist es nach 2010 der zweite WM-Titel der Geschichte. Argentinien verpasst hingegen die Titelverteidigung.
1: David Lendi war das. Im Nahen Osten hat die US-Armee in der Nacht eine weitere Welle von Luftangriffen gegen Ziele im Iran geflogen, wie sie das seit über einer Woche täglich tut. In der strategisch wichtigen Straße von Hormuz ist in der Nähe der Küste von Oman ein Schiff in Brand geraten, das teilte das britische Militär mit. Die Hintergründe sind unklar, allerdings greift der Iran in diesem Seegebiet regelmäßig Schiffe an, welche jene Route nutzen, die von den USA empfohlen wird. Der Iran reagierte auf die US-Angriffe seinerseits mit Angriffen, unter anderem auf Kuwait. Wegen der anhaltenden Kämpfe warnt die US-Botschaft in Bahrain nun vor möglichen iranischen Angriffen im Zentrum der Hauptstadt Manama. Im Dachstock eines Hotels in unmittelbarer Nähe des Bahnhofs Luzern hat es am Abend gebrannt. Betroffen war das Hotel Continental Park. Gemäß einer Mitteilung der Luzerner Feuerwehr hätten die Einsatzkräfte vor Ort einen, Zitat, massiven Dachstockbrand angetroffen und es habe die Gefahr bestanden, dass der Brand auf andere Gebäude übergreife. Das konnte jedoch verhindert werden, doch die Löscharbeiten im betroffenen Hotel dauerten jedoch mehrere Stunden. Insgesamt standen rund 120 Feuerwehrleute im Einsatz. Aus dem Hotel und den Nachbarhäusern wurden gemäß Mitteilung rund 60 Personen evakuiert. Ein Feuerwehrmann verletzte sich während der Löscharbeiten am Arm und wurde im Spital behandelt. Die Polizei hat Ermittlungen zur Brandursache eingeleitet. Das Wetter heute Montag, es gibt viel Sonnenschein mit Quellwolken, vor allem über den Bergen. Die Temperatur um 25 Grad, im Süden bis 30 Grad. Das waren die Nachrichten von Radio SRF, verantwortlich Patrick Seiler.
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6: Heute wieder mit mir, Joni Merz, und wir haben auch heute wieder eine Best-of-Folge. Wir sind in der Sommerpause in diesem Podcast. Und ich hoffe aber, das spürt man gar nicht so richtig, weil wir eben jede Woche nochmal eine Folge raushauen und wir finden, hey, die lohnt sich, die wollen wir nochmal dir weitergeben zum Hören und dir ans Herz

0: legen. Und für heute habe ich meine Spezialfolge nochmal rausgepackt, die ich gemacht habe, weil es geht in diesem Podcast 11 Minuten Bibel wirklich um die Bibel an sich, um das alte, verstaubte Buch. Oder eben vielleicht doch nicht so verstaubt. Ja, ich habe darüber geredet, was hat denn das Buch noch heute für eine Relevanz? Mein Gast ist Pfarrerin Sarah Römer, reformierte Pfarrerin. Und wir haben ja ein bisschen mehr als 11 Minuten darüber diskutiert. Schön, bist du in dieser Folge mit dabei. Ja, herzlich willkommen, Sarah.
1: Danke vielmals.
0: Hier im Podcast. So als Theologin, Pfarrerin in einer reformierten Kirche, ich nehme an, du wirst etwa die mal die Bibel in der Hand haben, dich mit dem Buch beschäftigen. Sag geschwind, wie wichtig ist dir das Buch?
1: Für mich ist die Bibel wie Grundlage für mich persönlich als Mensch, aber auch für mein theologisches Arbeiten. Mir ist es wichtig, einfach, dass es nicht irgendwie von mir auskommt, das, was ich mich sage, sondern tatsächlich ja, ein Gewicht hat und ja, einfach auch so einen Ewigkeitswert hat. Das sind vielleicht ein bisschen komplizierte Begriffe.
0: Aber das heisst, das Buch gibt dir weh, wenn du sagst Gewicht. Es ist wie deine Grundlage, deine, könnte man vielleicht auch sagen, fast wie eine Quelle, wo du deine Gedanken daraus nimmst.
1: Genau.
0: Für Predigten, für Gespräche.
1: Genau. Oder einfach auch eine Leitlinie im Leben, wo man immer auch wieder darauf zurückkommen kann, wo ja so vielfältig und divers ist, wo in verschiedene Lebenssituationen hineinspricht. Ja, wo man einfach merkt, das ist ein Wort, das nicht einfach im Jetzt ist, sondern auch schon eine riesige Geschichte hat und schon ganz viele verschiedene andere Leben beeinflusst hat. Genau.
0: Und also wenn du das gerade ansprichst, das Wort, die Bibel hat eine riesige Geschichte. Wir reden hier von 2000 Jahre und mehr, wenn wir auch an das Alte Testament zurückdenken. Jetzt könnte man ja sagen, ja komm, das ist einfach alter Kaffee, das ist ein altes Buch, das lassen wir verstauben im Regal. Weißt du, warum? Wenn du das müsstest zusammenfassen, warum sollten wir das heute lesen?
1: Es ist Gott, der mit verschiedenen Menschen Geschichten geschrieben hat. Und er schreibt natürlich auch heute noch Geschichten, wo wir wie das lesen und auch davon lernen können, wie Gott ist. Wie er eben Menschen begegnet ist, wie er ihnen geholfen hat, sie begleitet hat in ihrem Leben, wo ja, uns ganz vieles einfach zeigt, wie der Gott ist. Und das ist das, was ich finde, macht es spannend. Es ist nicht in dem Sinn einfach vergangen und vorbei, also Geschichte ist vergangen und vorbei, aber Gott, der ja immer noch lebendig ist und wo wir merken, dass der Gott, der lebt, sich nicht verändert und auch heute noch mit auch uns möchte Geschichten schreiben. Und uns auch begegnen und uns helfen, unterstützen.
0: Genau. Also es ist, wenn ich dir so zulasse, für dich quasi wie ein Handbuch oder eine Möglichkeit, dass wir, wenn wir zum Beispiel Fragen haben an Gott oder wollen herausfinden, wie er ist, dann können wir dich auch nachlesen.
1: Genau, unter anderem, ja. Und ich finde es halt schön, es sind nicht in dem Sinn nur so Texte im Sinn von mach das, mach das, mach das, sondern praktisch im Leben, wie hat er Abraham geholfen, wie hat er ihn unterstützt, ihn begleitet, auch in schwierigen Momenten ihm beigestanden, ihm zum Beispiel eben auch Traum oder Visionen gegeben für sein Leben, wo Gott auch heute noch Menschen möchte geben. Ja.
0: Jetzt, wenn du das gerade ansprichst, eben in der Bibel so eine Figur wie ein Abraham, der erlebt eine Geschichte mit Gott und wir lesen die heute, ein paar tausend Jahre später. Und haben manchmal das Gefühl, das hat auch etwas mit unserer Geschichte zu tun oder mit mir persönlich vielleicht zu tun. Weißt du, dürfen wir das so Texte, die eigentlich, sage ich mal, für einen Abraham vielleicht geschrieben worden sind oder aus dieser Geschichte, einfach so für uns heute übernehmen?
1: Also ich glaube, man muss wirklich aufpassen, oder? Es geht nicht darum, dass man eins zu eins jetzt irgendwie nimmt. Gott sagt ihm ja, verlassen dein Heimatland, gang in ein anderes, dass wir nicht jetzt heute das lesen und sagen, das wird Gott mir jetzt heute auch sagen.
0: Also ich muss quasi auch mein Heimatland verlassen.
1: Genau. <Ja. lacht> Sondern, dass wir die Geschichte lesen, in dem Kontext, wo sie drin ist und dass eben Gott zum Abraham in dieser Zeit, in dieser Situation, wo er drin ist, spricht Und dass wir nachher aber zum Beispiel für uns rausnehmen, ah, Gott ist ein Gott, der redet, der auch ganz konkret zu mir in meiner Situation kann reden und ja, wo mir kann begegnen in Träumen oder eben auch durch Worte aus der Bibel oder durch andere Menschen und wo mir Weisung mit auf den Weg geben will. Das ist zum Beispiel etwas, glaube ich, was ich jetzt aus dieser Geschichte könnte rausnehmen. Ja.
0: Ja, also mehr so, wenn ich dich richtig verstehe, mehr so ein Grundprinzip hinter einer Geschichte vielleicht entdeckt, wo man dann übernehmen kann.
1: Genau, ja.
0: Weißt du, und wo gibt es denn, oder gibt es nicht auch Textstellen, wo man sagt, die sind jetzt wortwörtlich so und gelten heute noch? Und an anderen Orten nimmt man vielleicht ein Prinzip aus. Also ich stelle mir jetzt einfach vor, eine Person, die die Bibel das erste, das zweite Mal auftut und merkt, du hast alte Texte, ja, was gilt denn jetzt heute noch und was war vielleicht damals und nur ein Prinzip gewesen? Weißt du, wie kann man mit dem umgehen? Gibt es irgendeine Formel, wo man das kann prüfen kann, oder wie?
1: Also ich glaube, man kann durch alle Texte in der Bibel etwas von Gott lernen, so was ihm wichtig ist. Zum Beispiel, vielleicht kennen wir die Genealogien. Also zum Beispiel, der hat den gezeugt, der hat den gezeugt, der hat den gezeugt. Und dort würde man vielleicht sagen, ja, das ist doch langweilig und das betrifft uns überhaupt nicht.
0: So Geschlechtsregister, genau. Sagen wir auch, oder in der Bibel. Ja.
1: Genau. Und dort, dass wir wie realisieren, aha, Gott ist jede einzelne Person auch wichtig. Mhm. Gott hat mit all denen auch Geschichten geschrieben, kennt die mit Namen. Sie sind ihm nicht einfach egal. Man ist nicht einfach irgendwie ein Haufen an Leuten, wo man vergisst, sondern die sind wirklich hier namentlich auch erwähnt. Und ich glaube, darum, man kann aus jeder Geschichte auch etwas lernen. Aber ich glaube auch, es gibt wie Textstellen, die relevanter sind und andere, die weniger sind. Zum Beispiel die 10 Gebote, die wir heute würden sagen, mal, die haben eins zu eins noch ihre Gültigkeit.
0: Mhm. Aber wenn ich dort gerade den Fiat, oder? Ja. 10 Gebote ist ja auch ein Moment in der Bibel, wo Gott direkt gesprochen hat zu einem Mose.
1: Ja.
0: Weißt, ist das vielleicht noch etwas, wo man festmachen kann, dass man dort, wo es irgendwie in der Bibel heisst, Gott spricht, Doppelpunkt, dass das etwas ist, wo allgemeiner gültiger wäre? Oder würdest du jetzt sagen, ah nein, das kann man so nicht sagen?
1: Ich glaube, ich würde es so nicht sagen. Es ist einfach, zum Beispiel gibt es ja auch die Gebote, die für Israel gegolten haben, für das Volk Israel, die Gebote, was sie, wenn sie sollen opfern sollen, die Rituale. Und zum Beispiel aus denen, dass wir nicht das Gefühl haben, ja, das ist ja alter Kaffee, das ist für den gewesen, sondern dass wir realisieren, aha, Gott ist es so wichtig, dass er und sein Volk oder die einzelnen Menschen eine gute Beziehung haben, dass er will, dass all das, was uns trennt, aus dem Weg geräumt wird. Und dass er das wie heute auch noch will, dass wir immer auch wieder umkehren zu ihm, die Beziehung wieder in Ordnung bringen. Mhm. Ich glaube, das kann man aus dem nehmen. Und gleich gibt es wie verschiedene Zeitepochen, zum Beispiel die Epoche, wo Gott einen Bund hatte mit dem Volk Israel, wo ein Stück weit für den gegolten hat. Und jetzt eine Zeitepoche, wo Gott sich zeigt und einen Bund schließt durch Jesus, wo jede Person, die an Jesus glaubt, auch in die Beziehung zu Gott kann kommen, wo wie ein anderer Bund ist und darum auch wie andere Gesetzmäßigkeiten gelten. Mhm. Ich glaube, ich würde es wie so erklären, dass es allenfalls ist ein bisschen Erfahrung, oder? Was braucht, um sich überlegen, inwiefern gilt jetzt der Text noch und inwiefern nicht mehr. Das, was ich würde empfehlen, ist, dass man im Neuen Testament anfängt zu lesen, zum Beispiel im Lukas-Evangelium, und liest eben, wie der Bund durch Jesus zustande gekommen ist und was für uns heute gilt. Aber dass man wie die alttestamentlichen Texte nicht einfach aussen vorlässt, sondern wie realisiert, aha, ganz vieles, was wir heute haben, verstehen wir viel besser, indem wir den alten Bund, das Alte Testament auch kennen. Mhm.
0: Aber wenn ich dir jetzt so zulasse, dann, weißt, was würdest du sagen auf die Frage, was ist denn die Bibel? Ist die Bibel eine Sammlung von Lebensberichten, Geschichten, Reiseberichten? Oder ist die Bibel, man sagt manchmal auch, das ist das Wort von Gott, das ist wie so eine Art Diktat, das vom Himmel gefallen ist? Wo würdest du die Bibel dort einordnen?
1: Ich würde sagen, die Bibel ist das, dass sich Gott zeigt hat den Menschen. Und dass das eben durch verschiedene Geschichten passiert ist, auch durch Propheten, Worte, die aufgeschrieben worden sind, durch Geschichten von Jesus, die aufgeschrieben worden sind, durch all das, dass sich Gott dadurch uns Menschen wie gezeigt hat. Mhm. Und eben, dass das anhand von verschiedenen Gattungen auch passiert ist, oder auch Psalmen, oder also so Liedtext, Gebetstext. Aber dass wir durch diese Texte durch wie Gott besser kennenlernen können.
0: Also das Motiv ist wie, es geht auch um Beziehung.
1: Genau.
0: Irgendwo, dass man ihn näher kennenlernt, anfängt zu verstehen, eine Beziehung kann aufbauen. Und für das können wir die Texte lesen. Jetzt, es ist ja, das vorhin schon kurz erwähnt, eine Sammlung von verschiedensten Texten, von Menschen geschrieben, aufgeschrieben aus ihrer Perspektive. Was macht das mit dir als Pfarrerin? Hast du manchmal nicht das Gefühl, vielleicht, ja, das ist jetzt einfach ein bisschen menschlich, das hat jetzt einfach ein Mensch geschrieben? Oder was gibt dir das Vertrauen, dass das irgendwo auch den göttlichen Anteil beinhaltet?
1: Ich glaube, es ist sicher ein Vertrauen, das ich irgendwo einfach auch gebe. Es ist aber auch, wenn man die Bibel liest, dass es wie so einen roten Faden durch alles durchgibt, wo man realisiert, aber es geht um die Liebe, die Gott einem Menschen gezeigt hat. Gott, der den Menschen liebt. Gott, der sich wünscht, dass er zurückgeliebt wird. Der sich auch wünscht, dass wir uns annehmen können und auch einander in dem Sinn mit dieser Liebe begegnen. Ich habe das Gefühl, das ist wie so der Leitfaden durch die ganze Bibel. Und je tiefer man auch die Bibel versteht, und ich würde auch nicht sagen, dass ich alles verstehe, ich glaube, desto mehr realisiert man auch von dieser Liebe, die auf diesen verschiedenen Seiten zu finden ist. Sicher aber auch in unterschiedlichen Zeiten, wo es manchmal wie auch darum geht, dass man sich eindenkt in diese Zeiten, wo vielleicht zum Teil für uns auch nicht mehr alles ganz stimmig ist. Aber es eben wie darum geht, dass man ja, Gott auch vertraut, dass er auch wenn wir heute nicht mehr alles eins zu eins können verstehen oder vielleicht auch nachvollziehen, dass er es gut gemacht hat und gut gemeint hat mit der Menschheit.
0: Und irgendwo, ja, ich finde schon, und irgendwo auch Vertrauen darauf, dass wir reden ja dort manchmal auch von dieser Inspiration, dass irgendwie inspiriert ist von Gott, was die Personen, also ich meine, ich bin selber auch als Pastor geschafft, in dem Sinn, mich viel mit der Bibel beschäftigt. Und ich habe das selber auch gemerkt, irgendwo Gott, wo durch die Texte zu mir redet. Also das finde ich schon auch noch faszinierend an der Bibel. Irgendwo, wenn ich ein anderes Buch lese, dann läuft ganz vieles über den Verstand und bei der Bibel merke ich immer wieder, es packt irgendwie auch mein Herz.
1: Mhm.
0: Wie geht es dir auch, bei dem?
1: Ja. Oder zum Beispiel, wir haben jetzt in diesem Jahr ist ja so wie die Jahreslosung, siehe, ich mache alles neu. Mhm. Und da könnte man sagen, ja gut, das ist jetzt einfach ein Wort. Aber gleich, dass man wie realisiert, das ist jetzt etwas, wo Gott zusagt für das Jahr, oder man kann es für sich in Anspruch nehmen, muss nicht. Und dass man wie realisiert, es hat wie eine andere Dimension, wie eine andere Tiefe, wie jetzt irgendwie ein anderes Sprichwort hätte oder ein anderes menschliches Wort. Ja, ich glaube auch, es ist, wenn man die Bibel liest, ich weiß nicht, wie es dir geht, aber dass man ganz oft auch so in eine Ruhe hineinkommt, dass man in eine Gelassenheit findet, wo man sonst beim Lesen von anderen Büchern weniger hat, glaube ich.
0: Ja, ich kenne das irgendwie auch. So manchmal das Gefühl, es ist wie so, es könnte so ein Moment sein, im Auge von einem Sturm, wo es rundherum manchmal im Alltag stürmt. Und dann merke ich immer wieder, wenn du einen Moment findest, wo du das Buch kannst auftun kannst, ich glaube, es hat auch zu tun mit einer inneren Einstellung. Ich mache mich jetzt auf, das Buch zu lesen und drin einzutauchen.
1: Ja.
0: Weißt, gibt es noch irgendein Müsterli von dir, wo du merkst, da ist das alte Buch, wenn wir es jetzt mal so eben in Anführungs- und Schlusszeichen sagen wollen, hat für mich so stark ins Leben hineingeredet. Da habe ich irgendeinen Bibeltext entdeckt und ich gemerkt habe, der hat so viel zu tun mit mir im Heute. Gibt es da etwas, wo du merkst, ja, stimmt, da?
1: Ja, ich habe mal eine Zeit gehabt, wo ich eine Aufgabe hatte, die fast nicht zu bewerkstelligen war. Und ich war sehr nervös und habe immer daran studiert. Und dann hatte es ein Bibelwort, das mich in dieser Situation so wie durchgeführt hat, durch das Ganze. Und zwar, dass Gott dort wie zusagt, dass der Friede von Gott in unseren Herzen regieren soll. Dass er wie so das Kommando übernehmen soll. So habe ich es mir dann so ein bisschen probiert auszudeutschen. Oder so, der Chef von uns soll eigentlich immer der Friede sein. Mhm. Und jeder Gott dann gesagt, schau, aber du siehst, es ist so mühsam und es geht so gar nicht. Das ist überhaupt nicht so im Moment bei mir. Und dann habe ich das Gott immer wieder mal gesagt, im Gebet auch. Und irgendwann habe ich einen neuen Bibelvers bekommen, oder wie, das ist mir so im Kopf einfach aufgekommen, wo ganz am Anfang, wo der Nachfolger von Moses ja der Josua war. Und dort gibt es so ein Wort, das wie Gott sich hinter Josua stellt und sagt, schau, bist mutig, gang vorwärts. Und dann ist mir wieder das Wort gekommen und dann habe ich realisiert, okay, ich glaube, der Weg, den ich mir immer am Überlegen war, wie soll ich das machen, der ist der richtige. Und genau, dann habe ich das auch wirklich so gemacht und es ist alles gut gekommen. Genau so, wie es Gott wie zugesagt hat. Und für das, oder in dem Moment habe ich realisiert, stimmt, also Gott spricht, ich glaube, auch durch andere Worte, oder? Auch durch Worte, die er uns ganz konkret zusagt, aber er spricht auch durch Worte aus der Bibel, die er uns wieder erinnert und sagt, schau mal, da habe ich doch dort dazu gesagt, das gilt jetzt auch für dich heute. Und gleich glaube ich eben wie nicht, oder, dass man einfach die Bibel aufschlägt und sagt, schau, mit dem Fingerprinzip, ich schaue jetzt einmal.
0: So fast ein bisschen horoskopmässig drin geht.
1: Ja, genau. Sondern, dass es wie Gott ist, wo zu uns redet, zu unserem Geist redet und wie sagt, schau, das Wort ist jetzt für dich das Richtige in diesem Moment. Das ist vielleicht auch ein bisschen speziell.
0: Ja, aber ich verstehe es auch ein bisschen als Einladung, das irgendwie auch auszuprobieren, oder?
1: Ja.
0: Irgendwo in die Beziehung hineinzugehen mit dem Gott und zu sagen, komm, ich meine, das kann man ja auch durch ein Gebet machen, herhocken und sagen, hey, ich will mich jetzt eintauchen und ich bete, dass du zu mir redest.
1: Genau. Ich glaube, es hilft auch, eben, wenn man zum Beispiel einen Psalmtext liest und zum Beispiel probiert auch irgendwie weg von dem, was einem gerade beschäftigen kommt, dass man wie so ein kleine Ruhe hineinkommen kann. Dass es nicht ist, dass man, weiß auch nicht, voll von den Gedanken und was man noch alles sollte, hinsetzt, ein kurzes Gebet spricht und dann irgendwie immer noch an dem umdenkt, sondern dass man wirklich sich auch mal Zeit nimmt, vielleicht eine Kerze anzündet, sagt, doch, ich nehme mir jetzt die Viertelstunde und ich lese jetzt den Text aus den Psalmen und bin nachher einen Augenblick still. Mhm. Genau, mir hilft das.
0: Mhm.
1: Ja.
0: Danke vielmals, Sarah, für die ganz praktischen Tipps und auch für den Einblick persönlich bei dir.
1: Danke.
0: Dass du da Gast bist in dieser Spezialfolge. Und ich danke auch fürs Zuhören an dieser Stelle, bei dieser Spezialfolge. Es geht dann nächste Woche wieder weiter mit 11 Minuten Bibel, wo wir dann wirklich uns auch wieder an die 11 Minuten halten von der Redezeit und uns drin einknündeln in Bibeltexten. Da darfst du so also gerne wieder einschalten. 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
1: Wir lesen heute im Epheser 4, Vers 2 und Gedanken geben uns Matt und Troel Studer.
2: Seid freundlich und geduldig. Gebt andere nicht so schnell auf und dient einander in selbstloser Liebe.
3: Freundlich sein. Das ist für mich ein gutes Stichwort, weil ich eigentlich auch gern freundlich bin, aber so schnell ist der so schnell ist der Tonfall weg, oder? Also wenn ich keine Geduld mehr habe, vor allem wenn meine eigenen Ressourcen aufgebraucht sind, oder, dann werde ich ungeduldig und unfreundlich. Und dann ist es ja eine Art, das finde ich gut, wie das da gesetzt ist, mit dem «Gebt andere nicht so schnell auf». Also so, dass die innere Einstellung, der schafft es eh nicht. Oh, jetzt hat er schon wieder. Das passiert ja im Alltag natürlich mega viel mit den Kindern. Oder auch in langen Beziehungen, wie wir eine führen, da ist man vielleicht nicht immer gleich geduldig mit den Schwächen des anderen, die man schon vielmal erlebt hat.
4: Ja, ich glaube, es ist ein Unterschied, wenn man nach außen freundlich ist, wo man vielleicht eher mal
3: sich Mühe gibt,
4: so ein bisschen seine Rolle reingibt und freundlich ist als Schweizer sowieso, gell? Mhm. Aber in diesen Beziehungen, wo es wirklich darauf ankommt. Und wenn ich den Vers lese, denke ich einfach, es ist mega schön, aber es ist auch mega schwierig. Und ich weiss, mir hilft es halt mega zu vorstellen, dass Gott ist ja genau so mit uns, er geht uns nicht auf. Und es gibt so einen Vers im Alten Testament, er tut den glimmenden Docht nicht auslöschen. So, die glimmende Docht ist eine Kerze, die noch ganz, nur noch fein, vielleicht hat sie noch ein bisschen Glut, nur noch dran. Dann könntest du sagen, ja, die ist jetzt eigentlich fertig. Oder? Ich finde, es ist eine Ermutigung, aber gleichzeitig ist es auch eine mega Aufgabe für uns Menschen, dass wir einander nicht aufgeben.
3: Ja,
4: in Sachen, eben in Beziehungen. Ich denke auch mit Freunden, wo man unterwegs ist und man sich vielleicht nicht immer versteht.
3: Ich glaube, dass sogar mein Vater eine ganz wichtige Geschichte in seinem Leben erlebt hat, dass er hat einen Seich gemacht und er ist wirklich von seiner ganzen Freunden-Community wie so ein bisschen ausgeschlossen wurde, aber einer, oder nicht ausgeschlossen, ich weiß auch nicht, einfach einer hat ihn nicht aufgegeben. Und das hat ihm Kraft gegeben, um wieder aufzustehen und irgendwie wieder einen Selbstwert oder so wieder aufzubauen.
4: Ja, das ist schön.
3: Ja, mega schön. Und ich glaube, er gibt das jetzt auch weiter. Also, wie wichtig, dass wir das einander irgendwie können schenken.
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1: Heute lesen wir im Neuen Testament in Matthäus 23, Vers 11. Und Gedanken geben uns der Matt und Troel Studer.
2: Wer allen anderen dient, wird der Größte unter euch sein.
3: Ich bin im Mai mit ERF Medien auf einer Reise auf einem Kreuzfahrtschiff. Und dort sind wir bei einem Schloss von Napoleon. Ich weiß nicht, ob er mehrere gehabt, aber das eine Schloss sind wir anschauen. Und es ist einfach, es ist gewaltig gewesen, das Schloss. Mhm. Die Ausmaße, schon nur Gärten, also da könntest du dich einen ganzen Tag lang drin verirren. Und mir ist so reingekommen, das ganze Schloss und alles drumherum ist so auf eine Person zentriert, auf den König, den Napoleon. Und alle Leute haben einfach müssen für ihn quasi. Und früher ja auch, all die Sonnenkönige und so, oder die Ludwigs, wie sie geheißen haben. Und bei Jesus oder bei Gott, in seinem Königreich, ist es wie gerade umgekehrt, oder? Also da ist nicht, hey, ich bin so gut und alle dienen mir und schauen für mich, sondern ich, der Größte, schaue für die anderen. Mhm. Finde ich cool, ja.
4: Also er ist quasi das Vorbild für das, was er da sagt. Das ist ja aus der Bergpredigt, der Satz. Der, der bei euch allen anderen dient, wird der Größte unter euch sein. Er ist von Gott quasi gross. Also mir kommt damals einfach ein bisschen, zum Beispiel, also ich habe mein Thema, ich frage mich, wie kann man jemand immer sein, der immer allen anderen dient und nie schaut für sich selber? Also zum Beispiel habe ich Mühe mit jemandem, der immer mega hilfsbereit ist und einem immer hilft, wenn man fragt. Aber wenn ich dann dem Menschen zum Beispiel einen Tee anbiete oder will irgendwie auch etwas lieb tun, dann wird es immer abgelehnt.
3: Weil die Person nicht, das nicht kann
4: das
3: annehmen.
4: Das weiss ich nicht. Ja, genau. Dann finde ich, das stimmt doch etwas nicht. Mhm.
3: Ja, also ich meine, die Frage ist auch, warum andere, also das ist so das Helfersyndrom vielleicht, wo du ansprichst, nicht? Weiß dass man dann jemand anderem hilft, damit man eigentlich einem selber auch hilft. Sag jetzt mal ein bisschen plakativ.
4: Ja, man fühlt sich gut, wenn man anderen helfen kann. Aber das ist also ja auch bewiesen, das brauchen wir sogar, dass wir anderen können helfen.
3: Aber hier geht es ja eigentlich grundsätzlich um die Haltung, ohne dass man es jetzt psychologisch ausdifferenziert, dass man eben nicht nur für sich selber schaut, sondern dass man anderen dient, das von sich wegschauen. Ich glaube, das ist schon etwas, wo das ist ja mega christlich und es ist aber nicht so unbedingt mega menschlich.
4: Also es ist nicht christlich, in dem Sinne, es ist eben christlich, aber nicht menschlich. Also so wie Jesus sie ist uns Menschen manchmal vielleicht auch unmöglich. Ich sehe einfach meine eigene Begrenzung. Ich würde einfach sagen, ich kann anderen dienen, ich muss aber auch für mich schauen, sonst kann ich das nicht so lange.
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1: Und da lesen wir heute im Buch Amos, im 5. Kapitel, der Vers 24. Und es gibt Gedanken dazu von Matt und Rahel Studer.
2: Setzt euch lieber für die Gerechtigkeit ein. Das Recht soll das Land durchströmen wie ein nie versiegender Fluss.
3: Das kommt im Prophetenbuch Amos im Alten Testament. Und der Amos ist so wie ein Prophet von der sozialen Gerechtigkeit, könnte man sagen. Also, er hat mega das Anliegen, oder Gott hat das Anliegen, wo er wieder der Amos sagt, hey, mir geht's eigentlich um Gerechtigkeit. Mhm. Und das sind vor allem so ein bisschen die Führenden vom Volk, also der Präsident, das Führungskabinett, was immer, ist da adressiert, weil die haben ja eigentlich nicht für Gerechtigkeit geschaut, sondern die haben das Volk ein bisschen ausgebeutet, damit sie selber können, dass es ihnen gut geht. Und, ich finde, es ist ein mega Kernvers vom christlichen Glauben eigentlich. Also es geht um Gerechtigkeit. Mhm. Gott geht es auch um Gerechtigkeit.
4: Ja, und ich meine, wenn du jetzt das Bild vom Fluss nimmst, das ist ja in einem Wüstenland geschrieben, der Text. Und wenn du dort einen Fluss hast, der versiegt, dann bist du eigentlich abhängig von dieser Lebensader. Und es ist für uns nicht so neu, außer vielleicht vor ein paar Jahren, wo die Töse ausgetrocknet ist, sind wir schon ein bisschen verschrocken. Stell dir mal vor, also Gerechtigkeit oder das Rechtsprechung auch in unserem Land, wenn das aufhören würde.
3: Es wäre schlimm fürs Land, oder? Es wäre ein anarchistischer Zustand.
4: Genau, ja. Und Rechtsstaaten sind ja nicht umsonst Staaten, wo man anflüchtet, zum Beispiel.
3: Ja, genau. Und ich finde es aber auch schön, dass wir eigentlich, wenn man so durch die Geschichte durchgeht von der Kirche, ich meine, die Kirche wird häufig auch so dargestellt, als hätte sie viel Sachen Ungerechtigkeit gebracht in die Welt. Und das ist ein Teil. Aber man muss auch sehen, es ist durch den christlichen Glauben ist sehr, sehr viel Gerechtigkeit geschaffen worden, immer noch, in der ganzen Welt. Das ist mega schön. Also da können wir jetzt wie eine eigene Folge über das machen.
4: Stimmt, da könnten wir mal eine ganze Reihe darüber machen, wie der christliche Glaube eigentlich den Menschen gut getan hat.
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1: Heute hören wir die Bibelstelle Psalm 24, Verse 1 und 2. Und die Gedanken dazu gibt es von Rahel und Matt Studer.
2: Dem Herrn gehört die ganze Erde mit allem, was darauf lebt. Er hat sie über dem Wasser gebaut und ihre Fundamente auf den Grund des Meeres gelegt.
3: So schön. Es ist irgendwie ein Loblied auf den Macher, auf den Erbauer, auf den Handwerker. Er hat quasi die Erde gebaut oder ausgedacht, er ist ein Architekt. Alles Wörter, die ich mega schön finde, für Gott zu beschreiben.
4: Ja, das sind schöne Bilder.
3: Und schönes weil er sie alles gemacht hat, gehört es ihm auch. Das ist ja logisch. Dem Herrn gehört die ganze Erde.
4: Also. Ja, das ist logisch, aber es ist, glaube ich, nicht immer so leicht zum Nehmen. Also wieso... Wenn ich jetzt mir vorstelle, Gott hat einen Anspruch auf die Welt als Schöpfer, hat einen Anspruch auf mich, wie auch sein Geschöpf, so, ist manchmal gar nicht so leicht, weil man will ja ein bisschen seinen eigenen Herr an sein, nicht?
3: Ja.
4: So kommt es mir auch manchmal rein. Ja.
3: Aber wiederum denke ich dann auch, hey, wer bin ich schon? Wenn ich mir den Grund vom Meer vorstelle und ja, zu der Zeit, wo der Text geschrieben wurde, ist das Meer also als Bedrohung gestanden. Und das Land ist sicher. Und Gott hat quasi einen sicheren Untergrund geschaffen für uns. Mhm. Das ist auch mega vielsagend. Also wenn er so gross ist und das für uns schafft, ist denn das so schlimm, dass er einen Anspruch hat auf mich?
4: Naja, aber es kommt darauf an, von welcher Seite dass man es andenkt. Für mich ist zum Beispiel auch der Gedanke, Gott hat mich geschaffen, auch in dieser Welt. Ich trage wie sein Bild, wie sein ganz am Anfang in der Bibel steht, ist auch etwas mega Schönes. Es ist wie sein Copyright. Er hat mich gemacht, er hat das Copyright, aber es ist ja gleichzeitig trage ich etwas von ihm, das ist etwas Schönes auch.
3: Ja.
4: Ich bin nicht einfach irgendwie entstanden aus irgendwelchen Molekülen, sag jetzt mal, oder aus irgendwelchen Entwicklungen und Veränderungen. Nur.
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1: Die Nachrichten von SRF um 5 Uhr mit Patrick Seiler. Guten Morgen. Es gibt ein Hauptthema heute. Tja, ein einziges Goal fiel im WM-Final gestern Abend. Ein Goal, das Spanien zum zweiten Mal überhaupt zum Fußball-Weltmeister macht. Dann, die USA haben die 9. Nacht in Folge Angriffe gegen den Iran geflogen. Dieser reagierte im Visier unter anderem Schiffe in der Straße von Hormuz. Und in Luzern hat am Abend der Dachstock eines Hotels gebrannt. Über 60 Menschen mussten evakuiert werden und das Wetter viel Sonnenschein mit Quellwolken, vor allem über den Bergen. 25 bis 30 Grad. Zum zweiten Mal also in der Geschichte ist Spanien Fußball-Weltmeister. Die spanische Mannschaft schlug Titelverteidiger Argentinien mit 1:0 in der Verlängerung. Sportredaktor David Lendi berichtet.
2: In der 106. Minute erlöste der eingewechselte Ferran Torres eine ganze Nation. Der Siegtorschütze sagte nach dem Spiel, er habe sich bei seinem Tor nichts gedacht. Er habe den Ball einfach mit der ganzen Kraft aller Spanierinnen und Spanier ins argentinische Tor schießen wollen.
3: Honestly, I didn't think too much. I just saw the ball coming to me and I just shoot with the power of all the Spanish people.
2: Der Sieg Spaniens war hoch verdient, denn die Spanier dominierten die Partie von der ersten bis zur letzten Minute. Allerdings bissen sie sich lange Zeit an der gut organisierten argentinischen Defensive die Zähne aus. Die Argentinier konzentrierten sich fast ausschließlich aufs Verteidigen. Erst nachdem sie in der Verlängerung in Rückstand gerieten, verzeichneten sie ihre ersten Abschlüsse in Richtung des spanischen Tores. Und dies in Unterzahl, weil Enzo Fernandes in der Nachspielzeit der regulären Spielzeit nach einer gelb-roten Karte des Feldes verwiesen wurde. Der WM-Titel Spaniens ist jedoch nicht nur aufgrund dieses Finals verdient. Spanien war das beste Team des Turniers und sicherte sich den Titel dank seiner Spielkontrolle und einer hervorragenden Defensivleistung. In den insgesamt 8 WM-Spielen kassierten die Spanier lediglich ein Gegentor. Für Spanien ist es nach 2010 der 2. WM-Titel der Geschichte. Argentinien verpasst hingegen die Titelverteidigung.
1: David Lendi. Ihren Pokal konnten die Spanier dann von US-Präsident Donald Trump entgegennehmen. Bei der Siegerehrung stand Trump zusammen mit der mexikanischen Präsidentin Claudia Sheinbaum und dem kanadischen Premierminister Mark Carney auf der Tribüne. Trump zeigte sich vom Turnier begeistert und kündigte bereits an, dass sich die USA sofort wieder für eine Durchführung der Fußball-WM bewerben wollen. Die spanische Fußballnationalmannschaft hat sich nach dem WM-Titel auf den Heimweg gemacht. In Spanien werden die Fußballer heute um den Mittag herum erwartet. Für den Empfang der Weltmeister im Zentrum von Madrid erwarten die Behörden bis zu 1 Million Menschen. Für die Sicherheit rund um die Party in der Hauptstadt sind über 2000 Polizistinnen und Polizisten sowie hunderte Rettungskräfte im Einsatz. Die US-Armee hat in der vergangenen Nacht zum 9. Mal in Folge massive Luftangriffe auf militärische Ziele im Iran geflogen. Teheran reagierte mit weitreichenden Gegenschlägen in der Region. Die iranischen Revolutionsgarden meldeten Raketenangriffe auf US-Militärflugzeuge im jordanischen Aqaba sowie die Blockierung der Straße von Hormuz. Dort wurden laut iranischen Angaben 2 Tanker gestoppt und beschädigt. Zudem wurden aus Kuwait, Bahrain und Jordanien erneut Drohnen- und Raketenangriffe gemeldet. Angesichts der anhaltenden Kämpfe warnt die US-Botschaft in Bahrain vor drohenden Angriffen im Zentrum der Hauptstadt Manama. US-Präsident Donald Trump hat seine Drohungen gegen das Nachbarland Kanada wegen der anhaltenden Waldbrände bekräftigt. Bei einem Treffen mit dem kanadischen Premierminister Mark Carney am Rande der Fußball-WM unterstrich Trump seine Forderung nach Entschädigungen. Weil dichte Rauchschwaden aus den kanadischen Wäldern auch US-Metropolen wie New York und Washington einhüllen, fordert Trump eine finanzielle Wiedergutmachung. Sollte Kanada nicht zahlen, will er die bestehenden Strafzölle auf kanadische Importe weiter erhöhen. In Kanada, insbesondere in der Provinz Ontario, wüten derzeit Dutzende schwere Waldbrände. Im Dachstock eines Hotels in unmittelbarer Nähe des Bahnhofs Luzern hat es am Abend gebrannt. Betroffen war das Hotel Continental Park. Gemäß seiner Mitteilung der Luzerner Feuerwehr hätten die Einsatzkräfte vor Ort einen, Zitat, massiven Dachstock

0: Dachstockbrand angetroffen und es habe die Gefahr bestanden, dass der Brand auf andere Gebäude übergreife. Das konnte jedoch verhindert werden. Die Löscharbeiten im betroffenen Hotel dauerten jedoch mehrere Stunden. Insgesamt standen rund 120 Feuerwehrleute im Einsatz. Aus dem Hotel und den Nachbarhäusern wurden gemäß Mitteilung rund 60 Personen evakuiert. Ein Feuerwehrmann verletzte sich während den Löscharbeiten und wurde im Spital behandelt. Die Polizei hat Ermittlungen zur Brandursache eingeleitet. Die Wetterprognose für heute Montag, den 20. Juli. Heute scheint oft die Sonne, über den Bergen gibt es Quellwolken, es bleibt aber meist trocken. Die Temperaturen steigen im Norden auf rund 25, im Wallis und im Süden auf knapp 30 Grad. Das waren die Nachrichten von Radio SRF. Verantwortlich war heute Nacht Patrick Seiler.
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0: Heute gibt es viel Sonnenschein mit Quellwolken, vor allem über den Bergen. Im Norden 25 Grad, im Süden bis 30 Grad. Spanien ist zum zweiten Mal nach 2010 Fußball-Weltmeister. Dies nach dem 1:0-Sieg nach Verlängerung gegen Argentinien. Spanien ist ein verdienter Weltmeister, sagt Sportredaktor Peter Schnieder.
1: Es war kein hochstehender Final. Das lag vor allem an Argentinien, das von der ersten Minute an nur defensiven Fußball zeigte. Nach 90 Minuten schoss das Team um Lionel Messi kein einziges Mal auf das Tor von Spanien. In der Verlängerung, als Argentinien nach einem Platzverweis nur noch zu zehnt war, fanden die Spanier den Weg zum Tor immer besser, bis in der 106. Minute Ferran Torres zum 1:0 für Spanien traf. Ehrlicherweise habe er beim Tor nicht viel gedacht. Er sah den Ball kommen und habe mit der Kraft des spanischen Volkes das Tor erzielt.
2: Honestly, I didn't think too much. I just saw the ball coming to me. And I just shoot with the power of all the Spanish people.
1: Die Spanier haben den Weltmeistertitel auch verdient, weil sie im Halbfinal den Favoriten Frankreich ausschalteten und weil sie in 8 Spielen nur ein Tor kassierten. Spanien hat keinen Superstar wie Frankreich, Argentinien oder England. Spanien überzeugte als Team mit Weltklasse-Spielern im breiten Kader.
0: Nach dem Weltmeistertitel für Spanien hat die FIFA auch die Einzelauszeichnungen des Turniers vergeben. Zum besten Spieler der WM wurde der spanische Mittelfeldspieler Rodri gekürt. Der goldene Schuh für den besten Torschützen ging an den Franzosen Kylian Mbappé. Das war sie also, die größte WM aller Zeiten. 104 Spiele in 3 Ländern in mehr als 5 Wochen. Sportredaktor Lionel Mattmüller blickt zurück auf die Mega-WM.
3: Emotionen hat sie uns auf jeden Fall gebracht, diese Weltmeisterschaft. Schweizer Höhenflüge.
4: Sie probiert den Dribbling, spielt in der Pass zum Rodriguez.
3: Und Schweizer Tiefpunkte.
5: Jetzt mit einem Schuss und da ist Goal für Argentinien. Ja.
3: Aber eben auch Emotionen aus anderen Ländern. Und die Erkenntnis, die Kleinen, die gibt es nicht mehr. Denn mehrheitlich wussten die vermeintlich kleinen Fußballländer durchaus zu überzeugen. Kap Verde beispielsweise, das Argentinien im 16. Finale an den Rand einer Niederlage gebracht hat. Und eben für Emotionen sorgte, bei Radio de Cabo Verde zum Beispiel. Langen Atem, den brauchte man für diese WM. 104 Spiele sind viel, vielleicht zu viel. Das System ist kompliziert und manchem Fan zu wirr. Auch die politischen und die von der FIFA selbst verschuldeten Nebengeräusche sorgten für Wut. Denn was eine Weltmeisterschaft ausmacht, sind die Spiele, Land gegen Land. Es ist der Fußball und der hat wieder das gebracht, was man an ihm so liebt. Emotionen.
0: Nun zu weiteren Meldungen. Die US-Armee hat in der vergangenen Nacht zum 9. Mal in Folge massive Luftangriffe auf militärische Ziele im Iran geflogen. Teheran reagierte mit weitreichenden Gegenschlägen in der Region. Die iranischen Revolutionsgarden meldeten Raketenangriffe auf US-Militärflugzeuge im jordanischen Aqaba sowie die Blockierung der Straße von Hormuz. Dort wurden laut iranischen Angaben 2 Tanker gestoppt und beschädigt. Zudem wurden aus Kuwait, Bahrain und Jordanien erneut Drohnen- und Raketenangriffe gemeldet. Angesichts der anhaltenden Kämpfe warnt die US-Botschaft in Bahrain vor drohenden Angriffen im Zentrum der Hauptstadt Manama. Direkt neben dem Bahnhof Luzern ist am Abend in einem Hotel ein Feuer ausgebrochen. Gebrannt hat der Dachstock des Hotels Continental Park. Die Feuerwehr habe den Brand noch am Abend unter Kontrolle gebracht, schreibt die Luzerner Feuerwehr. Mehr als 120 Einsatzkräfte waren im Einsatz. Ein Feuerwehrmann wurde leicht verletzt. Aus dem Hotel und den Nachbarhäusern mussten 60 Personen evakuiert werden. Es habe verhindert werden können, dass weitere Gebäude in Brand gerieten, sagt die Luzerner Feuerwehr. Die Börsendaten von SIX. Der Euro wird zu 92,37 gehandelt und der Dollar zu 80,75. Das waren Nachrichten von Radio SRF, verantwortlich Jan Gröbler.
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7: Gerade auf Festivals oder Konzerten ist es in der Schweiz Pflicht, dass man die Plakate aufhängt, wo drauf steht, dass man harten Alkohol oder auch Zigaretten nicht an Minderjährige verkaufen darf. Es geht da erstens mal um den Schutz, auch um Sensibilisierung und dann schlichtweg auch ums Recht.
8: Ich finde es schön, dass wir wieder für Themen haben am Morgen früh.
7: Genau.
8: Nein, aber

0: wichtig, ja, dass man darüber redet. Und eben gerade auch zum Beispiel bei Festivals oder Konzerten, da gibt es ja neben jetzt eben diesen Plakaten, die du gesagt hast, auch sonstige so Sensibilisierungskampagnen gegen härtere Drogen.
1: Genau, und das Bundesamt für Gesundheit und auch verschiedene Jugend- und Gesundheitsorganisationen sind da ja auch aktiv.
0: Ja, da stellt man sich dann halt vielleicht schon die Frage, wie viel bringen so Plakate wirklich? Oder was gibt es da sonst noch für Varianten, wie man junge Menschen für eben die Gefahren von Drogen kann sensibilisieren?
1: In Bremen zum Beispiel, da gibt es ein kreatives Projekt in Form von einem Theater. Mehr dazu gibt es aber gerade in ein paar Minuten im Studio heute Morgen für dich.
0: Daniel Albrecht.
1: Und Dodo Albrecht. Guten Morgen.
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0: 17 Minuten ab 6 Uhr, das ist der Emmy Grant aus Georgia mit Simple Things. Eintrittskarte Sucht, so heisst das Theaterprojekt, das in der deutschen Stadt Bremen durchgeführt wird. Und es ist genau so, wie der Titel sagt, nur Leute mit Suchtproblemen dürfen auf die Bühne. Aber was ist der Sinn und Zweck dahinter?
1: Also einerseits ist es ein Projekt, das aufklären soll, Prävention rund um Sucht im Alltag. Die Deutsche Tageszeitung schreibt, dass es auf der anderen Seite aber auch den betroffenen Personen einen Ort soll geben soll, wo sie sich zu Hause fühlen und sie auch eine Form von Therapie können erleben können.
0: Okay, jetzt aber nochmal von vorne. Bei diesem Theater sind ausschließlich Leute auf der Bühne mit Suchtproblemen. Mhm. Was heisst das konkret?
1: Insgesamt sind 24 Personen in dem Ensemble Menschen mit verschiedenen Problemen. Das kann Alkohol sein, illegale Drogen, Cannabis, aber auch Spielsucht oder Medikamentensucht. Bedingung, dass sie mitmachen können, ist aber, sie müssen clean sein, mindestens in der Zeit, wo sie im Projekt mit dabei sind. Auch mit dabei sind noch Fachpersonen aus der Theaterpädagogik.
0: Und dann stehen die miteinander auf der Bühne. Was wird denn da gezeigt?
1: Ja, da wird es jetzt ganz praktisch. Sie zeigen eigentlich Szenen aus ihrem Alltag als suchtkranke Personen. Szenen von zum Beispiel wilden Partys. Und im Publikum sitzen dann meistens Jugendliche oder Schulklassen. Und dann gibt es nach jeder Szene eine Pause und man tauscht miteinander aus über die Szenen, die man gesehen hat.
0: Also da kann man dann wirklich als Zuschauer oder Zuschauerin mitreden? Oder wie läuft das genau?
1: Ja, also nach der Szene dürfen die Jugendlichen ihre Ideen reingeben, wie sie jetzt würden reagieren, wie könnte man sich jetzt positiv verhalten und so weiter. Und das soll dann auch helfen, zum Sensibilisieren.
0: Und wir finden ein spannendes Projekt, das Probleme auf einer anderen Ebene anspricht und zeigt, wenn man über Probleme redet, dann kann das Leute rundherum helfen.
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0: Wir haben den 20. Juli und es startet dann miteinander in Montagmorgen Small Town Poets mit A Little of Your Time.
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0: Heute an dem Montag da haben wir vor allem strahlenden Sonnenschein über den Bergen. Da bildet sich gegen den Nachmittag dann ein paar Quellwolken. Die sind und bleiben aber recht harmlos. Sonst bleibt es allgemein recht freundlich und auch trocken. Höchstwert heute bei 25 Grad und gegen die Westschweiz und im Süden sogar 29 bis 32 Grad.
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0: Also wenn ich etwas will, dann will ich es am besten gerade jetzt. Zum Beispiel ein Päckchen, das ich bestellt habe. Und wenn ich kann, dann schaue ich, dass ich die Lieferung irgendwie beschleunigen kann. Aber häufig kommt es dann gleich anders.
2: Ah, Geduldprobe. Ist aber manchmal schon ein bisschen nervig. Und dann zeigst du irgendwie, ja, das Päckchen kommt morgen. Ja. Und dann am nächsten Tag heisst es, ja, ihr Paket ist auf dem Weg und es geht trotzdem nochmal 3 Tage.
0: So mühsam und nervig. Ja. Dort denke ich dann nochmal, Gott hat mich jetzt einfach nicht mit viel Geduld gesegnet.
2: Mich wirklich auch nicht. Ja, das ist, glaube ich, etwas, wo man entweder mal lernt oder man regt sich immer darüber auf, dass eben die blöden Päckchen zu packen.
0: Genau, der Markus Hennig kennt das Problem auch, dass wir immer alles beschleunigen wollen und auch sehr gut sogar. Er erzählt uns gerade kurz vor dem Viertel vor, warum wir nicht alles beschleunigen können und warum das auch eine Stärke könnte sein.

0: aus der Schweiz. Der Singer-Songwriter und Popmusiker der Nick Mellow mit Arrows Fly.
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0: Heute mit dem Markus Henni.
2: Ich habe den Sommer sehr gern. Die langen Tage, die Wärme und das Draussen verweilen. Der Sommer zeigt, was in der Natur gewachsen ist. Die Felder sind hoch und die Früchte färben sich. Die Gärten bringen Ertrag. Doch nichts davon ist über die Nacht entstanden. Wachstum folgt keinem Zeitdruck. Wir leben in einer Zeit, wo fast alles schneller gehen soll. Prozesse werden optimiert, Lieferzeiten verkürzt, Ergebnisse sofort erwartet und manchmal übertragen wir den Anspruch auf uns selber. Wir möchten reifer, gelassener, erfolgreicher, klarer sein, am besten möglichst bald. Also eigentlich am liebsten schon seit gestern. Aber innere Entwicklung kennt keinen Expressmodus. Geduld ist keine Schwäche. Geduld ist Vertrauen in einen Prozess. Wer zu früh ernten will, zerstört, was noch Zeit gebraucht hat. Diese Einsichten entstehen erst durch Wiederholung. Stabilität wächst manchmal erst durch wiederholte Herausforderungen. Klarheit entsteht erst, wenn wir nicht mehr dagegen ankämpfen, dass etwas Zeit braucht, zum Entstehen. Reife entsteht nicht unter Druck. Reife entsteht durch Zeit, Erfahrung und Bereitschaft, dran zu bleiben. In der Bibel wird Geduld auch als Frucht beschrieben. Also als etwas, das wächst und nicht erzwungen werden kann. Das ist ein starkes Bild. Früchte reifen nicht schneller, wenn man an ihnen zieht. Vielleicht ist Geduld weniger Passivität und mehr Vertrauen. Vertrauen darauf, dass Entwicklung passiert, auch wenn sie uns zu langsam vorkommt. Ein Blick in Sommer kann uns daran erinnern, nicht alles, was langsam wächst, ist verspätet. Mit beschleunigt zu werden, kann ein Geschenk sein. Weil, was in Geduld reift, hat mehr Bestand.
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2: Die Nachrichten von SRF um 7 mit Frank Estermann und mit dem zweiten Fußball-Weltmeistertitel für Spanien. Mit einem 1:0 gegen Argentinien holt sich Spanien den Pokal. Dann die größte WM aller Zeiten ist vorbei. Wir fragen, was bleibt vom Mega-Anlass? Und die USA greifen erneut Ziele im Iran an. Dieser reagiert mit Angriffen.

0: auf das Tor von Spanien. In der Verlängerung, als Argentinien nach einem Platzverweis nur noch zu zehnt war, fanden die Spanier den Weg zum Tor immer besser, bis in der 106. Minute Ferran Torres zum 1:0 für Spanien traf. Ehrlicherweise habe er beim Tor nicht viel gedacht. Er sah den Ball kommen und habe mit der Kraft des spanischen Volkes das Tor erzielt.
1: Honestly, I didn't think too much. I just saw the ball coming to me. And I just shoot with the power of all the Spanish people.
0: Die Spanier haben den Weltmeistertitel auch verdient, weil sie im Halbfinal den Favoriten Frankreich ausschalteten und weil sie in 8 Spielen nur ein Tor kassierten. Spanien hat keinen Superstar wie Frankreich, Argentinien oder England. Spanien überzeugte als Team mit Weltklasse-Spielern im breiten Kader.
2: Nach dem Weltmeistertitel für Spanien hat die FIFA auch die Einzelauszeichnungen des Turniers vergeben. Zum besten Spieler der WM wurde der spanische Mittelfeldspieler Rodri gekürt. Der goldene Schuh für den besten Torschützen ging an den Franzosen Kylian Mbappé. Das war sie also, die größte WM aller Zeiten. 104 Spiele in 3 Ländern in mehr als 5 Wochen. Sportredakteur Linuel Mattmüller blickt zurück auf die Mega-WM.
3: Emotionen hat sie uns auf jeden Fall gebracht, diese Weltmeisterschaft. Schweizer Höhenflüge.
4: Sie probiert den Dribbling, spielt in der Pass zum Rodriguez.
3: Und Schweizer Tiefpunkte.
5: Jetzt mit einem Schuss und da ist Goal für Argentinien!
3: Aber eben auch Emotionen aus anderen Ländern. Und die Erkenntnis, die Kleinen, die gibt es nicht mehr. Denn mehrheitlich wussten die vermeintlich kleinen Fußballländer durchaus zu überzeugen. Kap Verde beispielsweise, das Argentinien im 16. Finale an den Rand einer Niederlage gebracht hat. Und eben für Emotionen sorgte, bei Radio de Cabo Verde zum Beispiel. Langen Atem, den brauchte man für diese WM. 104 Spiele sind viel, vielleicht zu viel. Das System ist kompliziert und manchem Fan zu wirr. Auch die politischen und die von der FIFA selbst verschuldeten Nebengeräusche sorgten für Wut. Denn was eine Weltmeisterschaft ausmacht, sind die Spiele, Land gegen Land. Es ist der Fußball und der hat wieder das gebracht, was man an ihm so liebt. Emotionen.
2: Die US-Armee hat in der vergangenen Nacht zum 9. Mal in Folge massive Luftangriffe auf militärische Ziele im Iran geflogen. Teheran reagierte mit weitreichenden Gegenschlägen in der Region. Die iranischen Revolutionsgarden meldeten Raketenangriffe auf US-Militärflugzeuge im jordanischen Aqaba sowie die Blockierung der Straße von Hormuz. Dort wurden laut iranischen Angaben 2 Tanker gestoppt und beschädigt. Zudem wurden aus Kuwait, Bahrain und Jordanien erneut Drohnen- und Raketenangriffe gemeldet. Die neuen Angriffe treiben erneut den Ölpreis in die Höhe. Ein Fass der Sorte Brent kostet erstmals seit Anfang Juni wieder mehr als $90. Direkt neben dem Bahnhof Luzern ist am Abend in einem Hotel ein Feuer ausgebrochen. Gebrannt hat der Dachstock des Hotels Continental Park. Die Feuerwehr habe den Brand noch am Abend unter Kontrolle gebracht, schreibt die Luzerner Feuerwehr. Mehr als 120 Feuerwehrleute waren im Einsatz. Ein Feuerwehrmann wurde leicht verletzt. Aus dem Hotel und den Nachbarhäusern mussten 60 Personen evakuiert werden. Es habe verhindert werden können, dass weitere Gebäude in Brand gerieten, sagt die Luzerner Feuerwehr. Die Börsendaten von SIX: Der Euro wird zu 92,36 Rappen gehandelt und der Dollar zu 80,70 Rappen. Das waren Nachrichten von Radio SRF, verantwortlich Jan Grüebler.
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7: Es ist jetzt zwar schon hell, aber wenn es so dunkel ist, kennst du den Moment, du schaust in den Himmel rauf, siehst in einer klaren Nacht noch viele Sterne und denkst dir dann so, wow, eigentlich bin ich schon sehr klein.
8: Das kenne ich absolut. Also ich finde es eben schon auch mega faszinierend, mir dann so zu überlegen, wie weit das jetzt noch so weitergeht, mhm, dort oben, oder? Was ist jetzt hinter den Sternen? Was ist sonst noch einmal und wo hört das überhaupt auf?
7: Ja, alles so Dimensionen, die wir uns nicht vorstellen können. Mhm. Und doch ist es all um die Erde eigentlich noch relativ gut erschlossen. Ein Haufen schwirrt dort oben umeinander, unter anderem auch Satelliten. Übers All, Satelliten und ihre Bedeutung, schrote mal und was es da für Aufraumprojekte gibt, reden wir gerade in ein paar Minuten in unserem Fokus in dieser Stunde im Studio für dich.
8: Daniel Albrecht.
7: Und Dodo Albrecht, guten Morgen. La-

0: Ostdeutschlands. Das ist Sephora Nelson. Mit welchem Weg würde die Liebe gehen? Es ist jetzt gerade 7:15 Uhr.
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0: Es ist ein schöner Moment, wenn man an so einem lauen Sommerabend draussen sitzt und mal in den Himmel schaut. Wenn man Glück hat, dann sieht man sogar eine Sternschnuppe. Was man aber ganz sicher sieht, ein Satellit, der vorbeizieht.
2: Das ist fast ein bisschen wie die Wespe beim Nachtessen. Das kommt einfach immer dann, wenn es eigentlich gerade so schön gemütlich wäre.
0: Also, hä? Stört dich so Satelliten?
2: Nein, also, warte. Komplett bringt mich mega aus dem Konzept. Nein, Spass. Nein, es geht ja mehr darum, dass man sich so freut, wenn man das Gefühl hat, es ist ein Sternschnuppe und dann ist es einfach so ein Satellit. Das geht so, oder? Aber ja, die Chance, dass man so einen Satellit sieht, ist halt schon relativ gross. Je nach Quelle gibt es da zwischen 10 und 12'000 Satelliten, die unterwegs sind im All. Und da sieht man halt eben dann schon immer wieder den einen oder den anderen.
0: Und es sollen ja immer mehr werden, wenn man die alten Zahlen da von diesen verschiedenen Unternehmen zusammenrechnet, dann soll es in den nächsten Jahren bis zu 1,7 Millionen Satelliten geben. Also dann sieht man definitiv keine Sterne mehr.
2: Oh, das ist ein Problem. Es gibt aber noch andere, die deutlich gefährlicher sind. So Satelliten, die können nämlich miteinander kollidieren. Das bedeutet, dass es auch immer mehr Abfall oder Schrott gibt im Weltall. Und dann kommt noch dazu, dass jeder Satellit auch eine Lichtquelle ist. Und mit so vielen Satelliten wird dann auch der Nachthimmel heller, was dann wieder zum Problem für die Menschen kann kommen, für Tiere und für Pflanzen. Und die Satelliten, die muss man ja auch noch zuerst irgendwie ins All befördern. Und jeder Start braucht halt auch wieder Energie und auch das kann wieder Probleme geben.
0: Über mögliche Lösungen reden wir dann später noch. Was mich jetzt aber wundernimmt, die Satelliten die sind ja programmiert und die sind ja irgendwo in einer Umlaufbahn. Wie kommt es denn dazu, dass die miteinander kollidieren?
2: Ja, grundsätzlich ist jeder Satellit in einer eigenen Spur. Die ist so berechnet, dass es möglichst keine Gefahren im Weg hat. Aber die Spuren oder Bahnen, die sind so nahe beieinander, dass sie sich überschneiden. Mhm. So ein bisschen wie wenn es bei uns auf einer Autobahn dann plötzlich eine Kreuzung hat.
0: Okay, stelle ich mir jetzt gerade ein bisschen heftig vor, eine Kreuzung auf der Autobahn. Das ist ja dann, ja, irgendwie ein Unfall ist da vorprogrammiert.
2: Ja, genau. Und darum gibt es auch im All zwischendurch Satelliten, die zusammentatschen. Was aber noch mehr der Fall ist, Satelliten, die mit Teilen von alten Satelliten kollidieren. Also mit dem Schrott, der unkontrolliert rumfliegt. Und genau das Problem wird auch immer grösser.
0: Und dann kommt ja die Frage auf, wem gehört dann eigentlich der Platz im All? Kann da einfach jeder seinen Satellit aufschiessen? Antworten gibt es bei uns kurz nach dem Halbi.
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0: Das ist Carlton mit Holding On To You.
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0: Der Montag, der bringt heute vor allem sonniges Sommerwetter. Nur in den Alpen, da gibt es ein paar harmlose Quellwolken. Und dann ist es auch immer noch schön warm mit 25 Grad. Und wenn man ein bisschen Richtung Westen und Richtung Süden geht, dann sogar 29 bis 32 Grad.
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0: Im Moment haben wir etwa 10.000 bis 12.000 Satelliten am Himmel. In den nächsten Jahren wird man aber bis zu 1,7 Millionen Satelliten aufkatapultieren. Aber was ist denn die Grundidee dahinter? Warum braucht es so viele Satelliten?
2: Böse Zunge würde jetzt sagen, es geht alles nur ums Geld, oder? Wie immer. Nein, aber wenn man den Fokus mal auf etwas Positives legen will, dann sind wir in unserem Alltag schon noch häufig darauf angewiesen. Satelliten, die braucht es für unser Fernsehsignal, Telefon, Internet, Radio, dann aber auch für das Navi, GPS-Daten, für die Wissenschaft oder auch für die Wetterprognose und so weiter.
0: Also für ganz vieles, was wir in unserem Alltag brauchen, ohne dass wir uns das bewusst sind. Und da gibt es ja auch die Geschichte, dass man die Satelliten im Krisenfall kann brauchen, zum Beispiel im Krieg.
2: Ja, ein prominentes Beispiel ist Starlink, Satelliten-Internet vom Tech-Milliardär Elon Musk. Er hat den Russen das Internet gehabt im Krieg. Die Ukrainer konnten gewisse Gebiete zurückerobern. Und umgekehrt hat er den Ukrainer ein Netz ermöglicht, das für sie stabil bleibt. Starlink, das sorgt aber auch für ein Netz bei uns in den Schweizer Bergen, wo wir sonst eigentlich keinen Empfang hätten. Oder auch auf dem offenen Meer, wenn wir jetzt mit einem Segelschiff unterwegs wären.
0: Jetzt, was mich aber am Wunder nimmt, wem gehört denn eigentlich das All oder die Umlaufbahn von der Erde? Also kann da einfach jeder seine Satelliten aufschiessen?
2: Kannst du mal probieren, oder?
0: Also, mit einer Steinschleuder.
2: Ja, kommst sicher weit. Ja, also ja, grundsätzlich gehört das Gebiet niemandem. Also du darfst es auch mit einer Steinschleuder probieren. Es gibt aber einen Vertrag aus dem Jahr 1967. Der hat auch die Schweiz unterschrieben und der sagt, dass es grundsätzlich keine Einschränkungen gibt. Man darf den Weltraum nutzen. Braucht vielleicht ein bisschen Geld. Und es gibt auch eine Haftung. Jeder Vertragsstaat, der einen Satellit aufschiesst, der haftet für Schäden, die der könnte anrichten. Wenn zum Beispiel so ein Satellit abstürzt und tatsächlich ein Teil bis zu uns runterkommt, also jetzt im Fall von Starlink, müsste dann die USA für so einen Schaden aufkommen.
0: Es gibt aber Projekte, die da genau entgegenwirken wollen, dass es eben gar nicht so weit kommt. Und da gibt es eins, wo auch die Schweiz noch eine Rolle spielt. Von dem haben wir es dann gerade aber in einer knappen Viertelstunde.
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0: ist Singer-Songwriterin und Musikerin aus den USA, Fleury, mit «If I Was a Bird».
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0: 1,7 Millionen Satelliten am Himmel, das wäre das Ziel von verschiedenen Tech-Unternehmen. Das wären etwa 140 Mal mehr, als wir jetzt schon oben haben, und das könnte dann zum Problem werden. Die Frage, die sich mir aufdrängt, kann man das so laufen lassen oder müsste man da nicht etwas unternehmen, also irgendeine Obergrenze festlegen?
2: Ja, die Frage stellt sich auch Fachleute und Personen, die im Gebiet von der Weltraumforschung arbeiten. Die europäische Südsternwarte fordert darum, dass man eben auch Obergrenzen bei 100'000 Satelliten festlegt. Wenn das nicht passiert, dann würde nach ihren Berechnungen unser Nachthimmel bis zu 4-mal heller werden.
0: Krass.
2: Und ja, wenn wir jetzt von dieser Zahl, eben von diesen 1,7 Millionen Satelliten ausgeht.
0: Also das ist schon krass, 4-mal heller. Mm. Das hätte ja Konsequenzen für die Forschung, für Tiere, für Pflanzen, und es würde zu einem weiteren Problem führen. Der Himmel, der wäre ja voller Schrott, von Müll und Schrott und ja, allem, was im Weltall rumfliegt, oder?
2: Ja, gerade dann, wenn Satelliten kollidieren, dann gibt es Abfall, wo man dann nicht mehr kontrollieren kann, und da braucht es Lösungen. Mm-hmm. Es gibt unter anderem ein Schweizer Start-up, das da mitmischelt, Clear Space One. Das ist ein Unternehmen, das mit der Weltraumorganisation ESA zusammen schafft. Am Schluss kann man sich das so vorstellen. Sie entwickelt eigentlich ein Raumschiff mit einem Griffarm, wo dann so Abfall und Müll oder auch alte Satelliten zusammensammeln kann.
0: Also so ein bisschen wie eine Müllabfuhr, ja, wo einmal in der Woche kommt und den Container leeren.
2: Ja, also es ist eigentlich wirklich so wie eine Zange, wo man so dann eben irgendwie aus dem Spielautomaten kennt, wo man so ein Stofftierchen packen und dann rausziehen. Nur halt viel schneller, oder? Es ist ja auch ein grösserer Raum.
0: Klar.
2: So ein Teil von einem Satellit, das fliegt nämlich bis zu 28'000 km pro Stunde. Das Raumschiff muss die gleiche Geschwindigkeit haben und dann das Teil natürlich verwischen und zupacken. Also alles gar nicht so einfach.
0: 28'000 km pro Stunde, das müssen wir mal fahren. He?
2: Ja.
0: Und wann geht es denn los mit dieser Mission?
2: Ein erster Versuch, der ist in 3 Jahren geplant.
0: Gut, dann hat man ja noch ein bisschen Zeit und kann das mit dem Zupacken noch mal ein bisschen üben.
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0: Es ist 8 Uhr.
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2: Die Nachrichten von SRF um 8 mit Frank Estermann. Spanien in Feierlaune. Nach dem Weltmeistertitel verwandelt sich Madrid in eine einzige Partymeile, aber auch in Argentinien wird gefeiert. Dann, nach 104 Spielen in mehr als 5 Wochen, ist die Weltmeisterschaft vorbei. Wir blicken zurück auf die größte WM aller Zeiten. Und die anhaltende Eskalation im Nahen Osten treibt den Ölpreis auf den höchsten Stand seit Anfang Juni. Das Wetter, heute gibt es viel Sonnenschein mit Quellwolken, vor allem über den Bergen, im Norden 25 Grad, im Süden bis 30 Grad. Nach dem Weltmeistertitel ist die spanische Fußballnationalmannschaft auf dem Weg nach Hause, wo sie am Nachmittag empfangen wird. Bis zu 1 Million Menschen werden in Madrid erwartet. Ausgiebig gefeiert wurde das 1:0 im WM-Final gegen Argentinien, aber schon letzte Nacht, sagt Korrespondentin Karina Rierola in Madrid.
3: Das war wirklich ein euphorischer Abend und bis tief in die Nacht hinein, muss ich sagen, eine wirklich große

0: Korrespondentin Karen Naundorf.
1: Es mag jetzt vielleicht überraschend klingen, aber nach dem Spiel, da gab es erstmal eine große Feier am Obelisk mitten in Buenos Aires. Und ich habe da mit einigen Fans gesprochen. Alle waren sich einig in ihrer Dankbarkeit gegenüber der Nationalelf, gegenüber Messi und auch gegenüber Scaloni, der ja auch immer wieder betont hatte, die Spieler spielen nicht für sich selbst, sondern spielen für die Leute in Argentinien. Und man hat gemerkt, die Niederlage hat wehgetan, aber der Dank war größer.
0: Nach dem Weltmeistertitel für Spanien hat die FIFA den spanischen Mittelfeldspieler Rodri als besten Spieler der WM ausgezeichnet. Der goldene Schuh für den besten Torschützen ging an den Franzosen Kylian Mbappé. Nun ist die größte WM aller Zeiten vorbei, nach 104 Spielen in drei Ländern in mehr als 5 Wochen. Sportredaktor Lionel Mattmüller blickt zurück.
2: Emotionen hat sie uns auf jeden Fall gebracht, diese Weltmeisterschaft. Schweizer Höhenflüge.
3: Sie probiert den Dribbling, spielt in der Pass zum Rodriguez. Rodriguez und Dalendai, Dalendai, Dalendai, Dalendai, Dalendai.
2: Und Schweizer Tiefpunkte.
4: Jetzt mit einem Schuss und da ist Goal für Argentinien.
2: Aber eben auch Emotionen aus anderen Ländern. Und die Erkenntnis, die Kleinen, die gibt es nicht mehr. Denn mehrheitlich wussten die vermeintlich kleinen Fußballländer durchaus zu überzeugen. Kap Verde beispielsweise, dass Argentinien im 16. Finale an den Rand einer Niederlage gebracht hat. Und eben für Emotionen sorgte, bei Radio de Cabo Verde zum Beispiel. Langen Atem, den brauchte man für diese WM. 104 Spiele sind viel, vielleicht zu viel. Das System ist kompliziert und manchem Fan zu wirr. Auch die politischen und die von der FIFA selbst verschuldeten Nebengeräusche sorgten für Wut. Denn was eine Weltmeisterschaft ausmacht, sind die Spiele, Land gegen Land. Es ist der Fußball und der hat wieder das gebracht, was man an ihm so liebt. Emotionen.
0: Ein Rückblick von Lionel Mattmüller. Die US-Armee hat in der vergangenen Nacht zum 9. Mal in Folge massive Luftangriffe auf militärische Ziele im Iran geflogen. Teheran reagierte mit weitreichenden Gegenschlägen auf US-Verbündete in der Region. Aus Kuwait, Bahrain und Jordanien werden Drohnen- und Raketenangriffe gemeldet. Die Eskalation im Nahen Osten treibt den Ölpreis wieder in die Höhe. Ein Fass der Sorte Brent kostet erstmals seit Anfang Juni wieder mehr als $90. Direkt neben dem Bahnhof Luzern ist am Abend in einem Hotel ein Feuer ausgebrochen. Gebrannt hat der Dachstock des Hotels Continental Park. Die Feuerwehr habe den Brand noch am Abend unter Kontrolle gebracht, wie sie mitteilt. Mehr als 21 Feuerwehrleute waren im Einsatz. Ein Feuerwehrmann wurde leicht verletzt. Aus dem Hotel und den Nachbarhäusern mussten 60 Personen evakuiert werden. Es habe verhindert werden können, dass weitere Gebäude in Brand gerieten, sagt die Luzerner Feuerwehr. Die Börsendaten von SIX, der Euro wird zu 92,36 gehandelt und der Dollar zu 80,70. Das waren Nachrichten von Radio SRF, verantwortlich Jan Grüebler.
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6: España. Spanien ist Weltmeister. Die, die das gestern nicht selber gesehen haben, haben es heute wahrscheinlich spätestens in den Nachrichten gehört. Zwar jetzt nicht das Spiel, das um 3 in der Nacht war, aber doch auch am späteren Abend und in die Verlängerung gegangen ist. Angela, wie geht es im Müdigkeitszustand?
7: Mein Zustand ist anwesend. Nein, Spass. Also ich habe ehrlich gesagt nur den Anfang geschaut vom Match und dann beschlossen, ach, es lohnt sich jetzt nicht zum Weiterschauen.
6: Ja, und hast natürlich auch gewusst, hast du Frieden.
7: Eben.
6: Genau. Also mir war mein Schlaf mehr wert gewesen, aber eben, also, was man so gehört hat, es war jetzt nicht der beste Match gewesen, aber auf jeden Fall Congrats an Spanien für den Titel und viel Energie an alle, die auch ein bisschen kürzere Nacht hatten. Fit und munter aus dem Studio sind der Dodo Albrecht.
7: Und ich, Angela Albrecht, bin auch anwesend.

0: Das ist Ginny Owens mit Free.
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0: Wir lesen heute im Johannes 10, Vers 10 und die Mimi Grauli und Johannes Judy geben uns ihre Gedanken dazu weiter.
2: Ich und der Vater sind eins.
3: Jesus redet ja da und zeigt, wie gross die Identität und die Einheit mit dem Vater ist. Mhm. Und es hat mich daran erinnert, dass ich immer mal wieder mit Christen und Christen Gespräche habe, wo man sich fragt, zu wem soll man jetzt wen beten? Und ja, genau. Oder was ist korrekter, zum Vater oder zum Sohn beten? Und die Bibelstelle, die tut es wie so ein bisschen aufweichen, weil man bemerkt, es sind im Fall immer beide da und sie sind so miteinander unterwegs. Das, ja.
4: Aber eigentlich schon noch ein bisschen frech, oder, dass Jesus, der Mensch, dann da steht und zu den Leuten um sich herum sagt, der Vater und ich, wir sind eins. So, der Vater, das ist Gott, ganz klar. Ich bezeichne ihn als Vater. Mega schön in dem Moment zu sehen, er identifiziert sich so komplett eins, als eins mit ihm und trotzdem provoziert er auch. Weil er sagt, ich weiß, wie der Vater denkt, ich weiß, wie der Vater liebt, weil ich empfinde es genauso. Ich habe den gleichen Schmerz wie er, die gleichen Freuden, Sehnsüchte wie er.
3: Voll. Ja, mega. Ich glaube, wir unterschätzen das mittlerweile für uns. Ist es mit, ja, ist so klar, seit bald 2000 Jahren, dass wir wie an einen dreieinigen Gott glauben. Und damals wollten die Leute steinigen mit so einer Aussage.
4: Das ist provozierend auch, ja. Aber ich finde das eigentlich noch schön, der Gedanke von dir zu sagen, eigentlich ist es egal, zu wem ich bete. Weil ich weiß gar nicht, wie bewusst ich das mache oder nicht. Aber ich finde es eigentlich schön zu sagen, die hören ja alle zu. Also es ist eins. Und das tut gut und entspannt mich in dem.
3: Voll. Und sie nehmen sich wie auch nichts weg gegenseitig, oder?
4: Mhm.
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0: Es ist 8:30 Uhr, der Hawk Nelson mit Drops in the Ocean.
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0: Heute ist es häufig sonnig mit nur ein paar wenigen Wolken über den Bergen. Da gibt es ein paar harmlose Quellwolken. Sonst bleibt es aber vor allem sonnig und trocken. Im Westen und im Süden gibt es heute Höchstwert um die 29 bis 32 Grad. Und sonst im Rest der Schweiz rund 25 Grad.
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0: So mal Hand aufs Herz, wann hast du das letzte Mal ein Kind oder allgemein jemand wieder so richtig fest in den Arm genommen, ohne irgendeinen Anlass wie jetzt eine Geburt oder so, sondern einfach so, weil es schön ist?
2: Ich mache das wirklich sehr viel bei Family und Friends grundsätzlich. Also ich glaube, ich habe es gerade gestern gemacht.
0: Schön. Ich habe gestern das letzte Mal meine Kinder festgeknuddelt und auch meine Frau natürlich.
2: Ja, aber manchmal geht es irgendwie gleich ein bisschen unter. Also vielleicht gerade auch als Eltern mit all diesen To-Dos und dann irgendwie arbeiten, Termine, Haushalt und all das.
0: Genau, ist schon so. Und darum eine kleine Erinnerung am internationalen Tag. Umarm dein Kind. Und ich finde, das kann man auch noch ausweiten auf einen allgemeinen Knuddel für jemand anderes.
2: Ja, also auch von uns gibt es einen dicken Knuddel an dich, der gerade zulässt.
0: Ein Knuddel halt nur durchs Ohr, aber sicher einen mit ganz viel Herz.

0: Aus München, der Elijah Thomas mit «Someone».
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0: Wir hören nochmal rein in die besten Alben, die im 2026 rausgekommen sind, in unserer Serie Best of Album der Woche. Und da gehört das Album «Day» von Jonathan Ogden unbedingt dazu. Es ist wirklich das komplette Gegenteil. Und man muss schon sagen, am Jonathan Ogden sein neues Album «Day» funktioniert eigentlich nur richtig, wenn man auch sein vorheriges Album «Night» gehört hat. Beide Alben die erzählen nämlich so eine Art musikalische Reise. Von der Dunkelheit im Leben bis hin zu dem Licht, das einem eben wieder Hoffnung gibt. Und ich finde, das zeigt sich schon im ersten Song vom Album, der Name «Reprise». In der Bridge, da singt der Jonathan Ogden «Set me free», «Mach mich frei». Er nimmt im Song nochmal das Gefühl auf, das er im Album «Night» gefühlt hat, als hat er sich dort irgendwie nicht frei gefühlt. Er macht dabei im ersten Song vom neuen Album klar, ich bin zwar noch nicht an dem neuen Anfang, aber mit drin in dieser Entwicklung. Musikalisch tönt der Start von «Day» aber schon deutlich heller und es hat einen warmen Sound, also schon ein rechter Gegensatz zu der eher dunklen Stimmung vom Vorgängeralbum. Das Herzstück vom Album «Day» ist der Song «Day by Day», übersetzt Tag für Tag. Während das Album «Night» häufig von dem inneren Ringen und der Unsicherheit geprägt ist, ist der neue Song eigentlich wie eine Antwort. Und die tönt so. Vertrauen entsteht Schritt für Schritt. Also nimm das Leben Tag für Tag. Man müsse nicht alles verstehen, sagt Jonathan Ogden. Es gäbe nicht immer die sofortige Lösung. Wichtig sei, dass man sich im Alltag einfach immer bewegt und nicht stehen bleibt. Ein anderer Song, der mich persönlich sehr bewegt, ist «Stay With You». Im Album «Night» da dominiert häufig ein Gefühl von Distanz und dass man sich innerlich irgendwie so isoliert. Der Song «Stay With You» macht da aber gerade 180 Grad Dreieck. Es geht um die bewusste Entscheidung, sich eben nicht zu distanzieren, sondern zu bleiben. Konkret redet da der Jonathan Ogden vom Glauben. Von dieser Beziehung, die man mit Gott kann haben, auch dann, wenn Gefühle eben am Schwanken sind. Und dann machen wir noch einen kleinen Blick aufs Musikalische. Da kann man sagen, bleibt der Jonathan Ogden seinem Stil treu. Es ist eine Mischung aus Indie-Pop, Dream-Pop und elektronischen Elementen. Das Album «Day» tönt häufig atmosphärisch, aber eben deutlich wärmer und es ist auch zugänglicher als vorherige. Wo «Night» eher Fragen stellt, da setzt «Day» ein ruhiges «Ich bleibe», auch wenn ich noch nicht alle Antworten habe. «Day» von Jonathan Ogden, eines der besten Alben, die wir dieses Jahr gehört haben. Die ganze Woche hören wir nochmal zurück in die besten Alben, die dieses Jahr schon rausgekommen sind, in unserer Best-of-Serie.
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0: Und da ist der Jonathan Ogden mit «Day by Day».

0: Es ist 9 Uhr.
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2: Die Nachrichten von SRF um 9 mit Frank Estermann. Spanien feiert den zweiten Fußball-Weltmeistertitel. Aber auch auf den Straßen in Argentinien herrscht trotz der Finalniederlage Partystimmung. Es war die größte WM aller Zeiten. Wir blicken zurück auf den Mega-Anlass. Und die anhaltende Eskalation im Nahen Osten führt zu steigenden Ölpreisen. Das Wetter, heute gibt es viel Sonnenschein mit Quellwolken vor allem über den Bergen. Nach dem Weltmeistertitel ist die spanische Fußballnationalmannschaft auf dem Weg nach Hause, wo sie am Nachmittag empfangen wird. Bis zu 1 Million Menschen werden in Madrid dazu erwartet. Ausgiebig gefeiert wurde das 1:0 im WM-Final gegen Argentinien, aber schon letzte Nacht, sagt Korrespondentin Carina Rierola in Madrid.
3: Das war wirklich ein euphorischer Abend und bis tief in die Nacht hinein, muss ich sagen, eine wirklich großartige Stimmung hier in Madrid, eine Volksfeststimmung. Das war ein riesiges Fahnenmeer, die ganze Stadt, wo ich so durchging. Eine große Euphorie wirklich und Zehntausende auf der Straße.
2: Ganz anders war die Stimmung beim Trainer Argentiniens. Lionel Scaloni brach bei der Medienkonferenz nach dem Final in Tränen aus und entschuldigte sich.
4: Me duele el alma. Lo siento.
2: Ganz so traurig wie Trainer Scaloni seien die Menschen in Argentinien selbst aber gar nicht, sagt Korrespondentin Karin Naundorf.
5: Es mag jetzt vielleicht überraschend klingen, aber nach dem Spiel, da gab es erstmal eine große Feier am Obelisk mitten in Buenos Aires. Und ich habe da mit einigen Fans gesprochen.

0: Zeiten vorbei. Nach 104 Spielen in drei Ländern in mehr als 5 Wochen. Sportredaktor Lionel Mattmüller blickt zurück.
1: Emotionen hat sie uns auf jeden Fall gebracht, diese Weltmeisterschaft. Schweizer Höhenflüge.
2: Sie probiert den Dribbling, spielt in der Pass zum Rodriguez. Rodriguez und dann
1: und Schweizer Tiefpunkte.
3: Jetzt mit einem Schuss und da ist Goal für Argentinien!
1: Aber eben auch Emotionen aus anderen Ländern. Und die Erkenntnis, die Kleinen, die gibt es nicht mehr. Denn mehrheitlich wussten die vermeintlich kleinen Fußballländer durchaus zu überzeugen. Kap Verde beispielsweise, das Argentinien im 16. Finale an den Rand einer Niederlage gebracht hat. Und eben für Emotionen sorgte, bei Radio de Cabo Verde zum Beispiel. Langen Atem, den brauchte man für diese WM. 104 Spiele sind viel, vielleicht zu viel. Das System ist kompliziert und manchem Fan zu wirr. Auch die politischen und die von der FIFA selbst verschuldeten Nebengeräusche sorgten für Wut. Denn was eine Weltmeisterschaft ausmacht, sind die Spiele, Land gegen Land. Es ist der Fußball und der hat wieder das gebracht, was man an ihm so liebt. Emotionen.
0: Die US-Armee hat in der vergangenen Nacht zum 9. Mal in Folge massive Luftangriffe auf militärische Ziele im Iran geflogen. Teheran reagierte mit weitreichenden Gegenschlägen auf US-Verbündete in der Region. Aus Kuwait, Bahrain und Jordanien werden Drohnen- und Raketenangriffe gemeldet. Die Eskalation im Nahen Osten treibt den Ölpreis wieder in die Höhe. Ein Fass der Sorte Brent kostet erstmals seit Anfang Juni wieder mehr als $90. Direkt neben dem Bahnhof Luzern ist am Abend in einem Hotel ein Feuer ausgebrochen. Gebrannt hat der Dachstock des Hotels Continental Park. Die Feuerwehr habe den Brand noch am Abend unter Kontrolle gebracht, wie sie mitteilt. Mehr als 120 Feuerwehrleute waren im Einsatz. Ein Feuerwehrmann wurde leicht verletzt. Aus dem Hotel und den Nachbarhäusern mussten 60 Personen evakuiert werden. Es habe verhindert werden können, dass weitere Gebäude in Brand gerieten, sagt die Luzerner Feuerwehr. Die Börsendaten von SIX: Der Euro wird zu 92,34 Rappen gehandelt und der Dollar zu 80,73 Rappen. Das Wetter: Heute scheint oft die Sonne, über den Bergen gibt es Quellwolken, es bleibt aber meist trocken. Die Temperaturen steigen im Norden auf rund 25, im Wallis und im Süden auf knapp 30 Grad. Das war Nachrichten von Radio SRF, verantwortlich Jan Gröbler.
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5: 20. Juli, wir starten miteinander in dem Montagmorgen. Schön, bist du mit uns unterwegs. Ich bin Dodo Albrecht und begleite dich in dieser Stunde. Wenn du jetzt hast, eine gute 9 Uhr Pause und sonst ganz viel Spass beim Arbeiten.

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0: Michael Patrick, Kelly, Run Free. Der Muskathlon ist ein Sponsorlauf, wo Sportlerinnen und Sportler Geld sammeln für Hilfswerke oder Hilfsprojekte. Organisiert wird das vom Verein 4M. Ende August ist das nächste Event in Nottwil im Kanton Luzern. Und das Spezielle daran ist, Sportler oder Sportlerin kann eigentlich jeder sein, wie uns der Sidi Meier aus dem Vorstand von 4M erzählt hat.
1: Muskathlon in der Schweiz ist jetzt speziell, dass wir mehrere Partner zur Auswahl haben, die man unterstützen kann, sprich Global Act oder Compassion. Und dort kannst du als Teilnehmer, als Läufer, als Familie oder Einzelperson kannst du aussuchen, wer das du möchtest unterstützen. Da kommst du Möglichkeit über Spenden zu sammeln. Das sind jetzt beim Muskathlon Event in der Schweiz sind das 3'000 Franken. Und mit dem Geld unterstützt du nachher einen von diesen beiden Partnern.
0: Global Act setzt sich ein gegen Menschenhandel und Compassion gegen extreme Armut. Bei dieser Ausgabe vom Muskathlon kann man auch als ganze Familie teilnehmen. Und der Sidi Meier macht darum mit seiner Familie auch mit.
1: 10 Kilometer ist die kleinste Strecke. Da kannst du wählen, möchtest du sie rennen oder möchtest du sie einfach laufen. Und wir als Familie werden sie jetzt laufen. Wir müssen noch schauen, der Jüngste, ob wir den mitnehmen in der Trage oder im Wagen. Aber genau, das ist cool an dem, du kannst wirklich als Top-Athlet dabei sein und einen Marathon machen, also viermal die Strecke von diesen 10,5 Kilometern. Oder du kannst eine easy Route wählen, wenn du noch nicht so geübt bist oder wenn du möchtest als Familie teilnehmen.
0: Und da geht es ja nicht nur ums Geld sammeln, sondern man kann auch generell für das Thema Menschenhandel und Armut sensibilisieren. In der Öffentlichkeit, aber auch im engen Umfeld.
1: Ich finde es eine mega gute Gelegenheit, thematisieren, was für einen Wohlstand wir in der Schweiz haben. Und mit den Kindern können darüber zu reden, was für Herausforderungen haben die Kinder bei Compassion oder die Frauen speziell, auch bei Global Act. Und wir haben mit ihnen so ein bisschen angeschaut, haben gesagt, was für zwei Projektpartner man unterstützen kann. Und sie haben dann dürfen aussuchen, was sie lieber möchten unterstützen, was ihnen wichtig ist.
0: Der Sidi Meier ist jetzt also in der Vorbereitungszeit für den Muskathlon. Gerade als nächstes hörst du dann, wie das genau aussieht. Er erzählt zusammen mit seinem Sohn, was sie genau üben.

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0: Das ist Avian Blackman mit Sweet Life, 2 Minuten ab 9:30 Uhr.
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0: Heute an diesem Montag haben wir vor allem strahlenden Sonnenschein über den Bergen. Da bildet sich gegen den Nachmittag dann ein paar Quellwolken, die es sind, und bleiben aber recht harmlos. Sonst bleibt es allgemein recht freundlich und auch trocken. Höchstwert heute bei 25 Grad und gegen die Westschweiz und im Süden sogar 29 bis 32 Grad.
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0: Als Eltern mit 3 Kindern zwischen 1 und 9 Jahren alt 10,5 Kilometer am Stück laufen. Das ist der Plan von Sidi Meier. Er macht mit seiner Familie bald den Muskathlon, einen Sponsorenlauf gegen Menschenhandel und Armut. Sie haben sich als Familie dazu entschieden, dass sie ihr gesammeltes Geld der Hilfsorganisation Global Act geben wollen, also für Opfer von Menschenhandel. Und so hat er auch mit den Kindern über das Thema reden. Aber das ist nicht noch schwierig. Aber ist das nicht noch schwierig fürs Alter?
2: Ich bin am Anfang auch so ein bisschen vorsichtig an die Thematik herangegangen und wir haben natürlich jetzt auch nicht voll im Detail darüber geredet, was denn passieren kann mit diesen Frauen. Und gleich so die Freiheitsberaubung, dass etwas mit ihnen passiert, was sie nicht wollen. Und teilweise auch die körperlichen Aspekte, die je nachdem damit verbunden sind, haben wir können thematisieren, können mit ihnen darüber reden, und es hat sie interessiert. Sie waren gewundert gewesen, was denn das heisst, haben Gegenfragen gestellt. Aber es war in einem positiven Rahmen so gewesen.
0: Für diesen Lauf muss man sich aber auch ein bisschen vorbereiten. Am Sidi Meier, sein Sohn, hat Auskunft gegeben, wie sie gerade trainieren.
3: Wir machen einen 10-Kilometer-Lauf. Wir haben einen schon mal gemacht, aber es steht sicher, wir machen noch einen. Das letzte Mal haben wir es gemacht mit Pause und darum tun wir es jetzt nochmal ausprobieren.
0: So wie es klingt, geht es schon ganz gut. Das sagt auch der Sidi Meier selber. Als ganze Familie müssen sie aber noch gehen. Das jüngste Kind ist nämlich knappjährig.
2: Ich habe mal mit den 2 älteren Kindern bin ich mal 10 Kilometer gelaufen, habe mal eine Strecke rausgesucht bei uns im Zug auf dem Zuckerberg und sind dort das mal durchgelaufen, haben aber auch eine Pause gemacht. Ich wollte einfach mal schauen, wie reagieren Kinder auf diese Strecke. Und das ist ohne Problem gegangen. Und jetzt habe ich noch eine Strecke geplant, wo wir dann wirklich 10 Kilometer am Stück werden laufen, alle zusammen zu fünften. Das machen wir jetzt in der Sommerferien, einfach auch mal zum Schauen, wie lange haben wir.
0: Dann wünschen wir der Familie Meier natürlich viel Erfolg. Wir von Live Channel sind Medienpartner von Muskathlon. 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Wenn du auch Geld sammeln willst oder Leute oder deine eigenen Kinder für das Thema Menschenhandel sensibilisieren, kannst du dich noch bis Ende Juli anmelden für den Muskathlon. Der ist dann am 29. August.

0: Wünschen sich doch jetzt gerade alle, wenn sie in die Ferien gehen, leichtes Gepäck vom André aus Winterthur. Rutscht uns in der aktuellen Best-of-Folge Psychohygiene geht zum Thema Entschuldigen.
1: Yes, und da ist dann nicht das «Sorry» gemeint, wo man sich so schnell per WhatsApp schreibt. Kennst du auch, oder? Mhm. Also, oh, «Sorry, hat dir das Joghurt aus dem Kühlschrank gehört?» Oder auch «Sorry, ich habe dich gar nicht gesehen?» Oder manchmal ja auch nur «SRY», so «SRI». Also das Dahingeschwätzte oder Geschriebene. Von dem reden wir nicht in dieser Folge, sondern es geht um Entschuldigung. Denn wenn ich nämlich Schuld auf mich geladen habe und froh wäre, jemand würde mir die Schuld wieder abnehmen, mir die Schuld vergeben.
0: Du warst in der Praxis von der psychosozialen Beraterin Janine Oesch. Über was haben wir geredet?
1: Zum Beispiel, dass Entschuldigen eigentlich, würde ich sagen, eine Superkraft ist. Hm? Das könnte man wirklich sagen. Wenn man die Worte nämlich schafft auszusprechen, dann können sie mega eine positive Auswirkung haben. Ist auch erwiesen. Man kann nämlich, wenn man sich entschuldigt, wieder durchschnaufen, fühlt sich ja fast 10 Kilo leichter, wird reifer, Beziehung zum Gegenüber wird im besten Fall gestärkt. Und beim Opfer ist es so, dass der Wunsch nach Rache kleiner wird und ich fühle mich vielleicht auch plötzlich verstanden.
0: Aber so eine Entschuldigung auszusprechen ist ja gar nicht so einfach.
1: Hey, das ist es eben genau. Die einen haben furchtbar Mühe damit. Wir schauen ganz konkret an, was es denn für eine wirksame Entschuldigung braucht. Warum die aber auch trotz besten Absichten kann abgelehnt werden. Und ja, was macht man, wenn ich gerne eine Entschuldigung würde wollen hören, aber da kommt einfach keine.
0: Da gibt es ganz viele praktische Tipps von der psychosozialen Beraterin Janine Oesch. In der aktuellen Best-of-Folge «Psychohygiene mit der Rutschstutz» gibt es überall, wo du Podcasts hören kannst oder auch bei uns online.

0: Es ist Sani.
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2: Die Nachrichten von SRF um 10 mit Corinna Heinzmann. Ein Politiker aus dem Kanton Aargau soll schwere Sexualstraftaten begangen haben. Die Staatsanwaltschaft hat ihre Untersuchungen abgeschlossen und nun Anklage erhoben gegen den 57-jährigen Schweizer. Dem ehemaligen Aargauer SVP-Kantonsparlamentarier wird unter anderem vorgeworfen, mehrere Opfer betäubt, sexuell missbraucht und die Taten gefilmt zu haben. Zu den Opfern gehört laut Staatsanwaltschaft eine 15-jährige Jugendliche. Gemäß Einschätzung der Staatsanwaltschaft befanden sich die Opfer durch die K.O.-Tropfen wiederholt in einem akut lebensbedrohlichen Zustand. Der ehemalige Kantonsparlamentarier ist nun unter anderem wegen mehrfachem versuchten Mord, mehrfacher Vergewaltigung und wegen Schändung angeklagt. Die Staatsanwaltschaft verlangt eine lebenslängliche Freiheitsstrafe. Die iranischen Streitkräfte haben erneut Ziele in den Golfstaaten angegriffen. In Bahrain haben am Morgen erneut die Sirenen geheult. Die Menschen werden aufgerufen, sich an einen sicheren Ort zu begeben. Auch Kuwait meldet heute Morgen neue Drohnenangriffe aus dem Iran. Iran greift seit Tagen Länder mit US-Militärstützpunkten an, als Vergeltung für US-Angriffe auf Ziele im Iran. Die USA haben angekündigt, weitere Kampfflugzeuge in den Nahen Osten zu verschieben. Angriffe hat es in der Nacht auch im Krieg zwischen Russland und der Ukraine gegeben. Und zwar hat die Ukraine die Region Moskau angegriffen. Russische Behörden sprechen von 400 ukrainischen Drohnen. Die meisten seien abgefangen worden. Trotzdem seien mehrere Gebäude in Brand geraten und 2 Personen verletzt worden. Und nach einem russischen Angriff auf ein Frachtschiff im Schwarzen Meer ist die Zahl der Toten auf 10 gestiegen. Das mit Getreide beladene türkische Schiff war gestern von russischen Raketen getroffen worden. Die Besatzung stammt aus Syrien und Indien. Dann die Börsendaten von SIX. Der Swiss Market Index liegt im Moment bei 14.303 Punkten, minus 0,3%. Der Euro wird zu 92,30 Rappen gehandelt.

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2: Ich habe den Sommer sehr gern. Die langen Tage, die Wärme und das Dussen verweilen. Der Sommer zeigt, was in der Natur gewachsen ist. Die Felder sind hoch und die Früchte färben sich. Die Gärten bringen Ertrag. Doch nichts davon ist über die Nacht entstanden. Wachstum folgt keinem Zeitdruck. Wir leben in einer Zeit, wo fast alles schneller gehen soll. Prozesse werden optimiert, Lieferzeiten verkürzt, Ergebnisse sofort erwartet und manchmal übertragen wir den Anspruch auf uns selber. Wir möchten reifer, gelassener, erfolgreicher, klarer sein, am besten möglichst bald. Also eigentlich am liebsten schon seit gestern. Aber innere Entwicklung kennt keinen Expressmodus. Geduld ist keine Schwäche. Geduld ist Vertrauen in einen Prozess. Wer zu früh ernten will, zerstört, was noch Zeit gebraucht hat. Diese Einsichten entstehen erst durch Wiederholung. Stabilität wächst manchmal erst durch wiederholte Herausforderungen. Klarheit entsteht erst, wenn wir nicht mehr dagegen ankämpfen, dass etwas Zeit braucht, zum Entstehen. Reife entsteht nicht unter Druck. Reife entsteht durch Zeit, Erfahrung und Bereitschaft, dran zu bleiben. In der Bibel wird Geduld auch als Frucht beschrieben. Also als etwas, das wächst und nicht erzwungen werden kann. Das ist ein starkes Bild. Früchte reifen nicht schneller, wenn man an ihnen zieht. Vielleicht ist Geduld weniger Passivität und mehr Vertrauen. Vertrauen darauf, dass Entwicklung passiert, auch wenn sie uns zu langsam vorkommt. Ein Blick in den Sommer kann uns daran erinnern, nicht alles, was langsam wächst, ist verspätet. Mit beschleunigt zu werden, kann ein Geschenk sein. Weil was in Geduld reift, hat mehr Bestand.
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1: Heute ist es häufig sonnig mit nur ein paar wenigen Wolken über den Bergen. Da gibt es ein paar harmlose Quellwolken, sonst bleibt es aber vor allem sonnig und trocken. Im Westen und im Süden da gibt es heute Höchstwert um die 29 bis 32 Grad und sonst im Rest der Schweiz rund 25 Grad.
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1: So mal Hand aufs Herz, wann hast du das letzte Mal ein Kind oder allgemein jemand wieder so richtig fest in den Arm genommen, ohne irgendeinen Anlass, wie jetzt ein Geburi oder so, sondern einfach so, weil es schön ist?
2: Ich mache das wirklich sehr viel bei Family und Friends grundsätzlich. Also ich glaube, ich habe es gerade gestern gemacht.
1: Schön. Ich habe gestern das letzte Mal meine Kinder festgeknuddelt und auch meine Frau natürlich.
2: Ja, aber manchmal geht es irgendwie gleich ein bisschen unter. Also vielleicht gerade auch als Eltern mit all diesen To-Dos und dann irgendwie arbeiten, Termine, Haushalt und all das.
1: Genau, ist schon so. Und darum eine kleine Erinnerung am internationalen Tag. Umarm dein Kind. Und ich finde, das kann man auch noch ausweiten auf einen allgemeinen Knuddel für jemand anderes.
2: Ja, also auch von uns gibt es einen dicken Knuddel an dich, der gerade zulässt.
1: Ein Knuddel halt nur durchs Ohr, aber sicher einen mit ganz viel Herz.

0: Eintrittskarte Sucht, so heisst das Theaterprojekt, wo in der deutschen Stadt Bremen durchgeführt wird. Und es ist genau so, wie der Titel sagt, nur Leute mit Suchtproblemen dürfen auf die Bühne. Aber was ist der Sinn und Zweck dahinter?
1: Also einerseits ist es ein Projekt, das aufklären soll, Prävention rund um Sucht im Alltag. Die Deutsche Tageszeitung schreibt, dass es auf der anderen Seite aber auch den betroffenen Personen einen Ort soll geben soll, wo sie sich zu Hause fühlen und sie auch eine Form von Therapie erleben können.
0: Okay, jetzt aber nochmal von vorne. Bei diesem Theater sind ausschließlich Leute auf der Bühne mit Suchtproblemen. Mhm. Was heisst das konkret?
1: Insgesamt sind 24 Personen in dem Ensemble Menschen mit verschiedenen Problemen. Das kann Alkohol sein, illegale Drogen, Cannabis, aber auch Spielsucht oder Medikamentensucht. Die Bedingung, dass sie mitmachen können, ist aber, sie müssen clean sein, mindestens in der Zeit, wo sie im Projekt mit dabei sind. Auch mit dabei sind noch Fachpersonen aus der Theaterpädagogik.
0: Und dann stehen die miteinander auf der Bühne. Was wird denn da gezeigt?
1: Ja, da wird es jetzt ganz praktisch. Sie zeigen eigentlich Szenen aus ihrem Alltag als suchtkranke Personen. Szenen von zum Beispiel wilden Partys. Und im Publikum sitzen dann meistens Jugendliche oder Schulklassen. Und dann gibt es nach jeder Szene eine Pause und man tauscht miteinander aus über die Szenen, die man gesehen hat.
0: Also da kann man dann wirklich als Zuschauer oder Zuschauerin mitreden? Oder wie läuft das genau?
1: Ja, also nach der Szene dürfen die Jugendlichen ihre Ideen reingeben, wie sie jetzt würden reagieren, wie könnte man sich jetzt positiv verhalten und so weiter. Und das soll dann auch helfen, zum Sensibilisieren.
0: Und wir finden ein spannendes Projekt, das Probleme auf einer anderen Ebene anspricht und zeigt, wenn man über Probleme redet, dann kann das Leute rundherum helfen.

0: Es ist 11 Uhr.
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2: Die Nachrichten von SRF um 11 mit Corinna Heinzmann. Ein Politiker aus dem Kanton Aargau soll schwere Sexualstraftaten begangen haben. Die Staatsanwaltschaft wirft dem ehemaligen SVP-Kantonsparlamentarier vor, mehrere Opfer betäubt, sexuell missbraucht und die Taten gefilmt zu haben. Eines der Opfer sei zum Tatzeitpunkt 15 Jahre alt gewesen, schreibt die Staatsanwaltschaft. Bei mir im Studio ist Nachrichtenredaktor David Burkhardt. Wie ist der Fall ans Licht gekommen?
3: Ja, aufgeflogen ist der Mann vor knapp 3 Jahren. Die Mutter des damals 15-jährigen Opfers überraschte den Politiker während einer mutmaßlichen Tat an ihrer Tochter. Sie alarmierte die Polizei, diese nahm den Mann danach fest, wie die Staatsanwaltschaft schreibt. Man habe umfangreiches Beweismaterial gefunden, darunter zahlreiche Videos und Fotos, die der Mann von den Taten gemacht haben soll. Die 15-Jährige soll nicht das einzige Opfer sein. Die Staatsanwaltschaft spricht von 2 weiteren Frauen, die ebenfalls vom ehemaligen Kantonsparlamentarier betäubt und sexuell missbraucht worden sein sollen.
2: Der Beschuldigte sitzt seit 3 Jahren in Haft. Nun hat die Staatsanwaltschaft Anklage erhoben. Wofür muss er sich vor Gericht verantworten?
3: Die Liste der Anklagepunkte ist lang. Der schwerste Vorwurf ist mehrfacher versuchter Mord. Gemäß Einschätzung der Staatsanwaltschaft seien die Opfer durch die K.O.-Tropfen wiederholt in einem lebensbedrohlichen Zustand gewesen. Unter anderem muss sich der ehemalige Politiker auch wegen mehrfacher Vergewaltigung, Schändung und mehrfacher sexueller Handlungen mit Kindern verantworten. Die Staatsanwaltschaft verlangt eine lebenslängliche Freiheitsstrafe und eine ambulante, vollzugsbegleitende Behandlung. Die Verteidigung des Angeklagten sagte zum Tagesanzeiger, der Mann bestreite wesentliche Teile der Vorwürfe.
2: Nachrichtenredaktor David Burkhardt. Themenwechsel zum Krieg zwischen den USA und dem Iran. Trotz weiterer Angriffe in der Nacht auf heute zeigt sich US-Außenminister Marco Rubio weiter zu Gesprächen mit dem Iran bereit. Man sei stets offen für Diplomatie, sagte Rubio vor seinem Abflug zu einem Treffen der südostasiatischen Staatengemeinschaft ASEAN. Die USA hätten es mehrfach mit dem Iran versucht und werden es weiter versuchen. Sollte sich diese Tür öffnen, würden die USA das begrüßen, so Rubio. Der Ebola-Ausbruch in Kongo-Kinshasa hat mittlerweile fast 1'000 Todesopfer gefordert. Bisher seien bei dem Ausbruch mindestens 930 Menschen gestorben, teilt das Gesundheitsministerium des Landes mit. Damit führte beim aktuellen Ausbruch mehr als jede dritte bestätigte Infektion zum Tod. Der Ebola-Ausbruch begann laut den Behörden vor etwas mehr als 2 Monaten im Osten von Kongo-Kinshasa. Seit Beginn der Aufzeichnungen ist es der Ebola-Ausbruch, der sich am schnellsten

kommen die Kinder denn überhaupt in die bekannte Trotz- oder auch Autonomiephase hinein? Und was passiert denn da eigentlich im Kopf von dem kleinen Knopf? Das wollen wir gerade zusammen in dieser Stunde herausfinden. Begleitet wirst du bei Mick von mir, Dodo Albrecht. Schön, bist du mit dabei.

0: 14 Minuten ab 11 Uhr. Das ist der Dustin Cancer mit Back to Back.
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0: Es gibt Phasen im Leben von Eltern, wo man sich manchmal fragt, was ist jetzt eigentlich passiert? Auf einmal wird aus jedem Vorschlag ein Nein. Aus kleinen Enttäuschungen ein grosses Drama. Und das am liebsten gerade dort, wo viele Leute rum sind. Trotz- und Autonomiephase gehört für viele Familien zum Alltag. Aber was steckt eigentlich hinter diesen heftigen Reaktionen? Genau das wollte ich von der psychosozialen Beraterin Jeanette Papadopoulos wissen.
2: Hey, Trotzphase sagt man heutzutage oft Autonomiephase. Es ist eigentlich so die erste Phase, wo das Kind autonomer wird, selbstständiger wird und eben den eigenen Willen entdeckt. Und das spürst du nachher in dem eben Trötzeln. Es ist aber so, dass das Kind das nicht extra macht.
3: Also es ist so wie so ein bisschen unüberlegt oder beziehungsweise es weiss gar nicht, was es macht.
2: Es kann nicht anders. Also es entdeckt so die Welt langsam und wird selbstständiger. Man kann auch sagen Freiheitentdeckung, wenn man jetzt nach Erik Erikson geht, der das Stufenmodell von der Identitätsentwicklung hat. Und dann hast du immer den Konflikt zwischen das, was das Kind will und das, was die Umwelt will. Und der Konflikt ist, dass das Kind vielleicht links will und ihr als Eltern sagt, wir gehen rechts. Und jetzt kommt es in den Stress hinein und kann das gar nicht handeln aufgrund von der Hirnentwicklung, weil so weit ist es noch nicht, dass mit Frust oder Impulskontrolle kann umgehen. Und dann ist es auch noch sehr egozentrisch unterwegs. Das heisst, es kann sich noch nicht in dich hineinversetzen. Also wenn er etwas will, das Kind, oder das Kind etwas will, dann will es, und zwar gerade sofort. Und dann musst du dir das eben vorstellen wie ein Computer, wo du irgendwo überlastet, weil du zuerst rumdrückst. Das ist wie ein Systemzusammenbruch, das Trötzeln dann.
3: Jetzt gibt es ja ein gewisses Alter, wo die Trotzphase so ein bisschen auftritt. Was würdest du sagen, wo fängt das an und wo hört das dann aus der älteren Sicht endlich dann mal auf?
2: Ja, du kannst etwa zwischen 2 und 4 sagen. Das kann aber schon 1,5 sein, bis irgendwie 3. Also es ist nicht ganz, aber ungefähr bei 4 solltest du dann so langsam merken, dass es einfacher wird.
3: Kann denn die Trotzphase später wieder mal kommen?
2: Hey, also in dem Sinn ja nicht mehr. Eben in der Pubertät, sagt man, ist es wieder so eine Phase, wo es dann wirklich um das Ablösen geht von den Eltern. Aber das ist dann ziemlich anders. Dort haben sie aber auch starke Stimmungsschwankungen, die Pubertierenden. Aber sonst in dem Sinn nicht mehr. Und es ist gut, wenn die sehr gut begleiten, die Phase, weil alles, was sie dort lernen und du ihnen kannst mitgeben, das könntest du dann auch festigen und das bleibt für nachher. Also du hast es nachher wie einfacher.
0: So viel vorweg. Für Eltern gibt es eine gute Nachricht. Die erste Trotzphase ist irgendwann wieder vorbei. Ganz verschwunden sind die Themen aber nicht unbedingt. Wieso das so ist und was im Kind während dieser Zeit passiert, erklärt Jeanette Papadopoulos. Und genau die emotionale Sicht vom Kind, die schauen wir uns gerade nach einem halben noch ein bisschen genauer an.
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0: Das ist Amber Hunter aus den USA mit Love.
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0: Der Montag, der bringt heute vor allem sonniges Sommerwetter. Nur in den Alpen, da gibt es ein paar harmlose Quellwolken. Und dann ist es auch immer noch schön warm mit heute 25 Grad. Und wenn man ein bisschen Richtung Süden oder Westen geht, dann sogar 29 bis 32 Grad.
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0: Schön, bist du mit Live Channel unterwegs. Ich begleite durch die Stunde.
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0: Es fängt häufig ganz harmlos an. Ein Kind will etwas nicht machen, etwas nicht haben oder etwas anderes eben unbedingt haben. Wenige Sekunden später ist die Stimmung komplett gekippt. Trotzanfälle gehen nicht nur auf die Nerven, sie bringen viele Eltern auch in Situationen, wo sie selber nicht ganz ruhig bleiben. Im Podcast Elternfragen hat mir die psychosoziale Beraterin Janet Papadopoulos erklärt, was während so einem Moment im Kind passiert.
2: Sie lernen wirklich so den Umgang mit dem Frust auch. Also ich habe jetzt vorher gesagt, sie können es noch nicht, aber
0: ja, genau.
2: Es ist auch ein gutes Lernfeld. Sie müssen es wie lernen, mit dem umzugehen. Und das können sie nur, wenn sie immer wieder an eine Situation kommen, die frustrierend ist. Würdest du ihnen jetzt alles wegschaufeln, dann können sie es nicht lernen. Außerdem ist das eine gute Phase, um selbstbewusst zu werden. Also später wirklich können sagen, hey, ich weiss, was ich will. Also wie so zu lernen, dass ich etwas bewirken kann. Je nach Begleitung, die wir Erwachsenen machen.
3: Also ist es wichtig, dass man die Trotzphase durchmacht, dass man irgendwo durch ein bisschen, wie soll ich sagen, so ein bisschen die Stärke überkommt als Kind, dass man das nach später auch ein bisschen sich durchsetzen kann.
2: Ja, es geht wirklich fest darum, dass man lernt, hey, ich kann etwas bewirken. Man nennt sich das so Selbstwirksamkeit. Ich kann etwas leisten, ich kann etwas bewirken und das gibt wiederum ein gutes Gefühl. Und wenn du jetzt immer in der Autonomiephase am Kind alles abklemmst, eben immer den Willen brichst in dem Sinne, immer sagst, es geht immer nach dem Willen der Eltern, dann kann es das wie nicht gut entwickeln. Dann hat es immer das Gefühl, okay, es geht nie so, wie ich will. Und man nennt das so ein bisschen den Scham, der dann so ein bisschen mit sich schwingt. Und somit wirst du einfach weniger selbstbewusst später.
3: Jetzt ist ja das für Eltern extrem herausfordernd. Ich kenne es so gut. Ich komme dann häufig an meine Grenzen, meine Frau genau gleich. Warum wirkt sich das Verhalten für die Eltern so herausfordernd an?
2: Also ich habe das Gefühl, es sind ja immer Gefühle, die es bei uns Erwachsenen auslöst. Und oft ist es so ein hilfloses Gefühl oder ohnmächtig. Und das sind beides Gefühle, wo du eben, wie es schon sagt, du weißt nicht mehr wie weiter. Du bist so fremdbestimmt.
0: Aber herausfordernd ist die Phase nicht nur für das Kind. Auch wir Erwachsenen werden dabei mit unseren eigenen Gefühlen konfrontiert. Und genau das macht die Situation häufig so schwierig. Warum man dann manchmal fast selber trotzig reagiert, das hörst du schon später noch.
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0: Latin Pop aus den USA von Chris mit Momento.
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0: Hilflosigkeit, Frust oder auch ein schlechtes Gewissen. Gefühl, wo viele Eltern während der Trotzphase kennen. Wenn ein Kind komplett ausrastet, kommt man selber schnell an seine Grenzen. Und genau dann wird es schwierig, ruhig zu bleiben. Über die Dynamik zwischen Kind und Eltern habe ich mit der psychosozialen Beraterin Jeanette Papadopoulos geredet.
2: Jetzt nicht an Trotzphase, aber so ein bisschen überfordert werden und dann für den Moment auch nicht wissen, woher jetzt mit dem Ganzen, mit diesen Gefühlen. Und da kommen natürlich auch Sachen auf wie, ui, was denkt jetzt der Nachbar nebendran, Hilfe, da kommt es darauf an, was hast du für Wertvorstellungen, wenn dort noch etwas drin spielt, ist es viel strenger. Also wenn du so ein chilliger Typ bist, weißt, der sagt, du bist mir eigentlich gleich, was links und rechts läuft und im Migros dein Kind sich am Boden schmeißt und du sagst, oh, ist nicht so schlimm, dann bist du auch ruhiger, wie wenn du sagst, ui nein, was denken jetzt alle anderen von mir, oder?
3: Du hast es jetzt gerade angesprochen, Migros. Ich erlebe die Trotzphase jetzt hauptsächlich zu Hause, so am Esstisch, gerade zu Mittag, zu Nacht. Aber eben, du hast das Mikro angesprochen, die Trotzphase kann überall passieren.
2: Sie kann überall passieren, aber es ist schon so, dass gewisse Kinder das mehr im sicheren Rahmen machen.
3: Also im eigenen Heim.
2: Genau, mehr im eigenen Heim. Aber es gibt schon auch Kinder, die das aussen zeigen. Also es ist ein bisschen verschieden.
3: Würdest du jetzt sagen, es macht einen Unterschied, ob sie es jetzt aussen machen oder dort drinnen machen, zu Hause machen?
2: Ja,
3: so vom Verhalten her.
2: Vom Verhalten vielleicht weniger, weißt, aber für die Eltern ist es sicher zu Hause einfacher, weil es ist der geschützte Rahmen, also du fühlst dich dort ja auch wohler. Und draussen ist es halt anstrengender. Oder eben, wir haben dann den Blick der anderen Leute noch ein bisschen mehr.
3: Mhm. Warum eskalieren jetzt die Konflikte? Also ich spüre es häufig zu Hause. Man ist vielleicht gestresst. Man hat die Grosse ist heimgekommen, der Mittler hat auch ein Problem, der Kleinste ist irgendwie gerade ein bisschen untergegangen, man hat den Stress mit der Nacht kochen, zum Mittag kochen. Man ist sonst schon gestresst. Warum eskalieren so Situationen häufig dann?
2: Ja, du hast dann einfach ein dünneres Nervenkostüm. Du selber als Erwachsener bist dann nicht so parat, vertreibst es weniger. Eben bist gedanklich ja meistens schon einen Schritt weiter, sondern dazu. Die Kinder sind ja immer sehr im Hier und Jetzt, wir Erwachsene aber nicht. Und sie kommen dann gar nicht mit unserer Geschwindigkeit und finden dann, oh, oh jetzt geht es gar nicht mehr, eben wieder der Systemzusammenbruch. Und wir haben aber null Kapazität, um jetzt das auch noch zu büscheln.
0: Wenn du wissen willst, wie man Kinder in dieser Phase begleiten kann, ohne dass jeder Tag zum Kampf wird, dann lohnt es sich zum Reinhören. Die Folge die läuft aktuell gerade als Best-of-Folge während unserer Sommerpause. Du findest sie unter dem Titel «Zwischen Wut und Liebe – Die Trotzphase verstehen».
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aus den USA. Cindy Morgan mit Love is the Answer. 21 Nummer 1 Hits, 12 Dove Awards und mehrfache Grammy-Nominierungen. Das ist sie. Und jetzt hören wir Tori Kelly mit Control.

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2: Die Nachrichten von SRF um 12 mit Corinna Heinzmann. Ein ehemaliger Politiker aus dem Kanton Aargau muss sich wegen schwerer Sexualstraftaten vor Gericht verantworten. Die Staatsanwaltschaft wirft dem ehemaligen SVP-Kantonsparlamentarier vor, mehrere Opfer betäubt, sexuell missbraucht und die Taten gefilmt zu haben. Eines der Opfer sei zum Tatzeitpunkt 15 Jahre alt gewesen, schreibt die Staatsanwaltschaft. Nachrichtenredaktor David Burkhardt fasst zusammen.
3: Der Fall kam vor knapp 3 Jahren ans Licht. Die Mutter des damals 15-jährigen Opfers überraschte den Mann während einer mutmaßlichen Tat an ihrer Tochter und alarmierte die Polizei. Danach wurde beim 57-jährigen Schweizer umfangreiches Beweismaterial gefunden, darunter zahlreiche Videos und Fotos, die der Mann von den Taten gemacht haben soll, wie die Staatsanwaltschaft schreibt. Die Behörden sprechen von insgesamt 3 Opfern. Darunter sind laut dem Tagesanzeiger die ehemalige Lebensgefährtin des Beschuldigten und ihre damals 15-jährige Tochter. Die Untersuchung habe gezeigt, dass der Beschuldigte seinen Opfern teils über einen längeren Zeitraum hinweg heimlich sogenannte K.O.-Tropfen verabreicht habe. Die Staatsanwaltschaft wirft dem Beschuldigten vor, den Tod seiner Opfer in Kauf genommen zu haben und klagt ihn wegen mehrfachen versuchten Mordes an. Unter anderem muss er sich auch wegen mehrfacher Vergewaltigung, Schändung und mehrfacher sexueller Handlungen mit Kindern vor Gericht verantworten. Die Verteidigung des Angeklagten sagte zum Tagesanzeiger, der Mann bestreite wesentliche Teile der Vorwürfe.
2: Nachrichtenredaktor David Burkhardt. Großbritannien erhält heute den 5. Premierminister innerhalb von 5 Jahren. Andy Burnham wird Nachfolger von Keir Starmer. Starmer kündigte vor einem Monat seinen Rücktritt an, wegen schlechter Umfragewerte und Niederlagen seiner Labour-Partei bei Regional- und Kommunalwahlen. Andy Burnham wird am Mittag Ortszeit im Buckingham-Palast in London erwartet und dort von König Charles den Auftrag zur Regierungsbildung erhalten. Danach wird Burnham am Regierungssitz eine Rede halten. Andy Burnham war zuvor Bürgermeister von Manchester. Er wurde am Freitag zum Vorsitzenden der Labour-Partei gewählt. Traditionell wird der Vorsitzende der Regierungspartei in Großbritannien auch Premierminister. Dann die Börsendaten von SIX. Der Swiss Market Index liegt im Moment bei 14.307 Punkten, minus 0,3%. Der Euro wird zu 92,37 gehandelt, der Dollar zu 80,80. Und noch der Blick aufs Wetter. Heute und morgen ist es trotz ein paar Wolken oft sonnig. Im Norden gibt es um 25 Grad und im Süden um 30 Grad. Das waren Nachrichten von Radio SRF, verantwortlich David Burkhardt.
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4: Ein Biber, ein Eichhörnli, ein Haufen Waldtier, Fake News, das Internet und Social Media und ein Bilderbuch. All diese Sachen haben etwas miteinander zu tun.
5: Ja, und zwar sensibilisieren, aufklären und Kinder dafür rüsten fürs digitale Leben. Das ist der ganze Clou dahinter.
4: Wie genau das aussieht und 2 weitere Nachrichten, die wir positiv finden, hörst du knapp am 16:15 im Studio sind der Dodo Albrecht.
5: Und Angela Albrecht.

0: Das ist Joel Hanson. 13 Minuten ab 12 Uhr mit dem Song Love is the Only Way.
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0: Gute Nachrichten sind wichtig und machen Freude. Darum bringt uns Angela Albrecht gerade drei davon.
2: Ein neues Bilderbuch soll Kinder über Fake News aufklären. Schon Vorschulkinder sind teilweise online und zwei Kita-Lernende haben wegen dem ein Buch gemacht, das genau diese falschen Informationen altersgerecht soll vermitteln. Der Raphael Stegmeier.
3: Im Buch geht es um ein Eichhörnchen, das sieht, wie ein Biber Bäume fällt. Darum meint das Eichhörnchen dann, dass der Biber den Wald kaputt machen will. Es erzählt das den anderen Waldtieren weiter und die erzählen es wieder weiter und so entsteht ein Gerücht. Erst später kommt dann raus, dass der Biber die Bäume muss fällen muss, um den Damm zu bauen, dass er seinen Bau kann vor Hochwasser schützen kann. Fachleute von der PH Thurgau finden das Buch wertvoll, aber sie betonen auch, dass die Medienkompetenz erst entsteht, wenn man über das Buch schwätzt.
2: So sollen die Kinder lernen, zwischen Beobachtungen, Vermutungen und Behauptungen zu unterscheiden, sodass sie auch lernen, Sachen hinterfragen und miteinander im Gespräch bleiben. Menschen sind hilfsbereiter als erwartet. Das zeigt sich in einer der grössten weltweiten Studien über menschliche Kooperation von science.org. Die haben die nämlich veröffentlicht. 69% der Teilnehmenden haben sich als kooperativ mit fremden Leuten erwiesen. Man hat nur mit 47% gerechnet. Das schreibt goodnews.eu. Die Forschenden haben darin ein Zeichen für gesellschaftlichen Zusammenhalt gesehen. In der gefährlichsten Region Nordnigeria haben Fulani-Kämpfer ihre Waffen abgelegt und durch Bibel austauscht. In dieser Region gibt es eine starke Christenverfolgung, die unter anderem von gewissen Fulani-Kämpfern gemacht wird. Das schreibt LiveNet. Die ehemaligen Kämpfer haben sich zum Christentum bekehrt und treffen sich heute in verborgenen Räumen. Dort tun sie zusammen beten, Bibel lesen und Sonntagsschulen für Kinder leiten. Für viele Gläubige in Nigeria bringen so Geschichten Hoffnung, dass der christliche Glaube auch unter schwierigsten Bedingungen weiterwachsen können.
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0: Musiker und Sänger aus den USA, Jimmy Needham mit «If I Ever Needed Grace».
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0: Heute ist es häufig sonnig mit nur ein paar wenigen Wolken über den Bergen. Da gibt es ein paar harmlose Quellwolken, sonst bleibt es aber vor allem sonnig und trocken. Im Westen und Süden da heute Höchstwert um die 29 bis 32 Grad und sonst im Rest der Schweiz rund 25 Grad.
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0: Wenn dein Zuhause kein Zuhause ist, dann braucht es einen anderen Zufluchtsort. Ein Ort, wo man sich sicher und geborgen fühlen kann. Die Mary hat den Zufluchtsort in der Musik gefunden. Bei ihrem Besuch im Podcast «Music Loft» hat sie erzählt, dass sie sich die Sinnfrage schon gleich gestellt hat.
2: Die habe ich mir als Kind schon gestellt. Warum bin ich eigentlich da? Wenn das Umfeld mich scheinbar nicht will und nicht akzeptieren kann, so wie ich bin, was soll ich da? Warum bin ich überhaupt da? Was ist mein Sinn? Was ist mein Grund?
0: In dieser Zeit hat sie ihr die Musik wie eine stille Antwort gegeben, erzählt sie weiter.
2: Weil die stille Akzeptanz zurückkam. Von einer Sache, die immer verlässlich ist, die nicht weggeht. Es ist für mich vergleichbar mit der Natur. Ich kann rausgehen in den Wald und der Wald ist einfach da. Er ist da für mich, er nimmt mich auf und ich kann einfach sein, wie ich bin. Und Musik ist für mich vergleichbar mit einem Wald. Der Wohlfühlort, ja.
0: Sie hat sich die grossen Fragen vom Leben wie «Warum gibt's mich?» schon gleichgestellt und hat für sich herausgefunden, um was es da eigentlich geht.
2: Für mich hat es immer mit Zugehörigkeit zu tun, weil niemand ist wirklich alleine. Wir sind alle verbunden. Und ich glaube, der Kern unseres menschlichen Verlangens ist einfach, ich will Teil von etwas sein. Ich möchte dazugehören. Ich möchte mein Zuhause finden. Ich möchte meinen Ort finden. Ich möchte irgendwas kreieren. Wir sind kreative Wesen. Und die Musik hat mir all das aufs Mal gegeben.
0: Sie hat können kreativ sein mit der Musik und sie sagt, sie hätte grosse Zugehörigkeit drin gefunden. Und das hätte ihr einen Sinn gegeben fürs Leben. Wie sie über Gott denkt, von dem erzählt sie uns gerade noch.

0: Das ist die Gospel- und R&B-Formation Winans Face 2 mit It's Alright, Send Me. Die Musik ist ihre Zuflucht. Die Musik ist ihr Zufluchtsort schon seit Kind. Die Mary hat dort einen Ort gefunden, wo sie schöpferisch und kreativ sein kann, wo sie einfach darf sein und sie sich wohlfühlt. Ein Ort, ein Zuhause. Das hat sie als Kind nämlich nicht als etwas Schönes erlebt. Die Musik gibt ihr bis heute Sinn im Leben. Im Podcast «Music Loft» erzählt sie Angela Albrecht auch noch, wie sie über Gott denkt.
1: Ich hab gesucht, wie eine Verrückte. Ich habe total gesucht, alles hinterfragt. Wo hast du gesucht? Ja, in Büchern, in Kirchen, in diversen Non-Dualität, in Religionen. Aber ich habe nirgendwo die Antwort gefunden, ob es jetzt, so wie die Gesellschaft, würde ich behaupten, Gott im Durchschnitt anguckt, irgendwie so eine, das ist doch was, das muss man finden.
0: Also eine externe Instanz, wo man müsste suchen, dass man sie findet. Auf ihrer Suche nach Gott hat Mary gemerkt, dass es da einen Trick gibt für sie.
1: Man findet es nicht, solange man sucht. Sondern ab einem gewissen Punkt, wenn die Suche so schmerzvoll und der Leidensdruck so groß geworden ist, nach dem Sinn und der ganzen Frage, wo ist denn dieser Gott? Wenn das hier irgendwie alles einen Sinn haben soll, wo bist du denn?
0: Und ab einem gewissen Punkt sei der Leidensdruck so gross gewesen und das Fragezeichen so schwer, dass sie es dann einfach mal hat fallen lassen. Und dann sei die Antwort da gewesen.
1: Gott ist für mich in allem und besonders in dir. Du bist das Göttliche zugleich. Es ist wie, wir sind, oder das Geschöpf und der Schöpfende zugleich. Weil alles gehört zusammen. Alles ist eins. Gott ist nicht außerhalb von mir. Gott ist in mir. Und egal, wie ich das nenne, ich nenne es vielleicht nicht, manche nennen das Gott, manche nennen das Universum, ich nenne das gern Magic. Oder einfach das Hier, das Jetzt.
0: Alles sei für sie verbunden. Und wenn die Suche nach Gott aufhöre, dann denke er sich auch finden lassen, sagt Mary. Im Podcast «Music Loft» erzählt sie noch weiter, wie sie Gott oder der Magic auch schon Vorwürfe gemacht hat. Die ganze Folge kannst du gerne hören auf rfmedien.ch/podcast. Und Mary gibt es jetzt mit ihrem Song «Look Inside».

0: Das Love Collides mit I Don't Want It, Dead and Diamonds Mix. Es ist jetzt gerade 7 Minuten vor 1. Heisst für mich, dass ich mich jetzt verabschiede und dir natürlich einen wunderschönen Nachmittag wünsche. Da geht es jetzt weiter mit der SRF News am Punkt und dann gibt es Music Nonstop bis 4 Uhr. Ich bin der Dodo Albrecht, mach's gut und tschüssli.
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1: Die Nachrichten von SRF um 13 Uhr mit Lukas Lüthi. Ein Politiker aus dem Kanton Aargau soll schwere Sexualstraftaten begangen haben. Die Staatsanwaltschaft hat nun Anklage gegen den 57-jährigen Schweizer erhoben. Unter anderem wird dem ehemaligen Aargauer SVP-Kantonsparlamentarier vorgeworfen, er habe mehrere Opfer betäubt, sexuell missbraucht und die Taten gefilmt. Zu den Opfern gehören laut dem Tagesanzeiger seine damalige Lebensgefährtin und ihre jugendliche Tochter. Gemäß Einschätzung der Staatsanwaltschaft befanden sich die Opfer durch die K.O.-Tropfen wiederholt in einem akut lebensbedrohlichen Zustand. Die Staatsanwaltschaft verlangt eine lebenslängliche Freiheitsstrafe. Für den Mann gilt die Unschuldsvermutung. Großbritannien erhält heute den fünften Premierminister innerhalb von 5 Jahren. Andy Burnham wird Nachfolger von Keir Starmer. Starmer kündigte vor einem Monat seinen Rücktritt an wegen schlechter Umfragewerte und Niederlagen seiner Labour-Partei bei Regional- und Kommunalwahlen. Andy Burnham wird am Mittag Ortszeit im Buckingham-Palast in London erwartet und dort von König Charles den Auftrag zur Regierungsbildung erhalten. Danach wird Burnham am Regierungssitz eine Rede halten. Andy Burnham war zuvor Bürgermeister von Manchester. Er wurde am Freitag zum Vorsitzenden der Labour-Partei gewählt. Traditionell wird der Vorsitzende der Regierungspartei in Großbritannien auch Premierminister. Mit dem Sieg Spaniens im Finale gestern Abend endete die größte Fußball-Weltmeisterschaft aller Zeiten. Gastgeber waren die 3 Länder Mexiko, Kanada und die USA. Nach dieser WM in Erinnerung bleiben wird aber nicht nur das Sportliche, und das hat vor allem mit US-Präsident Donald Trump zu tun. Nach einem Telefongespräch Trumps mit FIFA-Chef Gianni Infantino hob der Weltfußballverband eine Sperre gegen den US-Stürmer Folarin Balogun auf. Weil die USA danach gegen Belgien ausschieden, habe sich Trumps Eingreifen nicht gelohnt, sagt USA-Korrespondentin Barbara Kolpi. Aber
2: damit lenkte Trump die Aufmerksamkeit vom Sport auf die Politik genau in einem Moment, in dem sich in den USA eine seltene Fußball-Euphorie entwickelt hatte. Längst war es nicht nur die Diaspora, die den Fußball feierte. Die Amerikanerinnen und Amerikaner zeigten, wie emotional und begeisterungsfähig sie sein können und ließen sich mitreißen. Die TV-Einschaltquoten brachen neue Rekorde für Fußball in den USA und das Land war im Fußballfieber. Fußball ist in den USA zumindest für die Dauer eines Großanlasses im Mainstream angekommen. Für die USA als Gastgeber war diese WM ein Erfolg. Das Land hat gezeigt, dass es einen Mega-Event dieser Größenordnung organisieren und ein breites Publikum für Fußball begeistern kann. Gleichzeitig hat die WM aber auch verdeutlicht, wie stark Sport und Politik unter Donald Trump miteinander verflochten sind.
1: Und das Wetter? Heute und morgen ist es trotz ein paar Wolken oft sonnig. Im Norden gibt es um 25, im Süden um 30 Grad. Das waren Nachrichten von Radio SRF. Verantwortlich David Burkhardt.
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2: Die Nachrichten von SRF um 14 Uhr mit Livia Schmidt. Er soll seine Opfer betäubt, missbraucht und gefilmt haben. Im Kanton Aargau hat die Staatsanwaltschaft Anklage gegen einen ehemaligen Kantonsparlamentarier erhoben. Er ist der 5. Premierminister Großbritanniens in 5 Jahren. Andy Burnham hat von König Charles den Auftrag zur Regierungsbildung erhalten. Es ist eine Rekordstrafe, die EU verhängt hat. Der chinesische Online-Riese AliExpress soll 550 Millionen Euro zahlen. Das Wetter heute und morgen trotz ein paar Wolken, oft sonnig. Ein ehemaliger Politiker aus dem Kanton Aargau muss sich wegen schwerer Sexualstraftaten vor Gericht verantworten. Die Staatsanwaltschaft wirft dem ehemaligen SVP-Kantonsparlamentarier vor, mehrere Opfer betäubt, sexuell missbraucht und die Taten gefilmt zu haben. Eines der Opfer sei zum Tatzeitpunkt 15 Jahre alt gewesen, schreibt die Staatsanwaltschaft. Nachrichtenredaktor David Burkhardt fasst zusammen.
3: Der Fall kam vor knapp 3 Jahren ans Licht. Die Mutter des damals 15-jährigen Opfers überraschte den Mann während einer mutmaßlichen Tat an ihrer Tochter und alarmierte die Polizei. Danach wurde beim 57-jährigen Schweizer umfangreiches Beweismaterial gefunden, darunter zahlreiche Videos und Fotos, die der Mann von den Taten gemacht haben soll, wie die Staatsanwaltschaft schreibt. Die Behörden sprechen von insgesamt 3 Opfern. Darunter sind laut dem Tagesanzeiger die ehemalige Lebensgefährtin des Beschuldigten und ihre damals 15-jährige Tochter. Die Untersuchung habe gezeigt, dass der Beschuldigte seinen Opfern teils über einen längeren Zeitraum hinweg heimlich sogenannte K.O.-Tropfen verabreicht habe. Die Staatsanwaltschaft wirft dem Beschuldigten vor, den Tod seiner Opfer in Kauf genommen zu haben und klagt ihn wegen mehrfachen versuchten Mordes an. Unter anderem muss er sich auch wegen mehrfacher Vergewaltigung, Schändung und mehrfacher sexueller Handlungen mit Kindern vor Gericht verantworten. Die Verteidigung des Angeklagten sagte zum Tagesanzeiger, der Mann bestreite wesentliche Teile der Vorwürfe.
2: An der Downing Street in London ist heute Zügeltag. Keir Starmer verlässt den Sitz des britischen Premierministers. Sein Nachfolger Andy Burnham zieht ein. Der 56-jährige Burnham war am Freitag zum neuen Chef der Labour-Partei gewählt worden. Jetzt hat ihn König Charles III. Zum Premierminister ernannt und ihn damit beauftragt, eine neue Regierung zu bilden. Burnham ist der 5. Premierminister innerhalb von 5 Jahren. Dem sei er sich bewusst, sagte er im Anschluss. Großbritannien müsse der Welt zeigen, dass es wieder zur Stabilität finden könne.
4: Britain needs to show the world that we can regain our stability once again. And that is our challenge, to make politics work, to make it work better.
2: Es sei die Aufgabe der Regierung, dass die Politik wieder funktioniere, sagte Burnham vor der schwarzen Tür der 10 Downing Street. Burnham war zuvor Bürgermeister von Greater Manchester. Sein Vorgänger und Parteikollege Keir Starmer hatte vor einem Monat seinen Rücktritt angekündigt wegen schlechter Umfragewerte und Wahlniederlagen der Labour-Partei. 550 Millionen Euro. So viel Geld muss der chinesische Online-Händler AliExpress der EU als Strafe zahlen. Das hat die EU-Kommission heute bekannt gegeben. Der Grund? Der Online-Händler hat gegen das Digitalgesetz verstoßen. Es handelt sich um die höchste Geldstrafe, die die EU bisher in diesem Zusammenhang ausgesprochen hat. Die EU-Kommission schreibt, AliExpress habe unsicheres Spielzeug, gefährliche Kosmetikprodukte und gefälschte Kleidung wochenlang nicht von der Plattform genommen, obwohl sie das hätte tun müssen. Die gefälschten Produkte machten zudem seriösen Unternehmen Konkurrenz, welche sich an die Gesetze hielten. Der Alibaba-Konzern, zu dem AliExpress gehört, sagte, die Strafe sei unverhältnismäßig. Man prüfe nun Optionen. Mit dem Sieg Spaniens im Finale gestern Abend endete die größte Fußball-Weltmeisterschaft aller Zeiten. Gastgeber waren die 3 Länder Mexiko, Kanada und die USA. Nach dieser WM in Erinnerung bleiben, wird aber nicht

0: begeisterungsfähig sie sein können und ließen sich mitreißen. Die TV-Einschaltquoten brachen neue Rekorde für Fußball in den USA und das Land war im Fußballfieber. Fußball ist in den USA zumindest für die Dauer eines Großanlasses im Mainstream angekommen.
1: Die Einschätzung von USA-Korrespondentin Barbara Kolpi. Die Börsendaten, geliefert von SIX, der Swiss Market Index, liegt im Moment bei 14.296 Punkten. Das ist ein Minus von 0,3%. Der Euro wird zu 32,34 gehandelt, der Dollar zu 80,81. Und das Wetter heute Nachmittag und morgen scheint trotz ein paar Wolken oft die Sonne. In den Alpen und im Süden gibt es vor allem morgen lokale Schauer oder Gewitter. Die Temperaturen heute und morgen rund 25 Grad im Norden und rund 30 Grad im Süden. Das waren Nachrichten von Radio SRF, verantwortlich Tobias Mayer.
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1: Die Nachrichten von SRF um 15 Uhr mit Livia Schmid. An der Downing Street in London ist heute Zügeltag. Andy Burnham, der neue britische Premierminister, bezieht den Regierungssitz in London. Burnham übernimmt das Amt und auch den Wohnsitz von seinem Labour-Parteikollegen Keir Starmer, der zurückgetreten ist. Burnham ist der 5. Premierminister innerhalb von 5 Jahren. In seiner Antrittsrede kündigte der 56-Jährige einen Wendepunkt in der britischen Politik an. Er wolle die größten Veränderungen der letzten 40 Jahre auf den Weg bringen.
2: We will make this moment a circuit breaker for Britain, bringing forward the biggest changes in the last 40 years.
1: Burnham sprach von einem neuen politischen und wirtschaftlichen Modell. Im Zentrum seiner Arbeit als Premierminister stünden die Menschen in Großbritannien, sagte Andy Burnham. Und er werde alles geben.
2: I will put the care of people at the heart of everything I do. I will give this my all,
1: versprach der neue britische Premierminister. 6 statt 3,5 Monate Mutterschaftsurlaub. Das fordert eine Petition, die heute bei der Bundeskanzlei eingereicht worden ist. Knapp 111.000 Personen haben sie unterschrieben. In der Petition heißt es, das Baby sei mit 3 Monaten mehr denn je auf die Mutter angewiesen und auch die Mutter brauche genügend Zeit, um sich von der Schwangerschaft und der Geburt zu erholen, körperlich und auch psychisch. Dem Schweizer Bauchemiekonzern Sika droht eine Strafe von der EU. Die Sika sowie andere Firmen und Branchenverbänden sollen sich bei Preisen abgesprochen haben, so der Verdacht der EU-Kommission. Konkret geht es um Preise von Chemikalien, die für die Herstellung von Zement, Beton und Mörtel verwendet werden. Die EU-Kommission schreibt, sie habe 3 mutmaßliche Kartellverstöße in Deutschland, Frankreich und Spanien festgestellt in den Jahren 2021 und 2022. Sollten sich die Vorwürfe in der Untersuchung erhärten, kann es teuer werden für die Sika. Die EU-Kommission kann Geldbußen von bis zu 10% des weltweiten Jahresumsatzes verhängen. Bleibt der Blick aufs Wetter. Heute und morgen ist es trotz ein paar Wolken oft sonnig. Das Ganze bei rund 25 Grad im Norden und 30 Grad im Süden. Das waren Nachrichten von Radio SRF, verantwortlich Tobias Meyer.
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1: Die Nachrichten von SRF um 16 Uhr mit Livia Schmid. Anklage im Kanton Aargau. Ein ehemaliger Politiker soll mehrere Frauen betäubt und sexuell missbraucht haben. Antrittsrede vor der 10 Downing Street. Andy Burnham verspricht als neuer britischer Premierminister große Veränderungen. Und das Wetter, trotz Wolken ist es heute und morgen sonnig. Die Aargauer Staatsanwaltschaft fordert für einen ehemaligen SVP-Kantonsparlamentarier eine lebenslange Freiheitsstrafe. Der Mann sitzt seit knapp 3 Jahren in Untersuchungshaft, weil er 2 Frauen und eine Minderjährige mit K.O.-Tropfen betäubt und sexuell missbraucht haben soll. Regionalredaktor Alex Moser berichtet.
2: Die Opfer können sich nicht an die Taten erinnern. Gemäß Anklageschrift hat der heute 57-Jährige die 3 Frauen mit K.O.-Tropfen betäubt und sie missbraucht. Das jüngste Opfer war 15 Jahre alt. Gemäß Anklage fordert die Staatsanwaltschaft eine lebenslange Freiheitsstrafe. Unter anderem wegen dem Anklagepunkt mehrfacher versuchter Mord, sagt Adrian Schuler von der Aargauer Oberstaatsanwaltschaft.
3: Der ist durch die Einschätzung der Staatsanwaltschaft aus dem herausgekommen, dass der Mann durch die Substanz, die er seinen Opfern verabreicht hat, sie in einen akut lebensbedrohlichen Zustand versetzt hat. Also die hätten können versticken, allein schon durch die Substanz, die er ihnen gegeben hat.
2: Im Herbst 2023 überraschte die Mutter der Minderjährigen ihren damaligen Lebensgefährten nachts bei einer mutmaßlichen Tat. Sie alarmierte die Polizei und diese stellte bei dem Mann daraufhin umfangreiches Videomaterial fest. Gemäß Anklage hatte der Mann seine Taten nämlich jeweils gefilmt.
3: Videobilder, Videomaterial, das ist natürlich eine schwerwiegende Belastung. Das ist ja in dem Fall ein guter Beweis für uns und auf dem stützen wir natürlich sehr viel aus dieser Anklageschrift.
2: Der Mann befindet sich nun seit knapp 3 Jahren in Untersuchungshaft. Als nächstes kommt der Fall vor das Badener Bezirksgericht.
1: Wir bleiben in der Schweiz mit 2 kurzen Meldungen. Bei der Bundeskanzlei ist eine Petition eingereicht worden, die einen längeren Mutterschaftsurlaub fordert. Gut 110.000 Personen haben sie unterschrieben. Die Petition will 6 Monate Mutterschaftsurlaub statt nur 3,5. Das Baby brauche seine Mutter und die Mutter brauche genügend Zeit, um sich von Schwangerschaft und Geburt zu erholen. Am Flughafen Zürich ist heute Morgen die Sky-Metro im Tunnel stehen geblieben. 50 Passagiere saßen rund eine halbe Stunde im Zug fest und mussten diesen über den Evakuationssteg verlassen. Der Flughafen hat eine entsprechende Meldung von 20 Minuten bestätigt. Der Zug sei wegen eines kurzen Stromunterbruchs stehen geblieben. In Großbritannien hat der neue Premierminister Andy Burnham sein Amt angetreten. Er übernimmt die Nachfolge von seinem Labour-Parteikollegen Keir Starmer. Burnham ist der 5. Premierminister innerhalb von 5 Jahren. Bei seiner Antrittsrede vor dem Regierungssitz in London sagte er, er wisse, die Menschen zu Hause hätten genug von der Politik. Er höre die Leute.
4: I know people at home are fed up with politics. I hear you, and I want to be honest with you. We have not been good enough, and we need to be better.
1: Die britische Politik müsse besser werden, so Burnham. Der 56-Jährige kündigte einen Wendepunkt an. Er wolle die größten Veränderungen der letzten 40 Jahre auf den Weg bringen.
4: We will make this moment a circuit breaker for Britain, bringing forward the biggest changes in the last 40 years.
1: Burnham sprach von einem neuen politischen und wirtschaftlichen Modell. Er wolle Großbritannien reindustrialisieren und die Macht wieder vermehrt dezentral im Land verteilen. Unter anderem versprach Burnham auch mehr bezahlbaren Wohnraum und mehr Unterstützung für junge Menschen. Dem Schweizer Bauchemiekonzern Sika droht eine Strafe von der EU. Die Sika sowie andere Firmen und Branchenverbände sollen sich bei Preisen abgesprochen haben, so der Verdacht der EU-Kommission. Konkret geht es um Preise von Chemikalien, die für die Herstellung von Zement, Beton und Mörtel verwendet werden. Die EU-Kommission schreibt, sie habe 3 mutmaßliche Kartellverstöße in Deutschland, Frankreich und Spanien festgestellt in den Jahren 2021 und 2022. Sollten sich die Vorwürfe in der Untersuchung erhärten, kann es teuer werden für die SICA. Die EU-Kommission kann Geldbußen von bis zu 10% des weltweiten Jahresumsatzes verhängen. Zu den Börsendaten, geliefert von SIX. Der Swiss Market Index liegt im Moment bei 14.230 Punkten. Das ist ein Minus von 0,8%. Der Dow Jones Index in New York steigt um 0,1%. Der Euro wird zu 92,39 gehandelt, der Dollar zu 80,95. Soweit die Meldungen. Und das Wetter heute und morgen scheint trotz ein paar Wolken oft die Sonne. In den Alpen und im Süden gibt es vor allem morgen lokale Schauer oder Gewitter. Die Temperaturen rund 25 Grad im Norden und rund 30 Grad im Süden. Das waren Nachrichten von Radio S.

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1: Es ist ein schöner Moment, wenn man an so einem lauen Sommerabend draußen sitzt und mal in den Himmel schaut. Wenn man Glück hat, dann sieht man sogar eine Sternschnuppe. Was man aber ganz sicher sieht, ein Satellit, der vorbeizieht.
2: Das ist fast ein bisschen wie die Wespen Nachtessen. Das kommen einfach immer dann, wenn es eigentlich gerade so schön gemütlich wäre.
1: Also, hä? Stört dich so Satelliten?
2: Komplett, bringt mich mega aus dem Konzept. Nein, Spass. Nein, es geht ja mehr darum, dass man sich so freut, wenn man das Gefühl hat, es ist ein Sternschnuppe und dann ist es einfach so ein Satellit. Das geht so, oder? Aber ja, die Chance, dass man so einen Satellit sieht, ist halt schon auch relativ gross. Je nach Quelle gibt es da zwischen 10 und 12'000 Satelliten, die unterwegs sind im All. Und da sieht man halt eben dann schon immer wieder den einen oder anderen.
1: Und es sollen ja immer mehr werden, wenn man die alten Zahlen da von diesen verschiedenen Unternehmen zusammenrechnet, dann soll es in den nächsten Jahren bis zu 1,7 Millionen Satelliten geben. Also dann sieht man definitiv keine Sterne mehr.
2: Oh, das ist ein Problem. Es gibt aber noch andere, die deutlich gefährlicher sind. So Satelliten, die können nämlich miteinander kollidieren. Das bedeutet, dass es auch immer mehr Abfall oder Schrott gibt im Weltall. Und dann kommt noch dazu, dass jeder Satellit auch eine Lichtquelle ist. Und mit so vielen Satelliten wird dann auch der Nachthimmel heller, was dann wieder zum Problem für die Menschen kann kommen, für Tiere und für Pflanzen. Und die Satelliten, die muss man ja auch noch zuerst irgendwie ins All befördern. Und jeder Start braucht halt auch wieder Energie und auch das kann wieder Probleme geben.
1: Über mögliche Lösungen reden wir dann später noch. Was mich jetzt aber wundernimmt, die Satelliten die sind ja programmiert und die sind ja irgendwo in einer Umlaufbahn. Wie kommt es denn dazu, dass die miteinander kollidieren?
2: Ja, grundsätzlich ist jeder Satellit in einer eigenen Spur. Die ist so berechnet, dass es möglichst keine Gefahren im Weg hat. Aber die Spuren oder Bahnen, die sind so nah beieinander, dass sie sich überschneiden. So ein bisschen wie wenn es bei uns auf einer Autobahn dann plötzlich eine Kreuzung hat.
1: Okay, stelle ich mir jetzt gerade ein bisschen heftig vor, eine Kreuzung auf der Autobahn. Das ist ja dann, ja, irgendwie ein Unfall ist da vorprogrammiert.
2: Ja, genau. Und darum gibt es auch im All zwischendurch Satelliten, die zusammentatschen. Was aber noch mehr der Fall ist, Satelliten, die mit Teilen von alten Satelliten kollidieren. Also mit dem Schrott, der unkontrolliert rumfliegt. Und genau das Problem wird auch immer grösser.
1: Und dann kommt ja die Frage auf, wem gehört dann eigentlich der Platz im All? Kann da einfach jeder seinen Satellit aufschiessen? Antworten gibt es bei uns kurz nach dem Halbi.
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1: Es ist aktuell recht sonnig mit nur ein paar wenigen Wolken über den Bergen. Da gibt es jetzt ein paar harmlose Quellwolken. Sonst bleibt es aber vor allem sonnig und trocken. Im Westen und Süden da heute Höchstwert um die 29 bis 32 Grad. Und sonst im Rest der Schweiz rund 25 Grad.
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1: Im Moment haben wir etwa 10.000 bis 12.000 Satelliten am Himmel. In den nächsten Jahren wollen wir aber bis zu 1,7 Millionen Satelliten aufkatapultieren. Aber was ist denn die Grundidee dahinter? Warum braucht es so viele Satelliten?
2: Böse Zunge würde ich sagen, es geht alles nur ums Geld, oder? Wie immer. Nein, aber wenn wir den Fokus mal auf etwas Positives legen, dann sind wir in unserem Alltag schon noch häufig darauf angewiesen. Satelliten, die braucht es für unser Fernsehsignal, Telefon, Internet, Radio, dann aber auch für das Navi, GPS-Daten, für die Wissenschaft oder auch für die Wetterprognose und so weiter.
1: Also für ganz vieles, was wir in unserem Alltag brauchen, ohne dass wir uns das bewusst sind. Und da gibt es ja auch die Geschichte, dass man die Satelliten im Krisenfall kann brauchen, zum Beispiel im Krieg.
2: Ja, ein prominentes Beispiel ist Starlink, Satelliten-Internet vom Tech-Milliardär Elon Musk. Er hat den Russen das Internet gehabt im Krieg. Die Ukrainer konnten gewisse Gebiete zurückerobern. Und umgekehrt hat er den Ukrainer ein Netz ermöglicht, das für sie stabil bleibt. Starlink, das sorgt aber auch für ein Netz bei uns in den Schweizer Bergen, wo wir sonst eigentlich keinen Empfang hätten. Oder auch auf dem offenen Meer, wenn man jetzt mit einem Segelschiff unterwegs wäre.
1: Jetzt, was mich aber ein Wunder nimmt, wem gehört denn eigentlich das All oder die Umlaufbahn von der Erde? Also kann da einfach jeder seine Satelliten aufschiessen?
2: Kannst du mal probieren, oder?
1: Also, mit einer Steinschleuder.
2: Ja, kommst sicher weit. Ja, also ja, grundsätzlich gehört das Gebiet niemandem. Also du darfst es auch mit einer Steinschleuder probieren. Es gibt aber einen Vertrag aus dem Jahr 1967. Der hat auch die Schweiz unterschrieben und der sagt, dass es grundsätzlich keine Einschränkungen gibt. Man darf den Weltraum nutzen. Braucht vielleicht ein bisschen Geld. Und es gibt auch eine Haftung. Jeder Vertragsstaat, der einen Satellit aufschiesst, haftet für Schäden, die der könnte anrichten. Wenn zum Beispiel so ein Satellit abstürzt und tatsächlich ein Teil bis zu uns runterkommt, also jetzt im Fall von Starlink, müsste dann die USA für so einen Schaden aufkommen.
1: Es gibt aber Projekte, die da genau entgegenwirken wollen, dass es eben gar nicht so weit kommt. Und da gibt es eins, wo auch die Schweiz noch eine Rolle spielt. Von dem haben wir es dann gerade aber in einer knappen Viertelstunde.
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1: 1,7 Millionen Satelliten am Himmel, das wäre das Ziel von verschiedenen Tech-Unternehmen. Das wären etwa 140 Mal mehr, als wir jetzt schon oben haben, und das könnte dann zum Problem werden. Die Frage, die sich mir aufdrängt, kann man das so laufen lassen oder müssen wir da nicht etwas unternehmen, also irgendeine Obergrenze festlegen?
2: Ja, die Frage stellt sich auch Fachleute und Personen, die im Gebiet von der Weltraumforschung arbeiten. Die europäische Südsternwarte fordert darum, dass man eben auch Obergrenzen bei 100'000 Satelliten festlegt. Wenn das nicht passiert, dann würde nach ihren Berechnungen unser Nachthimmel bis zu 4-mal heller werden.
1: Krass.
2: Und ja, wenn wir jetzt von dieser Zahl, eben von diesen 1,7 Millionen Satelliten ausgeht.
1: Also das ist schon krass, 4-mal heller. Mm. Das hätte ja Konsequenzen für die Forschung, für Tiere, für Pflanzen, und es würde zu einem weiteren Problem führen. Der Himmel, der wäre ja voller von Müll und Schrott und ja, allem, was im Weltall rumfliegt, oder?
2: Ja, gerade dann, wenn Satelliten kollidieren, dann gibt es Abfall, wo man dann nicht mehr kontrollieren kann, und da braucht es Lösungen. Mm-hmm. Es gibt unter anderem ein Schweizer Start-up, das da mitmischelt, Clear Space One. Das ist ein Unternehmen, das mit der Weltraumorganisation ESA zusammenarbeitet. Am Schluss kann man sich das so vorstellen. Sie entwickelt eigentlich ein Raumschiff mit einem Griffarm, wo dann so Abfall und Müll oder auch alte Satelliten kann zusammensammeln kann.
1: Also so ein bisschen wie eine Müllabfuhr, ja, wo einmal in der Woche kommt und den Container leeren.
2: Ja, also es ist eigentlich wirklich so wie eine Zange, wo man so dann eben irgendwie aus dem Spielautomaten kennt, wo man so ein Stofftierli packen kann und dann rausziehen. Nur halt viel schneller, oder? Es ist ja auch ein grösserer Raum.
1: Klar.
2: So ein Teil von einem Satellit, das fliegt nämlich bis zu 28'000 km pro Stunde. Das Raumschiff muss die gleiche Geschwindigkeit haben und dann das Teil natürlich verwischen und zupacken. Also alles gar nicht so einfach.
1: 28'000 km pro Stunde, das müssen wir mal fahren. He?
2: Ja.
1: Und wann geht es denn los mit dieser Mission?
2: Ein erster Versuch, der ist in 3 Jahren geplant.
1: Gut, dann hat man ja noch ein bisschen Zeit und kann das mit dem Zupacken noch mal ein bisschen üben.
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1: Die Nachrichten von SRF um 5 mit Olivia Limacher. Die Aargauer Staatsanwaltschaft fordert lebenslänglich. Ein ehemaliger Politiker soll 3 Opfer mit K.O.-Tropfen betäubt, missbraucht und gefilmt haben. Neuer britischer Premierminister. In London hat Andy Burnham nach seinem Amtsantritt erste politische Maßnahmen angekündigt. Das Wetter, auch morgen ist es trotz ein paar Wolken oft sonnig. Im Norden gibt es um 24 Grad, im Süden um 28 Grad. Die Aargauer Staatsanwaltschaft fordert für einen ehemaligen SVP-Kantonsparlamentarier eine lebenslange Freiheitsstrafe. Der Mann sitzt seit knapp 3 Jahren in Untersuchungshaft, weil er 2 Frauen und eine Minderjährige mit K.O.-Tropfen betäubt und sexuell missbraucht haben soll. Regionalredaktor Alex Moser berichtet.
2: Die Opfer können sich nicht an die Taten erinnern. Gemäß Anklageschrift hat der heute 57-Jährige die 3 Frauen mit K.O.-Tropfen betäubt und sie missbraucht. Das jüngste Opfer war 15 Jahre alt. Gemäß Anklage fordert die Staatsanwaltschaft eine lebenslange Freiheitsstrafe. Unter anderem wegen dem Anklagepunkt mehrfacher versuchter Mord, sagt Adrian Schuler von der Aargauer Oberstaatsanwaltschaft.
3: Der ist durch die Einschätzung der Staatsanwaltschaft aus dem herausgekommen, dass der Mann durch die Substanz, die er seinen Opfern verabreicht hat, sie in einen akut lebensbedrohlichen Zustand versetzt hat. Also die hätten können versticken, allein schon durch die Substanz, die er ihnen gegeben hat.
2: Im Herbst 2023 überraschte die Mutter der Minderjährigen ihren damaligen Lebensgefährten nachts bei einer mutmaßlichen Tat. Sie alarmierte die Polizei und diese stellte bei dem Mann daraufhin umfangreiches Videomaterial fest. Gemäß Anklage hatte der Mann seine Taten nämlich jeweils gefilmt.
3: Videobilder, Videomaterial, das ist natürlich eine schwerwiegende Belastung. Das ist ja in dem Fall ein guter Beweis für uns und auf dem stützen wir natürlich sehr viel aus der Anklageschrift.
2: Der Mann befindet sich nun seit knapp 3 Jahren in Untersuchungshaft. Als nächstes kommt der Fall vor das Badener Bezirksgericht.
1: Wir bleiben in der Schweiz mit 2 kurzen Meldungen. Bei der Bundeskanzlei ist eine Petition eingereicht worden, die einen längeren Mutterschaftsurlaub fordert. Gut 110.000 Personen haben sie unterschrieben. Die Petition will 6 Monate Mutterschaftsurlaub statt nur 3,5. Ein Baby brauche seine Mutter und diese brauche genügend Zeit, um sich von Schwangerschaft und Geburt zu erholen. Vor dem Gotthardtunnel reiht sich auch heute wieder Auto an Auto. Der Stau in Richtung Süden ist derzeit 19 Kilometer lang. Der Zeitverlust beträgt laut TCS bis zu 3 Stunden. Kommt hinzu, dass die Ausweichroute durch den San Bernardino-Tunnel wegen eines Unfalls gut 3 Stunden gesperrt war. Am Flughafen Zürich ist heute Morgen die Sky-Metro im Tunnel stehen geblieben. 50 Personen saßen rund eine halbe Stunde im Zug fest und mussten diesen über den Evakuationssteg verlassen. Der Flughafen hat eine entsprechende Meldung von 20 Minuten bestätigt. Der Zug sei wegen eines kurzen Stromunterbruchs stehen geblieben. In London ist ein neuer Premierminister in den Regierungssitz an der Downing Street eingezogen. Der neue Labour-Chef Andy Burnham hat das Amt von seinem Vorgänger und Parteikollegen Keir Starmer übernommen, der zurückgetreten war. Burnham ist der 5. britische Premierminister in den letzten 5 Jahren. Vor seinem neuen Wohnsitz an der Downing Street sagte der 56-Jährige, er werde alles geben und bitte alle darum, mit ihm mitzuziehen.
4: I will give this my all and I ask you all to pull with me.
1: Andy Burnham sprach von einem Wendepunkt in Großbritannien. Er wolle die größten Veränderungen der letzten 40 Jahre auf den Weg bringen. SRF Großbritannien-Korrespondentin Fiona Endres.
5: Burnham sagt, er will das wirtschaftliche Wachstum ankurbeln. Er sagt, er werde dafür schauen, dass es in jeder Postleitzahl wirtschaftliches Wachstum gibt. Ihm sind Regionen und Städte sehr wichtig. Er will ihnen mehr Kompetenzen geben. Er hat sogar angekündigt, in Manchester, dort wo er herkommt, einen zweiten Regierungssitz aufzubauen. Das auch als Symbol, dass er die politische Macht weg von London nehmen will und in eine andere Ortschaft bringen will, in einen anderen Teil des Landes.
1: Als nächstes muss Andy Burnham nun eine neue Regierung bilden. Nach Spanien. Im Norden der Hauptstadt Madrid weitet sich ein Waldbrand rasch aus. Laut der Regierung der Region Kastilien-La Mancha hat sich die Fläche des Brandes seit gestern verdoppelt. Inzwischen seien mehr als 260 Quadratkilometer verbrannt. Das entspricht fast der Fläche des Kantons Nidwalden. Vor allem der starke Wind fache die Flammen immer weiter an. Neben hunderten Feuerwehrleuten sind auch Löschflugzeuge und Helikopter im Einsatz. In der Region mussten bisher mehr als 1200 Menschen in Sicherheit gebracht werden. Die Börsendaten von SIX. Der Swiss Market Index liegt im Moment bei 14.246 Punkten, minus 0,7%. Der Dow Jones Index in New York fällt um 0,3%. Der Euro wird zu 92,44 gehandelt, der Dollar zu 81,03. Bleibt der Blick aufs Wetter. Auch morgen scheint trotz ein paar Wolken oft die Sonne. In den Alpen und im Süden gibt es vor allem morgen lokale Schauer oder Gewitter. Die Temperaturen liegen bei 24 Grad im Norden und bei rund 28 Grad im Süden. Das waren Nachrichten von Radio SRF. Verantwortlich Tobias Meyer.
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6: Die Schweiz gilt als Land vom Ehrenamt. Aber wie viele Menschen engagieren sich heute noch wirklich freiwillig? Und wer macht denn da mit? Antworten gibt es in dieser Stunde mit Cornelia Hürzeler von der Schweizerischen Gemeinnützigen Gesellschaft. Begleitet wirst du dabei am Mic von mir, Dodo Albrecht.

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1: Ob jetzt im Sportverein, in der Feuerwehr oder auch in der Nachbarschaftshilfe, ohne Freiwillige würde in der Schweiz vieles stehen bleiben. Der Freiwilligenmonitor zeigt auch jetzt, das Engagement, das bleibt erstaunlich stabil und das trotz Krisen, Zeitdruck oder auch im gesellschaftlichen Wandel. Details zum neuesten Stand gibt uns die Vizepräsidentin von der Schweizerischen Gemeinnützigen Gesellschaft, kurz SGG, Cornelia Hürzeler.
2: Ja, also da gibt es eine ganz gute Nachricht. Der neueste Freiwilligenmonitor ist ja jetzt gerade frisch erschienen, also Ende letztes Jahr. Und das freiwillige Engagement der Bewohnenden in der Schweiz ist auf sehr hohem Niveau und es ist vor allen Dingen sehr stabil. Wir waren nicht sicher, ob es nach der Pandemie vielleicht auch runtergeht. Das ist aber nicht der Fall. Es hat sich wieder gut erholt. Es ist wirklich ein höchstes Niveau.
1: Zahlen zeigen nämlich, dass sich rund 2/3 der Schweizer Bevölkerung freiwillig engagieren. Und das eben in verschiedenen Bereichen.
2: Ja, wir unterscheiden zwischen der formellen freiwilligen Arbeit, das heisst Arbeit, die man macht im Rahmen von einer Organisation, und wir unterscheiden auf der anderen Seite von der informellen freiwilligen Arbeit, das heisst, man macht das außerhalb von einem Verein, von einer Organisation. Wenn wir jetzt bei der formellen freiwilligen Arbeit schauen, das im Rahmen von einem Verein, dann ist der Sportverein seit Jahr und Tag Spitzenreiter, dort engagieren sich am meisten Leute.
1: Gerade gefolgt vom zweiten Platz mit den Kulturveranstaltungen. Und dann kommen auch noch die sozialen und karitativen Organisationen und dann noch am Schluss die kirchlichen Organisationen.
2: Und im informellen Bereich, außerhalb von Vereinen, Organisationen, dort ist es natürlich vor allen Dingen die nachbarschaftliche Hilfeleistung. Einfach das, was man im Nahraum macht, das heisst auch sehr viel Care-Arbeit, Betreuungsarbeiten, aber auch ganz einfache Hilfeleistungen.
1: So Cornelia Hürzeler von der SGG, der Schweizerischen Gemeinnützigen Gesellschaft. Welche Vorteile das ganze freiwillige Engagement für uns als Land hat, wenn wir gerade kurz noch nach einem halben genauer anschauen.

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1: Es ist aktuell recht sonnig mit nur ein paar wenigen Wolken über den Bergen. Da gibt es jetzt ein paar harmlose Quellwolken. Sonst bleibt es aber vor allem sonnig und trocken. Im Westen und Süden da heute Höchstwert um die 29 bis 32 Grad. Und sonst im Rest der Schweiz rund 25 Grad.
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1: Hätten wir hier in der Schweiz nicht so viele Freiwillige, die sich in verschiedenen Bereichen engagieren, würde in unserem Land wahrscheinlich vieles nicht laufen. Das zeigt auch der Freiwilligenmonitor. Aber was bringt uns die ganze freiwillige Arbeit dann konkret? Das haben wir von der Cornelia Hürzeler wissen. Sie ist Vizepräsidentin von der Schweizerischen Gemeinnützigen Gesellschaft, kurz SGG.
2: Also es gibt ganz viele Funktionen, die freiwillige Arbeit erfüllt. Es ist nicht einfach nice to have, man macht es ein bisschen und dann ist es noch ein bisschen schön und gut und so, sondern es hat ganz handfeste Gründe. Die Schweiz basiert, unser demokratisches System in der Schweiz basiert letztlich auf dem Grundsatz von der Freiwilligkeit auch. Das ist auch in der Bundesverfassung so festgeschrieben. Freiwilligenarbeit, gerade die Vereinsarbeit, das ist eine Schule von Demokratie, die sichert auch das Milizsystem.
1: Man weiss zum Beispiel, dass sehr viele Leute, die im Milizsystem drin sind, zum Beispiel als Regierungsrat oder Gemeindepräsidentin, dass die vorher häufig lang in einem Vereinsvorstand tätig sind.
2: Weil man dort auch Tugenden kann lernen, wo man sonst vielleicht im Alltag weniger lernt. Zuhören, Kompromisse aushandeln. Also man sagt immer, Freiwilligenarbeit oder Vereinsarbeit ist eine Schule von der Demokratie. Es ist aber auch so, dass es den gesellschaftlichen Zusammenhalt fördert. Man kommt zusammen, gerade in einem Verein, man lernt andere Menschen kennen, Menschen mit anderen Ansichten. Man kann trotzdem zusammen Fußball spielen oder sonst an einem Hobby nachgehen.
1: Aber es gibt auch noch weitere Punkte, wo das freiwillige Engagement positiv prägt.
2: Ja, es ist halt so, dass auch Vereine, und ich rede jetzt wirklich von der formellen Freiwilligenarbeit, sie packen auch sozialpolitische und gesellschaftspolitische Themen an, die zum Beispiel der Staat gar nicht anpacken darf.
1: Fazit also, unsere freiwillige Arbeit in der Schweiz ist essentiell für unsere Gesellschaft. Und sie kann auch etwas verändern und positiv prägen. 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Und den findest du unter dem Titel «Freiwilligenarbeit in der DNA der Schweizer Bevölkerung».

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1: Gute Nachrichten sind wichtig und machen Freude. Darum bringt uns Angela Albrecht gerade 3 davon.
2: Ein neues Bilderbuch soll Kinder über Fake News aufklären. Schon Vorschulkinder sind teilweise online und 2 Kita-Lernende haben wegen dem ein Buch gemacht, wo genau die falschen Informationen altersgerecht soll vermitteln. Der Raphael Stegmeier.
3: Im Buch geht es um ein Eichhörnli, das sieht, wie ein Biber Bäume fällt. Darum meint das Eichhörnli dann, dass der Biber den Wald kaputt machen will. Es erzählt das den anderen Waldtieren weiter und die erzählen es wieder weiter und so entsteht ein Gerücht. Erst später kommt dann heraus, dass der Biber die Bäume muss fällen, um den Damm zu bauen, dass er seinen Bau kann vor Hochwasser schützen. Fachleute von der PH Thurgau finden das Buch wertvoll, aber sie betonen auch, dass die Medienkompetenz erst entsteht, wenn man über das Buch schwätzt.
2: So sollen die Kinder lernen, zwischen Beobachtungen, Vermutungen und Behauptungen zu unterscheiden, sodass sie auch lernen, Sachen hinterfragen und miteinander im Gespräch bleiben. Menschen sind hilfsbereiter als erwartet. Das zeigt sich in einer der grössten weltweiten Studien über menschliche Kooperation von science.org. Die haben die nämlich veröffentlicht. 69% der Teilnehmenden haben sich als kooperativ mit fremden Leuten erwiesen. Man hat nur mit 47% gerechnet. Das schreibt goodnews.eu. Die Forschenden haben darin ein Zeichen für gesellschaftlichen Zusammenhalt gesehen. In der gefährlichsten Region Nord-Nigeria haben Fulani-Kämpfer ihre Waffen abgelegt und durch die Bibel austauscht. In dieser Region gibt es eine starke Christenverfolgung, die unter anderem von gewissen Fulani-Kämpfern gemacht wird. Das schreibt LiveNet. Die ehemaligen Kämpfer haben sich zum Christentum bekehrt und treffen sich heute in verborgenen Räumen. Dort tun sie zusammen beten, Bibel lesen und Sonntagsschulen für Kinder leiten. Für viele Gläubige in Nigeria bringen so Geschichten Hoffnung, dass der christliche Glaube auch unter schwierigsten Bedingungen weiterwachsen können.
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1: Die Nachrichten von SRF um 18 Uhr mit Livia Schmid. Guten Abend. Ein ehemaliger Aargauer Politiker soll 3 Frauen unter Drogen gesetzt, missbraucht und gefilmt haben. Die Staatsanwaltschaft erhebt nun Anklage. Ein neuer Mann steht an der Spitze der britischen Regierung. Andy Burnham hat in seiner Antrittsrede gesagt, wohin es mit Großbritannien gehen soll. Und das Wetter heute Abend und morgen, es ist oft sonnig, trotz ein paar Wolken. Die Aargauer Staatsanwaltschaft fordert für einen ehemaligen SVP-Kantonsparlamentarier eine lebenslange Freiheitsstrafe. Der Mann sitzt seit knapp 3 Jahren in Untersuchungshaft, weil er 2 Frauen und eine Minderjährige mit K.O.-Tropfen betäubt und sexuell missbraucht haben soll. Regionalredakteur Alex Moser berichtet.
2: Die Opfer können sich nicht an die Taten erinnern. Gemäß Anklageschrift hat der heute 57-Jährige die 3 Frauen mit K.O.-Tropfen betäubt und sie missbraucht. Das jüngste Opfer war 15 Jahre alt. Gemäß Anklage fordert die Staatsanwaltschaft eine lebenslange Freiheitsstrafe. Unter anderem wegen dem Anklagepunkt mehrfacher versuchter Mord, sagt Adrian Schuler von der Aargauer Oberstaatsanwaltschaft.
3: Der ist durch die Einschätzung der Staatsanwaltschaft aus dem herausgekommen, dass der Mann durch die Substanz, die er seinen Opfern verabreicht hat, sie in einen akut lebensbedrohlichen Zustand versetzt hat. Also die konnten versticken, allein schon durch die Substanz, die er ihnen gegeben hat.
2: Im Herbst 2023 überraschte die Mutter der Minderjährigen ihren damaligen Lebensgefährten nachts bei einer mutmaßlichen Tat. Sie alarmierte die Polizei und diese stellte bei dem Mann daraufhin umfangreiches Videomaterial fest. Gemäß Anklage hatte der Mann seine Taten nämlich jeweils gefilmt.
3: Videobilder, Videomaterial, das ist natürlich eine schwerwiegende Belastung. Das ist ja in dem Fall ein guter Beweis für uns und auf dem stützen wir natürlich sehr viel aus der Anklageschrift.
2: Der Mann befindet sich nun seit knapp 3 Jahren in Untersuchungshaft. Als nächstes kommt der Fall vor das Badener Bezirksgericht.
1: In London ist ein neuer Premierminister in den Regierungssitz an der Downing Street eingezogen. Der neue Labour-Chef Andy Burnham hat das Amt von seinem Vorgänger und Parteikollegen Keir Starmer übernommen, der zurückgetreten war. Burnham ist der 5. britische Premierminister in den letzten 5 Jahren. Vor seinem neuen Amtssitz an der Downing Street sagte der 56-Jährige, er werde alles geben und bitte alle darum, mit ihm mitzuziehen.
4: I will give this my all and I ask you all to pull with me.
1: Andy Burnham sprach von einem Wendepunkt in Großbritannien. Er wolle die größten Veränderungen der letzten 40 Jahre auf den Weg bringen. In seiner neuen Funktion als Premierminister wird er sich auch mit der Außenpolitik befassen, so etwa mit dem Verhältnis zu den USA. Bisher habe sich Burnham aber kaum zur Außenpolitik geäußert und habe darin auch keine Erfahrung, sagt SRF-Großbritannien-Korrespondentin Fiona Endres.
5: Zu Trump hat er bisher eher einen pragmatischen Ansatz gewählt. Er hat nicht klar Position bezogen. Interessant ist vielleicht, dass Burnham seit kurzem offenbar eine Offenheit zeigt, wieder mehr nach Öl bohren zu lassen in der Nordsee. Und das ist etwas, was Trump stets gefordert hat von Keir Starmer. Und allgemein muss man aber schon sagen, Burnham betont eigentlich bei jeder Gelegenheit, dass er vor allem im Inland Probleme anpacken möchte. Und da stellt sich natürlich schon die Frage, ob das bei der aktuellen Weltlage dann auch realistisch ist.
1: Sagt Fiona Endres. In den Nahen Osten. Die USA haben die 9. Nacht in Folge Ziele im Iran angegriffen. Der Iran reagierte seinerseits erneut mit Vergeltungsschlägen gegen Golfstaaten, die mit den USA befreundet sind. Die gegenseitigen Angriffe treiben den Preis für Rohöl wieder in die Höhe, nachdem der Ölpreis deutlich gesunken war, weil die USA und der Iran eine Absichtserklärung unterzeichnet hatten. Wirtschaftsredaktor Jan Baumann berichtet.
6: Gut einen Monat ist es her. Am 17. Juni, da hatten die USA und der Iran eine Absichtserklärung unterzeichnet zur Beendigung des Kriegs am Persischen Golf. Kurz darauf kam der Schiffsverkehr in der Straße von Hormus wieder in Gang und die Lage am Weltmarkt für Rohöl entspannte sich.
7: Das Öl war blockiert, auf einmal war es wieder verfügbar für den Rest der Welt,
6: sagt Giovanni Staunovo. Er ist Rohstoffanalyst bei der Großbank UBS. Doch nun, mit den neuen Angriffen in der Meerenge kommen fast keine Tankschiffe mehr durch. Das Ölangebot hat sich merklich verknappt. Der Preis bewegt sich aktuell im Bereich von 85 bis 90 Dollar. Das ist markant mehr als die 70 Dollar, die das Fass Rohöl der Sorte Brent vor 2 Wochen kostete. UBS-Analyst Saunovo prognostiziert neu einen Preis von 85 Dollar pro Fass im September, allerdings unter der Annahme, dass sich die Lage nicht nochmals massiv zuspitzt.
7: Wenn es zu einer Verschärfung der Situation kommt mit Angriffen auf Energieanlagen, dann dürfte man durchwegs nochmals einen deutlichen Preisanstieg sehen.
6: Dies würde sich, davon ist auszugehen, auch in Form von höheren Preisen für Benzin und Diesel niederschlagen.
1: Und damit zu den Börsendaten von SIX. Der Swiss Market Index schließt bei 14.254 Punkten, minus 0,6%. Der Dow Jones Index in New York fällt um 0,2%. Der Euro wird zu 92,45 gehandelt, der Dollar zu 81,02. Soweit die Meldungen. Das Wetter am Abend und Morgen scheint trotz ein paar Wolken oft die Sonne. Im Tessin und in den Alpen gibt es vor morgen Vormittag stellenweise Schauer oder Gewitter. Die Temperaturen erreichen im Norden rund 24 und im Süden 28 Grad. Das waren Nachrichten von Radio SRF, verantwortlich Fabian Wirtrich.
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8: Nein, es ist ein kleines Wort, das im Familienalltag aber für die ganz grossen Emotionen sorgen kann. Aber warum kommen die Kinder überhaupt in die bekannte Trotz- oder auch Autonomiephase hinein? Und was passiert denn da eigentlich im Kopf von diesem kleinen Knopf? Das wollen wir gerade zusammen in dieser Stunde herausfinden. Begleitet wirst du bei Mick von mir, Dodo Albrecht.

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1: Es gibt Phasen im Leben von Eltern, wo man sich manchmal fragt, was ist jetzt eigentlich passiert? Auf einmal wird aus jedem Vorschlag ein Nein. Aus kleinen Enttäuschungen ein grosses Drama. Und das am liebsten gerade dort, wo viele Leute herum sind. Trotz- und Autonomiephase gehört für viele Familien zum Alltag. Aber was steckt eigentlich hinter diesen heftigen Reaktionen? Genau das wollte ich von der psychosozialen Beraterin Jeanette Papadopoulos wissen.
2: Hey, Trotzphase sagt man heutzutage oft Autonomiephase. Es ist eigentlich so die erste Phase, wo das Kind autonomer wird, selbstständiger wird und eben den eigenen Willen entdeckt. Und das spürst du nachher in dem eben Trötzeln. Es ist aber so, dass das Kind das nicht extra macht.
3: Also es ist so wie so ein bisschen unüberlegt oder beziehungsweise es weiss gar nicht, was es macht.
2: Es kann nicht anders. Also es entdeckt so die Welt langsam und wird selbstständiger. Man kann auch sagen Freiheitentdeckung, wenn man jetzt nach dem Erik Erikson geht, der das Stufenmodell von der Identitätsentwicklung hat. Und dann hast du immer den Konflikt zwischen das, was das Kind will und das, was die Umwelt will. Und der Konflikt ist, dass das Kind vielleicht links will und ihr als Eltern sagt, wir gehen rechts. Und jetzt kommt sie in den Stress rein und kann das gar nicht handeln aufgrund von der Hirnentwicklung, weil so weit ist es noch nicht, dass mit Frust oder Impulskontrolle kann umgehen. Und dann ist sie auch noch sehr egozentrisch unterwegs. Das heisst, es kann sich noch nicht in dich hineinversetzen. Also wenn er etwas will, das Kind, oder das Kind etwas will, dann will es es, und zwar gerade sofort. Und dann musst du das eben vorstellen wie ein Computer, wo du irgendwo überlastest, weil du zu viel drückst. Das ist wie ein Systemzusammenbruch, das Trötzeln dann.
3: Jetzt gibt es ja ein gewisses Alter, wo die Trotzphase so ein bisschen auftritt. Was würdest du sagen, wo fängt das an und wo hört das dann aus der älteren Sicht endlich dann mal auf?
2: Ja, du kannst etwa zwischen 2 und 4 sagen. Das kann aber schon 1,5 sein, bis irgendwie 3. Also es ist nicht ganz, aber ungefähr bei 4 solltest du dann so langsam merken, dass es einfacher wird.
3: Kann denn die Trotzphase später wieder mal kommen?
2: Hey, also in dem Sinn ja nicht mehr. Eben in der Pubertät, sagt man, ist es wieder so eine Phase, wo es dann wirklich um das Ablösen geht von den Eltern. Aber das ist dann ziemlich anders. Dort haben sie aber auch starke Stimmungsschwankungen, die Pubertierenden. Aber sonst in dem Sinn nicht mehr. Und es ist gut, wenn die sehr gut begleiten, die Phase, weil alles, was sie dort lernen und du ihnen kannst mitgeben, das könntest du dann auch festigen und das bleibt für nachher. Also du hast es nachher wie einfacher.
1: So viel vorweg. Für Eltern gibt es eine gute Nachricht. Die erste Trotzphase ist irgendwann wieder vorbei. Ganz verschwunden sind die Themen aber nicht unbedingt. Wieso das so ist und was im Kind während dieser Zeit passiert, erklärt Jeanette Papadopoulos. Und genau die emotionale Sicht vom Kind, die schauen wir uns gerade nach einem halben noch ein bisschen genauer an.
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1: Es ist Zeit, dass wir einen kleinen Ausblick aufs Wetter vom Morgen wagen. Am Dienstag gibt es viel Sonnenschein und es ist sommerlich warm. Vor allem im Westen da zeigt sich der Himmel häufig wolkenlos. Im Osten da ziehen zeitweise ein paar hohe Wolkenfelder durch. Temperaturen zwischen 26 und 29 Grad und dazu haben wir noch schwache Beisen.
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1: Es fängt häufig ganz harmlos an. Ein Kind will etwas nicht machen, etwas nicht haben oder etwas anderes eben unbedingt haben. Wenige Sekunden später ist die Stimmung komplett gekippt. Trotzanfälle gehen nicht nur auf die Nerven, sie bringen viele Eltern auch in Situationen, wo sie selber nicht ganz ruhig bleiben. Im Podcast «Elternfragen» hat mir die psychosoziale Beraterin Janet Papadopoulos erklärt, was während so einem Moment im Kind passiert.
2: Sie lernen wirklich so den Umgang mit dem Frust auch. Also ich habe jetzt vorher gesagt, sie können es noch nicht, aber
1: ja, genau.
2: Es ist auch ein gutes Lernfeld. Sie müssen es wie lernen, mit dem umzugehen. Und das können sie nur, wenn sie immer wieder an eine Situation kommen, die frustrierend ist. Würdest du ihnen jetzt alles wegschaufeln, dann können sie es nicht lernen. Außerdem ist das eine gute Phase, um selbstbewusst zu werden. Also später wirklich können sagen, hey, ich weiss, was ich will. Mhm. Also wie so zu lernen, dass ich etwas kann bewirken kann. Je nach Begleitung, die wir Erwachsenen machen.
1: Also ist es wichtig, dass man die Trotzphase durchmacht, dass man irgendwo durch ein bisschen, wie soll ich sagen, so ein bisschen die Stärke überkommt als Kind, dass man das nach später auch ein bisschen sich durchsetzen kann.
2: Ja, es geht wirklich fest darum, dass man lernt, hey, ich kann etwas bewirken. Also man nennt sich das so Selbstwirksamkeit. Ich kann etwas leisten, ich kann etwas bewirken und das gibt wiederum ein gutes Gefühl. Und wenn du jetzt immer in der Autonomiephase am Kind alles abklemmst, eben immer den Willen brichst in dem Sinn, immer sagst, es geht immer nach dem Willen der Eltern, dann kann es das wie nicht gut entwickeln. Dann hat es immer das Gefühl, okay, es geht nie so, wie ich will. Und man nennt das so ein bisschen den Scham, der dann so ein bisschen mit sich schwingt. Und somit wirst du einfach weniger selbstbewusst später.
1: Jetzt ist ja das für Eltern extrem herausfordernd. Ich kenne es so gut. Ich komme dann häufig an meine Grenzen, meine Frau genau gleich. Warum wirkt sich das Verhalten für die Eltern so herausfordernd an?
2: Also ich habe das Gefühl, es sind ja immer Gefühle, die es bei uns Erwachsenen auslöst. Und ja, oft ist es so ein hilfloses Gefühl oder ohnmächtig. Und das sind beides Gefühle, wo du eben, wie es schon sagt, du weißt nicht mehr, wie weiter. Du bist so fremdbestimmt.
1: Aber herausfordernd ist die Phase nicht nur für das Kind. Auch wir Erwachsenen werden dabei mit unseren eigenen Gefühlen konfrontiert. Und genau das macht die Situation häufig so schwierig. Warum wir dann manchmal fast selber trotzig reagieren, das hörst du schon später noch.
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1: Hilflosigkeit, Frust oder auch ein schlechtes Gewissen. Gefühl, das viele Eltern während der Trotzphase kennen. Wenn ein Kind komplett ausrastet, kommt man selber schnell an seine Grenzen. Und genau dann wird es schwierig, ruhig zu bleiben. Über die Dynamik zwischen Kind und Eltern habe ich mit der psychosozialen Beraterin Jeanette Papadopoulos geredet.
2: Jetzt nicht an der Trotzphase, aber so ein bisschen überfordert werden und dann für den Moment auch nicht wissen, woher jetzt mit dem Ganzen, mit diesen Gefühlen. Und da kommen natürlich auch Sachen auf wie, ui, was denkt jetzt der Nachbar nebendran, Hilfe, da kommt es ein bisschen darauf an, was hast du für Wertvorstellungen, wenn dort noch etwas drin spielt, ist es viel strenger. Also wenn du so ein chilliger Typ bist, weißt, der sagt, du bist mir eigentlich gleich, was links und rechts läuft und im Migro dein Kind sich am Boden schmeißt und du sagst, oh, ist nicht so schlimm, dann bist du auch ruhiger, wie wenn du sagst, ui nein, was denken jetzt alle anderen von mir, oder?
3: Du hast es jetzt gerade angesprochen, Migro. Ich erlebe die Trotzphase jetzt hauptsächlich zuhause, so am Esstisch, gerade zu Mittag, zu Nacht. Aber eben, du hast den Migros angesprochen, die Trotzphase kann überall passieren.
2: Sie kann überall passieren, aber es ist schon so, dass gewisse Kinder das mehr im sicheren Rahmen machen.
3: Also im eigenen Heim.
2: Genau, mehr im eigenen Heim. Aber es gibt schon auch Kinder, die das aussen zeigen. Also es ist ein bisschen verschieden.
3: Würdest du jetzt sagen, es macht einen Unterschied, ob sie es jetzt aussen machen oder dort drinnen machen, es zu Hause machen?
2: Ja,
3: so vom Verhalten her.
2: Vom Verhalten vielleicht weniger, weißt, aber für die Eltern ist es sicher zuhause einfacher, weil es ist der geschützte Rahmen, also du fühlst dich dort ja auch wohler. Und draussen ist es halt anstrengender. Oder eben, wir haben dann die Blick von den anderen Leuten noch ein bisschen mehr.
3: Mhm. Warum eskalieren jetzt die Konflikte? Also ich spüre es häufig zuhause. Man ist vielleicht gestresst. Man hat die Grosse ist heimgekommen, der Mittler hat auch ein Problem, der Kleinste ist irgendwie gerade ein bisschen untergegangen, man hat den Stress mit der Nacht kochen, zum Mittag kochen. Man ist sonst schon gestresst. Warum eskalieren so Situationen häufig dann?
2: Ja, du hast dann einfach ein dünneres Nervenkostüm. Du selber als Erwachsener bist dann nicht so parat, vertreibst es weniger. Eben bist gedanklich ja meistens schon einen Schritt weiter, sondern dazu. Die Kinder sind ja immer sehr im Hier und Jetzt, wir Erwachsenen aber nicht. Und sie kommen dann gar nicht mit unserer Geschwindigkeit und finden dann, jetzt geht es gar nicht mehr, eben wieder der Systemzusammenbruch. Und wir haben aber null Kapazität, um jetzt das auch noch zu büscheln.
1: Wenn du wissen willst, wie man Kinder in dieser Phase begleiten kann, ohne dass jeder Tag zum Kampf wird, dann lohnt es sich zum Reinhören. Die Folge die läuft aktuell gerade als Best-of-Folge während unserer Sommerpause. Du findest sie unter dem Titel «Zwischen Wut und Liebe – die Trotzphase verstehen».
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1: Die Nachrichten von SRF um 7 mit Olivia Limacher. Großbritannien hat einen neuen Premierminister. Der neue Labour-Chef Andy Burnham hat das Amt von seinem Vorgänger und Parteikollegen Keir Starmer übernommen, der zurückgetreten war. Burnham ist der fünfte britische Premierminister in den letzten 5 Jahren. Vor seinem Amtssitz sagte der 56-Jährige, er werde alles geben und bitte alle darum, mit ihm mitzuziehen.
2: I will give this my all and I ask you all to pull with me.
1: Burnham sprach von einem Wendepunkt in Großbritannien. Er wolle die größten Veränderungen der letzten 40 Jahre auf den Weg bringen. SRF Großbritannien-Korrespondentin Fiona Endres sagt:
3: Burnham sagt, er will das wirtschaftliche Wachstum ankurbeln. Er sagt, er werde dafür schauen, dass es in jeder Postleitzahl wirtschaftliches Wachstum gibt. Ihm sind Regionen und Städte sehr wichtig. Er will ihnen mehr Kompetenzen geben. Er hat sogar angekündigt, in Manchester, dort wo er herkommt, einen zweiten Regierungssitz aufzubauen. Das auch als Symbol, dass er die politische Macht weg von London nehmen will und in eine andere Ortschaft bringen will, in einen anderen Teil des Landes.
1: SRF Großbritannien-Korrespondentin Fiona Endres. In Italien sorgt der Tod eines Marokkaners für Aufruhr und Schlagzeilen. Auf Bildern und Videoausschnitten ist zu sehen, wie der Mann von 2 Polizeibeamten zu Boden gedrückt wird. Ein dritter Mann hält ihn an seinen Knöcheln fest, bis er sich nicht mehr bewegt. Der Vorfall ereignete sich gestern. Die Staatsanwaltschaft von Bologna hat angekündigt, dass eine Untersuchung eingeleitet wurde. Und das italienische Innenministerium versprach völlige Transparenz bei der Aufklärung des Falles. Noch vor den Untersuchungsergebnissen sagte Italiens Vizepräsident Matteo Salvini, die Polizeibeamten hätten ihre Pflicht getan. Berichten zufolge war die Polizei gerufen worden, weil der 43-jährige Mann randaliert habe. Gemäß der Nachrichtenagentur ANSA lebte der 43-jährige Marokkaner seit seinem 7. Lebensjahr in Italien. 2 weitere Meldungen in der Übersicht. Im Norden von Spaniens Hauptstadt Madrid weitet sich ein Waldbrand rasch aus. Laut der Regierung von der Region Kastilien-La Mancha hat sich die Fläche des Brandes seit gestern verdoppelt auf 260 Quadratkilometer. Dem Schweizer Bauchemiekonzern Sika droht eine Strafe von der EU. Diese verdächtigt den Konzern und andere Branchenverbände, sich in den Jahren 2021 und 2022 illegal abgesprochen zu haben, bei Preisen von Chemikalien, die für die Herstellung von Baustoffen wie Beton oder Zement gebraucht werden. Das Wetter. Am Abend und morgen ist es trotz ein paar Wolken oft sonnig. Im Norden wird es um die 24 Grad, im Süden 28 Grad. Das waren Nachrichten von Radio SRF. Verantwortlich Fabian Wüttrich.
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4: Wir starten da zusammen in die 7. Stunde am 20. Juli. Vielleicht hast du die Nacht gehabt, vielleicht gibt es auch erst, vielleicht bist du auch in der Ferien und dann gibt es einfach irgendwann mal etwas. Ich wünsche dir auf jeden Fall, wenn du zuhörst, ganz einen schönen und gesegneten Abend. Ich begleite durch die 7. Stunde, das ist der Dodo Albrecht.

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1: Wir lesen heute im Johannes 10, Vers 10 und die Mimi Grauli und der Johannes Tschudi geben uns ihre Gedanken dazu weiter.
2: Ich und der Vater sind eins.
3: Jesus redet ja da und zeigt, wie gross die Identität und die Einheit mit dem Vater ist. Mhm. Und es hat mich daran erinnert, dass ich immer mal wieder mit Christen und Christen Gespräche habe, wo man sich fragt, zu wem sollen wir jetzt wen beten? Und ja, genau. Oder was ist korrekter, zum Vater oder zum Sohn beten? Und die Bibelstelle, die tut es wie so ein bisschen aufweichen, weil man bemerkt, es sind im Fall eh immer beide da und sie sind so miteinander unterwegs. Das, mhm. Ja.
4: Aber eigentlich schon noch ein bisschen frech, oder, dass Jesus, der Mensch, dann da steht und zu den Leuten um sich herum sagt, der Vater und ich, wir sind eins. So, der Vater, das ist Gott, ganz klar. Ich bezeichne ihn als Vater. Mega schön in dem Moment zu sehen, er identifiziert sich so komplett eins, als eins mit ihm und trotzdem provoziert er auch. Weil er sagt, ich weiß, wie der Vater denkt, ich weiß, wie der Vater liebt, weil ich empfinde es genauso. Ich habe den gleichen Schmerz wie er, die gleichen Freuden, Sehnsüchte wie er.
3: Voll. Ja, mega. Ich glaube, wir unterschätzen das mittlerweile für uns. Ist so klar seit bald 2000 Jahren, dass wir wie an einen dreieinigen Gott glauben. Mhm. Und damals wollten die Leute steinigen mit so einer Aussage.
4: Mhm. Ja. Das ist provozierend auch, ja. Aber ich finde das eigentlich noch schön, der Gedanke von dir zu sagen, eigentlich ist es egal, zu wem ich bete. Weil ich weiß gar nicht, wie bewusst ich das mache oder nicht. Aber ich finde es eigentlich schön zu sagen, die hören ja alle zu. Also es ist eins. Und das tut gut und entspannt mich in dem.
3: Voll. Und sie nehmen sich wie auch nichts weg gegenseitig, oder?
4: Mhm.
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1: Es ist Zeit, dass wir einen kleinen Ausblick aufs Wetter vom Morgen wagen. Am Dienstag gibt es viel Sonnenschein und es ist sommerlich warm. Vor allem im Westen da zeigt sich der Himmel häufig wolkenlos. Im Osten da ziehen zeitweise ein paar hohe Wolkenfelder durch. Temperaturen zwischen 26 und 29 Grad und dazu haben wir noch schwache Beisen.
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1: Wir hören nochmal rein in die besten Alben, die im 2026 rausgekommen sind, in unserer Serie Best of Album der Woche. Und da gehört das Album Day von Jonathan Ogden unbedingt dazu. Es ist wirklich das komplette Gegenteil. Und man muss schon sagen, am Jonathan Ogden sein neues Album Day funktioniert eigentlich nur richtig, wenn man auch sein vorheriges Album Night gehört hat. Beide Alben die erzählen nämlich so eine Art musikalische Reise. Von der Dunkelheit im Leben bis hin zu dem Licht, das einem eben wieder Hoffnung gibt. Und ich finde, das zeigt sich schon im ersten Song vom Album, der Name Reprise. In der Bridge da singt der Jonathan Ogden «Set me free», «Mach mich frei». Er nimmt im Song nochmal das Gefühl auf, das er im Album «Night» gefühlt hat. Also hat er sich dort irgendwie nicht frei gefühlt. Er macht dabei im ersten Song vom neuen Album klar, «Ich bin zwar noch nicht an dem neuen Anfang, aber mit drin in der Entwicklung». Musikalisch tönt der Start von «Day» aber schon deutlich heller und es hat einen warmen Sound. Also schon ein rechter Gegensatz zu der eher dunklen Stimmung vom Vorgängeralbum. Das Herzstück vom Album «Day» ist der Song «Day by Day», übersetzt Tag für Tag. Während das Album «Night» häufig von dem inneren Ringen und der Unsicherheit geprägt ist, ist der neue Song eigentlich wie eine Antwort. Und die tönt so. Vertrauen entsteht Schritt für Schritt. Also nimm das Leben Tag für Tag. Man müsse nicht alles verstehen, sagt Jonathan Ogden. Es gäbe nicht immer die sofortige Lösung. Wichtig sei, dass man sich im Alltag einfach immer bewegt und nicht stehen bleibt. Ein anderer Song, der mich persönlich sehr bewegt, ist «Stay With You». Im Album «Night» da dominiert häufig ein Gefühl von Distanz und dass man sich innerlich irgendwie so isoliert. Der Song «Stay With You» macht da aber gerade 180 Grad Dreieck. Es geht um die bewusste Entscheidung, sich eben nicht zu distanzieren, sondern zu bleiben. Konkret redet da der Jonathan Ogden vom Glauben. Von der Beziehung, die man mit Gott kann haben, auch dann, wenn Gefühle eben am Schwanken sind. Und dann machen wir noch einen kleinen Blick aufs Musikalische. Da kann man sagen, bleibt der Jonathan Ogden seinem Stil treu. Es ist eine Mischung aus Indie-Pop, Dream-Pop und elektronischen Elementen. Das Album «Day» tönt häufig atmosphärisch, aber eben deutlich wärmer und es ist auch zugänglicher als vorherige. Wo «Night» eher Fragen stellt, da setzt «Day» ein ruhiges «Ich bleibe», auch wenn ich noch nicht alle Antworten habe. «Day» von Jonathan Ogden, eines der besten Alben, die wir dieses Jahr gehört haben. Die ganze Woche hören wir nochmal zurück in die besten Alben, die dieses Jahr schon rausgekommen sind, in unserer Best-of-Serie.
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1: Und da ist der Jonathan Ogden mit «Day by Day».

0: Rutscht uns in der aktuellen Best-of-Folge Psychohygiene gerade zum Thema Entschuldigen.
1: Yes, und da ist dann nicht das «Sorry» gemeint, wo man sich so schnell per WhatsApp schreibt. Kennst du auch, oder? Mhm. Also, oh, «Sorry, hat dir das Joghurt aus dem Kühlschrank gehört?» Oder auch «Sorry, ich habe dich gar nicht gesehen?» Oder manchmal ja auch nur «S-R-Y», so «Sri». Also das Dahingeschwätzte oder Geschriebene. Von dem reden wir nicht in dieser Folge, sondern es geht um Entschuldigung. Denn wenn ich nämlich Schuld auf mich geladen habe und froh wäre, jemand würde mir die Schuld wieder abnehmen, mir die Schuld vergeben.
0: Du warst in der Praxis von der psychosozialen Beraterin Janine Oesch. Über was haben wir geredet?
1: Zum Beispiel, dass Entschuldigen eigentlich, würde ich sagen, eine Superkraft ist. Hm? Das könnte man wirklich sagen. Wenn man die Worte nämlich schafft auszusprechen, dann können sie mega eine positive Auswirkung haben. Ist auch erwiesen. Man kann nämlich, wenn man sich entschuldigt, wieder durchschnaufen, fühlt sich ja fast 10 Kilo leichter, wird reifer, Beziehung zum Gegenüber wird im besten Fall gestärkt. Und beim Opfer ist es so, dass der Wunsch nach Rache kleiner wird und ich fühle mich vielleicht auch plötzlich verstanden.
0: Aber so eine Entschuldigung auszusprechen ist ja gar nicht so einfach.
1: Hey, das ist es eben genau. Die einen haben furchtbar Mühe damit. Wir schauen ganz konkret an, was es denn für eine wirksame Entschuldigung braucht. Warum die aber auch trotz besten Absichten kann abgelehnt werden. Und ja, was macht man, wenn ich gerne eine Entschuldigung würde wollen hören, aber da kommt einfach keine.
0: Da gibt es ganz viele praktische Tipps von der psychosozialen Beraterin Janine Oesch. In der aktuellen Best-of-Folge Psychohygiene mit der Ruth Stutz gibt es überall, wo du Podcasts hören kannst oder auch bei uns online. In einer knappen Viertelstunde ist es 8 Uhr, dann gibt es da am Punkt SRF News und nachher geht es wieder mit einer Best-of-Folge vom Podcast Psychohygiene, Coaching für Geist und Seele. Das Thema ist Entschuldigen, warum ein Sorry häufig nicht langt. Ruth Stutz begleitet uns durch den Podcast. Ich verabschiede mich jetzt aber, wünsche dir einen wunderschönen und gesegneten Abend. Mein Name ist Dodo Albrecht. Mach's gut und tschüssli.
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1: Die Nachrichten von SRF um 8 mit Olivia Limacher. Ermittlerteams aus Deutschland und den USA haben eines der weltweit größten Online-Betrügernetzwerke zerschlagen. Das teilen die deutschen Behörden mit. Der mutmaßliche Entwickler und Betreiber sei in Indonesien festgenommen worden. Die Software mit dem Namen Kratos wurde an andere Kriminelle vermietet. Diese konnten mit dem Dienst täuschend echte Anmeldeseiten erstellen, ohne selbst über besondere Computerkenntnisse zu verfügen. So wurden Nutzer und Nutzerinnen dazu gebracht, ihre Passwörter und Zugangsdaten einzugeben. Die Betreiber der Software nahmen in den letzten 2 Jahren nach Angaben der Ermittlerteams mehr als 300.000 Euro ein. Betroffen sind hunderttausende Menschen in mehr als 30 Ländern. Die Software Kratos sei mittlerweile unschädlich gemacht worden, so die Behörden. Er gilt als Mitbegründer des mexikanischen Sinaloa-Kartells, der ehemalige Drogenboss Ismael El Mayo Zambada. Nun hat ihn ein Gericht in den USA verurteilt zu einer lebenslangen Freiheitsstrafe ohne Aussicht auf Bewährung. Ismael El Mayo Zambada war vor 2 Jahren festgenommen worden. Im letzten Jahr hatte sich der 76-Jährige unter anderem des Drogenhandels für schuldig bekannt und die lebenslange Freiheitsstrafe akzeptiert. Das Sinaloa-Kartell zählt zu den berüchtigsten Kartellen der Welt. 2 weitere Meldungen in der Übersicht. Großbritannien hat einen neuen Premierminister. Der neue Labour-Chef Andy Burnham hat das Amt von seinem Vorgänger und Parteikollegen Keir Starmer übernommen, der zurückgetreten war. Burnham ist der 5. britische Premierminister in den letzten 5 Jahren. In der italienischen Stadt Bologna hat die Staatsanwaltschaft Ermittlungen aufgenommen nach dem Tod eines Marokkaners, der gestern auf offener Straße ums Leben kam. Auf Bildern und Videos ist zu sehen, wie ihn mehrere Polizeibeamte minutenlang zu Boden drücken und dort fixieren. Laut Medienberichten waren sie gerufen worden, weil der Mann einen Wutanfall hatte. Das Wetter. Am Abend und Morgen ist es mit ein paar Wolken oft sonnig. In den Alpen ist es teils länger grau. Im Norden wird es um die 24 Grad, im Süden 28 Grad. Das waren Nachrichten von Radio SRF. Verantwortlich Fabian Wüttrich.
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2: Das ist ja so ein bisschen wie der Unterschied zwischen Schuld und Scham. Schuld sagt wie, ich habe etwas falsch gemacht und das kann entschuldigt werden. Gefahr ist aber, dass man von der Schuld nachher in die Scham hineinfällt. Dass man nicht dort bleibt von, hey, ja, ich habe das falsch gemacht und eben, das ist ganz, ganz wichtig und ich trage die Verantwortung für das, sondern dass wir in unseren Gedanken dann gerade zum Schluss kommen, ich bin falsch, ich bin nicht liebenswert, ich versage.
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5: Auch unsere Psychohygiene ruht ein bisschen über den Sommer. Wir sind im Summer Break. Am 17. August sind wir aber zurück mit einer brandneuen Folge. Und dass ihr aber nicht einfach die Däumchen drehen bis dorthin, wiederholen wir euch die Folgen von der Psychohygiene, die uns am meisten geblieben sind. Best of Psychohygiene. Für mich persönlich gehört auch mein Gespräch mit Janine Oest dazu über das Thema Entschuldigen. Wenn man es schafft, dann könnte man sagen, ist es eine Superkraft. Man kann wieder durchschnaufen, fühlt sich 10 Kilo leichter, wird reifer, Beziehung zum Gegenüber wird im besten Fall stärker, der Wunsch nach Rache wird kleiner und ich fühle mich plötzlich verstanden. Das und noch vieles mehr kann eine Entschuldigung auslösen. Ob ich jetzt der oder die bin, der den Bock geschossen hat oder ob ich das Opfer bin. Wenn man es schafft, eine Entschuldigung auszudrücken oder auch anzunehmen, dann kann das extrem positive Auswirkungen haben. Aber das ist gar nicht so einfach. Warum fällt es einem manchmal so wahnsinnig schwer zuzugeben, dass man einen Fehler gemacht hat? Was ist denn überhaupt eine Entschuldigung, die man ernst nehmen kann? Und darf ich auch eine Entschuldigung einfordern? Mit diesen und noch Haufen Fragen mehr bin ich zu der Janine Oest, psychosoziale Beraterin. Und schön, dass du dabei bist bei dieser Folge.
6: Janine Oest,
5: freue mich mega, dass ich wieder da bei dir sein darf, zu Luzern in deiner Praxis. Und wir haben ganz viel zu besprechen. Ein Thema, das mich mega interessiert. Weil da hat man so viel damit zu tun, auch mit Kindern. Also da gibt es ganz viel, wo wir bereden können. Wir haben es vom Entschuldigen. Ich würde mega gerne einfach dich fragen, Janine. Wie hast du es eigentlich du mit Entschuldigen? Bist du jemand, der gerade Entschuldigung sagen kann oder da ein bisschen rumknurzen muss?
6: Hey, nein, ich würde sagen, ich bin jemand, der sich so ein bisschen überentschuldigt.
5: Ja, das kenne ich.
6: Ich bin wirklich die Person, die durch die Migros läuft mit dem Wägeli und überall, wo ich nur ein bisschen im Weg stehe, tue ich mich gerade entschuldigen. Ich bin da wirklich selber ein bisschen, ja, konditioniert, so merke ich. Mhm. Und ja, eher in einer Überentschuldigung inne, dass ich manchmal wie mir selber muss sagen, hey, nein, ich habe ja genauso das Recht, um jetzt hier in dem Gang zu stehen wie die andere Person.
5: Ach, ich verstehe dich so gut. Das habe ich echt auch. Wann hast du dich denn das letzte Mal entschuldigt? Magst du dich gerade erinnern? Heute in dem Mikro.
6: Ja, also, ja, genau. So klein wirklich ist mir, eben jetzt in der Vorbereitung für den Podcast, ist mir wirklich gestern wieder aufgefallen, als ich mit dem Velo so durchs Dorf gefahren bin, mit meinem Anhänger und natürlich ein bisschen breiter unterwegs bin. Aber so richtig entschuldigt habe ich mich tatsächlich letztes Wochenende bei meiner Tochter müssen. Mhm. Weil ich etwas gesagt habe, was ich nicht so hätte sagen sollen. Und wo ich gemerkt habe, hey, da muss ich jetzt Verantwortung übernehmen. Und das fordert jetzt eben nicht einfach so sorry wie der Migros, sondern ja, da ist jetzt dran, eine richtige Entschuldigung auszusprechen und Verantwortung zu übernehmen für mein Handeln, das ich da habe. Ja.
5: Gar nicht so einfach. Oder einem Kind gegenüber. Ich habe da immer gestaunt, an meinem Vater hat das irgendwie auch mega gut können. Der ist an mich runtergekommen, hat geklopft an der Tür, wenn ich mich da so hässig versteckt habe, fast im Zimmer. Und er hat das können und sich entschuldigt. Und ich glaube, ich habe auch von ihm mega viel gelernt. Und spannend finde ich, dass er das, glaube ich, selber gar nicht so erlebt hat.
6: Ja.
5: Und das er können lernen, das fasziniert mich eigentlich bis heute. Weil es ist nicht so etwas Einfaches. Es gibt schon auch Leute, die ganz fest Mühe haben mit dem. Oder? Es ist ja berechtigt. Man macht sich ja wirklich klein, kann man das sagen? Oder braucht es Demut?
6: Ja, ich glaube, es braucht tatsächlich Demut. Es braucht auch die Fähigkeit, um wie vielleicht einen Schritt zurückzustehen und von außen anzuschauen. Es braucht die Fähigkeit, um sich auf andere Menschen einzulassen, um wie anerkennen, hey, ja, da hat jetzt etwas, was ich gemacht habe oder auch etwas, was ich nicht gemacht habe, eine Verletzung in jemand anderem ausgelöst.
5: Mhm.
6: Und für das muss ich jetzt wie Verantwortung tragen. Und ich kann mir vorstellen, du hast vorher angesprochen, eben dein Papi hat das selber gar nicht gelernt. Und ich denke, da hat sich ja auch unsere Gesellschaft gewandelt, dass man das früher tatsächlich, dass das vom Machtgefälle her ganz klar war, ist. Die Eltern sind die Eltern,
5: genau. Und
6: sind ein bisschen richtig.
5: Ja, voll.
6: Und müssen sich darum auch nicht entschuldigen oder die Verantwortung übernehmen für ihr Handeln, sondern sie haben die Aufgabe zum Erziehen. Und da haben ganz viele haben das ja nie als Vorbild so mitbekommen, dass man sich auf Augenhöhe kann begeben kann. Das ist ja auch entschuldigen. Und die Gleichwertigkeit ein Stück weit auch wieder herstellen.
5: Ja, und ich habe schon gehört, dass auch heute erwachsene Leute eigentlich immer noch auf eine Entschuldigung manchmal warten von Mami oder von Papi, weil Verletzungen da sind, aber das wie nicht kann stattfinden. Ja. Das ist schon noch krass.
6: Ja, ich glaube, da ist ganz viel, gell, wo vielleicht manchmal nicht geklärt ist. Und wo es aber, wir werden nachher vielleicht so ein bisschen von Opfer und Täter reden.
5: Mhm.
6: Und ich finde es aber gleich auch wichtig zu betonen, wenn man so stigmatisiert und eben sagt, wie ja, da ist jemand Täter gewesen und der muss sich entschuldigen und das Opfer wartet dann eben vielleicht jahrelang auf Entschuldigung. Jetzt bei dem Beispiel, wie du sagst,

0: merke zum Beispiel als Frau, wenn ich kurz vor meinen Tagen, da bin ich gereizter, ja, oder genau. Schlafmangel oder von meiner Prägung. Und bin mir dann manchmal gar nicht bewusst im Moment, was jetzt meine Taten oder Handlungen oder das, was ich verbal sage, auslösen.
1: Mhm.
0: Und ich glaube, da braucht es manchmal wie den Spiegel, den liebevollen Spiegel von jemandem, der sagt, hey, das hat mich jetzt verletzt. Mhm. Und so denke ich auch gerade in diesen Generationenkonflikt, darf man sich vielleicht manchmal bewusst sein, hey, vielleicht darf auch das Opfer mal einen ersten Schritt machen und benennen, hey, das ist für mich nicht stimmig gewesen, oder hey, das und das, was du gemacht hast, das hat in mir das und das ausgelöst.
1: Mhm.
0: Und ich glaube, dass man selber wie ins Handeln hineinkommt und ins Gespräch kommt, das Gespräch Angebot macht und nicht einfach wartet und davon ausgeht, dass die andere Person kann hellsehen oder dass die andere Person jetzt meine Lebensrealität vollständig erkennt und erfasst und sich gerade bewusst ist, was das ausgelöst hat.
1: Und gleich wahrscheinlich ist es auch schwierig, oder? Über das reden wir dann später, oder? Was ist, wenn ich es formuliert habe und es kommt gleich nichts, oder? Darf ich eine Entschuldigung überhaupt einfordern? Das ist ein Thema, das wir unbedingt zusammen anschauen. Aber Janine, zuerst mal, weißt du, was bedeutet denn überhaupt Entschuldigen? Weil da steckt ja wie, kann man sagen, zwei Wörter, also einfach das Entschuldigen, also dass wie die Schuld wegkommt.
0: Oder ja, genau. Also jetzt einfach rein vom Wort her, oder? Ich tue jemanden von seiner Schuld entbinden. Ich nehme ihm die Schuld weg.
1: Mhm.
0: Er muss die wie nicht mehr tragen. Das ist, oder? Das ist wie so ein bisschen, hey, ja, die ist schon, also ich stelle mir das manchmal wie auch vor, wir tragen vielleicht wie einen Stein um, es belastet uns, es ist schwer.
1: Mhm.
0: Und die andere Person nimmt dann den wie weg und man legt ihn zusammen neu mit an und sagt wie so, hey, ja, der ist jetzt da, wir nehmen das wie weg. Und so, aber im Alltag merke ich, ist es ja oft, dass wir uns wünschen, dass eigentlich Bedauern ausgedrückt wird, dass wir eine Harmonie wieder wie können herstellen und wie so auch zwischenmenschlich, wie können Spannungen reduzieren. Genau. Und spannend bei Entschuldigung ist ja wie, ich kann meine Schuld bekennen, ich kann meine Schuld anerkennen, aber ich kann mich nicht selber davon befreien.
1: Ja, genau, da braucht es jemanden.
0: Genau,
1: ja,
0: genau, da braucht es wie jemanden, der das auf uns auf irgendeine Art wie zu verstehen gibt.
1: Mhm.
0: Und das ist manchmal ganz, ganz schwierig, weil da sind wir natürlich voll in zwischenmenschlichen Dynamiken drin.
1: Also eigentlich ist ja, das habe ich auch noch schön gefunden, hat das gelesen, Entschuldigung bedeutet eigentlich, ich bitte es gegenüber, dass er oder sie die Schuld von mir nimmt.
0: Ja. Ja, genau. Mhm. Und dass man zusammen nachher aber auch etwas macht mit dieser Schuld. Das wäre dann wie im Idealfall, oder? Dass sie nicht nachher den anderen trägt, sondern dass man sie zusammen noch jemand ableitet. Und sie eigentlich auch ein Angebot ist, Beziehung wieder herzustellen.
1: Mhm. Und dann ist eigentlich erst richtig Versöhnung, oder? Wenn so wie beide die Schuld zusammen irgendwie können begraben können. Kann man das sagen? Sonst ist es so ein bisschen einseitig, aber ja, ich habe dann einfach meinen Teil gemacht.
0: Ja, genau. Und das ist natürlich gerade die nächste Schwierigkeit. Gell? Ich glaube, vieles, was man jetzt so redet, kann man in der Theorie gut bereden.
1: Mhm.
0: Und ist aber in der Praxis nachher ganz, ganz schwierig, weil es ja eben oft eine Dynamik ist und nicht einfach eine Theorie, wo man Schritt 1 bis 6 kann machen und dann ist es gut.
1: Ja, noch viele Emotionen drin und Aufladestimmung und alles.
0: Und manchmal ist ja auch Sachen, die schon jahrelang niederschwellig irgendwo sind und plötzlich explodiert es. Also oder es gibt wie einmalige Events und dann kann man sich wie entschuldigen und sagen, hey, das habe ich falsch gemacht. Und das ist einfacher, als wenn man in Dynamiken drin ist, wo einem jemand schon jahrelang neu mit triggert oder verletzt.
1: Ja, genau.
0: Und darum eben ist es wie gar nicht so einfach und ist brutal vielschichtig. Und das finde ich ganz, ganz wichtig, um sich das bewusst zu sein.
1: Aber würdest du sagen, Entschuldigung ist gleichzusetzen oder ist das Gleiche wie Vergebung?
0: Nein, entschuldigen, eben, um jetzt nochmal wie das ganz plakativ einfach machen, entschuldigen kann sich der Täter, aber vergeben kann er nachher nur das Opfer. Also, es hat eben nicht einfach jemand in der Hand, sondern es braucht tatsächlich beide.
1: Mhm. Was eine Entschuldigung nützt, das ist ja erwiesen, also das ist eigentlich mega krass. Also eine Entschuldigung hat mega viele positive Auswirkungen, ist eigentlich unschön, also es kann ganz viel auslösen, wo dann mega viel Positives daraus rauskommt. Und jetzt vielleicht ganz ein bisschen in die Täter-Opfer-Positionen, die du vorher gesagt hast. Was kann das bewirken, so eine Entschuldigung?
0: Ja, bei einem Täter kann es natürlich bewirken, dass man Schuldgefühl abbauen kann. Man darf sich selber entlasten, wenn man

0: Entschuldigung ausspricht, dann ist das oft, als könnte man wieder wie durchschnaufen und merkt wie, oh, okay, ich muss das wie nicht mehr selber umtragen. Es hilft aber auch, dass man wie kann Verantwortung übernehmen, dass man wirklich etwas wie kann, benennen kann. Und das hilft dir nachher auch, dass ich mir etwas bewusst werde. Also, dass ich es vielleicht nicht nochmal mache.
1: Ja, genau.
0: Oder dass ich das nächste Mal tatsächlich früher mir merke, aha, letztes Mal hat das jemand verletzt. Also mache ich es vielleicht anders. Oder es ist mir zumindest bewusst.
1: Weil es ja schwierig ist, Entschuldigung. Es braucht
0: total.
1: Etwas. Und das
0: ja,
1: will genau. Man ja
0: das
1: vielleicht auch nicht mehr.
0: Etwas. Ja, genau. Und es steht ja auch etwas auf dem Spiel manchmal. Und längerfristig ist es aber auch die Möglichkeit zum Wachstum. Eben, ich darf mich verändern, ich darf wachsen, gerade auch an Fehlern, an Sachen, die ich vielleicht nicht ideal gemacht habe.
1: Mhm.
0: Und für das Opfer auf der anderen Seite, das Opfer kommt wie ein Stück an Macht zurück über. Es kommt wieder wie Handlungsspielraum über. Es ist nicht mehr einfach nur gelähmt, sondern es merkt, oh, ich bin gesehen in dem Innen, was mir passiert ist.
1: Ja.
0: Ich werde wahrgenommen und ich bin nicht allein mit meinen Gefühlen. Es ist auch wie so vielleicht eine gewisse Verunsicherung, wo wie weggenommen wird. Das, was ich empfinde, das wird ein Stück weit validiert. Ich darf so empfinden. Und das schafft natürlich wieder neues Vertrauen im Idealfall. Es nimmt auch wie so ein bisschen den Wunsch nach vielleicht Rache. Was wir ja manchmal haben, oder? Mhm. Und das ist genau das, was ich vorher gemeint habe. Man kann nicht einfach so sagen, Opfertäter, weil die Macht, die man wieder zurückbekommt, die gibt einem ja nachher einen neuen Handlungsspielraum, dass man auch aufpassen muss, dass man nicht wieder zum Täter wird. Also
1: ja. Könntest du das so mit einem Beispiel beschreiben? Also das finde ich, das ist nämlich mega, das stimmt. Das ist so einfach. Das passiert ganz einfach.
0: Ja, ja, ich kann es von einem Beispiel erzählen, wo mir das passiert ist. Jemand hat sich für etwas bei mir entschuldigt und ich habe gemerkt, hey, nein, ich wollte jetzt noch ein bisschen hässig sein und ich tue jetzt nicht gerade reagieren. Ich tue jetzt die Person noch ein bisschen zappeln lassen. Die soll sich jetzt noch ein bisschen schuldig fühlen.
1: Mm-hmm.
0: Ich verschrecke selber an mir, dass ich das so sage, oder?
1: Aber nein,
0: es sind
1: das
0: dann
1: sehr
0: die Dynamiken,
1: gut,
0: die kommen. Die Macht, die gibt einem etwas.
1: Mm-hmm.
0: Und dann dort, sich bewusst sein, hey, nein, halt. Jetzt bin ich wieder am Ball. Jetzt muss ich wieder aufstehen und mich auf die andere Person wieder einlassen und nicht an dem, Opfer kann ein Opfer sein, kann einem Macht geben, kann einem auch Identität geben, ein Stück weit. Und es gibt, vielleicht gibt es so Menschen, oder, die sich sehr wohl fühlen in dem Opfer sein, weil das etwas ist, wo sie Handlungsfreiraum erleben.
1: Mhm.
0: Und da glaube ich eben, da muss man ganz fest aufpassen. Aber eben, du hast eigentlich gefragt, hey, was bringt, dann Entschuldigung? Und da glaube ich, schlussendlich ist sie eine Gelegenheit, wo man kann schlussendlich einen Reset-Knopf drücken und kann sagen, wir tun die Beziehung zusammen wiederherstellen.
1: Ja, und cool ist eigentlich, dass dann auch ein neues Level reinkommen kann in eine Beziehung. Also, dass eine Beziehung eigentlich auch gestärkt werden kann.
0: Ja.
1: Weil viel ist ja heute, oder, ein bisschen das Cancel Culture, wir haben es immer wieder von dem, oder?
0: Ja.
1: Dass wenn ich etwas falsch gemacht habe, oh nein, dann ist es mir zu kompliziert.
0: Ja.
1: Oder vielleicht ein Streit oder so. Aber durch die Vergebung oder eben durch eine Entschuldigung kann dann doch die Beziehung gefestigt werden. Das ist eigentlich mega ermutigend.
0: Ja, total. Also, ich glaube, Entschuldigung ist ein Beziehungsangebot.
1: Mhm.
0: Ja, und das, das braucht es eben Vergebung. Wir reden ja heute wirklich bewusst über Entschuldigen. Vergebung ist nachher etwas, was man nicht in der Hand hat, aber das Entschuldigen haben wir in der Hand. Für was kann ich Verantwortung übernehmen?
1: Mhm.
0: Und gleichzeitig, das ist wie nie ein Garant, dass nachher eine Beziehung wiederhergestellt wird. Es ist auch kein Anspruch, den man haben könnte, jetzt habe ich mich entschuldigt, jetzt muss mir vergeben werden, sondern es ist wirklich ein Angebot.
1: Mhm. Hat es noch spannend gefunden, was du vorher gesagt hast, wir kommen auch nachher noch ein bisschen auf das Ego. Du hast gesagt, eben, dann hat die Freundin sich entschuldigt und dann hast du sie noch ein bisschen warten lassen. Manchmal ist sie aber auch nicht so weise, wenn man dann gerade sagt, ja, ist gut, kein Problem.
0: Mhm.
1: Oder manchmal braucht es auch vielleicht auch ein bisschen.
0: Genau.
1: So ein bisschen das Aushalten von, hey, es ist aber vielleicht jetzt gar nicht gerade so gut wieder.
0: Ja, ja, und das ist nachher etwas anderes, gell? Es darf Konsequenzen haben.
1: Ja.
0: Das heisst ja nachher nicht, eben, wie du jetzt gesagt hast, dass alles wieder gut ist. Sondern manchmal, glaube ich, ist ein realistischer Anspruch, dass es wieder neu werden darf. Mit vielleicht Sachen, die wir jetzt mittragen, mit Verletzungen, die wir zuerst schauen müssen, wie tun wir die jetzt einbüscheln. Und eben, aber das wäre nachher wieder das Thema Vergebung, gell? Wo ja manchmal nicht einfach, eben jemand entschuldigt sich und ich, ich kann gerade vergeben. Das braucht tatsächlich, braucht das manchmal Zeit. Aber was ich mehr gemeint habe, ist, wie, dass wir aufpassen in dieser Dynamik inne, wo es oft dann ein Wechselspiel ist, wo man nicht einfach Täter oder Opfer ist, sondern wo man sehr schnell auch wieder eine Verantwortung überkommt als Opfer. Was mache ich jetzt daraus?
1: Genau. Was braucht es denn für eine richtige Entschuldigung? Es gibt ja auch so die Sorrys oder so, sorry, nicht, oder einfach so das nicht ernst gemeinte. Was würdest du sagen, was braucht es? Ja, oder manchmal liest es ja auch einfach SRY oder so.
0: Ja.
1: Was braucht es für eine richtige Entschuldigung? Kann man sagen, weißt, welche Teile müssen vorkommen?
0: Ja, genau. Ja, da bist du natürlich nicht die Einzige, die die Frage stellt. Gell? Da ist schon mega viel dazu geforscht worden. Mir selber hilft ein Modell von einem Soziologen oder Soziopsychologen, Roy Lewicki. Er hat mit anderen Leuten haben sie so ein bisschen 6 Elemente von einer wirksamen Entschuldigung entwickelt, wo sie wie gemerkt haben, hey, ja, eben, es ist manchmal nicht einfach sorry und dann ist gut, sondern da sind eigentlich wie so 6 Stufen drin, die mehr oder weniger wie müssen gegeben sein, damit die Entschuldigung eben wirklich wirksam ist. Und ja, ich finde schon nur das hilfreich, um sich bewusst zu sein, hey, ja, manchmal ist es eben nicht einfach nur, hey, es tut mir leid, sondern manchmal braucht es wie noch andere Aspekte drin. Und das Erste ist, dass man konkret benennt, was habe ich falsch gemacht. Möglichst konkret einfach sagen, hey, ja, das habe ich da oder das habe ich vielleicht auch eben unterlassen, dass man das benennt. Dann der zweite Punkt ist, dass man nachher dieser Verantwortung übernimmt und dabei wie nicht einfach sagt, aber du hast ja auch oder so, sondern dass man wirklich bei sich die Verantwortung übernimmt für den eigenen Anteil, den man da hat. Auch wenn die Situation vielleicht nicht einfach schwarz-weiß ist und es nicht nur mein Fehler war, ist, aber dass ich mir wirklich konkret überlege und die Verantwortung übernehme, ja, das ist mein Anteil.
1: Was könnte das für ein Satz sein? Also, dass man das konkret sich
0: auf... Ja, wir können es nachher auch gerne an einem konkreten Beispiel wie durchgehen. Ja, genau. Der dritte Punkt ist, dass man nachher auch Reue und Bedauern wie ausdrückt. Der vierte Punkt ist, dass man auch Empathie hat für das, was in der anderen Person ausgelöst hat. Also, dass man eine emotionale Haltung eigentlich wie zur Tat übernimmt und sich bewusst wird, hey, mein Verhalten hat das und das in der anderen Person ausgelöst, ohne Wertung. Ob das jetzt richtig in meinen Augen ist oder nicht. Und dann auch die Bereitschaft, um es wieder gut zu machen. Sich überlegen, hey, was kann ich konkret tun oder signalisieren, dass die Situation wieder geklärt werden kann. Und dann als 6. eine Absicht zur Verhaltensänderung in der Zukunft. Also was kann ich mir vornehmen, wenn so Situationen wiederkommen? Was ist meine Absicht, um es wie anders lösen, um es anders machen? Und nicht jede Entschuldigung braucht all die 6 Elemente, aber sie haben nachher gleich herausgefunden in ihrer Forschung, dass wenn der Punkt benennen, also der zweite Punkt, und der Punkt Verantwortung übernehmen und der Punkt Reue nicht vorhanden sind, dass es für das Opfer oft tatsächlich nicht eine richtige Entschuldigung ist oder dass man es dann so ein bisschen als manipulativ oder eben eher oberflächlich, also du gesagt hast, eben einfach SRY irgendwie in einem WhatsApp schreiben, dass das dann schnell so ein bisschen als billige Entschuldigung eigentlich überkommt. Ja, genau.
1: Wenn man nicht so genau muss bei sich her schauen.
0: Ja, und eben das ist natürlich gell, mega theoretisch. Und gleich finde ich es sehr hilfreich, mega. Um mir wie bewusst zu sein, hey, ja, es braucht manchmal doch ein bisschen mehr als einfach sagen, es tut mir leid. Und es ist ganz, ganz viel davon ist auch eine Haltungsfrage. Merke ich nicht nur an dem, was die Person sagt oder an dem, was ich sage, dass es jemandem leid tut, sondern spüre ich das tatsächlich auch an einer Haltung. Und eben, ich habe vorher gesagt, gell, wir können es auch an einem praktischen Beispiel festmachen.
1: Ja, jetzt bin ich gespannt.
0: Und zwar muss ich jetzt gerade mein Mann ein bisschen anheben.
1: Ah, sehr gut.
0: Aber es ist gerade so ein gutes Beispiel. Letzten Sonntag bin ich so früher in der Kirche. Ich habe moderiert in der Kirche und ich wollte jemandem noch ein Geschenk geben. Und ich habe aber im Stress am Morgen das Geschenk vergessen, zu Hause. Und habe nachher meinem Mann angerufen, weil er noch zu Hause war, und habe gesagt, hey, kannst du das bitte mitbringen? Ich habe das vergessen. Und mein Mann sagt, ja, klar, das mache ich. Und dann hat er es vergessen und nicht mitgenommen. Und dann habe ich gemerkt, oh, das mag mich jetzt mega, weil ich habe ihm ja extra angerufen. Und er hat aber nach der wirklich gerade, also hat wie selber ja gerade gemerkt, oh ja, Scheibe, oder? Und hat dann aber nicht nur gesagt, ja, Entschuldigung, sondern er hat wirklich eigentlich die 6 Punkte wie ganz schön automatisch so exemplarisch wie gemacht. Er hat gesagt, hey, ja, es tut mir leid, ich habe es vergessen, das mitzunehmen, obwohl du mir angerufen hast. Also er hat einfach ganz konkret benannt, hey, es tut mir leid, ich habe das wirklich vergessen. Er hat nicht irgendwie eine Ausrede, ah, weißt, ich bin gerade im Stress gewesen, oder ah, ich kann noch mein Kind parat machen und allen schauen, sondern er hat einfach mir gesagt, hey, ja, das habe ich falsch gemacht und hat wie Verantwortung übernommen für das. Das wäre eben der zweite Punkt, hat gesagt, hey, ja, das ist mein Bock. Er hat seinen eigenen Anteil wie übernommen. Er hat nicht irgendwie ein Gefühl entschuldigt, so, ja, jetzt du nicht so, oder, ja, komm, kann ja mal passieren, oder ja, sorry, dass du dich so fühlst, oder so, sondern er hat wirklich einfach Verantwortung übernommen, hey, ja, das habe ich vergessen. Und nachher eben auch wie, so ein Ausdruck vom Bedauern, gesagt, hey, ja, es tut mir leid, jetzt hast du wegen mir das Geschenk nicht können überreichen. Hat nicht irgendwie wie, also keine Floskeln, weißt nicht irgendwie so, ah, ja, Mist oder so, sondern wirklich, hey, ja, das und das habe ich ausgelöst. Und nachher eben auch das vierte, die Empathie für die Wirkung auf die andere Person. Hey, ich kann verstehen, dass dich das ärgert. Schon nur sich auf der Emotion mit mir verbinden, hey, ja, es hat mich geärgert. Und wie anerkennen, ja, ich verstehe, dass du dich so fühlst. Ich kann das nachvollziehen. Und nicht irgendwie wie sagen, ja, musst dich jetzt ja nicht ärgern oder so.
1: Ja, genau.
0: Oder so ein bisschen die Verantwortung wie abschieben, sondern wirklich da empathisch wie aufeinander eingehen und sagen, hey, ja, das kann ich verstehen. Und nach dieser Bereitschaft zum Wiedergutmachung, wie so ein konkreter Schritt vielleicht, wie man den Schaden wieder reparieren kann. Also eben, es ist jetzt ein dummes kleines Beispiel und hat auch nicht grosse Auswirkungen gehabt, aber nicht irgendwie leere Versprechungen machen, irgendwie wie so, hey, ja, nächstes Mal denke ich dann sicher dran oder so, sondern wie einfach überlege, hey, was könnte ein konkreter Schritt sein, um den Schaden zu begrenzen. Zum Beispiel, hey, ja, ich gehe es noch schnell holen. Ja, oder ja, was auch immer das nachher ist. Und dann als 6 so ein bisschen Verhaltensänderung in der Zukunft. Wie so signalisieren, hey, ja, ich habe die Absicht, das das nächste Mal wie besser zu machen. Wieso, hey, ja, das nächste Mal mache ich es gerade während dem Telefon parat, lege es an, dann vergesse ich es nicht. So im Trubel. Also wie so eine Absicht, was könnte ich jetzt ändern an meinem Verhalten? Und nicht so ein bisschen das Unverbindliche, oh ja, hey, ich hoffe, es passiert nicht mehr. Und das gibt ja keine Garantie, gell? Logisch kann es immer noch passieren, aber so, ich glaube, es ist manchmal wichtig, dass man wie spürt, hey, die Person ist sich so ein bisschen Tragweite bewusst. Eben, auch wenn es ein kleines Beispiel ist, aber wirklich so, hey, ich bin mir bewusst, dass ich da irgendwie im Stress dazu tendiere, dann das nicht zu machen und ich muss mir irgendwie Strategien überlegen.
1: Wenn du das so sagst, weißt du, das klingt extrem gesund. So nach einem gesunden Erwachsenen, der reflektiert ist und wie auch ein Selbstvertrauen oder wie will man dem sagen, gefestigt ist in sich rein. Ja. Also braucht es das, dass man so eine richtige Entschuldigung kann aussprechen
0: kann? Nein, so würde ich es jetzt nicht sagen, dass es Selbstvertrauen unbedingt braucht, aber es braucht sicher die Bereitschaft, sich selber eben irgendwo wie zu reflektieren und vielleicht auch ein Selbstbild korrigieren zu lassen.
1: Ja.
0: Gell, Schuld, das ist ja so ein bisschen wie der Unterschied zwischen Schuld und Scham. Schuld sagt wie, ich habe etwas falsch gemacht und das kann entschuldigt werden.
1: Genau.
0: Und das ist eigentlich eine extrem gute Nachricht.
1: Ja, genau, es passiert
0: aber,
1: uns allen.
0: Genau,
1: ja.
0: Es passiert uns allen. Und Gefahr ist aber, dass wir von der Schuld nachher in die Scham hineingehen. Und ich glaube, das ist das, was du ansprichst, dass wir nicht dort bleiben von, hey, ja, ich habe das falsch gemacht und eben, und das ist ganz, ganz wichtig und ich trage die Verantwortung für das, sondern dass wir in unseren Gedanken dann gerade zum Schluss kommen, ich bin falsch, ich bin nicht liebenswert, ich versage. Oder dass es gerade sehr fatal wird und das ist nachher nicht mehr, ich habe einen Fehler gemacht oder ich habe etwas falsch gemacht, sondern das zielt nachher gerade auf die Identität und sagt, ich bin falsch. Und das ist nachher Scham.
1: Ja. Und das kann natürlich dann schon triggert werden, oder? Dass man vielleicht gar nicht erst so eine Entschuldigung aussprechen will, weil man gerade wieder in das Muster reingeht, dass bei einem jetzt etwas ganz verkehrt ist. Dabei hat man nur etwas falsch gemacht.
0: Ja, und wir haben vorher von von den Vorteilen geredet, die eine richtige Entschuldigung mit sich bringt. Und das ist ja schlussendlich, dass Beziehungen dürfen tiefer werden. Aber ja klar, man macht sich natürlich verletzlich. Wenn ich mich jemandem zumute und sage, hey, da habe ich einen Fehler gemacht, dann biete ich ja ein Stück weit auch wie Angriffsfläche eben, von, dass ich abgelehnt werden könnte in dem, dass die andere Person nicht bereit ist, schlussendlich mir zu vergeben oder mich eben zu entschuldigen von dem Fehlverhalten. Und ich glaube, das ist nachher eine Angst, die uns tatsächlich kann hindern, dass wir wie über Entschuldigungen überhaupt aussprechen und durch das eben vom Täter nachher zum Opfer werden selber und in die Negativspirale reinkommen von schlussendlich eben dieser Scham, die sagt, ich bin es nicht wert, ich bin falsch. Und das habe ich vorher wie auch ein bisschen angesprochen, eben, das ist oft eine Wechselwirkung und nachher die Dynamik, man ist selten nur Täter oder nur Opfer, sondern man muss sich ein bisschen wie bewusst sein oder darf sich bewusst sein, ja, dass man da wie nicht stehen bleibt und dass man sich überwindet und eben verletzlich macht.
1: Und vielleicht hat man ja das auch erlebt, oder? Das kann ja, ja. sein, dass ja. man wie so eine Art Missbrauch erlebt hat, also dass man sich geöffnet hat und dann in dem rein, dass das gegen einen verwendet worden ist, oder?
0: Fall. Ja, genau. Und darum es braucht eben, mehr. Es klingt in der Theorie, gibt es eben so Konzepte von was ist eine gute Entschuldigung und was gehört da dazu. Aber es ist klar, in der Realität kommt da eine ganze Lebensumwelt wie zusammen, wo man drinsteckt, von Prägung, von Erlebtem, von Konditionierung. Ja, das ist ganz herausfordernd, das nachher gesund zu leben. Und zu eben gefestigten Beziehungen kommen. Und oft ist aber ja nicht dann, gell, es hat ja sowieso Konsequenzen. Und ich glaube, das darf man sich auch bewusst sein, hey, wenn ich in einer Opferhaltung bleibe, mich nicht dazu kann bewegen, mich zu entschuldigen, hat das ebenso Konsequenzen, wie wenn jetzt im schlimmsten Fall ein Beziehungsabbruch würde erfolgen, weil die Person mir nicht kann vergeben oder meine Entschuldigung nicht kann annehmen.
1: Hey, also so eine Entschuldigung, die du jetzt gerade gebracht hast, das klingt für mich wie Himmel auf Erde, oder?
0: Ja, schön wär's. Ja, genau.
1: Also wenn wir das hier umsetzen, dann klappt es dann quasi ja immer. Also das Erfolgsrezept, können wir das sagen.
0: Ja, dann gäbe es nur noch Frieden auf Erde. Und löst sie beim Konflikt befriedigt.
1: Seit dem Podcast haben
0: genau, ach, die Welt gerettet. Nein, ich glaube, die Herausforderung ist ja, und das merke ich jetzt auch, da rede ich jetzt auch wieder aus meiner persönlichen Erfahrung, hey, jemand kann es aus seiner Perspektive und seiner Wahrnehmung auch gut meinen und sich richtig entschuldigen. Und es kommt aber vielleicht trotzdem nicht an. Ich merke zum Beispiel, mir ist es wichtig und da muss ich ja auch wieder bei mir anschauen, wenn sich jemand entschuldigt, dann habe ich ein bisschen die Erwartung, dass er das nicht macht, weil ich die Entschuldigung so ein bisschen einfordere, sondern mir ist es mega wichtig oder für mich ganz ein wichtiger Punkt ist, dass ich merke, hey, die Person hat sich selber Gedanken gemacht und die Person ist selber darauf gekommen, dass sie sich bei mir entschuldigen will und nicht, weil ich das jetzt einfordere. Also ich fordere fast ein bisschen von anderen Menschen, dass sie hellsehen können, wie ich jetzt eine Entschuldigung brauche. Und das hat nachher wieder ganz, ganz viel mit mir zu tun und die andere Person kann sie dann fast nicht richtig machen, auch wenn sie eigentlich all diese 6 Punkte, die ich jetzt vorher genannt habe, nach Textbuch sich vielleicht wie so entschuldigt hat. Manchmal, mir ist wie so ein bisschen in den Sinn gekommen, es gibt doch die 5 Sprachen der Liebe, so wie wir die Liebe verstehen. Und ich glaube, so gibt es auch ein bisschen verschiedene Sprachen von, wie ich Entschuldigung verstehe. Und wie ich verstehe, hey, jemand meint das ernst. Ich glaube, es gibt Menschen, ja, die verstehen Entschuldigung, wenn jemand sich Mühe macht und einen Blumenstrauß kaufen. Bei mir würde es jetzt gar nicht ankommen, das ist mir egal. Eben, ich möchte gesehen werden, ich möchte, dass jemand wirklich von sich aus benennt. Und ich glaube, das dürfen wir uns auch bewusst sein. Hey, wir ticken ganz unterschiedlich und da können wir uns auch eben als Opfer erkenntlich zeigen, was bräuchte ich jetzt vom Täter? Wie höre ich Entschuldigung? Wie kann ich sie nachher annehmen für mich? Und eben uns bewusst sein, hey, das Gegenüber kann nicht hellsehen.
1: Also wir müssen auch formulieren, was wir brauchen.
0: Ganz fest kommunizieren, ja genau. Wie geht es uns gerade damit und was wäre für uns dann eine richtige Entschuldigung?
1: Und immer hoffen, das andere Gegenüber ist offen für das, oder? Weil das macht bei mir schon, ja, aber wenn dann die Person sagt, oh nein, es ist mir zu kompliziert mit dir.
0: Genau. Ja, und das kann natürlich passieren. Und darum auch wie für uns selber. Manchmal gibt es auch Sachen, die wir in uns lösen müssen. Und nicht können warten, bis das Gegenüber so richtig handelt, wie wir das jetzt gerade bräuchten. Mhm. Und das darf man auch anerkennen. Hey, ich bräuchte jetzt gerade das. Und manchmal nachher auch betrauern, dass wir jetzt gerade das nicht überkommen vom Gegenüber. Und aber dann nicht dort stehen bleiben. Sondern ich glaube, manchmal, ja, sind wir gezwungen, etwas zu heilen, wo jetzt von außen vielleicht nicht die Entschuldigung so kommt, wie wir sie bräuchten, oder wie sie für uns wirklich eine richtige Entschuldigung wäre.
1: Haben Sie am Anfang von dieser Eltern-Kind-Situation gehabt, wo jetzt ein Erwachsener immer noch ganz fest wartet, zum Beispiel auf so eine Entschuldigung, und das vielleicht auch formuliert hat und gesagt hat, ich bräuchte das, und es kommt halt eben gleich nicht. Ja. Eben so die Frage, die ich mega wichtig finde, eben, kann ich so eine Entschuldigung einfordern? Ja. Eben, was ist, wenn sie nicht kommt?
0: Ja, genau. Ja, und das ist ganz ein wichtiger Punkt, du ansprichst, weil ich glaube, das ist ganz eine feste Realität, wo nachher auch die Frage ist, gell, wie weiter jetzt mit einer Beziehung? Und da gibt es ja ganz viele unterschiedliche Aspekte, warum sich eine Person nicht kann oder will entschuldigen. Mhm. Es gibt Leute, die sehen tatsächlich ihre Schuld nicht. Es gibt Leute, die sind emotional unreif oder nicht verfügbar und können eben die Empathie, die es dann braucht, zum Anerkennen, hey, ja, bei dir löst es etwas aus, die haben die Kapazität nicht, aus was für Gründen auch immer. Oder sie schützen, das hast du vorher auch schon angesprochen, man schützt sein Selbstbild um jeden Preis, oder? Man will nicht schlecht dastehen. Schuld anerkennen würde bedeuten, dass man Schwäche zeigt oder so.
1: Können auch so Traumata irgendwie Grund sein. Weißt du, will mir irgendwie noch helfen, so man es verstehen oder nicht? Dass man sich sagt, die ist halt so verletzt, die Person, oder irgendwie so.
0: Ja, da können wir einfach oft nur mutmassen. Ja. Ich glaube, die Herausforderung ist ja gerade, dass wir ganz, ganz oft nicht wissen, was ist da hinter dieser Person noch verborgen und warum kann oder will sie nicht. Mhm. Ja. Und das macht es tatsächlich auch schwierig. Und dann gibt es aber auch Menschen, hey, die haben einfach ganz andere Wahrnehmung. So viel Konflikt, da ist man in einer Situation und man hat einfach ganz andere Wahrnehmung. Und eben das merke ich wie bei mir, hey, ich meine es ja nie böse. Wirklich nicht. Mhm. Und doch verletze ich Menschen, weil ich eben vielleicht im Moment gerade eine andere Wahrnehmung habe, weil ich die Person anders einschätze. Oder, und das eben nicht einmal mit einer bösen Absicht. Und ich glaube, das ist etwas, was ich ganz einen wichtigen Punkt finde, dass wir den anderen auch als Mensch sehen. Und nicht gerade abstempeln als eben der Täter oder der Böse, sondern dass wir uns wie bewusst sind, hey, ja, irgendeinen Grund wird es geben, dass die Person nicht kann oder will. Und das bedeutet aber nicht, dass mein Schmerz nicht real ist. Und dass ich den nicht darf empfinden. Und gleich aber eben nachher weiter nicht in dem stehen bleiben, in dem verletzt sein, sondern mir überlegen, hey, was ist denn gerade, wieso ist mir die Entschuldigung jetzt gerade so wichtig? Was ist da alles wieder hinter? Und das klar benennen, die Verletzung. Im Idealfall im Gespräch, aber manchmal muss es tatsächlich lange, wenn wir es mit uns selber machen oder vielleicht noch einmal in eine Seelsorge gehen, in eine Therapie gehen, das an, eben je nach, weißt, wie gravierend das es ist, oder auch wenn man merkt, hey, ich gerate immer mal wieder in so Situationen und es verletzt mich einfach viele Menschen. Dann lohnt es sich vielleicht auch, wie bei sich mal anschauen, hey, auf welchen Grund fallen dann die Sachen? Warum löst das bei mir gerade so viel aus und andere scheinen einfach weiterzumachen, ohne dass sie das merken, was sie auslösen. Und nachher auch, also eben Trauer zulassen, auch über dem, was ich vielleicht eben nicht bekomme. Und dann als vielleicht praktischer Schritt auch, man darf auch Grenzen ziehen. Man darf auch irgendwo sich überlegen, hey, und wo ist es jetzt auch dran, mich zu schützen. Je nachdem, wie man verletzt wird.
1: Hat eigentlich auch wieder mit Verantwortung übernehmen zu tun, gell?
0: Ja, eben, es müssen eben beide Seiten Verantwortung übernehmen, genau. Nicht nur, eben, es ist das Einfache, immer nur der Täter ist der Böse und das Opfer ist das Arme, oder? Es ist eben weiter als das. Und in die Verantwortung, ja genau, müssen schlussendlich beide Parteien reinkommen.
1: Dann gibt es ja auch noch ein anderes Phänomen, was ich auch spannend finde. Es gibt ja auch die Leute, die sich sehr schnell und sehr viel entschuldigen. Also sobald der Konflikt da ist, habe ich schon meine Entschuldigung fast parat und einfach möglichst alles wieder in Ordnung, wieder Harmonie. Mhm. Ich verstehe das mega gut. Aber irgendwo ist ja dort, ist es fast ein bisschen zu einfach.
0: Ja, auch da geht es ja schlussendlich um Verantwortung übernehmen. Das kann natürlich eine einfache Exit-Strategie sein, oder? Wenn man sich wie gerade entschuldigt, dann muss man nämlich bei sich nicht wirklich hinschauen, dann schiebt man die Verantwortung wieder ab. Also das ist sicher ein Coping-Strategie, ein Schutzmechanismus, wo Menschen können haben, das ausweichen. Ich habe beim Einstieg gesagt, dass ich mich auch wirklich viel entschuldige. Wir haben eigentlich letzte Woche abgemacht für den Podcast und ich musste genau absagen, weil ich krank bin und ich habe mich tatsächlich dafür entschuldigt, dass ich krank bin, obwohl, und du hast mir eine Sprachnachricht zurückgemacht und gesagt, hey, du musst dich sicher nicht entschuldigen.
1: Genau,
0: das ist der Klassiker.
1: Ich
0: kann ja nichts dafür, aber ich möchte mich entschuldigen, dass es für dich Umstände macht, oder? Aber
1: genau.
0: Ja genau, ich bin jetzt jemand, ich merke, ich bin wirklich so konditioniert worden, dass ich zu viel Verantwortung übernehme, dass ich mich verantwortlich fühle für das Wohlergehen von jedem Bürger in der Migros. und da ist jetzt nicht einmal irgendwie eine böse Absicht dahinter, sondern das ist wirklich, das darf ich mir bewusst sein, hey, die Last von dieser Welt liegt nicht allein auf meiner Schulter. Also da gibt es ja ganz viel, warum das so ist. Und ich glaube, da darf man mit sich selber ins Gespräch gehen. Und ich unterzwischen, ich bin mir das ein bisschen mehr bewusst. Und es kommt immer noch automatisch, dass ich mich gerade entschuldige für Sachen, die ich wirklich nicht müsste. Dass ich mir überlege, hey, nein, eben, ich habe genauso das Recht, um da zu sein wie die andere Person. Oder die andere Person hat ja auch Handlungsfreiraum. Also habe ich den auch, ohne dass ich gerade mich rechtfertigen muss.
1: Hey, weißt du, ich finde es so spannend bei all diesen Sachen, jetzt gerade wo wir gesagt haben, hey, wenn keine Entschuldigung kommt, dann ist man ja in dem Schmerz drin. Und ist es auch eine Möglichkeit, ich habe vorher gerade gedacht, kann es auch eine Möglichkeit sein, dass man wie das Gebet sucht, weißt du, und mit Jesus über das redet und die Hilflosigkeit, wie dort kann ich irgendwie besprechen und dort kann hoffen, dass irgendwie Ruhe in die Seele kommt oder so.
0: Ja, ich persönlich erlebe das tatsächlich als sehr hilfreich, gerade dort, wo ich mit Menschen vielleicht nicht weiterkomme oder wo Menschen mir nicht das geben können, was ich gerade bräuchte, um mich sicher zu fühlen, um mich gesehen zu fühlen, dass ich darf wissen, hey, Jesus hat das erstens selber erlebt. Und ja, das beeindruckt mich schon ganz, ganz fest, dass er am Kreuz das betet, Vater, vergib ihnen, weil sie wissen nicht, was sie tun. Dass er eigentlich wirklich in dem tiefsten, tiefsten Schmerz drin war, wo ich ja nicht einmal nachfühlen kann mit dem, wo ich drin bin, habe ich den Eindruck. Und dass mir aber gleichzeitig Hoffnung gibt, dass ich so fest gesehen bin in dem, was mich bewegt. Und ja, dass ich mich von ihm, der das versteht, darf gesehen fühlen und angenommen fühlen und mit ihm darum auch gewisse so Sachen darf ich klären. Oder dass manchmal wie der Flange, dass auch wenn niemand anders mich sieht oder ich die Entschuldigung nicht in dem Sinn bekomme, wo ich mir wünschte, dass wenigstens die Beziehung mit Gott die ist, die darf sein.
1: Mega schön, wenn das so kann stattfinden kann.
0: Ja,
1: ist natürlich mega
0: und
1: etwas
0: das ist aber eben, das hat ganz viel auch immer wieder mit Zuwendung zu tun, oder? Auch dort, wie Verantwortung übernehmen für meine Gefühle und die, ja, wenn ich es nicht Menschen kann zumuten, ich darf es Gott zumuten.
1: Und in der Bibel steht ja auch, es gibt glaube ich eine Stelle, wie heisst, vergib 7 mal 7, wie heisst das, 7 mal 7,
0: ja, habe ich jetzt auch gerade nicht so, ja genau, aber auf jeden
1: eine,
0: Fall sicher, eben, aber das ist nachher wieder wie die Vergebung, gell?
1: Ja, da hast du recht, genau.
0: Ich finde aber, in der Bibel hat es noch ein anderes Konzept, wo ich extrem spannend finde, und zwar ist das die Metanoia. Wir sehen das zum Beispiel beim Josef, ich finde das so eine spannende Geschichte, wo ich tatsächlich auch viel mit Leuten anschauen, weil ich das so hilfreich finde. Der Josef ist ja von seinen Brüdern verkauft worden als Sklave auf Ägypten und hat ja so viel, also oder? Also das ist unvorstellbar. Und dort sehen wir aber nachher, wie die Brüder nach Jahren zu ihm kommen, ihn nicht erkennen, aber wie du merkst richtig, sie tragen die Schuld mit sich. Und da ist Reue, wo sie nachher erkennen, wer er ist, dass das ihre Brüder ist. Da ist so viel Reue, da ist so viel Verantwortung für ihr Handeln. Und dort kommt eben nachher wie das rein vom Josef, dass, hey, ich entlasten euch. Ich nehme euch das wie weg, gebe die Metanoia. Und das finde ich so ein schönes Konzept, dass wirklich Beziehungen auch wieder dürfen hergestellt werden und wieder dürfen, eben der Reset-Knopf wieder gedrückt werden, selbst bei schlimmsten Vergehen, wo eigentlich menschlich gesehen ja unentschuldbar sind. Mhm. Und das gibt mir Hoffnung. Das gibt mir wirklich Hoffnung, gerade dort, wenn so viele Scherben liegen, wie irgendwie gleich, dass die Wiederherstellung irgendwo wieder stattfinden.
1: Hey, das bringt mich gerade zur nächsten Frage. Das würde mich wirklich noch wundern. Würdest du sagen, es gibt auch Sachen, die nicht entschuldbar sind? Schwierige
0: ja,
1: Frage.
0: Sehr mega schwierig. Frage. Also objektiv, jetzt rein psychologisch, gibt es in dem Sinn nicht ein Unentschuldbar. Jede Handlung kann zumindest theoretisch eigentlich entschuldigt werden. Aber natürlich gibt es Sachen, die sind so gravierend und so traumatisch, dass eine Entschuldigung auf der emotionalen Ebene das nicht gut macht oder das nicht repariert, dass das viel, viel zu tief ist, wie schwer Gewalt oder Verrat oder kriminelle Handlungen oder, also da gibt es ja wirklich Sachen. Aber auch dort können Entschuldigungen, können Reue und Verantwortung ausdrücken, selbst eben bei schlimmsten Vergehen. Aber die Heilung, die liegt ja nachher wie beim Opfer und das ist ja manchmal nachher wie aus Opfersicht, hey, manchmal langen eben dort Entschuldigung ja wie nicht. Und das ist auch valid. Also weißt, das ist auch wie, hey, das darf irgendwie wie so sein. Mhm. Und das Opfer darf nachher eben Grenzen setzen und wie entscheiden, hey, wie viel Nähe und wie viel Distanz braucht es, dass irgendwo ein Vertrauen wieder möglich ist. Und gleich, denke ich, ist dort die Herausforderung, als Opfer, wo ganz, ganz schlimme Sachen erlebt hat, wie kommt man gleich wieder an einen guten Ort? Wie darf die innere Heilung, eben die Metanoia, wie darf das irgendwie wieder wie stattfinden? Und wie kommt man wieder an einen Ort, wo man sich wieder auf Menschen einlassen kann? Wo man innerlich ein Stück weit wie kann das akzeptieren, was gewesen ist, und vergeben, weil der andere Weg ist Bitterkeit. Mhm. Und ich glaube aber eben, das ist natürlich, das ist so gross und das kann man nicht in einem Podcast, oder mhm. da gibt es keine einfachen Antworten, sondern das sind ganz, ganz lange Prozesse, wo diesen Leuten wirklich bevorstehen.
1: Heisst aber auch, egal ob es jetzt so ein riesiges Feld ist und man müsste vergehen, auch bei kleineren Sachen darf ich sagen, nein, ich kann deine Entschuldigung nicht annehmen.
0: Mhm. Ja, eben, das ist ja nachher die Vergebung, oder?
1: Nehme ja, das stimmt.
0: Nehme ich Entschuldigung an oder nehme ich Entschuldigung nicht an? Mir kommt ein Zitat in den Sinn, ich weiss aber gerade nicht, wer das gesagt hat. Vergebung bedeutet, einen Gefangenen freilassen und der Gefangene bin ich. Also Vergebung, man meint ja immer, oder man hat Tendenz zu meinen, ja, ich vergibe jemandem, damit ich diese Person loslasse oder diese Person wieder frei sein kann. Aber Vergebung ist eben in erster Linie auch für mich selber, dass ich kann frei werden und nicht mich von Sachen abdrücken lassen oder eben Sachen, ja, mich wirklich in Bitterkeit führen, weil ich so viele Emotionen in mir habe, die schlussendlich nicht zu einem guten Ziel führen. Aber eben, gell, das ist, ja, das mhm. ist nachher wieder wie ein anderes Thema, mhm. wo natürlich nochmal gerade eine riesige Box wird geöffnet werden. Mhm. Ja, und wo natürlich ganz viele Aspekte auch wieder reinkommen. Ja.
1: Hey, aber du hast ja so viele coole Sachen mitgegeben zu diesem Thema. Danke dir vielmals, Janine. Und
0: danke dir.
1: Ich gehe inspiriert wieder zurück und ja, freue mich aufs nächste Mal mit dir.
0: Ja, gleichfalls. Danke vielmals.
1: Janine Oesch, psychosoziale Beraterin mit eigener Praxis Zorf, gerade bei Luzern. Wenn du mehr zu ihrer Arbeit wissen willst, dann schau vorbei bei uns in den Shownotes. Danke dir fürs Dabeisein bei dieser Psychohygiene-Folge und danke dir fürs Mittragen von unserer Leidenschaft, Podcasts zu machen, wo Menschen im Alltag in den Herausforderungen helfen können, sie können begleiten, ermutigen. 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Danke dir von Herzen für dein Mittragen. Ich bin Ruth Stutz und wir hören uns bald wieder.
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1: Die Nachrichten von SRF um 9 mit Olivia Limacher. Ermittlerteams aus Deutschland und den USA haben eines der weltweit größten Online-Betrügernetzwerke zerschlagen. Das teilen die deutschen Behörden mit. Der mutmaßliche Entwickler und Betreiber sei in Indonesien festgenommen worden. Die Software mit dem Namen Kratos wurde an andere Kriminelle vermietet. Diese konnten mit dem Dienst dann täuschend echte Anmeldeseiten erstellen. So wurden Nutzer und Nutzerinnen dazu gebracht, ihre Passwörter und Zugangsdaten einzugeben. Die Betreiber der Software nahmen in den letzten 2 Jahren nach Angaben der Ermittlerteams mehr als 300.000 Euro ein. Betroffen sind hunderttausende Menschen in mehr als 30 Ländern. In den USA hat ein Gericht den ehemaligen Drogenboss Ismael El-Mayo Zambada verurteilt zu einer lebenslangen Freiheitsstrafe ohne Aussicht auf Bewährung. Er gilt als Mitbegründer des mexikanischen Sinaloa-Kartells. Von der ARD berichtet Martin Ganselmeier aus New York.
2: Lebenslang ohne Aussicht auf Bewährung, lautete das Urteil des Bundesgerichts im New Yorker Stadtteil Brooklyn. Damit wird der 76-jährige Ismael Zambada, genannt El Mayo, den Rest seines Lebens hinter Gittern verbringen. Außerdem sprach der Richter den US-Behörden das Recht zu, 15 Milliarden Dollar an Vermögenswerten zu beschlagnahmen, die El Mayo durch seine Drogengeschäfte angehäuft hatte. El Mayo galt im mexikanischen Drogenkartell Sinaloa als die Nummer 2 nach Joaquin El Chapo Guzman. El Chapo wurde bereits 2019 in den USA zu lebenslanger Haft verurteilt. El Mayo ging den US-Fahndern erst vor 2 Jahren in der texanischen Grenzstadt El Paso in die Falle, nachdem er unter einem Vorwand in ein Privatflugzeug gelockt worden war. Die Anklage warf El Mayo vor, im Laufe von 40 Jahren die USA mit Tonnen von Kokain, Heroin und Fentanyl überschwemmt zu haben. Außerdem habe er mehrere Morde und Folter in Auftrag gegeben. Weil sich der mexikanische Drogenboss schuldig bekannt hatte, verzichtete die Anklage auf die Todesstrafe.
1: Der Zusammenschluss der beiden großen Hollywood-Medienunternehmen Warner Brothers Discovery und Paramount ist vorerst gestoppt. Ein US-Gericht hat das rund 100 Milliarden Dollar schwere Geschäft für 2 Wochen ausgesetzt, nach einer Klage von 12 Bundesstaaten. Die Bundesstaaten befürchten, dass der Zusammenschluss den Wettbewerb bei Filmen einschränken und Kinos unter Druck setzen könnte. Die zuständige Richterin sieht genügend Hinweise, dass die beiden Unternehmen gemeinsam einen sehr großen Marktanteil hätten. Die US-Regierung hatte die Übernahme zuvor genehmigt. Auch die Europäische Kartellbehörde muss der Übernahme noch zustimmen. Das Wetter. Am Abend und Morgen ist es mit ein paar Wolken oft sonnig. In den Alpen ist es teils länger grau. Im Norden wird es um die 24 Grad, im Süden 28 Grad. Das waren Nachrichten von Radio SRF, verantwortlich Fabian Wüttrich.
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6: Willkommen bei Song Reaction, der Podcast, wo wir über die Songs reden, die uns auf irgendeine Art berührt, inspiriert oder zum Nachdenken angeregt haben. Wir sagen, was uns durch den Kopf und durchs Herz ist beim Hören von diesen Songs. Das heisst, es ist einfach unsere Meinung und muss natürlich nicht zwingend die Meinung von der Künstlerin oder vom Künstler sein, der den Song geschrieben hat. Deine Hosts für die Folge sind der Andi, der Joni und ich, Janine. Und zusammen reden wir über Freiheit, Verbundenheit und über Narben, die Geschichten erzählen. Und starten wir wie immer mit dem Schweizer Song. Und der kommt das Mal vom Andri. Lichtes Gepäck. Ein Song über Neuanfang mit mehr Leichtigkeit und doch ein Hauch Kritik. So hat es einmal der Andri selber auf Insta gesagt über Lichtes Gepäck.
7: Schöne Worte.
6: Mhm. Ja.
7: Trifft es recht.
6: Ja, es hat mich dann schon gerade mal zuerst zum Nachdenken angeregt, weil ich gedacht habe, ja, die Leichtigkeit, also die hörst du ja schon mal im Sound raus. So Indie-Pop mit so Latin-Vibes, wo man so gar nicht kennt von ihm. Das ist mega, also wirklich so ein Sommersong, mega
4: mit
6: schön.
4: Mit dem Kopf hin und her wippen.
7: Ja, genau.
4: Das ist irgendwie, gehört dazu.
6: Also macht richtig gute Stimmung, mega ein Ohrwurm, also der läuft mir ständig nach. Und eben kommt auch so leicht daher am Anfang und ich habe dann gedacht, was, Hochkritik? Und je länger ich mich mit dem Song beschäftigt habe, desto mehr habe ich gemerkt, ah, warte jetzt mal, ich spüre allenfalls, in welche Richtung dass es geht oder wie ich es so interpretiere.
7: Dann auch wirklich, man muss ein bisschen sacken lassen. Und ich habe das sehr gerne bei Songs, wenn es so ein bisschen, ich muss glaube nochmal da rein los. Ich muss glaube, warte jetzt, was, hä, ah. Finde ich mega cool.
6: Was genau könnte gemeint sein, so ein bisschen zwischen den Zielen lesen? Lesen wir doch die Ziele überhaupt mal erst vor, für alle, die am Zuhören sind.
7: Es fängt super schön an, es reißt sich gut mit leichter Tasche.
6: Ja. Kein Ballast, so schwerelos. Das dachte, okay, ja, das ist genau so, dass, hey, nimm nicht zu viel Ballast mit durchs Leben, schau irgendwie immer wieder, dass in die Leichtigkeit reinkommst. Das ist so meine Interpretation.
7: Der Rucksack, den man dabei hat, der soll nicht so schwer sein, irgendwie, weil es ist viel einfacher dann und das stimmt.
4: Ja. Und dann kommt auch die Textziele also im ersten Teil, weil jeder Mensch hat seine Insel und die nächste Fähre kommt schon bald an. Ich habe irgendwie auch gemerkt, ja, wenn ich so in meinem Leben hineinschaue, ich habe auch so Inseln, wo ich irgendwie darauf herfiebere oder eine Sehnsucht habe, an einen Ort herzugehen. Manchmal einfach, weil es mich herzieht, manchmal vielleicht, weil ich irgendwie muss flüchten aus dem Alltag oder so. Aber so, wenn man dann einfach überlegt, ja, wo sind denn meine Inseln? Also dort, mit dem hat er mich schon abgeholt.
6: Und es gibt ja wie so die kleinen und die grossen Inseln, oder? Ja. So die grossen Inseln, wo so an die nächsten Ferien, wo du denkst, okay, dort.
4: Ja, genau.
6: Und gleichzeitig braucht es ja immer wieder die kleinen Inseln so im Alltag rein. Gerade wenn du weißt, hast du so einen mega strengen Tag. Wie kann ich es mir heute rausnehmen, um einfach mal durchschnaufen auf meine Inseln?
7: Aber das ist so schwierig. Mega. Das finde ich so schwierig, die
4: Im Alltag
7: so die kleinen Inseln. Mhm. Für mich sind es das Autofahren ist für mich so eine Insel, wo ich einfach irgendwie vielleicht mal ein Hörbuch los, mal einen Podcast los oder einfach ein bisschen Musik los. Aber ich bin dann gleich fokussiert auf die Straße. Also weißt, obwohl manchmal
6: finde ich gut.
7: Zum Glück. Kurz in der Randnotiz an dieser Stelle. Haben manchmal auch das Gefühl, ich bin am Autofahren und auf einmal bist du am nächsten Punkt nach wie bin ich
6: jetzt dran gekommen?
7: Aber das ist für mich dann sind es so Inselmomente für mich, weil dann bin ich so irgendwo abdriftet.
4: Ja, und gleich hast du den Strassenverkehr im Blick. Das ist dann spannender daran, dass du das Gefühl hast, ich bin nur daher gekommen und gleich hast du ja reagiert auf Situationen. Es ist irgendwie so der...
6: Die Automatismen,
4: genau. Das gewohnte Sein an das, nicht müssen studieren, weil das Pedal jetzt, das funktioniert automatisch. Ja.
6: Aber, also da sind wir da mega in der Leichtigkeit drin, oder so?
7: Also am Anfang Insel von dem
6: Song. Schon mehr will über die Insel sagen.
7: Ich habe eine Frage gestellt und habe nachher euch gar nicht antworten lassen. Ich habe noch gemerkt. Also weißt, also wie macht ihr das mit dieser Insel im Alltag? Weil ich eben das schwierig finde.
4: Eben Insel ist ja für mich dann gleich auftanken. Also irgendwo Insel habe ich so das Bild von der Hängematte, wo du liegst und einmal einen Moment brauchst und auftankst. Bei mir ist so der Keller. Im Keller rund habe ich... ist noch eine schöne Insel, oder?
6: Ja, mega.
4: Es ist ziemlich dunkel auf dieser Insel. Aber, nein, aber im Keller rund ist meine Holzwerkstatt.
6: Okay.

0: von dieser Etage weg, wo sich das Leben abspielt mit der Familie. Und du, ja, einen Lift habe ich jetzt nicht im Haus, aber ja, ich muss doch noch runterlaufen. Aber ja, irgendwo ja. dort so einen Moment für sich haben, das ist jetzt so meine Insel.
1: Ja. Ja, ich habe einfach im ganzen Haus geschaut, dass es überall so Insel-Eckchen hat, weißt, wo ja. ich wie find, da find, fühle ich mich mega wohl. Und bei mir ist Musik tatsächlich, also ich habe wie so gewisse Musik, gewisse Songs, wo ich genau weiss, wenn ich das laufen lasse, dann fährt mein System schon runter, weil ich wie weiss, okay, gut, jetzt einfach mal Zeit für mich.
0: Ja, das kann ich auch mit Musik, genau. Stimmt.
1: Mhm. Aber ich will wirklich gerne noch weiter, weil also eben bis jetzt sind wir wirklich zu
0: Licht und unterwegs. Ja, bei der Insel geblieben.
1: Genau. Im Refrain heisst es, mach dich bereit, wenn der Winter da ist, bist du nicht mehr da. Tschüss, au revoir. Wie der Wind, du willst dich treiben lassen. Leichtes Gepäck und geh. Und was ist der Winter für euch? Wie habt ihr den nachher interpretiert?
2: Ja, Winter ist immer so, dass das so du gehst rein, du bist nicht mehr so unterwegs, du bist ein bisschen an einem Ort. Es ist kalt von außen, das heisst, du musst dich so ein bisschen zurückziehen, das Einigeln. Das ist für mich so ein bisschen Symbol für den Winter, oder so habe ich den Winter da so ein bisschen interpretiert.
0: Ja, ich bin zuerst mal hängen geblieben, vielleicht ist wirklich einfach der Winter gemeint als Jahreszeit, wo es kalt ist und wo, vielleicht ist jetzt eher einer, der nicht gerne Winter hätte. Ich weiß nicht, ich habe in meinem Umfeld auch so Leute, die irgendwie über die Weihnachten dann immer in Süden fliegen, weil sie einfach, die brauchen einfach höhere Temperaturen, sonst funktioniert es irgendwie nicht. Aber ja, dann schon, für mich ist Winter wie auch so ein Bild von, hey, das ist eine Jahreszeit, wo es kommt zwar Schnee, aber sonst lebt nicht so viel. Also weißt, irgendwie, also ja, logisch gibt es auch Sachen, die leben in der Natur im Winter, aber wieso Pflanzen, das ist nicht der Moment, wo es sprießt, es hat kein Laub mehr an den Bäumen, es ist wie so ein die karge, vielleicht manchmal auch so ein triste Jahreszeit, wenn es noch Nebel verhangen ist und die Farben fehlen in der Natur. So habe ich es auch interpretiert, von den Momenten im Leben, wo es vielleicht schwer ist, wo sich die Seele kalt anfühlt. So, das bin ich hängen geblieben im Winter.
1: Und dann ist es ja mega spannend, wenn der Winter da ist, bist du nicht mehr da. Also für mich hat es dort dann wirklich angefangen kehren zu Flucht. Also nicht mehr so die Leichtigkeit, Licht durchs Leben, sondern oh, der Winter kommt, ich hau ab, so ein bisschen in die Richtung. Und also leichtes Gepäck und gehen, also ja, also wie so auf dem Sprung sein.
2: Voll.
1: Auch die innere Haltung irgendwie. Und wenn du nachher weitergehst in den Zielen, finde ich, geht es ein bisschen in die Richtung.
0: Es kommt fast noch das Thema Einsamkeit dann rein, habe ich das Gefühl. So, wenn es heisst, wenn du heimkommst, es wartet niemand mit einem Schild. Also so das, was du dir vorstellst am Flughafen oder so. Alle warten auf dich, es ist einfach niemand da. Das Taxi fährt dich noch jemand an, doch du kennst es nicht. Und dann bist du ein Besucher in deinem eigenen Zuhause. Also wie du fühlst dich an dem Ort, wo eigentlich dein Zuhause wäre, nur als Besucher. Vielleicht, weil du nur kurz da bist, oder weil du dich nicht wohlfühlst, oder weil du dich allein fühlst. Natürlich jetzt alles Interpretation, aber
1: Nicht
0: gehangen.
1: Aber das finde ich eben genau spannend. Eben, ich dachte, es geht in die Richtung von einer Person, die ständig auf dem Sprung ist, ständig wieder weitergeht und wie nicht so die Wurzeln sucht, sondern die Flügel, die Freiheit. Und das tönt so romantisch. Eben leichtes Gepäck, Flüge, Freiheit. Und dann aber so wie die andere Seite der Medaille. Der Preis, den du zahlst, ist eben dann allenfalls, dass du dann auch nicht die gleiche Verbundenheit hast, oder?
2: Obwohl, das klingt bei mir auch so an, dass das, ja, es klingt schön nach Freiheit und ich kann machen, was ich gerade will, dorthin reisen, wo ich gerade will, eben vielleicht auf den nächsten Berg, dort hin, dort ans Meer und noch ein bisschen dahin. Und, aber wo bin ich denn, wo fühle ich mich denn daheim, wenn ich überall ein bisschen daheim bin?
1: Der Ort, der nicht im Navi ist, ist der, wo du am liebsten bist.
2: Ja, das ist mega. Das,
1: und dort spüre ich mich dann auch wieder, weißt du, wenn ich so dachte, ah, stimmt, irgendwo, wenn ich an mich wandern gehen, ich liebe wandern. Und dann bist du irgendwo und hast keinen Empfang und also bist du froh, hast die Karte irgendwie vorher runtergeladen, dass du offline auch kannst, weil du bist irgendwo im Juhe draussen, das liebe ich dann in dem Moment mega. Aber ich gehe einfach dann wieder heim, oder? Und
0: du hast deinen Ort, wo du
1: jemand
0: mit dem Schild wartet auf dich.
1: Ja, so, genau, genau. Ja, und das finde ich schon noch wichtig. Bei mir sind es Ausflüge.

0: in die Freiheit, ja, sozusagen. Ja. Und nicht so...
1: Ein Leben.
0: Ein Leben, ja.
1: An diesem Ort.
0: Genau, eben, ich finde das auch faszinierend, wenn du so Leute zum Beispiel in den sozialen Medien verfolgst, wo irgendwie mit dem Büssli dann, ja, ein halbes Jahr, ja, irgendwo... Ja. Ich weiß nicht, ob ich das könnte. Also ich würde es vielleicht können, ich will es nicht.
2: Ich weiß, ich könnte es nicht, glaube ich.
0: Ja.
2: Ich denke immer so, wenn ich Sachen anschaue, das klingt mega cool, aber ich glaube, ich würde das nicht. Ich würde so vieles vermissen von dem an Bodenhaftung, die ich irgendwie brauche oder Leute, die mich auffangen. Aber das ist wahrscheinlich auch noch ein bisschen typenbedingt, oder? Dass man das liebt
0: oder
2: gerne hat, oder?
0: Ja.
2: Und ich finde es noch krass, die letzte Ziele vom Song, oder? Das Taxi wartet, der Motor ist noch heiß. Also das ist, ja, so wieder wie so... Die Textzeile kommt ja nach dem, was wir vorhin vorgelesen haben. Oder? Du bist ein Besucher in deinem eigenen Zuhause, du kommst heiß, wartet niemand mit dem Schild. Und das ist so fast wieder der Ausstieg oder schon wieder die Flucht ins Nächste. Ihr könnt es interpretieren, oder? Der Motor ist noch heiß, also es ist schon wieder parat zum Überfräsen.
0: Ja, genau. So habe ich es auch interpretiert und finde das extrem faszinierend. Du kommst wieder an, merkst, nein.
1: Ja, genau.
0: Du bist schon wieder auf dem Sprung eigentlich, oder?
1: Es ist schnell auf Durchreis, kurz, genau, abladen, zwei, drei Wäsche machen und wieder weiter.
0: Ja, voll, ja. Eben, es steht ja irgendwie mit dem leichten Gepäck und, oder irgendwie ohne Packen bist du schon weg. Also muss mal verschwinden, out of office, mega viel so, eben, immer wieder gerade auf dem Sprung sein.
2: Aber was,
0: also ich glaube, mein Mann wird nur schon lachen bei leichtes Gepäck, weil er mein Auto muss laden. Mit meinem Gepäck und dem von den drei Töchtern dreht, da bist du jeder durch mit Tetris und Dachbox und allem möglichen.
1: Leichtes Gepäck, ja.
0: Ich bin nicht so die mit dem leichten Gepäck.
2: Aber was macht der Song mit euch? Weißt, lüpft er euch auf, dass er sagt, wow, das möchte ich auch? Oder löst es eher so ein aus von, das bin nicht ich? Was macht es mit euch?
1: Das ist eine gute Frage.
2: Das ist ja dann das, was zurückbleibt.
0: Genau. Genau.
1: Ich finde, also rein jetzt, wenn ich den Song höre, lüpft er mich.
2: Ja.
0: Absolut. Also,
1: nachher, wenn ich mir so
0: ein schöner Song.
1: Jetzt, so, mir macht den Song quasi zu analysieren und anzuschauen und so ein bisschen in die Textziele zu gehen, finde ich, gibt es mir so eine Zufriedenheit, wo ich jetzt bin. So, mal ich fühle mich noch mit zuhause. Und ja, ich habe es gern, um wegzugehen und etwas zu entdecken, was ich nicht kenne. Und nein, ich reise auch nicht mit Licht und Gepäck. Also, nein. Aber ich finde, ja, aber es gibt mir so, hey, das Taxi lädt mich ab und ich bin dann zuhause. Und ich kann es den nächsten Tag rufen, wenn ich will, und muss nicht gerade auf den nächsten Sprung quasi.
0: Mir kommt so einfach ein Vogel in den Sinn. Ich finde das schön, oder? Wo kann fliegen, wo irgendwie die Freiheit auch gerne hat, aber ich bin wie nicht der Zugvogel, der dann einfach sobald es kalt wird, dann ins nächste wärmere Land fliegt. Ich verharre dann doch dort, wo ich zuhause bin. Auch wenn ich den Winter nicht so gerne habe.
2: Ja. Bei mir ist schon voll Dankbarkeit. Ich merke, wenn ich den Song höre, merke ich, er hat jetzt von meinem Typ her, ich bin sehr ein gewohntes Tier und reise relativ wenig und bin auch wirklich noch nie in meinem Leben allein gereist. Das habe ich einfach noch nie gemacht.
0: Ich habe so schon mal gesagt, probier es
2: so
0: mal.
2: So ein Gesellschaftstyp. Vielleicht verpasse ich etwas und habe das erste Mal darüber geredet. Nein. Noch nie gemacht. Und ich merke so, mich stimmt er mega dankbar. Ich bin schon dort hängen geblieben, es wartet niemand mit einem Schild. Und ich habe so angefangen zu merken, hey, wow, das ist echt schon krass. Ich glaube, ich habe ganz viele Leute, die mit einem Schild warten würden. Das ist also ein mega Privileg.
0: Ja, absolut.
2: Und das stimmt mich mega dankbar für etwas, wo ich ja... Also mal, ich kann vielleicht etwas dafür, in dem ich immer wieder investiere in Beziehungen, aber es ist auch mega ein Geschenk, was für ein Umfeld du reingeboren wirst. Und ich merke, das... Also eben, das ist bei mir so hängen geblieben am Schluss.
0: Ja. Das ist schön.
2: Ich bin einfach mega dankbar für das, was man haben darf.
1: Mega schön.
0: Wir schließen ab mit einem Fun Fact. Fürs Musikvideo ist der André ins Auto gesessen, fährt so mega schönes Musikvideo im Cabrio durch den Wald, singt so leicht locker, leichtes Gepäck, auf dem Beifahrersitz eine Gitarre. Und auf Insta habe ich dann noch die Fotos dazu gesehen, wie sie das so gemacht haben, oder? So bei der Fahrradtür eine Kamera angeklebt, dann vorne auf die Haube rein. Und beim Seitenspiegel haben sie noch ein iPhone angeklebt mit so dem Klebi-Ding, wo ich mit meinen Päckchen auch... Nein, wirklich, das durchsichtig, weißt? Wirklich, das hebt
2: ganz
0: doch nie...
2: Ganz viele Kleberrückstände
0: nachher. Ja, genau. Und dann siehst du noch so, dass hinten dran noch so irgendwie ein Wallet dran geklebt am iPhone, das haben sie einfach auch noch dran lassen. Und dann, weißt du, ich wollte schauen, was da ist. Und es hat dann so ausgesehen, wie so der Führerausweis.
1: Ah.
0: Da drin, also ich habe dann gedacht, wenn der andere angehalten wird, von wegen zu viele Kameras und so, dann hat er wenigstens den hätte
1: er dabei gehabt. Dann können sagen, schau, Müll, seid ihr Spürer.
0: Genau. Ich habe es lustig gefunden. Ich hoffe, der Kamera geht es gut.
1: Sehr schön.
0: Genau. Ja, dann gehen wir weiter zu Kopfkino von der Rebecca. Ein Song, was darum geht, jemandem in den dunkelsten Moment neuen Mut und Hoffnung zu geben. Mega schön. Ein deutscher Song, das ist auch schön, versteht man wirklich gut, was sie singt.
2: Ja. Ich mache mal einen Fun-Fact zum Anfang.
0: Oh, jetzt bin ich gespannt.
2: Nein, ich bin nur, erinnert, ich war bei meiner Tochter auf Schulbesuch. Und sie hatten im Deutschunterricht das Thema Kopfkino. Und die Lehrerinnen sind im Kreis gekommen und die Lehrerin hat gefragt, weiss jemand, was ein Kopfkino ist? Und dann hat das Mädchen aufgestreckt und hat gesagt, es ist dann, wenn die Gazelle im Kopf tanzen. Und ich bin ganz sicher, sie hat gemeint die Hirnzellen. Aber es ist die Gazelle. Und die Gazelle im Kopf tanzen.
0: Da geht mein Kopfkino an.
1: Ja, voll, da sieht die Gazelle.
2: Ich habe zuerst auch die Gazelle gesehen. Und nachher, so wie es die Lehrerin dann aufgelöst hat, habe ich wirklich das Gefühl, dass das Kind hat Hirnzellen und Gazelle verwechselt.
1: Also
2: die,
1: wie geil.
2: Aber es, hat nein, ja, es ist so genau cool. Das passiert, was Kopfkino macht. Eigentlich in dem Moment. Und die Lehrerin hat das auch mega schön aufgenommen, wie sie gesagt hat, das ist jetzt genau Kopfkino. Weil alle Kinder haben die Gazelle gesehen, die im Kopf umeinander tanzen.
0: Das ist ein geniales Beispiel
2: also so aus dem Kopfkino, so aus so einer, aus so einer lustigen Wortkonstellation ist das entstanden. Und ich habe dort auch lachen und merke, genau das ist doch. Du hast irgendeine Situation, jemand sagt etwas und du, das Kino im Kopf geht einfach los.
0: Ja, genau.
2: Die Gazelle.
0: Und es kann ja wie in alle Richtungen gehen. Ja. Oder eben, das ist jetzt ein mega lustiges Kopfkino. So im Song kommt einem die andere Seite entgegen. Genau. Das Kopfkino von all diesen Zweifeln, von vielleicht auch Angst, einfach von diesen schweren Momenten, wo du wie nicht mehr weiter siehst. Und wie die andere Person, die sagt, hey, und ich helfe dir, da draus wieder rauszukommen. Und komm, lass uns, das ist mega ein schönes Ziel, oder? Lass uns für dein Kopfkino heute einen neuen Film drehen.
2: Ja, super schön.
1: Ja.
0: Wieso das andere Bild auszulöschen, mit einem, zu ersetzen eigentlich mit einem neuen Bild, mit einem neuen Film? Das habe ich mega schön gefunden, ja.
2: Ja, es hat auch weiter oben schon ein Ziel im Anfang, wo es heisst, du willst einfach nur fliegen, doch dein Kopf sieht nur rot. Komm, greif nach dem Stern, ich bin heute dein Pilot. Das habe ich auch mega schön gefunden. Also wieso? Ich bin dann auch gerade erinnert an Situationen aus meinem Leben, wo du irgendwie Freunde hast, Freundinnen hast, die wie sagen, hey, wenn du nicht magst, dann bin ich jetzt dein Pilot oder ich führe dich da durch. So. Ja. Also ein mega schönes Bild irgendwo für mich, für zur Seite stehen, sehr. Freund sein, Freundin sein von jemandem. Der Pilot sein, also für einen Lebensabschnitt. Irgendwo.
1: Ja, genau. Ja, das ist
0: ja voll.
1: Schön.
0: Ich sehe keine Grenzen, nur Potenzial. Wie ermutigend ist das, wenn du an deinen Grenzen bist und sagst, hey, ich kann nicht mehr. Und die andere Person sieht aber noch weiter, wie du das siehst. Und kann sagen, hey, mal komm, zusammen gehen wir da durch. Du kannst gerade nicht, du bist irgendwie gerade eingenommen von deinem Kopfkino, aber ich sehe, wie wir da wieder daraus rauskommen.
1: Ja, und also,
0: das finde ich auch schön.
1: Ich bin da, wenn du mich brauchst. Auch so,
0: simpel,
1: so ganz
0: aber
1: einfache Worte.
0: Mega schön treffen.
1: Was ich auch noch spannend finde, ist, dass Kopfkino für mich immer eigentlich etwas Positives ist.
0: Ja, gell?
1: Es ist für mich sehr positiv behaftet, das Wort. So, Kopfkino ist etwas meistens Lustiges.
2: Ja.
0: Gazelle, die tanzt.
1: Ja, genau, ich will die Gazelle, die tanzt. Und nicht, dass ich mir ausmale, was könnte passieren, wenn. Eigentlich, für mich jetzt so. Und ich finde es mega schön, wie sie das so dreht und sagt, eigentlich einen positiven Begriff nimmt und sagt, hey komm, aber eben geh mit einem neuen Film drehen. Sie tut den Begriff ein bisschen anders anwenden. Und ich finde das irgendwie etwas mega Schönes, wenn dann das auf einmal so Gewicht bekommt, das Wort. Irgendwie.
0: Ja, voll. Und gleichzeitig habe ich gemerkt, dass es mega ein passender Begriff auch ist für so ein Phänomen, das ich mega gut selber kenne. Wenn ich mich völlig in etwas verrennen kann, von einem Gedanken zum nächsten, wo ich dann wirklich so Szenarien mir im Kopf überlegen, okay, was, wenn das passiert, wie reagiere ich dann? Und dann bin ich an meinen 27 Schritt gegangen, mein Hirn weit, und ich habe eben im Kopf den ganzen Film schon gedreht. Und dann bin ich mega froh, wenn dann mein Mann kommt und den Film eigentlich wieder überschreibt mit einem neuen Film und sagt, okay, gut, jetzt mal realistisch gesehen.
1: Mit den ersten Szenen fangen wir jetzt
0: an.
2: Das wären dann eher Sorgen, wahrscheinlich, die du beschreibst.
0: Ja,
2: oder?
0: Wo sich
2: dein Kopf anfängt darum drehen und um die Sorgen herum. Und es gibt fast ein bisschen wie einen Kreislauf.
0: Was mache ich, wenn? Genau. Ja. Also eben, das ist dann irgendwie, wenn jetzt heute das Feuer ausbrechen bei uns und am Schluss überlege ich, wie wir aufs Trampolin rausgumpen und weißt du, so alles mögliche, dann gehe ich mega weit in meinen Gedanken. Ja, und bin auch froh, wenn mich dann jemand wieder zurückholt in die Realität und den Film eigentlich wieder überschreibt.
2: So einen neuen Film dreht für dieses Gedanken.
0: Ja, genau.
2: Karussell irgendwie.
0: Genau. Mhm.
2: Ja, ich glaube, ich funktioniere wahrscheinlich ähnlich wie du, Andi, dass ich es auch sehr inner positiv sehe. Ich glaube, bei mir gibt es so die Momente, wo es dreht, in deiner Form, ist häufig in der Nacht bei mir. Wenn ich verwache, das sind ja die Momente, wo das wahrscheinlich viele kennen, wo du dann einfach irgendwie merkst, wie kann ich jetzt wieder einschlafen und dann das noch und das noch. Aber sonst so im Alltag bin ich jetzt mega froh, habe ich inner den positiven Twist. Ist vielleicht auch wieder typenabhängig, oder? Wie du gestrickt bist.
0: Ja, mega. Ich sehe es ja nur schon bei mir und meinem Mann. Wie mega verschieden dass wir sind, oder? Ich kann mich erinnern an eine Wanderung, wo wir völlig in den Nebel reingekommen sind. Und für ihn war irgendwie klar, ja, ich sehe jetzt nicht viel, aber dort vorne ist ja irgendwo das Ziel. Wir laufen jetzt einfach Schritt für Schritt. Und einen Schritt weit hast du ja gesehen. Das geht jetzt ja schon. Und ich, in meinem Kopf, bin 27 Mal abgestürzt. Und die Rega hat nicht kommen wegen dem Nebel. Und die Kinder, die haben jetzt keine Eltern mehr. Und weißt du, ich bin so weit gegangen. Weit, genau. Also, da bin ich mega froh um die andere Person. So, wo nicht so funktioniert. Oder wenn du dann so zusammen unterwegs bist. So.
2: Dass du dann gegenseitig
1: bist. Du hast beide krasseste Blockbuster gemacht, aber wir haben keinen Schritt mehr gelaufen.
0: Das ist mir auch schon passiert, also, mit einer Freundin zusammen, dass wir beide in das reingefallen sind. Und dann, das ist eine verzwickte
1: dann
0: Situation.
1: Dann kommst du ja fast nicht, also, ja.
0: Ja.
1: Ist dann schwierig zum Weiterkommen.
0: Genau. Du trittst dann auf der Stelle.
1: Eben schön, wenn jemand kommt und sagt, ja, also gut,
2: jetzt. Ich finde zum Beispiel auch schön, die Textziele am Horizont ist noch Licht an und die Sonne, sie scheint. Also wieso, das ist für mich so etwas Hoffnungsvolles irgendwie. Auch wenn es im Leben dunkel aussieht, da ist irgendwo noch ein Licht da und ich führe dich jetzt dorthin zu dem Licht, wenn du vielleicht selber das Licht nicht mehr siehst. Das finde ich auch so etwas Hoffnungsvolles. Irgendwie dann, das kenne ich aus dem eigenen Leben, dann, wenn du das Gefühl hast, hey, jetzt passiert wirklich nicht mehr viel Gutes. Und wenn kommt der nächste Hammerschlag? Wenn du schon so viele Sachen erlebt hast, die irgendwie schwer zum Verdauen sind, und dort jemand zu haben sagt, ich glaube für dich, dass es weitergeht und wir schaffen das. Und nicht ein billiger Trost im Sinne von, es kommt dann schon gut, das habe ich voll auf dem Ticker. Aber so ein ernst gemeintes, wie ich es da so das Gefühl habe, ernst gemeintes, ich bin da für dich.
0: Ja, und dann so, hey, schau, was du schon geschafft hast. Und du wirst es wieder tun. Auch so jemand, der dich daran erinnert. Man, du bist fast schon mega weit stark gekommen, oder?
1: Ja, und ich finde auch noch schön, sie reduziert so auf ein kleines Minimum. Jeden Schritt, den du gemacht hast, ist Beweis genug. Und ich meine, einfach so, oder jedes Mal, wenn du Schnuff nimmst, da haben wir auch schon mal in einer Folge darüber geschwätzt, über das Schnuffen, hat Simon mal erzählt. Weißt du, so, ich kann nur schnuffen. So, irgendwie. Das ist so das Einfachste vom Einfachsten her, aber das schaffst du und das ist im Fall schon vieles wert.
0: Ja.
1: Das finde ich auch mega schön, wo sie da so auf das Reduzierte geht. Ja. Es gar nicht so, eben nicht so in Floskeln geht, sondern einfach, hey, ganz einfache Sachen. Schau mal dort und geh mal dort weiter.
2: Ja, und ich glaube, das kann für mich jetzt im eigenen Leben kann das eine Person sein, wie wir jetzt miteinander reden, wo wir einander irgendwie können ermutigen können. Ich erlebe das aber auch auf der spirituellen Ebene im Sinne von, das kann fest für mich zum Beispiel in einem Gebet passieren. Also, dass ich merke, ich muss etwas loswerden und das muss wie eine, oder ich wünsche mir wie eine neue Perspektive für mein Leben. Und ich vertraue, dass es da eine höhere Macht gibt, einen Gott gibt, der eine Perspektive hat, die über meine rausgeht. Und das ist jetzt etwas, was bei mir recht gut funktioniert. So, Kopfkino in der Nacht und ich habe Angst vor dem nächsten Tag. Und dann hilft es mir, fast wie eine Schlaftablette, ist dann ein Gebet, wo ich kann sagen, ich spreche das mal aus, lege das vor den Gott her und erlebe so, wie eine Art eine Last von den Schultern hüpft.
1: Ja.
2: Und das hilft mir dann beim Einschlafen. Das ist jetzt für mich also etwas, dass es manchmal auch gar nicht unbedingt muss physisch jemand da sein, der mich hebt und mich dreht oder mit dem Schild auf mich wartet. Mhm. Oder? Sondern wo irgendwie ja, einfach in dem Moment dann eine übernatürliche Kraft wie da ist. So.
0: Das finde ich einen schönen Gedanken. Auch weil ich das auch von mir kenne. Und eben, es können andere Menschen sein, es kann in einem Gebet, es kann Gott sein, es kann auch ich selber sein. Ja. So aus der Erfahrung heraus, dass ich weiss, wie ich ticke, dass ich jetzt irgendwie in der Spirale wieder gelandet bin und mir dann kann sagen, Schein, komm. Wir wissen es doch. Es ist nicht alles so schlimm. Wir gehen zum Fun Fact. Der Song «Kopfkino» ist einen Tag zu spät rausgekommen. Und das hat einen wirklich lustigen Grund. Also, der Rick hat den Song gross angesagt, also der Release, hat ihn auch schön hochgeladen, hat auf Insta geschrieben, hey, wer bleibt mir wach bis Mitternacht, bis der Song kommt, hat mit einer Freundin den Release gefeiert und dann war Mitternacht und sie ist nachschauen und der Song ist nicht rausgekommen. dann hat sie überlegt und dann schnell den Fehler gefunden, wie sie ist bei der Zeit amig so ein bisschen unsicher. Das ist irgendwie so eine englische Plattform, die du hochladen musst. 0 Uhr, AM, PM, wann, also muss ich jetzt heute oder morgen oder will es da, einfach das Knusch von der Zeit, wann ist genau, wann wechselt das Datum genau? Also bei genau 0 oder bei 01? Also genau das Knusch hat sie amig umgehen und entschieden, dass es jeweils 23.59 Uhr gibt. Mhm. Am Tag vor dem Release. Und dann ist es safe, dann draussen um Mitternacht. Das Problem das Mal war, dass sie den Tag vom Release angegeben hat.
1: Oh, und nicht
0: 23.59, nicht den Tag vor. Das heisst, er ist schon an diesem Tag rausgekommen, einfach kurz vor dem nächsten Tag.
1: Oh nein,
0: einfach wegen einer blöden Fehlüberlegung. Ja, das habe ich noch lustig gefunden.
1: Dann kann man zweimal feiern, umso schöner. Ja.
0: Schön, wie du das wieder kannst, positiv sehen. Scars Make Better Stories, das ist unser dritter Song, den wir heute darüber reden, von Brandon Hickson. Ein Song, wo es darum geht, die eigene Vergangenheit anzunehmen, statt irgendwie versuchen, sie auszulöschen oder zu verleugnen. So ein bisschen kurz zusammengefasst, oder? Und es geht fest also in den Lyrics also um die Sachen, die irgendwie nicht funktioniert haben in der Vergangenheit. I used to hide the cracks in my reflection. Also ich versuchte irgendwie die
1: Cracks,
0: ja, einfach
1: die Risse.
0: Riss, genau. Wir sind nur Spalten singen, das ist ein komisches Wort. Call the broken parts a phase. Ich habe irgendwie den Zerbruch in meinem Leben einfach eine Phase genannt. Try to outrun every bad decision. Die schlechte Entscheidung, die man irgendwie versucht, irgendwie wieder einzuholen. Und dann im Refrain, oder? So ein bisschen der Satz: Scars make better stories. Narben schreiben die spannenderen Geschichten. Mhm. Und wenn du so in die Filmindustrie zum Beispiel schaust, oder auch bei den Büchern, ich meine, die geben dir voll recht. Also, ein Buch, ein Film ohne irgendwie ein Drama ist langweilig, eigentlich. Und gleich finde ich den Satz spannend, problematisch. Immer so, noch mit einem Fragezeichen.
2: Ja, man kann darüber reden, glaube ich.
0: Genau.
2: Ich kann mich ein bisschen ab dem Better Stories ein bisschen, also es hat mich ein bisschen getriggert. So, ich glaube ja, Narben schreiben Geschichten. Ob es immer bessere Geschichten sind? Ich weiß es nicht. Aber ich glaube an sich, Narben schreiben Geschichten. Also ich glaube auch, wenn ich jemanden sehe, der eine Narbe hat, da steckt immer irgendeine Geschichte hinter. Häufig eben ein Drama, natürlich, von einer Person. Da ist etwas passiert und du hast noch wie eine Zeitzeuge von dem Moment oder mit den Armen. Aber ob es immer... Ich bin auch drin gewesen. Ich finde, auf der einen Seite ja, auf der anderen Seite vielleicht gibt es dann aber auch mal einfach zu viele Narben, weil einfach zu viel passiert ist und es ist dann einfach nicht mehr gut, sondern es gibt dann eine Person, die an diesen Narben zerbricht und vielleicht nicht im Nachhinein kann sagen, es ist gut rausgekommen, sondern es ist wirklich einfach schwierig geblieben. So dort drin, in dem... In dem Zwiespalt bin ich ein bisschen gehockt, als ich das Lied gehört habe. Ein paar Mal genickt, ein paar Mal für mich auch so den Kopf geschüttelt. Aber es ist ja einfach eine persönliche Empfindung, oder? Ja, um das geht es ja irgendwie. Er hat seine Geschichte mit und wir haben alle unsere eigene. Und dort drin gemerkt, so, bin ich jetzt nicht ganz
0: sicher. Ich finde es noch spannend, dass er am Schluss nicht sagt, ich würde nichts anders machen, weil all meine Fehler haben mich zu dem gemacht, wo ich heute bin. Mhm. Das fände ich so ein bisschen problematisch. Sondern, if I could go back, I might slow it down, but I wouldn't erase the man I am now. Also, wenn ich zurückgehe, dann würde ich es ein bisschen langsamer angehen. Und in dem Satz sehe ich so ein bisschen, ich würde gewisse Sachen schon anders machen, aber ich würde nicht die Person auslöschen, die ich jetzt bin. Also ich würde nicht alles, alles umkehren. Und ich glaube, das kann ich unterschreiben, weil wenn ich so zurückschaue, würde ich schon sagen, mal, es gibt schon gewisse Sachen, die ich nicht mehr machen würde. Und ich bin mir ja bewusst, dass auch meine Fehler und Sachen mich jetzt zu dieser Person gemacht haben, die ich jetzt heute bin. Ich bin ja glücklich da, wo ich stehe. Aber ich würde jetzt nicht alles sagen, mal, kann ich easy annehmen.
2: Ja, bin ich voll dabei. Ich überlege mir mehr, es gibt dann Narben, wo ich selber nichts dafür kann. Mhm. Also weißt du, wo Leute mir zufügen, andere.
1: Ja.
2: Und ich trage einfach die Narben davon. Also, das kann ganz physisch sein, dass mir einer ein Messer in den Bauch steckt und ich habe nachher die Narben.
0: Ja.
2: Das kann aber auch sein, dass mich Leute mobben und fertig machen. Und dort drinnen habe ich das Gefühl, ja, das macht dich vielleicht schon stärker als Person. Und ich mag es jedem gönnen und freue mich an jeder Geschichte, wo das passiert, dass Leute stärker werden. Aber ich glaube, und ich kenne auch Geschichten aus meinem Umfeld, wo leider einfach auch Sachen ganz schwierig geblieben sind.
1: Ja.
2: Und irgendwie der Moment, ja, vielleicht kann man sagen, der Moment ist noch nicht da, wo man zurückschauen kann und sagen, ich habe, so wie er jetzt irgendwie eben jede falsche Abzweigung, habe ich etwas Neues können daraus lernen. Das ist vielleicht das, was er selber gewählt hat. Aber so Situationen, wo du einfach drin geschöpft wirst im Leben. Ja, ich finde, wenn ich an mein eigenes Leben denke, finde ich schon häufig auch etwas, was ich daraus lernen kann. Aber manchmal ist es vielleicht auch ein bisschen gesucht, weil ich den Schmerz einfach nicht aushalte oder die Narben nicht aushalte, dass ich immer etwas suchen muss, was vielleicht noch positiv ist. Ich glaube, es gibt.
0: Man kann wie auch nicht alles schön reden. Gewisse Sachen sind einfach nicht okay.
1: Ist, ich glaube, ich finde auch, es ist genau das. Also, wenn er das kann über sich sagen, finde ich das super. Das sagt mir. Also, ich find das schön für ihn. Ja. Weißt du, so meine ich es. Aber pauschal sagen, hey, wenn du Narben hast,
2: Freude
1: doch Lebensgeschichte, Freude doch dran.
2: Ja, das darf es eben nicht werden. Dort merke ich so,
0: ja, genau.
2: Das würde ich mir nicht wünschen, dass das ankommt. Ja. Weil eigentlich erzählt er ja eine schöne Geschichte, finde ich.
1: Ja.
2: Ja. Aber wenn dann am Schluss ankommt, hey, musst du dich über jede Narbe freuen, die du hast.
1: Weil es kommt dann schon gut.
0: Ja. Das ist so, bei mir ist eben nicht das Freuen überkommen, sondern mehr annehmen. Mhm. Vielleicht versöhnt es einem auch mit gewissen Narben. Weißt, wenn du wie nach einem Zeitchen kannst schauen kannst, was daraus geworden ist, oder? Also ich sehe das an meinem eigenen Körper mit der Kaiserschnittnaht und mit den Dehnungsstreifen von den 3 Schwangerschaften mit diesen grossen Kindern. Das ist ein Schlachtfeld, das hat so viele Narben und ich finde die nicht schön, bis heute nicht. Also und ich will die auch niemandem zeigen. Aber ich habe mich gleich mit ihnen versöhnen, weil ich wie weiss, hey, es ist etwas daraus entstanden. Ja. Ich habe die Kinder auf die Welt gebracht, das ist jetzt halt der Preis, den ich gezahlt habe. Also, und eben dort ist wie das Versöhnen, nicht irgendwie so das Feiern dann von diesen Narben. Aber ich kann die nicht, ich werde die nie können feiern. Aber ich kann sie können annehmen.
1: Das ist mega schön. Ja. Ja, aber ich glaube, der Titel muss ein bisschen polarisieren. Also, der muss
0: also jetzt hätten wir gar nicht schwätzen.
1: Sonst würden
0: wir
1: jetzt gar
0: nicht über einen anderen Song schwätzen, weißt
1: du? Ja. Darum ist das irgendwie, ja.
2: Ja, darum, eben, ich merke so, bei mir ist am Schluss eben das offen geblieben. Ja, okay, es gibt eine Arbeit, da kann ich sagen, die hat mich stärker gemacht. Ich habe schon ein paar Mal den Satz im Leben gehört, Stürme sind da im Leben, um daran zu wachsen. Ich glaube, es gibt einfach auch Stürme, wo dein Boot untergeht.
0: Voll.
2: Und dann ist es einfach schwierig gelaufen. Mhm. Und dort drinnen wieder, ich meine, wir haben das vorhin bei dem Song, den wir vorhin diskutiert haben, auch schon gehabt, dort drinnen gleichwohl einen Ort zu haben, das ist vielleicht auch das, was du mit Versöhnung sagst, oder? Wo dich vielleicht ans Gute kann erinnern kann, oder wo du dich auch mit Sachen kannst versöhnen kannst. Oder ich merke, so eine Beziehung haben zu einem Schöpfer, zu Gott, wo ich auch fest erlebe, auch wenn die Narbe da ist und auch wenn sie vielleicht nach Keimen fest wehtut und ich nie werde verstehen, warum die da ist, ich glaube fest daran, dass mich jemand in dem Innen trägt und mein Unverständnis kann mittragen kann. Und Und das ist eine Art, auch das, was ich unter einer Beziehung zu Gott verstehe, dass jemand da ist, der die genau in solchen Situationen auch kann tragen kann. Vielleicht auch mal aufzeigen, ja, hey, schau, da ist doch etwas Gutes daraus geworden. Und dort, wo das Unverständnis bleibt bei mir, ich irgendwo mich vielleicht auch mal zurückfallen lassen und sagen, hey, es ist ein anderer da, der das vielleicht mehr versteht als ich. Das ist dann so meine Hoffnung drin, wo ich es dann auch wieder versuche loszulassen. Aber ich habe so offene Fragen im Leben mit Wunden, wo ich merke, oder Narben. Vielleicht bin ich einfach noch nicht so versöhnt damit, wie du erzählst, aber
0: ja.
2: Wo ich einfach meine Fragezeichen habe.
0: Man kann ja die Narben nicht miteinander vergleichen, gell?
2: Ja, das ist so.
1: Ja.
0: Macht ja wie auch keinen Sinn. Und wie sich es anfühlt für jemanden, ist auch nochmal eine andere Geschichte. Ich würde sagen, wir schliessen mit dem Fun Fact ab. Und ich habe ehrlich gesagt gar nicht so viel Lustiges gefunden über den Brandon. Aber etwas, was ich noch spannend gefunden habe. Also spannend Fact wäre es jetzt zum Schluss. Hat das Album rausgegeben mit dem Titel Songs That Shaped Me. Lieder, die mich geformt haben. Und das hat mich zum Nachdenken gebracht, wenn ich ein Album rausbringen würde. Weißt du, mit lauter Cover von diesen Songs, die mich in meinem Leben schon irgendwie geprägt haben. Was wäre dort drin? Ich finde, es ist eine spannende Frage zum Mitnehmen. Wenn wir jetzt nicht darüber diskutieren, machen wir noch einen riesen Fass auf. Ja. Aber einfach so, welche Songs, so, eben jetzt irgendwie über die letzten 40 Jahre von meinem Leben, haben mega viel ausgemacht in mir. Ich hätte Lust, mal so eine Spotify-Playlist zu machen.
2: Also der hat dann Cover-Songs gemacht?
0: Ja, der hat dann die gecovert. Ja. Das finde ich wirklich ein spannendes Projekt.
1: Das finde ich auch sehr spannend, ja.
0: Ja, aber apropos Playlist, wir haben eine Playlist zu dem Podcast mit allen Songs drin, wir jetzt heute darüber geschwätzt haben. 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Dann sagen wir Danke, Tschüss und bis zum nächsten Mal.
1: Ciao.
2: Tschüss.
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1: Die Nachrichten von SRF um 10 mit Olivia Limacher. Der neue britische Premierminister Andy Burnham startet mit Rückenwind. Vor ihm liegen aber schwierige Aufgaben, sagt unsere Korrespondentin. Und Schlag gegen Online-Betrüger. Deutschland und die USA stoppen eine weltweite Online-Betrugsmasche. Das Wetter morgen mit einigen Wolken ziemlich sonnig. In den Alpen ist es teils länger grau. Im Norden geht es um 24 Grad, im Süden 28 Grad. Der neue britische Premierminister Andy Burnham hat begonnen, die Regierung umzubilden. Wenige Stunden nach seinem Amtsantritt, so ernannte er etwa einen neuen Finanzminister. Zuvor hatte er von einem Wendepunkt in Großbritannien gesprochen. Er wolle die größten Veränderungen der letzten 40 Jahre auf den Weg bringen. Burnham ist der fünfte britische Premierminister in den letzten 5 Jahren. Schafft er es, länger im Amt zu bleiben als seine Vorgängerinnen und Vorgänger? Dazu sagt Großbritannien-Korrespondentin Fiona Endres.
2: Andy Burnham hat das heute Morgen eigentlich sehr geschickt gemacht. Er hat von sich aus in der Rede gesagt, er sei sich bewusst, dass sehr viele Leute das Vertrauen in die Politik verloren haben und dass es sehr viele Premierminister waren in den letzten Jahren. Und das zeigt vor allem, dass er eine Fähigkeit mitbringt, nämlich die Fähigkeit zu spüren, was die Menschen bewegt und sie auch mitzunehmen. Und das hat ihm auch sehr viel Beliebtheit verschafft in den letzten Monaten. Aber dazu muss man schon auch sagen, er hat auch noch keine sehr schwierigen Entscheide treffen müssen und das wird jetzt kommen.
1: Der 56-jährige Burnham übernimmt das Amt von seinem Vorgänger und Parteikollegen Keir Starmer, der zurückgetreten war. Ermittlerteams aus Deutschland und den USA haben eines der weltweit größten Online-Betrügernetzwerke zerschlagen, das teilen die deutschen Behörden mit. Der mutmaßliche Entwickler und Betreiber sei in Indonesien festgenommen worden. Die Software mit dem Namen Kratos wurde an andere Kriminelle vermietet. Diese konnten mit dem Dienst täuschend echte Anmeldeseiten erstellen, ohne selbst über besondere Computerkenntnisse zu verfügen. So wurden Nutzer und Nutzerinnen dazu gebracht, ihre Passwörter und Zugangsdaten einzugeben. Die Betreiber der Software nahmen in den letzten 2 Jahren, nach Angaben der Ermittlerteams, mehr als 300.000 Euro ein. Betroffen sind Hunderttausende Menschen in mehr als 30 Ländern. Die Software Kratos sei mittlerweile unschädlich gemacht worden, so die Behörden. Er gilt als Mitbegründer des mexikanischen Sinaloa-Kartells, der ehemalige Drogenboss Ismael El Mayo Zambada. Nun hat ihn ein Gericht in den USA verurteilt zu einer lebenslangen Freiheitsstrafe ohne Aussicht auf Bewährung. Zudem soll er 15 Milliarden US-Dollar an Vermögenswerten abtreten. Vor 2 Jahren war Ismael El Mayo Zambada festgenommen worden. Im letzten Jahr hatte sich der 76-Jährige unter anderem des Drogenhandels für schuldig bekannt und die lebenslange Freiheitsstrafe akzeptiert. Das Sinaloa-Kartell zählt zu den berüchtigsten Kartellen der Welt. Ein US-Gericht stoppt den geplanten Verkauf des US-Medienunternehmens Warner Brothers Discovery an Paramount vorerst. Das über 100 Milliarden Dollar schwere Geschäft darf für 2 Wochen nicht vollzogen werden. Geklagt hatten 12 Bundesstaaten. Sie befürchten, dass der Zusammenschluss der beiden Hollywood-Konzerne den Wettbewerb bei Filmen einschränken und Kinos unter Druck setzen könnte. Die zuständige Richterin sieht genügend Hinweise, dass die beiden Unternehmen gemeinsam einen sehr großen Marktanteil hätten. Die US-Regierung hatte die Übernahme zuvor genehmigt. Auch die Europäische Kartellbehörde muss der Übernahme zustimmen. Nun zu weiteren Meldungen des Tages in der Übersicht. Ein ehemaliger Politiker aus dem Kanton Aargau muss sich vor Gericht verantworten wegen schwerer Sexualstraftaten. Die Staatsanwaltschaft wirft dem ehemaligen SVP-Kantonsparlamentarier vor, mehrere Opfer betäubt, sexuell missbraucht und die Taten gefilmt zu haben. Sie klagt den 57-jährigen Schweizer unter anderem wegen mehrfach versuchten Mordes, mehrfacher Vergewaltigung und sexuellen Handlungen mit Kindern auf. Bei der Bundeskanzlei ist eine Petition eingereicht worden, die einen längeren Mutterschaftsurlaub fordert. Gut 110 Personen haben sie unterschrieben. Die Petition will 6 Monate Mutterschaftsurlaub statt wie heute 3,5. Ein Baby brauche seine Mutter und diese brauche genügend Zeit, um sich von Schwangerschaft und Geburt zu erholen. Dem Schweizer Bauchemiekonzern Sika droht eine Strafe von der EU. Diese verdächtigt den Konzern und andere Branchenverbände, sich in den Jahren 2021 und 2022 illegal abgesprochen zu haben. Konkret geht es um Preise von Chemikalien, die für die Herstellung von Baustoffen wie etwa Beton und Zement gebraucht werden. Der Ebola-Ausbruch im zentralafrikanischen Kongo-Kinshasa hat mittlerweile fast 1000 Todesopfer gefordert. Bisher seien bei dem Ausbruch mindestens 930 Menschen gestorben, teilt das Gesundheitsministerium des Landes mit. Damit führte beim aktuellen Ausbruch mehr als jede dritte bestätigte Infektion zum Tod. Die Börsendaten von 22.05 Uhr, geliefert von SIX. Der Swiss Market Index schließt bei 14.254 Punkten, minus 0,6%. Der Dow Jones Index in New York stand kurz vor Schluss bei minus 0,5%. Der Euro wird zu 92,47 Rappen gehandelt, der Dollar zu 81 Rappen. Und das Wetter. Morgen scheint trotz zeitweise vieler Wolken oft die Sonne. In den Alpen sind die Wolken zahlreicher und es sind besonders am Vormittag lokale Schauer möglich. Die Höchstwerte liegen um 25 Grad. Das waren Nachrichten von Radio SRF. Verantwortlich Fabian Wüttrich.
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1: Die Nachrichten von SRF um 23 Uhr mit Mario Storni. Der neue britische Premierminister Andy Burnham hat begonnen, die Regierung umzubilden, wenige Stunden nach seinem Amtsantritt. So ernannte er etwa Ed Miliband zum Außenminister und der frühere Verteidigungsminister John Healey wird Finanzminister. Healey hatte die Regierung im Juni aus Protest gegen den Kurs von Burnhams Vorgänger Keir Starmer verlassen. Zuvor hatte Burnham von einem Wendepunkt in Großbritannien gesprochen. Er wolle die größten Veränderungen der letzten 40 Jahre auf den Weg bringen. Eine der ersten offiziellen Amtshandlungen des neuen Premiers war ein Telefonat mit US-Präsident Donald Trump. Der 56-jährige Burnham ist bereits der 7. britische Premierminister in 10 Jahren. Nach dem Tod der früheren britischen Ministerin Anne Widdecombe hat die Staatsanwaltschaft einen Tatverdächtigen wegen Mordes angeklagt. Die Polizei ermittle weiter zu den Motiven des Angeklagten und eines möglichen politischen oder terroristischen Hintergrunds, heißt es in einer Mitteilung der Staatsanwaltschaft. Der 28-jährige Brite war letzte Woche festgenommen worden. Vor knapp 2 Wochen war die ehemalige britische Ministerin Widdecombe tot in ihrem Haus aufgefunden worden. Ihre Leiche wies schwere Verletzungen auf. Die 78-jährige konservative Politikerin saß jahrelang im britischen Parlament und war auch Teil der Regierung. Die frühere Schach-Weltklasse-Spielerin Judith Polgár will nicht Präsidentin von Ungarn werden. Die 49-Jährige hat eine Kandidatur für das höchste Staatsamt abgelehnt. Sie fühle sich geehrt, habe aber nicht die Kraft, ein politisch gespaltenes Land zu einen, erklärte sie. Regierungschef Peter Magyar hatte Polgár am Wochenende als unabhängige Kandidatin vorgeschlagen. Offenbar hatte er dies jedoch nicht mit ihr abgesprochen. Dafür wird er nun auch aus den eigenen Reihen kritisiert. Der bisherige ungarische Präsident hat sein Amt aufgrund einer Verfassungsänderung verloren. Er galt als Vertrauter des Ex-Regierungschefs Viktor Orbán. Die Börsendaten von SIX, der Swiss Market Index, schließt bei 14.254 Punkten und damit 0,6% im Minus. Der Dow Jones Index in New York fällt ebenfalls um 0,6%. Der Euro wird zu 92,45 Rappen gehandelt und der Dollar zu 80,97 Rappen. Und die Wetteraussichten: Morgen ist es mit einigen Wolken ziemlich sonnig, in den Alpen ist es allerdings teils länger grau. Im Norden gibt es um die 24 und im Süden bis 28 Grad. Das waren die Nachrichten von Radio SRF, verantwortlich Mario Storni.
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1: Die Nachrichten von SRF um Mitternacht mit Mario Stuani. Der neue britische Premierminister Andy Burnham startet mit Rückenwind. Vor ihm liegen aber schwierige Aufgaben, sagt unsere Korrespondentin. Und Riesenempfang für die Weltmeister in Madrid, jubeln hunderttausende Fans der Fußballnationalmannschaft zu. Der neue britische Premierminister Andy Burnham hat begonnen, die Regierung umzubilden, wenige Stunden nach seinem Amtsantritt. So ernannte er etwa Ed Miliband zum Außenminister und der frühere Verteidigungsminister John Healey wird Finanzminister. Healey hatte die Regierung im Juni aus Protest gegen den Kurs von Burnhams Vorgänger Keir Starmer verlassen. Zuvor hatte Burnham von einem Wendepunkt in Großbritannien gesprochen. Er wolle die größten Veränderungen der letzten 40 Jahre auf den Weg bringen. Eine der ersten offiziellen Amtshandlungen des neuen Premiers war ein Telefonat mit US-Präsident Donald Trump. Burnham ist bereits der siebte britische Premier in 10 Jahren. Schafft er es, länger im Amt zu bleiben als seine Vorgängerinnen und Vorgänger? Dazu sagt Großbritannien-Korrespondentin Fiona Endres.
2: Andy Burnham hat das heute Morgen eigentlich sehr geschickt gemacht. Er hat von sich aus in der Rede gesagt, er sei sich bewusst, dass sehr viele Leute das Vertrauen in die Politik verloren haben und dass es sehr viele Premierminister waren in den letzten Jahren. Und das zeigt vor allem, dass er eine Fähigkeit mitbringt, nämlich die Fähigkeit zu spüren, was die Menschen bewegt und sie auch mitzunehmen. Und das hat ihm auch sehr viel Beliebtheit verschafft in den letzten Monaten. Aber dazu muss man schon auch sagen, er hat auch noch keine sehr schwierigen Entscheide treffen müssen. Und das wird jetzt kommen,
1: sagt Großbritannien-Korrespondentin Fiona Endres. Das US-Militär hat eine neue Angriffswelle gegen den Iran gestartet. Die Angriffe hätten zum Ziel, die militärischen Mittel des Irans zu schwächen, damit dieser keine Handelsschiffe in der Straße von Hormuz attackieren könne, so das zuständige US-Regionalkommando. Das staatliche iranische Fernsehen meldete Explosionen in der Hafenstadt Bandar Abbas und in der Nähe des Kernkraftwerks Bushehr seien die Luftverteidigungssysteme aktiviert worden. Damit greifen die USA in der nunmehr 10. Nacht in Folge Ziele im Iran an. Der Iran seinerseits hatte jeweils mit Vergeltungsschlägen gegen Länder mit US-Militärstützpunkten in der Region reagiert. Die frühere Schach-Weltklasse-Spielerin Judit Polgár will nicht Präsidentin von Ungarn werden. Die 49-Jährige hat eine Kandidatur für das höchste Staatsamt abgelehnt. Sie fühle sich geehrt, habe aber nicht die Kraft, ein politisch gespaltenes Land zu einen, erklärte sie. Regierungschef Peter Modjor hatte Polgár am Wochenende als unabhängige Kandidatin vorgeschlagen. Offenbar hatte er dies jedoch nicht mit ihr abgesprochen. Dafür wird Modjor nun auch aus den eigenen Reihen kritisiert. Der bisherige ungarische Präsident hatte sein Amt aufgrund einer Verfassungsänderung verloren. Er galt als Vertrauter des Ex-Regierungschefs Viktor Orban. Nach dem Tod der früheren britischen Ministerin Anne Widdecombe hat die Staatsanwaltschaft einen Tatverdächtigen wegen Mordes angeklagt. Die Polizei ermittle weiter zu den Motiven des Angeklagten und eines möglichen politischen oder terroristischen Hintergrunds, heißt es in einer Mitteilung der Staatsanwaltschaft. Der 28-jährige Brite war letzte Woche festgenommen worden. Vor knapp 2 Wochen war die ehemalige britische Ministerin Widdecombe tot in ihrem Haus aufgefunden worden. Ihre Leiche wies schwere Verletzungen auf. Die 78-jährige konservative Politikerin saß jahrelang im britischen Parlament und war auch Teil der Regierung. Am Tag nach dem großen Sieg hat Spanien seine Weltmeister gefeiert. Rund 2 Millionen Menschen versammelten sich laut offiziellen Angaben in der Hauptstadt Madrid, um der Fußballnationalmannschaft zuzujubeln. Nach dem Sieg gegen Argentinien war das spanische Team am Nachmittag von König Felipe und Regierungschef Pedro Sánchez empfangen worden. Nicolas Buchschlüter von der ARD berichtet.
3: Der oben offene Doppeldeckerbus mit den spanischen Spielern und der Aufschrift Könige der Welt kämpfte sich mehrere Stunden lang durch die Innenstadt vor. Links und rechts ein rotes Fahnenmeer, Jubel auch von den Balkonen. Zwei junge Frauen freuten sich auf ganz viel Party. Das passiert wirklich nicht alle Tage. Wir sind schließlich Weltmeister. Das Bad in der Menge dürfte den spanischen Spielern und Fans noch lange im Gedächtnis bleiben. Oder zumindest bis zum nächsten WM-Triumph.
1: Spanien feiert seine Weltmeister. Das war der Bericht von Nicolas Buchschlüter von der ARD. Das Wetter heute Dienstag, den 21. Juli. Trotz einigen Wolken ist es oft sonnig. In den Alpen und im Süden sind die Wolken zahlreicher und es sind besonders am Vormittag lokale Schauer oder Gewitter möglich. Die Höchstwerte liegen im Norden um 25, im Süden bei 28 Grad. Das waren die Nachrichten von Radio SRF, verantwortlich Mario Storni. SRF Verkehrsinformation von 0.06 Uhr. Zuerst ein Hinweis für die Westschweiz auf der A1 Genf Richtung Lausanne zwischen Coppet und Pierre-Felline. Gefahr durch ein Pannenfahrzeug. Dann ebenfalls Gefahr durch ein Pannenfahrzeug auf der A9 Martigny Richtung Vevey zwischen dem Arcillier-Tunnel und B Nord. Und dann noch ein Hinweis für die A1 Bern Richtung Zürich zwischen Deitingen und Wangen an der Aare. Verkehrsbehinderung nach einem Unfall.
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4: Das ist ja so ein wie der Unterschied zwischen Schuld und Scham. Schuld sagt wie, ich habe etwas falsch gemacht und das kann entschuldigt werden. 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Dass wir nicht dort bleiben von, hey, ja, ich habe das falsch gemacht und eben, und das ist ganz, ganz wichtig und ich trage die Verantwortung für das, sondern dass wir in unseren Gedanken dann gerade zum Schluss kommen, ich bin falsch, ich bin nicht liebenswert, ich versage.
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6: Auch unsere Psychohygiene ruht ein bisschen über den Sommer. Wir sind im Summer Break. Am 17. August sind wir aber zurück mit einer brandneuen Folge. Und dass ihr aber nicht einfach die Däumchen drehen bis dorthin, wiederholen wir euch die Folgen von der Psychohygiene, die uns am meisten geblieben sind. Best of Psychohygiene. Für mich persönlich gehört auch mein Gespräch mit Janine Oest dazu über das Thema Entschuldigen. Wenn man es schafft, dann könnte man sagen, ist es eine Superkraft. Man kann wieder durchschnaufen, fühlt sich 10 Kilo leichter, wird reifer, Beziehung zum Gegenüber wird im besten Fall stärker, der Wunsch nach Rache wird kleiner und ich fühle mich plötzlich verstanden. Das und noch vieles mehr kann eine Entschuldigung auslösen. Ob ich jetzt der oder die bin, der den Bock geschossen hat oder ob ich das Opfer bin. Wenn man es schafft, eine Entschuldigung auszudrücken oder auch anzunehmen, dann kann das extrem positive Auswirkungen haben. Aber das ist gar nicht so einfach. Warum fällt es einem manchmal so wahnsinnig schwer zuzugeben, dass man einen Fehler gemacht hat? Was ist denn überhaupt eine Entschuldigung, die man ernst nehmen kann? Und darf ich auch eine Entschuldigung einfordern? Mit diesen und noch Haufen Fragen mehr bin ich zu der Janine Oest, psychosoziale Beraterin. Und schön, dass du dabei bist bei dieser Folge. Janine Oest, freue mich mega, dass ich wieder hier bei dir sein darf, in Luzern in deiner Praxis. Und wir haben ganz viel zu besprechen. Ein Thema, das mich mega interessiert. Weil da hat man so viel damit zu tun, auch mit Kindern. Also da gibt es ganz viel, was wir bereden können. Wir haben es vom Entschuldigen. Und ich würde mega gerne einfach dich fragen, Janine. Wie hast du es eigentlich du mit Entschuldigen? Bist du jemand, der gerade Entschuldigung sagen kann oder da ein bisschen rumknurzen muss?
7: Hey, nein, ich würde sagen, ich bin jemand, der sich so ein bisschen überentschuldigt.
6: Ja, das kann ich.
7: Ich bin wirklich die Person, die durch die Migros läuft mit dem Wägeli und überall, wo ich nur ein bisschen im Weg stehe, tue ich mich gerade entschuldige. Ich bin da wirklich selber ein bisschen, ja, konditioniert, so merke ich. Mhm. Und ja, eher in einer Überentschuldigung rein, dass ich manchmal wie mir selber muss sagen, hey, nein, ich habe ja genauso das Recht, um jetzt hier in dem Gang zu stehen wie die andere Person.
6: Oh, ich verstehe dich so gut. Das habe ich echt auch. Wann hast du dich denn das letzte Mal entschuldigt? Magst du dich gerade erinnern? Heute in dem Mikro.
7: Ja, genau. So klein wirklich ist mir, eben jetzt in der Vorbereitung für den Podcast, ist mir wirklich gestern wieder aufgefallen, als ich mit dem Velo so durchs Dorf gefahren bin, mit meinem Anhänger und natürlich ein bisschen breiter unterwegs bin. Aber so richtig entschuldigt habe ich mich tatsächlich letztes Wochenende bei meiner Tochter müssen. Mhm. Weil ich etwas gesagt habe, was ich nicht so hätte sollen sagen. Und wo ich gemerkt habe, hey, da muss ich jetzt Verantwortung übernehmen. Und das fordert jetzt eben nicht einfach so «Sorry» wie der Migros, sondern ja, da ist jetzt dran, eine richtige Entschuldigung auszusprechen und Verantwortung zu übernehmen für mein Handeln, das ich da habe. Ja.
8: Gar nicht so einfach, oder einem Kind gegenüber. Ich habe da immer gestaunt, dass mein Vater hat das irgendwie auch mega gut können. Der ist an mich runtergekommen, hat geklopft an der Tür, wenn ich mich da so hässig versteckt habe, fast im Zimmer. Und er hat das können und sich entschuldigt. Und ich glaube, ich habe auch von ihm mega viel gelernt. Und spannend finde ich, dass er das, glaube ich, selber gar nicht so erlebt hat.
7: Ja.
8: Und das können lernen, das fasziniert mich eigentlich bis heute. Weil es ist nicht so etwas Einfaches. Also es gibt schon auch Leute, die ganz fest Mühe haben mit dem. Oder? Es ist auch berechtigt. Man macht sich ein bisschen klein, kann man das sagen? Oder braucht es Demut?
7: Ja, ich glaube, es braucht tatsächlich Demut. Es braucht auch die Fähigkeit, um vielleicht einen Schritt zurückzustehen und von außen anzuschauen

0: darum auch nicht entschuldigen oder die Verantwortung übernehmen für ihr Handeln, sondern sie haben die Aufgabe zum Erziehen. Und da haben ganz viele haben das ja nie als Vorbild so mitbekommen, dass man sich auf Augenhöhe kann begeben kann. Das ist ja auch entschuldigen. Und die Gleichwertigkeit ein Stück weit auch wieder herstellen.
1: Ja, und ich habe schon gehört, dass auch heute erwachsene Leute eigentlich immer noch auf eine Entschuldigung manchmal warten von Mami oder von Papi, weil Verletzungen da sind, aber das wie nicht stattfinden kann. Ja. Das ist schon noch krass.
0: Ja, ich glaube, da ist ganz viel, gell, wo vielleicht manchmal nicht geklärt ist. Und wo es aber, wir werden nachher vielleicht so ein bisschen von Opfer und Täter reden. Mhm. Und ich finde es aber gleich auch wichtig zu betonen, wenn man so stigmatisiert und eben sagt, wie ja, da ist jemand Täter gewesen und der muss sich entschuldigen und das Opfer wartet dann eben vielleicht jahrelang auf Entschuldigung, jetzt bei dem Beispiel, wie du gesagt hast, dass man sich gleich auch da wie einen Perspektivenwechsel getraut, vollzuziehen und sich bewusst ist, hey, das Gegenüber kann auch nicht hell sehen. Ganz, ganz vieles, oder ich merke das manchmal wie bei mir, ich bin mir bewusst, ja, ich verletze Menschen, offensichtlich. Eben, ich muss mich manchmal entschuldigen. Aber ich meine sie eigentlich gut. Ich gehe nie nicht an und entscheide mich aktiv, jetzt bin ich gemein oder jetzt verletze ich. Sondern ganz oft bin ich ja in meiner Wahrnehmung, in meinem Umfeld, ich merke zum Beispiel als Frau, wenn ich kurz vor meinen Tagen, da bin ich gereizter oder Schlafmangel oder von meiner Prägung und bin mir dann manchmal gar nicht bewusst im Moment, was jetzt meine Taten oder Handlungen oder das, was ich verbal sage, auslösen. Mhm. Und ich glaube, da braucht es manchmal wie den Spiegel, den liebevollen Spiegel von jemandem, der sagt, hey, das hat mich jetzt verletzt. Mhm. Und so denke ich auch gerade in diesen Generationenkonflikt. Darf man sich vielleicht manchmal bewusst sein, hey, vielleicht darf auch das Opfer mal einen ersten Schritt machen und benennen, hey, das ist für mich nicht stimmig gewesen oder hey, das und das, was du gemacht hast, das hat in mir das und das ausgelöst. Mhm. Und ich glaube, dass man selber wie ins Handeln hineinkommt und ins Gespräch kommt, das Gespräch Angebot macht und nicht einfach wartet, und davon ausgeht, dass die andere Person hellsehen kann oder dass die andere Person jetzt meine Lebensrealität vollständig erkennt und erfasst und sich gerade bewusst ist, was das ausgelöst hat.
1: Und gleich wahrscheinlich ist es auch schwierig, oder? Über das reden wir dann später, oder? Was ist, wenn ich es formuliert habe und es kommt gleich nichts, oder? Darf ich eine Entschuldigung überhaupt einfordern? Das ist ein Thema, das wir unbedingt zusammen anschauen. Aber Janine, zuerst mal, was bedeutet denn überhaupt Entschuldigen? Weil da steckt ja wie? Ich kann mal sagen, zwei Wörter, also einfach das Entschuldigen, also dass wie die Schuld wegkommt.
0: Ja, genau. Also jetzt einfach rein vom Wort her, oder? Ich tue jemanden von seiner Schuld entbinden. Ich nehme ihm die Schuld weg. Mhm. Er muss die wie nicht mehr tragen. Das ist, oder? Das ist wie so ein bisschen, hey, ja, die Schuld, also ich stelle mir das manchmal wie auch vor, wir tragen vielleicht wie einen Stein um, es belastet uns, es ist schwer. Mhm. Und die andere Person nimmt dann den wie weg und man leitet ihn zusammen neu mit an und sagt wie so, hey, ja, der ist jetzt da, wir nehmen das wie weg. Und so, aber im Alltag merke ich, ist es ja oft, dass wir uns wünschen, dass eigentlich Bedauern ausgedrückt wird, dass wir eine Harmonie wieder wie können herstellen und wie so auch zwischenmenschlich wie können Spannungen reduzieren. Und spannend bei Entschuldigen ist ja wie, ich kann meine Schuld bekennen, ich kann meine Schuld anerkennen, aber ich kann mich nicht selber davon befreien.
1: Ja, genau, da braucht es jemanden.
0: Da braucht es wie jemanden, der das auf uns auf irgendeine Art wie zu verstehen gibt. Mhm. Und das ist manchmal ganz, ganz schwierig, weil da sind wir natürlich voll in zwischenmenschlichen Dynamiken drin.
1: Also eigentlich ist ja, das habe ich auch noch schön gefunden, habe das gelesen, Entschuldigung bedeutet eigentlich, ich bitte es gegenüber, dass er oder sie die Schuld von mir nimmt.
0: Ja, genau. Und dass man zusammen nachher aber auch etwas macht mit dieser Schuld. Das wäre dann wie im Idealfall, oder? Dass sie nicht nachher den anderen trägt, sondern dass man sie zusammen noch jemand ableitet. Und sie eigentlich auch ein Angebot ist, Beziehung wieder herzustellen.
1: Und dann ist eigentlich erst richtig Versöhnung, oder? Wenn so wie beide die Schuld zusammen irgendwie begraben können. Kann man das sagen? Sonst ist es so ein bisschen einseitig, aber ja, ich habe dann einfach meinen Teil gemacht.
0: Ja, genau. Und das ist natürlich gerade die nächste Schwierigkeit. Gell? Ich glaube, vieles, was man jetzt so redet, kann man in der Theorie gut bereden. Und ist aber in der Praxis nachher ganz, ganz schwierig, weil es ja eben oft eine Dynamik ist und nicht einfach eine Theorie, wo man Schritt 1 bis 6 machen kann und dann ist es gut.
1: Ja, noch viele Emotionen drin.

0: aufgeladene Stimmung und alles.
1: Und manchmal ist ja auch Sachen, die schon jahrelang niederschwellig irgendwo sind und plötzlich explodiert es. Also, oder es gibt wie einmalige Events und dann kann man sich wie entschuldigen und sagen, hey, das habe ich falsch gemacht. Und das ist einfacher, als wenn man in Dynamiken drin ist, wo einem jemand schon jahrelang neu mit triggert oder verletzt. Ja, genau. Und darum eben ist es wie gar nicht so einfach und ist es brutal vielschichtig. Und das finde ich ganz, ganz wichtig, um sich das bewusst zu sein.
2: Aber würdest du sagen, Entschuldigung ist gleichzusetzen oder ist das Gleiche wie Vergebung?
1: Nein, entschuldigen, eben um jetzt nochmal wie das ganz plakativ einfach machen, entschuldigen kann sich der Täter, aber vergeben kann er nachher nur das Opfer. Also es hat eben nicht einfach jemand in der Hand, sondern es braucht tatsächlich beide.
2: Was eine Entschuldigung nützt, das ist ja erwiesen, also das ist eigentlich mega krass. Also eine Entschuldigung hat mega viel positive Auswirkungen, ist eigentlich unschön, also es kann ganz viel auslösen, wo dann mega viel Positives daraus rauskommt. Und jetzt vielleicht ganz ein bisschen in die Täter-Opfer-Positionen, die du vorher gesagt hast. Was kann das bewirken, so eine Entschuldigung?
1: Ja, bei einem Täter kann es natürlich bewirken, dass man Schuldgefühl kann abbauen. Man darf sich selber entlasten. Wenn man Entschuldigung ausspricht, dann ist das oft, als könnte man wieder wie durchschnaufen und merkt wie, okay, ich muss das wie nicht mehr selber umtragen. Es hilft aber auch, dass man wie kann Verantwortung übernehmen, dass man wirklich etwas wie kann, benennen. Und das hilft dir nachher auch, dass ich mir etwas bewusst werde, also dass ich es vielleicht nicht nochmal mache.
2: Ja, genau.
1: Oder dass ich das nächste Mal tatsächlich früher mir merke, aha, letztes Mal hat das jemand verletzt, also mache ich es vielleicht anders. Oder es ist mir zumindest bewusst.
2: Weil es ja schwierig ist, Entschuldigung, es braucht
1: total
2: etwas. Und das
1: will man
2: ja vielleicht auch nicht mehr.
1: Ja, genau. Und es steht ja auch etwas auf dem Spiel manchmal. Und längerfristig ist es aber auch die Möglichkeit zum Wachstum. Eben, ich darf mich verändern, ich darf wachsen, gerade auch an Fehlern, an Sachen, die ich vielleicht nicht ideal gemacht habe. Und für das Opfer auf der anderen Seite, das Opfer kommt wie ein Stück an Macht zurück über. Es kommt wieder wie Handlungsspielraum über. Es ist nicht mehr einfach nur gelähmt, sondern es merkt, ich bin gesehen in dem Innen, was mir passiert ist.
2: Ja.
1: Ich werde wahrgenommen und ich bin nicht allein mit meinen Gefühlen. Es ist auch wie so vielleicht eine gewisse Verunsicherung, wo wie weggenommen wird. Das, was ich empfinde, das wird ein Stück weit validiert. Ich darf so empfinden. Und das schafft natürlich wieder neues Vertrauen im Idealfall. Es nimmt auch wie so ein bisschen den Wunsch nach vielleicht Rache. Wo wir ja manchmal haben, oder? Und das ist genau das, was ich vorher gemeint habe. Man kann nicht einfach so sagen, Opfer-Täter, weil die Macht, die man wieder zurückbekommt, die gibt einem ja nachher neuen Handlungsspielraum, dass man auch muss aufpassen muss, dass man nicht wieder zum Täter wird. Also
2: könntest du das doch mit einem Beispiel beschreiben? Also das finde ich, das ist nämlich mega, das stimmt. Das ist so einfach. Das passiert ganz einfach.
1: Ja, ich kann es von einem Beispiel erzählen, wo mir das passiert ist. Jemand hat sich für etwas bei mir entschuldigt und ich habe wie gemerkt, hey, nein, ich wollte jetzt noch ein bisschen hässig sein und ich tue jetzt nicht gerade reagieren. Ich tue jetzt die Person noch ein bisschen zappeln lassen. Die soll sich jetzt noch ein bisschen schuldig fühlen. Ich verschrecke selber an mir, dass ich das so sage, oder?
2: Aber nein,
1: es sind dann die Dynamiken,
2: gut,
1: die wir kommen. Die Macht, die gibt einem etwas. Und dann dort, sich bewusst sein, hey, nein, halt. Jetzt bin ich wieder am Ball. Jetzt muss ich wieder aufstehen und mich auf die andere Person wieder einlassen und nicht an dem, Opfer kann ein Opfer sein, kann einem Macht geben, kann einem auch Identität geben, ein Stück weit. Und es gibt, vielleicht gibt es so Menschen, oder, die sich sehr wohl fühlen in dem Opfer sein, weil das etwas ist, wo sie Handlungsfreiraum erleben. Und da glaube ich eben, da muss man ganz fest aufpassen. Aber eben, du hast eigentlich gefragt, hey, was bringt, dann Entschuldigung? Und da glaube ich, schlussendlich ist sie eine Gelegenheit, wo man kann schlussendlich einen Reset-Knopf drücken und kann sagen, wir tun die Beziehung zusammen wiederherstellen.
2: Ja, und cool ist eigentlich, dass dann auch ein neues Level reinkommen kann in eine Beziehung. Also, dass eine Beziehung eigentlich auch gestärkt werden kann.
1: Ja.
2: Wie viel ist ja heute, oder, ein bisschen das Cancel Culture, wir haben es immer wieder von dem, oder?
1: Ja.
2: Dass wenn ich etwas falsch gemacht habe, oh nein, dann ist es mir zu kompliziert.
1: Ja.
2: Oder vielleicht ein Streit oder so. Aber durch die Vergebung oder eben durch eine Entschuldigung kann dann doch die Beziehung gefestigt werden. Das ist eigentlich mega ermutigend.
1: Ja, total. Also, ich glaube, Entschuldigung ist ein Beziehungsangebot. Ja, und das, drum eben, und das braucht eben Vergebung. Wir reden ja heute wirklich bewusst über Entschuldigen. Vergebung ist nachher etwas, was man nicht in der Hand hat, aber das Entschuldigen, haben wir in der Hand. Kann ich, für was kann ich Verantwortung übernehmen? Und gleichzeitig, gell, das ist wie nie ein Garant, dass nachher eine Beziehung wiederhergestellt wird. Es ist auch kein Anspruch, den man haben könnte, jetzt habe ich mich entschuldigt, jetzt muss mir vergeben werden, sondern es ist wirklich ein Angebot.
2: Hat es auch noch spannend gefunden, was du vorher gesagt hast, wir kommen auch nachher noch ein bisschen auf das Ego. Du hast gesagt, eben, dann hat die Freundin sich entschuldigt und dann hast du sie noch ein bisschen warten lassen. Manchmal ist sie aber auch nicht so weise, wenn man dann gerade sagt, ja, ist gut, kein Problem. Oder es, manchmal braucht es doch vielleicht auch ein bisschen.
1: Genau.
2: So ein bisschen das Aushalten von, hey, es ist aber vielleicht jetzt gar nicht gerade so gut wieder.
1: Ja. Ja, und das ist nachher etwas anderes, gell? Es darf Konsequenzen haben.
2: Ja.
1: Das heisst ja nachher nicht, eben, wie du jetzt gesagt hast, dass alles wieder gut ist. Sondern manchmal, glaube ich, ist ein realistischer Anspruch, dass es wieder neu werden darf. Mit vielleicht Sachen, die wir jetzt mittragen, mit Verletzungen, die wir zuerst schauen müssen, ja, wie wir die jetzt einbüscheln. Und eben, aber das wäre nachher wieder das Thema Vergebung, gell? Wo ja manchmal nicht einfach eben jemand entschuldigt sich und ich kann gerade vergeben. Das braucht tatsächlich, braucht das manchmal Zeit. Aber was ich mehr gemeint habe, ist wie, dass wir aufpassen in dieser Dynamik rein, wo es oft dann ein Wechselspiel ist, wo man nicht einfach Täter oder Opfer ist, sondern wo man sehr schnell auch wieder eine Verantwortung überkommt als Opfer. Was mache ich jetzt daraus?
2: Genau. Was braucht es denn für eine richtige Entschuldigung? Es gibt ja auch so die Sorrys oder so, ah, oh, sorry, nicht, oder einfach so das nicht ernst gemeinte. Was würdest du sagen, was braucht es? Ja, oder manchmal liest ich ja auch einfach SRY oder so.
1: Ja.
2: Was braucht es für eine richtige Entschuldigung? Kann man sagen, weißt du, welche Teile müssen vorkommen?
1: Ja, genau. Ja, da bist du natürlich nicht die Einzige, die die Frage stellt. Gell? Da ist schon mega viel dazu geforscht worden. Mir selber hilft ein Modell von einem Soziologen oder Soziopsychologen, Roy Lewicki. Er hat mit anderen Leuten haben sie so ein bisschen 6 Elemente von einer wirksamen Entschuldigung entwickelt, wo sie wie gemerkt haben, hey, ja, eben, es ist manchmal nicht einfach sorry und dann ist gut, sondern da sind eigentlich wie so 6 Stufen drin, die mehr oder weniger wie müssen gegeben sein, damit die Entschuldigung eben wirklich wirksam ist. Und ja, ich finde schon nur das hilfreich, um sich bewusst zu sein, hey, ja, manchmal ist es eben nicht einfach nur, hey, es tut mir leid. Sondern manchmal braucht es wie noch andere Aspekte drin. Und das Erste ist, dass man konkret benennt, was habe ich falsch gemacht. Möglichst konkret einfach sagen, hey, ja, das habe ich da oder das habe ich vielleicht auch eben unterlassen, dass man das benennt. Dann der zweite Punkt ist, dass man nachher die Verantwortung übernimmt und dabei wie nicht einfach sagt, aber du hast ja auch oder so, sondern dass man wirklich bei sich die Verantwortung übernimmt für den eigenen Anteil, den man da hat. Auch wenn die Situation vielleicht nicht auch schwarz-weiß ist und es nicht nur mein Fehler war, ist, aber dass ich mir wirklich konkret überlege und Verantwortung übernehme, ja, das ist mein Anteil.
2: Was könnte das für ein Satz sein? Also, dass man das konkret sich...
1: Ja, wir können es nachher auch gerne an einem konkreten Beispiel wie durchgehen. Ja, genau. Der dritte Punkt ist, dass man nachher auch Reue und Bedauern wie ausdrückt. Der vierte Punkt ist, dass man auch Empathie hat für das, was in der anderen Person ausgelöst hat. Also, dass man eine emotionale Haltung eigentlich wie zur Tat übernimmt und sich bewusst wird, hey, mein Verhalten hat das und das in der anderen Person ausgelöst, ohne Wertung, ob das jetzt richtig in meinen Augen ist oder nicht. Und dann auch die Bereitschaft, um es wieder gut zu machen. Sich überlegen, hey, was kann ich konkret tun oder signalisieren, dass die Situation wieder geklärt werden kann. Und dann als 6. Absicht zur Verhaltensänderung in der Zukunft. Also was kann ich mir vornehmen, wenn so Situationen wiederkommen, was ist meine Absicht, um es wie anders zu lösen, um es anders zu machen? Und nicht jede Entschuldigung braucht all die 6 Elemente, aber sie haben nachher gleich herausgefunden in ihrer Forschung, dass wenn der Punkt benennen, also der zweite Punkt, und der Punkt Verantwortung übernehmen und der Punkt Reue nicht vorhanden sind, dass es für das Opfer oft tatsächlich nicht eine richtige Entschuldigung ist oder dass man es dann so ein bisschen als manipulativ oder eben eher oberflächlich, dass du gesagt hast, einfach SRY irgendwie in einem WhatsApp schreiben, dass das dann schnell so ein bisschen als billige Entschuldigung eigentlich überkommt. Ja, genau.
2: Und man auch nicht so genau muss bei sich her schauen.
1: Ja, und eben das ist natürlich gell, mega theoretisch und gleich finde ich es sehr hilfreich, mega. Um mir bewusst zu sein, hey, ja, es braucht manchmal doch ein bisschen mehr als einfach sagen, es tut mir leid. Und es ist ganz, ganz viel davon ist auch eine Haltungsfrage. Merke ich nicht nur an dem, was die Person sagt oder an dem, was ich sage, dass es jemandem leid tut, sondern spüre ich das tatsächlich auch an einer Haltung. Und eben, ich habe vorher gesagt, gell, wir können es auch an einem praktischen Beispiel festmachen.
2: Jetzt bin ich gespannt, Janine.
1: Und zwar muss ich jetzt gerade mein Mann ein bisschen
2: anheben. Ah, sehr gut.
1: Aber es ist gerade so ein gutes Beispiel. Letzten Sonntag bin ich so früher in der Kirche. Ich habe moderiert in der Kirche und ich wollte jemandem noch ein Geschenk geben. Und ich habe aber im Stress am Morgen das Geschenk vergessen, zu Hause, und habe nachher meinen Mann angerufen, weil er noch zu Hause war, und habe gesagt, hey, kannst du das bitte mitbringen? Ich habe das vergessen. Und mein Mann sagt, ja, klar, das mache ich. Und dann hat er es vergessen und nicht mitgenommen. Und dann habe ich gemerkt, das mag mich jetzt mega, weil ich habe ihm ja extra angerufen. Und er hat aber nachher wirklich gerade, also hat wie selber ja gerade gemerkt, Scheibe, oder? Und hat dann aber nicht nur gesagt, ja, Entschuldigung, sondern er hat wirklich eigentlich die 6 Punkte wie ganz schön automatisch so exemplarisch wie gemacht. Er hat gesagt, hey, ja, es tut mir leid, ich habe es vergessen, das mitzunehmen, obwohl du mir angerufen hast. Also er hat einfach ganz konkret benannt, hey, es tut mir leid, ich habe das wirklich vergessen. Er hat nicht irgendwie eine Ausrede, ich bin gerade im Stress gewesen, oder ich kann noch mein Kind parat machen und allen schauen, sondern er hat einfach wie gesagt, hey, ja, das habe ich falsch gemacht. Und hat wie Verantwortung übernommen für das. Das wäre eben der zweite Punkt, hat gesagt, hey, ja, das ist mein Bug. Er hat seinen eigenen Anteil wie übernommen. Er hat nicht irgendwie ein Gefühl entschuldigt, so, ja, jetzt du nicht so, oder ja, komm, kann ja mal passieren, oder ja, sorry, dass du dich so fühlst, oder so, sondern er hat wirklich einfach Verantwortung übernommen, hey, ja, das habe ich vergessen. Und nachher eben auch wie so ein Ausdruck vom Bedauern, gesagt, hey, ja, es tut mir leid, jetzt hast du wegen mir das Geschenk nicht können überreichen. Hat nicht irgendwie wie, also keine Floskeln, weißt nicht irgendwie so, Mist oder so, sondern wirklich, hey, ja, das und das habe ich ausgelöst. Und nachher eben auch das vierte, die Empathie für die Wirkung auf die andere Person. Hey, ich kann verstehen, dass dich das ärgert. Schon nur sich auf der Emotion mit mir verbinden, hey, ja, es hat mich geärgert, und wie anerkennen, ja, ich verstehe, dass du dich so fühlst, ich kann das nachvollziehen. Und nicht irgendwie wie sagen, ja, musst dich jetzt ja nicht ärgern oder so.
2: Ja, genau.
1: Oder so ein bisschen die Verantwortung wie abschieben, sondern wirklich da empathisch wie aufeinander eingehen und sagen, hey, ja, das kann ich verstehen. Und nach dieser Bereitschaft zum Wiedergutmachung, wie so ein konkreter Schritt vielleicht, wie man den Schaden wieder reparieren kann. Also eben, es ist jetzt ein dummes kleines Beispiel und hat auch nicht grosse Auswirkungen gehabt, aber nicht irgendwie leere Versprechungen machen, irgendwie wie so, hey, ja, nächstes Mal denke ich dann sicher dran oder so, sondern wie einfach überlege, hey, was könnte ein konkreter Schritt sein, um den Schaden zu begrenzen. Zum Beispiel, hey, ja, ich gehe es noch schnell holen. Ja. Oder ja, was auch immer das nachher ist. Und dann als 6. so ein bisschen Verhaltensänderung in der Zukunft. Wieso signalisieren, hey, ja, ich habe die Absicht, das nächste Mal wie besser zu machen. Wieso, hey, ja, das nächste Mal mache ich es gerade während dem Telefon parat, lege es an, dann vergesse ich es nicht. So im Trubel. Also wieso eine Absicht, was könnte ich jetzt ändern an meinem Verhalten? Und nicht so ein bisschen das Unverbindliche, oh ja, hey, ich hoffe, es passiert nicht mehr. Und das gibt ja keine Garantie, gell? Logisch kann es immer noch passieren. Aber so, ich glaube, es ist manchmal wichtig, dass man wie spürt, hey, die Person ist sich so ein bisschen Tragweite bewusst. Eben, auch wenn es ein kleines Beispiel ist, aber wie ich so, hey, ich bin mir bewusst, dass ich da irgendwie im Stress dazu tendiere, dann das nicht zu machen, und ich muss mir irgendwie Strategien überlegen.
2: Wenn du das so sagst, weißt du, das klingt extrem gesund. So nach einem gesunden Erwachsenen, der reflektiert ist und wie auch ein Selbstvertrauen, oder wie will man dem sagen, gefestigt ist in sich hinein. Ja, ja. Also braucht es das, dass man so eine richtige Entschuldigung kann aussprechen
1: kann? Nein, so würde ich es jetzt nicht sagen, dass es Selbstvertrauen unbedingt braucht. Aber es braucht sicher die Bereitschaft, sich selber eben irgendwo wie zu reflektieren und vielleicht auch ein Selbstbild korrigieren zu lassen.
2: Ja.
1: Schuld, das ist ja so ein wie der Unterschied zwischen Schuld und Scham. Schuld sagt wie, ich habe etwas falsch gemacht und das kann entschuldigt werden.
2: Genau.
1: Und das ist eigentlich eine extrem gute Nachricht.
2: Ja, genau, es passiert aber, uns allen.
1: Genau, es passiert uns allen. Und Gefahr ist aber, dass wir von der Schuld nachher in die Scham hineinfallen. Und ich glaube, das ist das, was du ansprichst, dass wir nicht dort bleiben von, hey, ja, ich habe das falsch gemacht und eben, und das ist ganz, ganz wichtig und ich trage die Verantwortung für das, sondern dass wir in unseren Gedanken dann gerade zum Schluss kommen, ich bin falsch, ich bin nicht liebenswert, ich versage. Mhm. Oder dass es gerade sehr fatal wird und das ist nachher nicht mehr, ich habe einen Fehler gemacht oder ich habe etwas falsch gemacht, sondern das zielt nachher gerade auf die Identität und sagt, ich bin falsch. Und das ist nachher Scham.
2: Ja. Und das kann natürlich dann schon triggert werden, oder? Dass man vielleicht gar nicht erst so eine Entschuldigung aussprechen will, weil man gerade wieder in das Muster reingeht, dass bei einem jetzt etwas ganz verkehrt ist. Mhm. Dabei hat man nur etwas falsch gemacht.
1: Mhm. Ja, wir haben vorher von den Vorteilen geredet, die eine richtige Entschuldigung mit sich bringt. Und das ist ja schlussendlich, dass Beziehungen dürfen tiefer werden. Aber ja klar, man macht sich natürlich verletzlich, wenn ich mich jemandem zumute und sage, hey, da habe ich einen Fehler gemacht, dann biete ich ja ein Stück weit auch wie Angriffsfläche eben, von, dass ich abgelehnt werden könnte in dem, dass die andere Person nicht bereit ist, schlussendlich mir zu vergeben oder mich eben zu entschuldigen von dem Fehlverhalten. Und ich glaube, das ist nachher eine Angst, die uns tatsächlich kann hindern, dass wir wie über Entschuldigungen überhaupt aussprechen und durch das eben vom Täter nachher zum Opfer werden selber und in die Negativspirale reinkommen von schlussendlich eben dieser Scham, die sagt, ich bin es nicht wert, ich bin falsch. Und das habe ich vorher wie auch ein bisschen angesprochen, eben, das ist oft eine Wechselwirkung und nachher die Dynamik, man ist selten nur Täter oder nur Opfer, sondern man muss sich ein bisschen sich wie bewusst sein oder darf sich bewusst sein, ja, dass man da wie nicht stehen bleibt und dass man sich überwindet und eben verletzlich macht.
2: Und vielleicht hat man ja das auch erlebt, oder? Das kann ja auch sein, dass man wie so eine Art Missbrauch erlebt hat, also dass man sich geöffnet hat und dann in dem hinein, dass das gegen einen verwendet worden ist, oder?
1: Ja, genau. Und darum es klingt in der Theorie, gibt es eben so Konzepte von was ist eine gute Entschuldigung und was gehört da dazu. Mhm. Aber es ist klar, in der Realität kommt da eine ganze Lebensumwelt wie zusammen, wo man drinsteckt, von Prägung, von Erlebtem, von Konditionierung. Ja, das ist ganz herausfordernd, das nachher gesund zu leben. Mhm. Und zu eben gefestigten Beziehungen kommen. Und oft ist aber ja nicht dann, gell, es hat ja sowieso Konsequenzen. Und ich glaube, das dürfen sich auch bewusst sein, hey, wenn ich in einer Opferhaltung bleibe, mich nicht dazu kann bewegen, mich zu entschuldigen, hat das ebenso Konsequenzen, wie wenn jetzt im schlimmsten Fall ein Beziehungsabbruch würde erfolgen, weil die Person mir nicht kann vergeben kann oder meine Entschuldigung nicht kann annehmen kann.
2: Hey, also so eine Entschuldigung, die du jetzt gerade gebracht hast, das klingt für mich wie Himmel auf Erde, oder?
1: Ja, schön wär's. Ja, genau.
2: Also wenn wir das hier umsetzen, dann klappt es dann quasi ja immer. Also das Erfolgsrezept, können wir das sagen.
1: Ja, dann gäbe es nur noch Frieden auf Erde. Und löst die konfliktbefreite Beziehungen.
2: Podcast haben
1: genau, ach, die Welt gerettet. Nein, ich glaube, die Herausforderung ist ja, und das merke ich jetzt auch, da rede ich jetzt auch wieder aus meiner persönlichen Erfahrung, hey, jemand kann es aus seiner Perspektive und seiner Wahrnehmung auch gut meinen und sich richtig entschuldigen. Und es kommt aber vielleicht trotzdem nicht an. Ich merke zum Beispiel, mir ist es auch wichtig, und da muss ich auch wieder bei mir anschauen, wenn sich jemand entschuldigt, dann habe ich ein bisschen die Erwartung, dass er das nicht macht, weil ich die Entschuldigung so ein bisschen einfordere. Sondern mir ist es mega wichtig, oder für mich ganz ein wichtiger Punkt ist, dass ich merke, hey, die Person hat sich selber Gedanken gemacht und die Person ist selber darauf gekommen, dass sie sich bei mir entschuldigen will und nicht, weil ich das jetzt einfordere. Also ich fordere fast ein bisschen von anderen Menschen, dass sie hellsehen können, wie ich jetzt eine Entschuldigung brauche. Und das hat nachher wieder ganz, ganz viel mit mir zu tun und die andere Person kann sie dann fast nicht richtig machen, auch wenn sie eigentlich all die 6 Punkte, die ich jetzt vorher genannt habe, nach Textbuch sich vielleicht wie so entschuldigt hat. Mhm. Manchmal, mir ist wie so ein bisschen in den Sinn gekommen, es gibt doch die 5 Sprachen der Liebe, so wie wir die Liebe verstehen. Und ich glaube, so gibt es auch ein bisschen verschiedene Sprachen, von wie ich Entschuldigung verstehe. Mhm. Und wie ich verstehe, hey, jemand meint das ernst. Ich glaube, es gibt Menschen, ja, die verstehen Entschuldigung, wenn jemand sich Mühe macht und einen Blumenstrauß kaufen. Bei mir würde es jetzt gar nicht ankommen, das ist mir egal. Eben, ich möchte gesehen werden, ich möchte, dass jemand wirklich von sich aus benennt. Und ich glaube, das dürfen wir uns auch bewusst sein. Hey, wir ticken ganz unterschiedlich und da können wir uns auch eben als Opfer erkenntlich zeigen, was bräuchte ich jetzt vom Täter? Wie höre ich Entschuldigung? Wie kann ich sie nachher annehmen für mich? Und eben uns bewusst sein, hey, das Gegenüber kann nicht hellsehen.
2: Mhm. Also wir müssen auch formulieren, was wir brauchen.
1: Ganz fest kommunizieren, ja genau. Mhm. Wie geht es uns gerade damit und was wäre für uns dann eine richtige Entschuldigung?
2: Und immer hoffen, das andere Gegenüber ist offen für das, oder? Weil das macht bei mir schon, ja, aber wenn dann die Person sagt, oh nein, es ist mir zu kompliziert mit dir.
1: Genau. Ja, und das kann natürlich passieren. Und darum auch wie für uns selber. Manchmal gibt es auch Sachen, die wir in uns lösen müssen. Und nicht können warten, bis das Gegenüber so richtig handelt, wie wir das jetzt gerade bräuchten. Mhm. Und das darf man auch anerkennen. Hey, ich bräuchte jetzt gerade das. Und manchmal nachher auch betrauern, dass wir jetzt gerade das nicht überkommen von einem Gegenüber. Und aber dann nicht dort stehen bleiben. Sondern ich glaube, manchmal ja, sind wir gezwungen, etwas zu heilen, wo jetzt von außen vielleicht nicht die Entschuldigung so kommt, wie wir sie bräuchten, mhm, oder wie sie für uns wirklich eine richtige Entschuldigung wäre.
2: Haben Sie am Anfang von dieser Eltern-Kind-Situation gehabt, wo jetzt ein Erwachsener immer noch ganz fest wartet, zum Beispiel auf so eine Entschuldigung, mhm, und das vielleicht auch formuliert hat und gesagt hat, ich bräuchte das und es kommt halt eben gleich nicht. Ja. Eben so die Frage, die ich mega wichtig finde, eben, kann ich so eine Entschuldigung einfordern? Ja. Eben, was ist, wenn sie nicht kommt?
1: Ja, genau. Ja, und das ist ganz ein wichtiger Punkt, den du ansprichst, weil ich glaube, das ist ganz eine feste Realität, wo nachher auch die Frage ist, gell, wie weiter jetzt mit einer Beziehung? Und da gibt es ja ganz viele unterschiedliche Aspekte, warum sich eine Person nicht kann oder will entschuldigen. Mhm. Es gibt Leute, die sehen tatsächlich ihre Schuld nicht. Es gibt Leute, die sind emotional unreif oder nicht verfügbar und können eben die Empathie, die es dann braucht, zum Anerkennen, hey, ja, bei dir löst es etwas aus. Die haben die Kapazität nicht, aus was für Gründen auch immer. Oder sie schützen, das hast du vorher auch schon angesprochen, man schützt sein Selbstbild um jeden Preis, oder? Man will nicht schlecht dastehen. Schuld anerkennen würde bedeuten, dass man Schwäche zeigt oder so.
2: Können auch so Traumata irgendwie Grund sein. Weißt du, will mir irgendwie noch helfen, zu, um es zu verstehen, mm-hmm, oder nicht? Dass man sich sagt, die ist halt so verletzt, die Person, ja, oder irgendwie so.
1: Ja, da können wir einfach oft nur mutmassen. Ja. Ich glaube, die Herausforderung ist ja gerade, dass wir ganz, ganz oft nicht wissen, was ist da hinter dieser Person noch verborgen und warum kann oder will sie nicht. Mhm. Ja, und das macht es tatsächlich auch schwierig. Und dann gibt es aber auch Menschen, hey, die haben einfach ganz andere Wahrnehmung. So viel Konflikt, da ist man in einer Situation und man hat einfach ganz andere Wahrnehmung. Und eben das merke ich wie bei mir, hey, ich meine es ja nie böse. Wirklich nicht. Mhm. Und doch verletze ich Menschen, weil ich eben vielleicht im Moment gerade eine andere Wahrnehmung habe, weil ich die Person anders einschätze. Oder, und das eben nicht einmal mit einer bösen Absicht. Und ich glaube, das ist etwas, was ich ganz einen wichtigen Punkt finde, dass wir den anderen auch als Mensch sehen. Und nicht gerade abstempeln als eben der Täter, mhm, oder der Böse, sondern dass wir uns wie bewusst sind, hey, ja, irgendeinen Grund wird es geben, dass diese Person nicht kann oder will. Und das bedeutet aber nicht, dass mein Schmerz nicht real ist. Und dass ich den nicht empfinden darf. Und gleich aber eben nachher wie weiter, nicht in dem stehen bleiben, in dem verletzt sein, sondern mir überlegen, hey, was ist denn gerade, wieso ist mir die Entschuldigung jetzt gerade so wichtig? Was ist da alles wieder hinter? Und das klar benennen, die Verletzung. Im Idealfall im Gespräch, aber manchmal muss es tatsächlich lange, wenn wir es mit uns selber machen oder vielleicht noch mit in eine Seelsorge gehen, in eine Therapie gehen, das an, eben, je nach, weißt, wie gravierend das es ist, oder auch wenn man merkt, hey, ich gerate immer mal wieder in so Situationen und es verletzt mich einfach viele Menschen, dann lohnt es sich vielleicht auch, wie bei sich mal anzuschauen, hey, auf welchen Grund fallen dann die Sachen, warum löst das bei mir gerade so viel aus und andere scheinen einfach weiterzumachen, ohne dass sie das merken, was sie auslösen. Ja, und nachher auch, also eben Trauer zulassen, auch über dem, was ich vielleicht eben nicht bekomme. Und dann als vielleicht praktischer Schritt auch, man darf auch Grenzen ziehen. Man darf auch irgendwo sich überlegen, hey, und wo ist es jetzt auch dran, mich zu schützen. Je nachdem, wie man verletzt wird.
2: Hat eigentlich auch wieder mit Verantwortung übernehmen zu tun, gell?
1: Ja, eben, es müssen eben beide Seiten Verantwortung übernehmen, genau. Nicht nur, eben, es ist einfach immer nur der Täter ist der Böse und das Opfer ist das Arme, oder? Es ist eben weiter als das. Und in die Verantwortung, ja genau, müssen schlussendlich beide Parteien reinkommen.
2: Dann gibt es ja auch ein anderes Phänomen, was ich auch spannend finde. Es gibt ja auch die Leute, die sich sehr schnell und sehr viel entschuldigen. Also sobald der Konflikt da ist, habe ich schon meine Entschuldigung fast parat. Ja. Und einfach möglichst alles wieder in Ordnung, wieder Harmonie. Mhm. Ich verstehe das mega gut. Aber irgendwo ist ja dort, ist es fast ein bisschen zu einfach.
1: Ja, auch da geht es ja schlussendlich um Verantwortung übernehmen. Das kann natürlich eine einfache Exit-Strategie sein, oder? Wenn man sich wie gerade entschuldigt, dann muss man nämlich bei sich nicht wirklich hinschauen, dann schiebt man die Verantwortung wieder ab. Also das ist sicher ein Coping-Strategie, ein Schutzmechanismus, wo Menschen können haben, das ausweichen. Ich habe beim Einstieg gesagt, dass ich mich auch wirklich viel entschuldige. Wir haben eigentlich letzte Woche abgemacht für den Podcast und ich musste ihn absagen, weil ich krank bin und ich habe mich tatsächlich dafür entschuldigt, dass ich krank bin. Obwohl, und du hast mir eine Sprachnachricht zurückgemacht und gesagt, hey, du musst dich sicher nicht entschuldigen.
2: Genau,
1: das ist oder ist die Klassiker.
2: Ja, genau.
1: Du denkst, ja genau, ich kann ja nichts dafür. Aber ich möchte mich entschuldigen, dass es für dich Umstände macht, oder? Aber
2: genau.
1: Ja genau, ich bin jetzt jemand, ich merke, ich bin wirklich so konditioniert worden, dass ich zu viel Verantwortung übernehme, dass ich mich verantwortlich fühle für das Wohlergehen von jedem Bürger in dem Migros. ja, und da ist jetzt nicht einmal, ich glaube, nicht einmal irgendwie eine böse Absicht dahinter, sondern das ist wirklich, das darf ich mir bewusst sein, hey, die Last von dieser Welt liegt nicht allein auf meiner Schulter. Also da gibt es ja ganz viel, warum das so ist. Und ich glaube, da darf man mit sich selber ins Gespräch gehen. Und ich unterzwischen, eben, ich bin mir das ein bisschen mehr bewusst. Und es kommt immer noch automatisch, dass ich mich gerade entschuldige für Sachen, die ich wirklich nicht müsste. Dass ich mir überlege, hey, nein, eben, ich habe genauso das Recht, um da zu sein wie die andere Person. Oder die andere Person hat ja auch Handlungsfreiraum. Also habe ich den auch, ohne dass ich gerade mich rechtfertigen muss.
2: Hey, weißt du, ich finde es so spannend bei all diesen Sachen, jetzt gerade, wo wir gesagt haben, hey, wenn keine Entschuldigung kommt, dann ist man ja in diesem Schmerz hinein. Und ist es auch eine Möglichkeit, ich habe vorher gerade gedacht, kann es auch eine Möglichkeit sein, dass man wie das Gebet sucht, weißt du, und mit Jesus über das redet und die Hilflosigkeit, wie dort kann irgendwie besprechen und dort kann hoffen, dass irgendwie Ruhe in die Seele kommt oder so.
1: Ja, ich persönlich erlebe das tatsächlich als sehr hilfreich, gerade dort, wo ich mit Menschen vielleicht nicht weiterkomme oder wo Menschen mir nicht das geben können, was ich gerade bräuchte, um mich sicher zu fühlen, um mich gesehen zu fühlen, dass ich darf wissen, hey, Jesus hat das erstens selber erlebt. Und ja, das beeindruckt mich schon ganz, ganz fest, dass er am Kreuz das betet, Vater, vergib ihnen, weil sie wissen nicht, was sie tun. Dass er eigentlich wirklich in dem tiefsten, tiefsten Schmerz drin war, wo ich ja nicht einmal nachfühlen kann, mit dem, wo ich drin bin, habe ich den Eindruck. Und dass mir aber gleichzeitig Hoffnung gibt, dass ich so fest gesehen bin in dem, was mich bewegt. Und ja, dass ich mich von ihm, wo das versteht, darf gesehen fühlen und angenommen fühlen und mit ihm darum auch gewisse so Sachen darf ich klären. Oder dass manchmal wie der Flange, dass auch wenn niemand anders mich sieht oder ich die Entschuldigung nicht in dem Sinn bekomme, wo ich mir wünschte, dass wenigstens die Beziehung mit Gott die ist, die darf sein.
2: Mega schön, wenn das so kann stattfinden kann.
1: Ja,
2: das ist natürlich mega
1: und das ist aber eben, das hat ganz viel auch immer wieder mit Zuwendung zu tun, oder? Auch dort, wie Verantwortung übernehmen für meine Gefühle und die, ja, wenn ich es nicht Menschen kann zumuten, ich darf es Gott zumuten.
2: Und in der Bibel steht ja auch, es gibt glaube ich eine Stelle, wie heisst, vergib siebenmal sieben, wie heisst das? Siebenmal sieben, sieben.
1: Ja, ich jetzt auch gerade nicht so, ja genau, aber auf jeden Fall sicher. Eben, aber das ist nachher wieder wie die Vergebung, gell?
2: Ja, da hast du recht, genau.
1: Ich finde aber, in der Bibel hat es noch ein anderes Konzept, wo ich extrem spannend finde. Und zwar ist das die Metanoia. Wir sehen das zum Beispiel beim Josef. Ich finde das so eine spannende Geschichte, wo ich tatsächlich auch viel mit Leuten anschauen, weil ich das so hilfreich finde. Der Josef ist ja von seinen Brüdern verkauft worden als Sklave auf Ägypten und hat ja so viel, also oder? Also das ist unvorstellbar. Und dort sehen wir aber nachher, wie die Brüder nach Jahren zu ihm kommen, ihn nicht erkennen, aber wie du merkst richtig, sie tragen die Schuld mit sich. Und da ist Reue, wo sie nachher erkennen, wer er ist, dass das ihre Brüder ist. Da ist so viel Reue, da ist so viel Verantwortung für ihr Handeln. Und dort kommt eben nachher wie das rein vom Josef, dass, hey, ich entlaste euch. Ich nehme euch das wie weg, gebe die Metanoia. Und das finde ich so ein schönes Konzept, dass wirklich Beziehungen auch wieder dürfen hergestellt werden und wieder dürfen eben der Reset-Knopf wieder gedrückt werden, selbst bei schlimmsten Vergehen, wo eigentlich menschlich gesehen ja unentschuldbar sind. Mhm. Und das gibt mir Hoffnung. Das gibt mir wirklich Hoffnung, gerade dort, wenn so viele Scherben liegen, wie irgendwie gleich, dass die Wiederherstellung irgendwo wieder stattfinden.
2: Hey, das bringt mich gerade zur nächsten Frage. Das würde mich wirklich noch wundern. Würdest du sagen, es gibt auch Sachen, die nicht entschuldbar sind? Schwierige
1: ja,
2: Frage.
1: Ja, mega schwierig. Also objektiv, jetzt rein psychologisch, gibt es in dem Sinn nicht ein unentschuldbar. Jede Handlung kann zumindest theoretisch eigentlich entschuldigt werden. Aber natürlich gibt es Sachen, die sind so gravierend und so traumatisch, dass eine Entschuldigung auf der emotionalen Ebene das nicht gut macht oder das nicht repariert, dass das viel, viel zu tief ist, wie schwer Gewalt oder Verrat oder kriminelle Handlungen oder, also da gibt es ja wirklich Sachen. Aber auch dort können Entschuldigungen, können Reue und Verantwortung ausdrücken, selbst eben bei schlimmsten Vergehen. Aber die Heilung, die liegt ja nachher wie beim Opfer und das ist, ja, das ist ja manchmal nachher wie aus Opfersicht, hey, manchmal langen eben dort Entschuldigung ja wie nicht. Und das ist auch valid. Also weißt, das ist auch wie, hey, das darf irgendwie wie so sein. Mhm. Und das Opfer darf nachher eben Grenzen setzen und wie entscheiden, hey, wie viel Nähe und wie viel Distanz braucht es, dass irgendwo ein Vertrauen wieder möglich ist. Ja, und gleich denke ich, ist dort die Herausforderung, als Opfer, wo ganz, ganz schlimme Sachen erlebt hat, wie kommt man gleich wieder an einen guten Ort? Wie darf die innere Heilung, eben die Metanoia, wie darf das irgendwie wieder wie stattfinden? Und wie kommt man wieder an einen Ort, wo man sich wieder auf Menschen kann einlassen? Ja, wo man innerlich ein Stück weit wie kann das akzeptieren, was war ist und vergeben, weil der andere Weg ist Bitterkeit. Und ich glaube aber eben, das ist natürlich, das ist so gross und das kann man nicht in einem Podcast, oder da gibt es keine einfachen Antworten, sondern das sind ganz, ganz lange Prozesse, wo diesen Leuten wirklich bevorstehen.
2: Heisst aber auch, egal ob es jetzt so ein riesiges Feld ist und man müsste vergehen, auch bei kleineren Sachen darf ich sagen, nein, ich kann deine Entschuldigung nicht annehmen.
1: Mhm. Ja, eben, das ist ja nachher die Vergebung, oder?
2: Nehme ja, das
1: Entschuldigung
2: stimmt.
1: An oder nehme ich eine Entschuldigung nicht an? mir kommt ein Zitat in den Sinn, ich weiss aber gerade nicht, wer das gesagt hat, Vergebung bedeutet, einen Gefangenen freilassen und der Gefangene bin ich. Also Vergebung, man meint ja immer, oder man hat Tendenz zu meinen, ja, ich vergibe jemandem, damit ich die Person loslasse oder die Person wieder frei sein kann. Aber Vergebung ist eben in erster Linie auch für mich selber, dass ich kann frei werden und nicht mich von Sachen abdrücken lassen oder eben Sachen, ja, mich wirklich in Bitterkeit führen, weil ich so viele Emotionen in mir inne habe, die schlussendlich nicht zu einem guten Ziel führen. Aber eben, gell, das ist nachher wieder wie ein anderes Thema, wo natürlich nochmal gerade eine riesige Box geöffnet werden würde. Ja, und wo natürlich ganz viele Aspekte auch wieder reinkommen. Ja.
2: Hey, aber du hast so viele coole Sachen mitgegeben zu diesem Thema. Danke dir vielmals, Janine.
1: Danke dir.
2: Ich gehe inspiriert wieder zurück und ja, freue mich aufs nächste Mal mit dir.
1: Ja, gleichfalls. Danke vielmals.
2: Janine Oesch, psychosoziale Beraterin mit eigener Praxis Zorf, gerade bei Luzern. Wenn du mehr zu ihrer Arbeit wissen willst, dann schau vorbei bei uns in den Shownotes. Danke dir fürs Dabeisein bei dieser Psychohygiene-Folge und danke dir fürs Mittragen von unserer Leidenschaft, Podcasts zu machen, wo Menschen im Alltag in den Herausforderungen helfen können, sie können begleiten, ermutigen. 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Ich bin Ruth Stutz und wir hören uns bald wieder.
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1: Die Nachrichten von SRF um 1 Uhr mit Mario Storni. Das US-Militär hat eine neue Angriffswelle gegen den Iran gestartet. Die Angriffe hätten zum Ziel, die militärischen Mittel des Irans zu schwächen, damit dieser keine Handelsschiffe in der Straße von Hormuz attackieren könne, so das zuständige US-Regionalkommando. Das staatliche iranische Fernsehen meldete Explosionen in der Hafenstadt Bandar Abbas und in der Nähe des Kernkraftwerks Bushehr seien die Luftverteidigungssysteme aktiviert worden. Damit greifen die USA in der nunmehr 10. Nacht in Folge Ziele im Iran an. Der Iran seinerseits gab bekannt, die Armee habe als Reaktion US-Militäreinrichtungen in Kuwait angegriffen. Wenige Stunden nach seinem Amtsantritt hat der neue britische Premierminister Andy Burnham erste Personalentscheide getroffen und sein Regierungsteam neu aufgestellt. So ernannte er etwa Wes Streeting zum neuen Verteidigungsminister und der frühere Verteidigungsminister John Healey wird Finanzminister. Beide waren schon unter Burnhams Vorgänger Keir Starmer Teil der Regierung, sie hatten diese aber aus Protest verlassen. Zudem wird der frühere Labour-Parteichef und Energieminister Ed Miliband neu Außenminister. Eine der ersten offiziellen Amtshandlungen des neuen Premiers war ein Telefonat mit US-Präsident Donald Trump. Der 56-jährige Andy Burnham ist bereits der 7. britische Premierminister in 10 Jahren. Am Tag nach dem großen Sieg hat Spanien seine Weltmeister gefeiert. Rund 2 Millionen Menschen versammelten sich laut offiziellen Angaben in der Hauptstadt Madrid, um der Fußballnationalmannschaft zuzujubeln. Nach dem Sieg gegen Argentinien war das spanische Team am Nachmittag von König Felipe und später Regierungschef Pedro Sanchez empfangen worden. Nicolas Buchschlüter von der ARD berichtet über den Empfang in Madrid.
2: Der oben offene Doppeldeckerbus mit den spanischen Spielern und der Aufschrift Könige der Welt kämpfte sich mehrere Stunden lang durch die Innenstadt vor. Links und rechts ein rotes Fahnenmeer, Jubel auch von den Balkonen. 2 junge Frauen freuten sich auf ganz viel Party.
3: Espero mucha fiesta, mucha emoción.
2: Das passiert wirklich nicht alle Tage. Wir sind schließlich Weltmeister. Das Bad in der Menge dürfte den spanischen Spielern und Fans noch lange im Gedächtnis bleiben. Oder zumindest bis zum nächsten WM-Triumph.
1: Abschließend die Wetteraussichten. Es ist trotz einigen Wolken ziemlich sonnig. In den Alpen ist es allerdings teils länger grau. Im Norden gibt es um die 24, im Süden bis zu 28 Grad. Das waren die Nachrichten von Radio SRF, verantwortlich Mario Storni.
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4: Relevant, das Wochenmagazin ist gerade in der Sommerpause. Ab Ende August gibt es dann wieder neue Folgen. Wir haben aber noch in der Zwischenzeit Best-of parat von schon produzierten Folgen. Heute zum Freiwilligenjahr 2026, was zeigt, freiwilliger Einsatz und ehrenamtliche Arbeit ist Teil von der DNA ihrer Schweizer Gesellschaft. Und für das spielen wir jetzt hier nochmal eine Folge von Anfang März.
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5: Heute mit mir, der Angela Albrecht. In der Schweiz gibt es über 100'000 Vereine. Genaue Zahlen gibt es keine, aber Vitamin B, eine Fachstelle für Vereine in der Schweiz, gibt die Zahl auf ihrer Webseite als Schätzung heraus. 100'000 Vereine, das ist eine sehr beeindruckende Zahl. Und ohne viel freiwilliges Engagement wäre das gar nicht möglich. Freiwillige Arbeit, das sei in der DNA der Schweizerinnen und Schweizer, sagt Cornelia Hürzler. Sie ist Vizepräsidentin der Schweizerischen Gemeinnützigen Gesellschaft. Und wir wollen wissen, wie relevant ist die freiwillige Arbeit für unser Land? Wer investiert sich wo? Was für eine psychologische Auswirkung hat das freiwillige Engagement auf uns selber? Und was ist, wenn das Helferherz auch mal zu gross wird? Diesen Fragen gehen wir nach.
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5: Alle 5 Monate bringt die Schweizerische Gemeinnützige Gesellschaft den Freiwilligen Monitor raus. Cornelia Hürzeler ist dort Vizepräsidentin und erzählt mir von einer sehr guten Nachricht aus dem Monitor.
6: Das freiwillige Engagement der Bewohnenden in der Schweiz ist auf sehr hohem Niveau und es ist vor allen Dingen sehr stabil. Wir waren nicht sicher, ob es nach der Pandemie vielleicht auch runtergeht. Das ist aber nicht der Fall. Es hat sich wieder gut erholt. Es ist wirklich ein höchstes Niveau. 2/3 der Einwohnerinnen und Einwohner in der Schweiz engagieren sich freiwillig.
5: Bei der Freiwilligkeit wird da unterschieden zwischen der formellen und der informellen freiwilligen Arbeit. Bei der formellen geht es um die Arbeit in einer Organisation oder einem Verein. Informell heisst, wir arbeiten außerhalb davon.
6: Wenn wir jetzt bei der formellen freiwilligen Arbeit schauen, dann ist der Sportverein seit Jahr und Tag Spitzenreiter. Dort engagieren sich am meisten Leute. Gefolgt vom kulturellen Verein, Spiel, Hobby, Freizeit, soziale, karitative Organisationen und dann am 5. Platz die kirchlichen Organisationen. Und im informellen Bereich, dort ist es natürlich vor allen Dingen die nachbarschaftliche Hilfeleistung. Einfach das, was man im Nahraum macht, das heisst auch sehr viel Care-Arbeit, Betreuungsarbeiten, aber auch ganz einfache Hilfeleistungen.
5: Die freiwillige Arbeit gibt nicht nur einem selber ein gutes Gefühl oder der Person, die geholfen wird. Cornelia Hürzeler sagt, dass also ein demokratisches System in der Schweiz auf der freiwilligen Arbeit basiert. Das ist auch so in der Bundesverfassung festgehalten.
6: Freiwilligenarbeit, gerade Vereinsarbeit, das ist eine Schule von Demokratie. Die sichert auch das Milizsystem. Man weiss zum Beispiel, dass sehr viele Leute, die nachher im Milizsystem Gemeindepräsidenten sind oder was auch immer, dass die voran eine lange Zeit auch in einem Vereinsvorstand tätig sind, weil man dort auch Tugenden kann lernen kann, die man sonst vielleicht im Alltag weniger lernt, Kompromisse aushandeln. Also man sagt immer, die Freiwilligenarbeit oder die Vereinsarbeit ist eine Schule von der Demokratie. Man lernt andere Menschen kennen, Menschen mit anderen Ansichten. Man kann trotzdem zusammen Fußball spielen oder Vereine. Ich rede jetzt wirklich von der formellen Freiwilligenarbeit. Sie packen auch sozialpolitische und gesellschaftspolitische Themen an. Also die Zivilgesellschaft, die kann dort aktiv werden, wo der Staat gar nicht darf, weil er keine gesetzliche Grundlage hat, weil der Mehr nicht will, der Markt, weil er nichts verdienen kann. Es gibt ganz viele Sachen, die sind ursprünglich aus der Zivilgesellschaft gekommen.
5: So ist zum Beispiel auch das Kinderspital entstanden. Die Zivilgesellschaft könnte dort einspringen, wo sie eben eine Lücke sieht. Wenn man mal anschaut, welche Personengruppen sich besonders aktiv freiwillig engagieren, sieht Cornelia Hürzeler 2 spannende Aussagen im Monitor.
6: Die eine Aussage ist die, dass tatsächlich die Leute zwischen 65 und 74 am meisten freiwilligen Arbeit leisten. Und wenn man dort schaut, ist es auch so, dass die Jugendlichen, sage ich zwischen 15 und 24, aber auch 25 bis 39, die sind tatsächlich am wenigsten freiwillig tätig. Aber jetzt, wenn man nämlich schaut, wer von diesen Freiwilligen sich würde mehr engagieren, also ihr Engagement ausdehnen, dann sind das vor allen Dingen Menschen zwischen 15 und 39. Wenn man die Leute anschaut, die jetzt nicht freiwillig tätig sind, wenn man sie fragt, ob sie sich das vorstellen könnten, ein Engagement, dann sind es 2/3, 73% der 15- bis 24-Jährigen könnten sich ein Engagement vorstellen.
5: Mit dem wird Cornelia Hürzeler auch dem Vorurteil entgegenheben, dass die Jungen sich nicht mehr würden für die Gesellschaft engagieren. Sie geht davon aus, dass sich auch die junge Generation genauso wird investieren wie die Älteren jetzt. Manchmal fehlt aber noch Zeit oder man hat noch nicht den richtigen Ort gefunden.
6: Wenn man schaut, was die Leute sagen, jetzt wieder auf den Monitor bezogen, was sind die Bedingungen für ein zukünftiges Engagement, dann ist klar, sagen alle mal, ich muss genug Zeit haben. Das ist klar, das sagen alle. Es muss ein gutes Thema sein, das leuchtet auch noch ein. Die Arbeit muss aber auch flexibel einteilbar sein und gern auch immer wieder zeitlich begrenzt. Dort sind sich übrigens die älteren Leute und die jüngeren Leute einig. Beide favorisieren begrenzte zeitlich begrenzte Einsätze.
5: Menschen sind auch motivierter, um sich freiwillig zu engagieren, wenn man sie mit einbezieht und auch offen ist für ihre neuen Ideen.
6: Und wenn wir jetzt so Vereine anschauen, die auch immer ein bisschen klönen, wir finden keine Leute, dann vergisst man manchmal, dass man auch ein bisschen Platz machen muss. Wenn ich 10 Jahre in einem Vereinsvorstand war, dann habe ich das Gefühl, ich weiss, wie es läuft. Und dann kommen plötzlich neue, frische, junge Leute und haben andere Ideen. Und dann nicht sagen, ja, das geht sowieso nicht. Und nein, das funktioniert bei uns nicht. Das ist eine Falle, wo, glaube ich, wo man sehr gut aufpassen muss, dass man diesen neuen Ideen einfach den Raum gibt und sagt, die machen das anders. Die machen das wahrscheinlich auch super, aber sie machen es anders.
5: So sagt Cornelia Hürzeler. Sie ist Vizepräsidentin der Schweizerischen Gemeinnützigen Gesellschaft. Was sagen die Menschen selber dazu, was sie antreibt, um sich freiwillig zu engagieren? Was motiviert sie? Wir haben dazu ein paar Beispiele aus dem Podcast «Glaubwürdig rausgefischt». Das ist auch ein Podcast von ERF Media Schweiz. Der Georg Hofmann zeigt mit diesen Beispielen, was die Motivation hinter der freiwilligen Arbeit sein könnte.
7: Manchmal sind es die älteren Schicksale, wie uns die Ina aus Kharkiv, Ukraine, erzählt. Bei einem Besuch im Café Miteinander zu Dietike Zürich, auch ein kirchliches Angebot. Dort hilft sie bei der Kleiderbörse und trifft so auf Einheimische und aber auch auf Migrantinnen und Migranten.
8: Fast jeden Tag haben wir schreckliche Situationen in Kharkiv und wir können ein bisschen teilen diese Nachrichten und andere Sachen. Das

0: im Hintergrund und wo es praktische Angebote gibt, wie ein Kaffee, ein Mittagstisch, eine Lebensmittelabgabe und ein Kleiderladen.
1: Ich möchte einfach was weitergeben und ich bin auch dankbar, das gefunden zu haben, wo ich meinen Glauben leben kann. Und ich habe Menschen gerne und wo man auch die Veränderung sieht, wo nicht nur geredet wird, sondern wo man sich einbringen kann, wo man auch der Gesellschaft alles geben kann, was so wie Jesus es auch getan hätte. Na, er war vor Ort. Er hat nicht groß geredet, sondern er hat gemacht.
0: Sich freiwillig engagieren kann aber auch Freizeitvertrieb sein oder aufgrund von Freundschaften und für das Gemeinschaftsgefühl allgemein. Egal wie stark, dass man sich selber mit der Philosophie und Grundsätzen von anderen identifiziert. So hat uns zum Beispiel der Josh erzählt. Er war lange freiwilliger Helfer beim Hip-Hop-Center zu Bern. Auch ein kirchliches Angebot, obwohl er selber nicht Kirchengänger ist sonst, aber er hat mit den Initianten viele gute Verbindungen gehabt.
2: Ich habe sehr viel mit dem Geben durchgemacht, sehr viel mit dem Ende erlebt. Und es ist für mich ein Ort, wo ich in der Schulzeit mehr gekommen war. Also ich war hier früher in der Schulzeit etwa fünfmal in der Woche gewesen, Training halt und so Sachen. Ja, wir haben viele Gottesdienste mitgeholfen, aufbauen, abbauen, gegessen, mitgemacht, Acts mitgemacht, Planung und so viel mitgemacht hier im Center. Aber ich komme sehr viel weniger halt, natürlich wegen dem Arbeiten. Aber ich probiere so viel noch zu kommen, wie ich kann.
0: Schließlich noch das Beispiel von der Maria Claudia. Sie ist eine von 20 ehrenamtlich Mitarbeitenden im Kleiderkarussell Birr im Kanton Aargau. Und wie wir von ihr als freiwillige Helferin gehört haben, kann es gerade mehrere Aspekte geben, die motivieren zum Helfen. Neben dem guten Tun für Mitmenschen kann es auch einen Nachhaltigkeitsaspekt haben, also dass man auch der Umwelt oder für die Ökologie etwas Gutes tut.
3: Wir sind, der Mann und ich, sind etwa vor 7 Jahren auf Luffy gezügelt. Und dann war unsere Idee, dass wir uns ein bisschen wieder engagieren im Dorf. Und dann, ja, gleich darauf haben wir dann die dortmalige Pfarrerin einmal angesprochen und sie hat dann gerade so Ideen und Tipps gehabt. Unter anderem eben auch so ein Kleiderkarussell da mithelfen. Und dann habe ich gesagt, das ist jetzt etwas, wo mich sehr begeistern würde. Auch bin gehen schnuppern, gehen schauen. Und ich bin seitdem, bin ich jetzt also sicher, ja, also schon ein paar Jahre bin ich jetzt hier dabei und begeistert mich jedes Mal von Neuem. Einmal das Freiwillige finde ich eben ganz, ganz wichtig auch. Wir machen etwas Gutes, weil da sind Kleider, die ja gute Kleider sind, die wir überkommen. Und dann können wir die wieder weitergeben zu einem guten Betrag für Leute, die wirklich Not haben. Oder auch, sie kommen dann so Kundenkarten über. Und so können sie dann einfach einkaufen, da, was sie nötig haben. Und das ist einfach auch jedes Mal oder sehr oft, muss ich sagen, die Zufriedenheit oder die Dankbarkeit auch von diesen Leuten. Also das ist, es bereichert wirklich das Herz. Es tut einem so, also ich gehe immer wieder zufrieden heim.
4: Eine Motivation für freiwillige Arbeit kann also auch sein, dass es mir selber gut tut, jemand anderem gut zu tun und sehen, was dann mein Engagement bewirken kann. Ist es also wirklich so selbstlos, wenn wir anderen helfen? Der Raphael Stegmeier hat herausfinden, wie freiwilliges Engagement psychologisch auf uns wirkt.
5: Ja, und für das habe ich mit Julia Wegmann geredet. Sie ist Diplompsychologin und psychologische Psychotherapeutin mit eigener Praxis. Und sie sagt, freiwillige Arbeit sei etwas sehr Wertvolles.
6: In Zeiten von Social Media, wo vielleicht viele doch auch viel Zeit mit sich verbringen und mit Medien, hat freiwilliges Engagement immer die Komponente, ich mache etwas mit Menschen, wo ich mich engagiere. Also meistens, manchmal macht man auch ein Backup, vielleicht irgendeinen Videoschnitt oder bereitet irgendwas vor. Aber in der Regel arbeiten wir dann mit Menschen und können uns dadurch auch zugehörig fühlen. Und das ist ein guter Schutzfaktor auch gegen Depressionen zum Beispiel, dass ich nicht mich einsam fühle, sondern dass ich merke, ich bin zugehörig und ich werde gebraucht.
5: Aus psychologischer Sicht sagen das nämlich 3 Bedürfnisse, die erfüllt werden, wenn wir uns irgendwo freiwillig engagieren tun.
6: Das eine wäre so das Bedürfnis nach, wir sind kompetent, wir bekommen auch Anerkennung und haben das Gefühl, okay, ich kann etwas bewirken. Dann ist ein sehr zentrales Bedürfnis auch das nach Zugehörigkeit. Wenn ich mich irgendwo engagiere, im Verein, in der Kirche, in der Politik, wo auch immer, dann kann ich mich zugehörig fühlen zu einer Gemeinschaft und habe eben auch das Gefühl, ich werde auch gebraucht. Also man braucht mich auch, damit es funktioniert. Und das letzte Bedürfnis, was noch recht zentral ist, wäre das nach Autonomie. Weil in der Regel entscheide ich mich freiwillig, dass ich so ein Ehrenamt, so ein Engagement machen möchte. Und das steigert dann wiederum meine Selbstwirksamkeit.
5: Und wenn ich so die Vorteile höre, dann habe ich schon von der Julia Wegmann auch wissen, ob man dann überhaupt altruistisch sein kann.

0: So altruistisch, das heißt komplett selbstlos.
1: Wenn ich helfe, gewinne ich auch etwas dadurch. Und deswegen finde ich es so spannend zu sehen, kann ich überhaupt altruistisch sein, also so völlig losgelöst von mir selbst, einfach etwas für andere machen, weil ich gewinne ja dadurch selber auch etwas. Eben meine Bedürfnisse werden zum Beispiel erfüllt, ich bin selbstwirksam, ich bin autonom, ich habe das Gefühl, ich kann etwas weitergeben an eine nachfolgende Generation, wenn ich zum Beispiel Trainer bin, oder ich kann irgendwelche Werte weitergeben. Ich leite irgendwie, ich weiß nicht, ein Jugendlager, Kinderlager oder so in meiner Gemeinde, oder? Und dann schwingt ja auch ganz viel mit, was meinem eigenen Selbstwert gut tut, wo ich Anerkennung bekomme.
0: Also helfen sei in dem Fall schon noch häufig nicht ganz selbstlos.
1: Deswegen hat es manchmal, glaube ich, auch so einen leicht positiv egoistischen Anteil von, ich tue mir selber damit auch was Gutes, weil wenn ich helfe, dann fühle ich mich selber auch gut.
0: Macht es denn überhaupt Sinn, wenn ich mich jetzt engagiere, wo ich mich eigentlich ein bisschen fehl am Platz fühle?
1: Wenn es für mich nicht mehr stimmt, wenn ich merke, nach dem Engagement, was ich hatte, bin ich total erschöpft, das raubt mir Energie, ich kriege schon Kopfschmerzen oder das stresst mich schon, wenn ich daran denke, dass ich das machen muss, dann finde ich, sollte man hinterfragen, was ist denn die Motivation, warum mache ich das denn? Möchte ich das wirklich oder fühle ich mich verpflichtet oder habe ich das Gefühl, ja, man muss sich ja engagieren oder ich bin ein schlechter Mitbürger, wenn ich mich gar nicht engagiere? Also ich finde, dann kommt so drauf an, was habe ich eigentlich für innere Glaubenssätze dahinter und warum mache ich das denn überhaupt?
0: Die Psychologin Julia Wegmann sagt da, man müsse sich auch gut beobachten und beurteilen, wo das man dann gerade steht.
1: Also das ist ja auch sehr unterschiedlich. Gibt mir das eher Energie oder merke ich dann, hey, nein, doch, das zieht mir auch irgendwie leider mehr ab. Da gibt es vielleicht auch manchmal Konflikte in der Organisation oder wo auch immer. Und dann kann uns das natürlich auch Energie kosten. Aber so in der Regel sagt man so 2 bis 5 Stunden ist für die meisten okay. Und wenn es dann mehr ist, dann kippt es auch so ein bisschen, oder von der Work-Life-Balance, dass es dann zu viel werden kann.
0: 2 bis 5 Stunden in der Woche, oder ein bisschen anders ausgedrückt, wäre das so 10 bis 15% von der frei verfügbaren Zeit. Und das ist nicht einfach eine Zahl, sondern es ergibt sich aus verschiedenen Befragungen und Studien, sagt Julia Wegmann.
1: Wichtig finde ich immer, ist immer so der Blick auch nach innen, dass man sich erstmal bewusst ist, wenn ich so eine Woche habe und dann weiß, zum Beispiel, weiß ich nicht, am Mittwochabend bin ich im Turnverein oder den ganzen Sonntag bin ich irgendwo in der Kirche engagiert, dass man schon mal ein gutes Stressmanagement hat und einen guten Überblick über seine Woche. Also sehr hilfreich ist oft einfach so ein Wochenplan, dass ich weiß, wann steht was an, wie viel Zeit muss ich dafür aufwenden, wann habe ich die Zeit. Manchmal ist ja so ein freiwilliges Engagement auch mit Vorbereitungszeit verbunden. Da muss ich natürlich die Zeit auch haben, oder, zum etwas vorbereiten.
0: Und da hat sie einen ganz praktischen Tipp. Man kann nämlich bei so Aufgaben, die man macht, mit Hilfe von einer Ampel beurteilen, wie es einem dabei geht.
1: Was gibt mir Energie? Das wäre dann grün. Was raubt mir vielleicht eher Energie oder viel Energie? Das wäre rot, und so der Zwischenbereich ist orange. Und dann darauf zu achten, wenn ich etwas habe, was viel Energie raubt, oder wie tanke ich eigentlich wieder auf? Und da kann natürlich das freiwillige Engagement, das kann ein Teil sein, wie ich wieder auftanken kann. Also wo ich merke, es ist vielleicht ein Ausgleich zu dem Beruf, den ich sonst ausübe. Das gibt mir viel, weil eben die Grundbedürfnisse, oder weil die befriedigt werden können über das freiwillige Engagement. Und dann kann das auch helfen, dass man so seinen Akku zum Beispiel wieder aufladen kann.
2: Die Ampel kann man also als einfaches Tool brauchen, um selber einschätzen, was raubt mir Energie und was gibt mir Energie. Perspektivenwechsel. Weg von denen, die freiwillige Arbeit machen, hin zu denen, die auf freiwillige Arbeit angewiesen sind. Stark aufs Ehrenamt angewiesen sind in der Schweiz alle Landes- und Freikirchen. Darum hat Raphael Stegmeier mit dem Peter Schneeberger telefoniert. Er ist Präsident vom Dachverband Freikirchen und christliche Gemeinschaft in der Schweiz. Der Peter Schneeberger sagt, für die Freikirchen seien die Freiwilligen nicht einfach Helferinnen und Helfer. Er bezeichnet die Ehrenamtlichen als Rückgrat von der Kirchengemeinden.
3: Freikirchen leben davon, dass wir jeder mit seiner Begabung oder jede mit ihrer Begabung freiwillig mitschafft, aus Überzeugung raus und sich so mit beteiligt.
0: Warum ist denn das gerade in der Freikirchenlandschaft so wichtig mit diesen Freiwilligen?
3: Wir haben ja in der Freikirche sehr viel Angebot, was sich über die ganzen Generationen hinstreckt. Also das heisst, gerade im Jungschar, Kinderbereich, haben wir Kindergottesdienste, wir haben am Samstag so eine Outdoor-Arbeit, eben, was sich Jungschar nennt, die ganz häufig gestaltet wird von Jugendlichen, die sich ehrenamtlich dort engagieren. Oder auch der ganze Musikbereich, der ganze Bereich von Familienarbeit, der wird ganz häufig mit Projekten oder auch mit kontinuierlicher Mitarbeit von ehrenamtlichen Mitarbeiterinnen und Mitarbeitern gestaltet.
0: Findet man denn da genug Freiwillige?
3: Da sind wir natürlich immer auf der Suche nach Leuten, die sich ehrenamtlich engagieren und freiwillige Aufgaben übernehmen, gemäss ihren Gaben. Wir setzen viel dafür ein, dass Leute ihre Gaben entdecken, entdecken, was Gott ihr Herz und ihr Leben ihnen gegeben hat und sie das dann auch gerne für andere einsetzen. Wir gehen davon aus, dass dann eine Freikirche gesund ist, weil ungefähr 60% von ihren Gottesdienstbesuchern irgendeinem Bereich von Freikirche sich engagiert.
0: Und hat man da Zahlen, wo das erreicht wird oder nicht und vielleicht auch, wie war es früher gewesen?
3: Zahlen haben wir direkt keine. Wir haben Erhebung gemacht nach der Covid-19-Zeit, wo wir geschaut haben, wie viele Leute sich ungefähr engagiert haben. Für Besuche, für Essensdienste, für einsame Besuche, für Krankheitsbesuche und so weiter. Und haben festgestellt, dass das ungefähr 500 Millionen Schweizer Franken ausgemacht hat, Sozialleistungen, die so Ehrenamtliche in Freikirchen übernommen haben während der Covid-Zeit.
0: Jetzt, das tönt für mich noch recht viel. Ich kenne es auch von mir selber. Freiwilligenarbeit kann mega viel Spass machen, kann einem auch viel geben. Es kann aber auch wie zu viel werden, oder dass man merkt, ich fühle mich fast unentbehrlich oder muss irgendwo. Wie achten Sie als Freikirche Schweiz denn darauf, dass Leute nicht ausbrennen dabei?
3: Das sehen wir vornehmlich als Aufgabe der lokalen Freikirche, weil dort ja der allergrösste Teil von der freiwilligen Arbeit passiert. Und dort ist natürlich Aufgabe von einer Gemeindeleitung, von einer Freikirchenleitung, dass sie darauf achtet, dass die Leute das auch nicht als Kompensation für irgendeine Anerkennungssucht oder was auch immer sehen, dass sie sich möglichst vielen Orten engagieren. Darum sagen wir eben, es hat zu tun mit dem Gaben, Vielfalt von den einzelnen Leuten, die mitarbeiten, dann mit ihrer Überzeugung und mit Projekten auch, wo wir sagen, schaut darauf, dass das zum Ziel, zur Vision von eurer lokalen Freikirche gehört und dann auch eine Auswirkung hat auf Leute von außerhalb der Kirche. Und dort schauen wir sehr darauf, dass man auch projektbezogen kann mitarbeiten, vielleicht auch kurze Zeit kann mitarbeiten. Es gibt sogar Kirchen, die sagen, wir arbeiten ein Jahr mit oder für zwei Jahre mit und nach zwei Jahren macht man eine Auswertung, hat es funktioniert, ist es gut gewesen und dann schaut man, ob der Dienst weitergeht oder man kann es dann auch ganz bewusst aufhören, weil man merkt, nach dieser Zeit ist es gut, eine andere Aufgabe zu suchen oder vielleicht auch eine Zeit von der Pause einzulegen.
0: Was ist Ihre Vision punkto Freiwilligenarbeit jetzt für die Zukunft der Freikirchen in der Schweiz?
3: Meine Vision ist, dass noch mehr von diesen grossartige Gaben, die Gott in eine Freikirche hineingelegt hat, das noch mehr gesellschaftsrelevant zum Tragen kommt. Ich mache zwei Beispiele, die ich schon Ansätze sehe in Freikirchen. Zum Beispiel Tischlein deck dich, das wird in vielen Freikirchen schon gemacht, zusammen mit einem externen Anbieter, das für Bedürftige in einem Dorf zum Beispiel eben so eine Essensausgabe gemacht wird. Oder das Zweite, was ich international halt als grossartiges Beispiel von ehrenamtlicher Mitarbeiterschaft gesehen, ist die ganze Aktion Weihnachtspäckli, wo letztes Jahr 115'000 Päckli gepackt worden sind in der Schweiz für Länder wie Moldawien, wie die Ukraine, vor allem im Osten von Europa. Und das sind so zwei Sachen, wo ich merke, es wird nicht nur intern mitgearbeitet für innerhalb von einer Freikirche, sondern auch extern für Bedürftige, für Entwicklungshilfe jetzt auch bis ganz weit weg.
2: So sagt der Präsident vom Dachverband Freikirche und christliche Gemeinschaft in der Schweiz, der Peter Schneeberger. Bei der römisch-katholischen und bei der reformierten Landeskirche sieht es ähnlich aus. Wir haben die Schweizer Bischofskonferenz kontaktiert und auch die Kommunikation von der evangelischen reformierten Kirche. Und kurz zusammengefasst, beide betonen die Wichtigkeit der Freiwilligen. In beiden Kirchen zusammen sind das fast 2 Millionen Stunden Arbeitszeit, die in den vielen verschiedenen Bereichen geleistet wird. Die Jüngeren engagieren sich tendenziell häufiger bei Lager, Events und generell in der Jugendarbeit. Aber die evangelisch reformierte Kirche betont da auch die Golden Agers, also die Menschen im Ruhestand, die sich allgemein überproportional viel einsetzen. In dieser Relevant-Folge über freiwillige Arbeit haben wir gehört, dass es ein Geben und ein Nehmen ist, wenn man sich freiwillig engagiert. Beide Seiten haben etwas davon. Wichtig ist auch, dass man sieht, dass es nicht nur die ältere Generation ist, die sich engagiert. Die Bereitschaft für freiwillige Arbeit sei auch bei den Jungen gross. Das zeigt der neueste Freiwilligenmonitor. Am Wochenmagazin mitgeschafft haben Raphael Stegmeier, Georg Hoffmann und ich bin Angela Albrecht. Es gibt aber auch noch ganz andere wertvolle Inhalte, die wir von ERF Medien zu bieten haben. 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Die nächsten 2 Wochen gibt es keine relevante Folge. Wir sind also wieder in 3 Wochen am Start. Und bis dann, macht's gut und bis zum nächsten Mal. 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
2: Die Nachrichten von SRF um 2 Uhr mit Mario Stuani. US-Präsident Donald Trump verhängt erneut Zölle. Dieses Mal trifft es das Nachbarland Kanada. Die neuen Zölle in Höhe von 50% sollen in rund einem Monat in Kraft treten und gelten dann für zahlreiche Produkte aus Kanada, unter anderem für Wein, Zement und Hockeyschläger. Präsident Trump hat die entsprechende Anordnung in der Nacht unterzeichnet. Er begründete den Schritt damit, dass Kanada US-amerikanische Autos, Alkohol- und Milchprodukte benachteilige. Ziel sei es, den Zugang für US-Produkte zum kanadischen Markt zu verbessern. Letzte Woche erst hatten die USA bereits neue Zölle für gewisse Waren aus Brasilien angekündigt. Im Südlibanon hat ein Versuch begonnen, die Lage zwischen Israel und dem Libanon zu stabilisieren. Laut den USA sind in drei Ortschaften sogenannte Pilotzonen eingerichtet worden. In diesen Gebieten soll die libanesische Armee für die Sicherheit sorgen und die Hisbollah-Miliz entwaffnen. Gleichzeitig soll sich das israelische Militär schrittweise aus den drei Orten zurückziehen. Die Pilotzonen sind als Test gedacht, funktioniert das Modell, könnte es auf weitere Gebiete ausgeweitet werden. Israel und der Libanon hatten im Juni ein Rahmenabkommen unterzeichnet, nach jahrzehntelangem Kriegszustand. Die libanesische Hisbollah-Miliz lehnt die Vereinbarung aber ab. Weitere Meldungen in Kürze. Das US-Militär hat eine neue Angriffswelle gegen den Iran gestartet, wie das US-Militär bekannt gab. Damit greifen die USA in der nunmehr 10. Nacht in Folge Ziele im Iran an. Der Iran seinerseits gab bekannt, die Armee habe als Reaktion US-Militäreinrichtungen in Kuwait angegriffen. Wenige Stunden nach seinem Amtsantritt hat der neue britische Premierminister Andy Burnham sein Regierungsteam bestimmt. So ernannte er etwa Wes Streeting.